Unser Leben gehört nicht uns selbst. Unser Leben gehört unserem Schöpfer. Wir sind sein Eigentum. Er gibt uns Leben und Odem allenthalben. Der Herr Gott ist auch der Richter, vor dem wir eines Tages stehen werden. Keiner von uns kann aus eigener Kraft ein heiliges, ein gerechtes und gutes Leben führen. Deswegen ist unsere einzige Hoffnung, dass der Herr gnädig sein werde. Diese Hoffnung können wir haben und uns darauf verlassen, wenn wir Gottes Gnade im Glauben empfangen. In Römer 6 lesen wir: Denn der Tod ist der Sünde Sold, aber die Gabe Gottes ist das ewige Leben in Christo Jesu, unserem Herrn.

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1: Sie hören nun die gute Nachricht aus Gottes Wort. Unser Wochenvers steht in Sprüche 23, Vers 24. Der Vater eines Gerechten freut sich, und wer einen Weisen gezeugt hat, ist fröhlich darüber. Das war unser Merkvers aus Sprüche 23, Vers 24.

0: Willkommen zu dem Programm Ein leidenschaftlicher Rufer zu Jesus Christus. 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Könige 4. Das Leben des Propheten Elisa. Gott kann Wunder tun. Hören Sie heute den zweiten und letzten Teil.
1: Wir haben hier einen der Fundamentpropheten vor uns. Darum legitimiert ihn Gott durch mancherlei große und kleine Zeichen. Er regt Tote auf und er macht Kolokinten essbar. Dass wir Gott auf derselben leben, sind ja für uns unterschiedlich. Nun können Sie fragen, aber Zeugen Jesu Christi gibt es doch zu allen Zeiten. Legitimiert die Gott auch? Und das, was mich interessiert. Schließlich bin ich Prediger des Evangeliums. Nicht? Wie legitimiert er mich? So sagt die Kirche, wir ordinieren dich und geben dir Examensbescheinigung mit. Würde ich sagen, das ist also noch keine ausreichende Legitimation. Ich müsste von Gott eine haben. Verstehen Sie? Und das hat mich also sehr beschäftigt heute. Wenn ich den Satz hier raushöre, Gott legitimiert seine Zeugen, wie legitimiert er sie, wenn sie nicht Apostel und Propheten sind? Glaube schon, dass es Leute gab, die Kranke heilen konnten mit ihrem Gebet. Nicht? Steht am 1. Korintherbrief. Aber das ist nicht die Legitimation. Sondern die Legitimation der Zeugen Jesu heute, die hat Paulus genannt, nämlich so, in Beweisung, dass ihr Zeugnis ist, in Beweisung des Heiligen Geistes und der Kraft. Das ist ein schöner Ausdruck von Paulus. Ihr Zeugnis in Beweisung des Geistes und der Kraft. Und lieben Freunde, da steht nun so ein armer Pastor vor Ihnen, nicht? Und so muss darüber reden, dass Gott seine Zeugen legitimiert. Und diese Legitimation geschieht so, dass ihr Zeugnis in Beweisung des Geistes und der Kraft ist. Und wo das nicht ist, ist es Geschwätz. Es gibt eine Holländerin, die in deutschen Konzentrationslagern war und sich geschworen hat, nie mehr mit einem Deutschen zu sprechen, und hat sich bekehrt und hat jetzt eine große Liebe zu uns. Jesus kann Herzen umwandeln. Corrie ten Boom heißt sie. Eine Frau, die um die ganze Welt gereist ist mit dem Namen Jesus. Vielleicht kennen Sie den Namen Corrie ten Boom, nicht? Sie hat eine Reihe Bücher geschrieben, die auch im Deutschen übersetzt sind. Und Corrie ten Boom hat einmal gesagt, es wird nirgendwo so korrekt und gut gepredigt wie in Deutschland. Und es wird nirgendwo so vollmachtlos gepredigt wie in Deutschland. Das heißt, es stehen die Zeugen Jesu da. Aber, würde Corrie ten Boom sagen, es fehlt ihm die Legitimation der Beweisung des Geistes und der Kraft. Eine Beweisung des Geistes und der Kraft des Menschen zum Glauben kommen, ja? Des Sünder überführt werden, sagen, ich habe gesündigt, ich kann nicht mehr ausweichen. Im Übrigen, meine Freunde, sind hier Leute, die gläubig geworden sind, ja? Ist ihnen klar, dass sie auch Zeugen sind? Elisa hatte ja gar nicht Theologie studiert. Er war ja gar kein Theologe. Das gilt ja nun für jeden, der Jesus gehört ist und je und dann mal ein Zeugnis ablegen muss. Ob er babelt oder ob er ein Zeugnis hat, in Beweisung des Geistes und der Kraft. Mir wird schwach, wenn ich dran denke, wie viel heute über Christentum diskutiert wird. Und wo ist ein Zeugnis in Beweisung des Geistes und der Kraft? Auch von Nicht-Theologen. Die erzählt ja gerne, wahrscheinlich Ihnen schon tausendmal erzählt, die Geschichte, wie die Arbeitslosigkeit im Jahr 1931 war und hier in Weiglaus Kurse für Erwerbslose waren, und jeden Morgen 500 bis 600 junge Männer alles Mögliche lernen konnten, in kleinen Arbeitsgruppen, Richtung Universität. Damals waren hier noch Schiebetüren dazwischen. Und um 10 bekamen sie ein Frühstück. Alle, konnte jeder kommen. Katholiken, Evangelische, Nazis und Kommunisten, 31, ging doll zu. Und dann war einmal in der Woche verkündigt Evangelium und dann freie Aussprache. Und dann hatte ich ein Schlusswort. Da hörten sie meistens zu. Und in der Diskussion zuerst, da kam alles vor. Und da hatte einer so gotteslästerlich geredet. Und dann melden sich gleich wieder 10. Und ich denke, wenn jetzt doch ein Christ reden wollte, und da meldet sich einer, den ich nicht dafür ansah, dass er ein geschickter Redner war. den ich nicht dafür ansah, dass er sehr geeignet war, so hier, verstehen Sie, mit Esprit und Heiligem Geist zu antworten. Und dann habe ich seine Wortmeldung immer ein bisschen übersehen und dachte, es meldet sich hoffentlich ein bisschen attraktiver, nicht? Es meldet sich aber kein attraktiverer. Und schließlich musste ich ihn halt dran nehmen. Da sage ich, komm nach vorne. Und denke, ach Herr, muss denn ausgerechnet jetzt der hier das Evangelium gewissermaßen vertreten? Der ist noch nicht der Eichgeschickte dazu. Und dann geht der vorne hin und sagt also vielleicht 10 Sätze und geht runter. Wieso will er was sagen? Keiner. Stunde war zu Ende. Der Kerl hatte gebeten und geschrien zum Herrn, gib mir jetzt ein Zeugnis. Und dann hat er einfach bekannt, dass wir unter Gottes Zorn stehen und im Kreuze Jesu Vergebung der Sünden ist und Frieden. Und er lüde sie ein, dahin zu kommen. Und weiter nichts. Aber das ist so gesagt, dass der gottlose Atheist seinen Mund nicht mehr aufzutun war. Verstehen Sie, da habe ich begriffen, was das ist, Beweisung des Geistes, wie Gott sich zu deinen schlichten Jüngern bekennt, wenn sie ihm wirklich ihr Herz geben und darum beten und schreien. Ach Gott, schenke uns, sagt Kirche, das wird so viel geschmeckt, wieder mal Zeugnis der Beweisung des Geistes und der Kraft, nicht? Man schreit danach. Fünftens möchte ich sagen, ich sage Ihnen, was ich an diesem Text gehört habe. Ich muss ein Wort sagen zu dem Ausruf der Leute, der Tod im Topf. Also sie aßen die Kolloquinten und die waren schrecklich bitter. Ich las dann noch, dass die verheerende Wirkungen im Magen anrichten sollen. Da haben die wohl gleich gemerkt. Kurz, der Tod im Topf, schrieben sie. Sie dachten, wir sind vergiftet. Dieser Ausdruck, der Tod im Topf, ist in der Christenheit zu einem Terminus technicus, zu einem Fachausdruck geworden. Sehen Sie, ich bekam neulich erst wieder einen Brief, da schrieb mir ein schlichter Mann, kommen Sie doch mal in unsere Gemeinde, evangelisieren Sie. Bei uns wird furchtbar viel aufgestellt. Vorträge und Lichtbilder und Film und Jugendärmte. Aber es ist der Tod im Topf. Verstehen Sie? Da kommt das hier, ich weiß gar nicht, der Mann, der schrieb, weiß, wo es herkommt, nicht wahr? Aber Sie verstehen, was er meint. Es ist der Tod im Topf. Das knüpft an das Vorige an. Wahrscheinlich haben diese wilden Gurken oder Springgurken, nach einem Buch wären es gewesen. Stellen wir vor, das ist Springgurken. Ich habe keine Ahnung. Also wahrscheinlich haben diese Springgurken selbst ausgesehen. Und der Mann, der sie gesammelt hat, sagt, das ist mal eine Masche, das kann man essen hier. Und das sah dann sehr schön aus wie Spinat und alles hat sich gefreut. Die wären ja nicht drüber hergegangen, wenn das nicht zunächst mal sehr nett ausgesehen hätte. Und in Wirklichkeit war es ungenießbar und tot im Topf. Und meine Freunde, so kann's ja aussehen. Sag mal eine Familie. Nach außen sieht's wirklich alles nett aus. Eine christliche Familie, nicht? Und der Tod im Topf. Nicht vom Geiste Gottes. Nicht von der Erlösung. Nicht von der Kraft, die von Golgatha ausgeht. Es können Jugendkreise sein. Das ist die Angst, die mich manchmal quält. Hier in dem Weihlaus, das ist berühmt. Jetzt haben sie wieder 2 Kongo-Neger angemeldet zum Besuch, nicht? Das Fernsehen hat sich angemeldet, die wollen hier eine kleine Reportage machen. Das Weihlaus ist berühmt. Das ist allerhand los. Und Gott könnte das Urteil geben, das sieht nur so aus. Wenn man's vor meinem Angesicht ausschüttet, ist der Tod im Topf. Und hungrige Seelen bleiben hungrig. Wie viel Tod im Topf ist in Gemeinden, in Jugendkreisen, in Kirchen. Und wenn man das ansieht, dann möchte man doch nochmal recht bitten. Beten Sie auch um eine Erweckung. Um eine Erweckung. Sehen Sie, es ist mir so, ich habe ja nur brieflich und so durch meine Reisen furchtbar viel Verbindung mit vielen Gemeinden. Ich glaube, es gibt kaum einen Ort heute in Deutschland, wo nicht gläubige Christen sind. Wo nicht ein paar da sind. Aber es ist daneben so wie Tod im Topf. Aber sein seufzender Christenheit, der gibt doch Leben. Und wir sollten wirklich mal um wirkliches Leben aus Gott auch beten. Leben aus Gott kommt so, dass Menschen Sünde erkennen. Anders nicht. Buße tun. Umkehren. Zum Kreuze flüchten vor sich selber. Und vor der Anklage des Gesetzes. Und nun habe ich noch einen Punkt. Ach, und schon wieder halb. Es ist zum wahnsinnig werden. Sehen Sie, ich bin überzeugt, dass diese schlichten Geschichten neben all dem, was ich jetzt ausgelegt habe, noch einen verborgenen heimlichen geistlichen Sinn haben. Und der ist, glaube ich, das Eigentliche. Und der interessiert mich, dieser heimliche, verborgene geistliche Sinn. Können Sie mir noch zuhören? Beide Mal geht es um Mehl und Brot. Elisa tut Mehl in diese Schüssel und dann wird das gut. Beim zweiten Mal handelt es sich um Brot, das sich wundervoll vermehrt. Das muss uns auffallen. Es handelt sich beides Mal um das, was aus der Ehre kommt. Und das, also jetzt, was ich jetzt sage, da werden Sie vielleicht sagen, es fantasiert an. Aber ich möchte so gern diese heimlichen Schichten der Bibel aufgraben. Hätte ich doch damit angefangen. Sind Sie müde? Oder ist die Luft auch schlecht geworden? Oder ist bloß nervös, Nervosität von mir? Ja. Na gut. Sehen Sie, ich möchte gerne die verborgenen Schichten noch haben. Mehl ändert diese Speise. Brot vermehrt sie wunderbar. Und nun ist mir wichtig, dass der Herr Jesus sich im Neuen Testament Brot des Lebens nennt oder ein andermal Weizen kommt, das in die Erde fällt und Frucht bringt. Ich bin überzeugt, weil der Heilige Geist hinter der Abfassung der Bibel steht, dass hier Beziehungen sind. Dass hier geheime Hinweise auf unseren Heiland sind. Er ist das Weizenkorn, das Mehl, das, die Frucht, die Dinge verändert. Sehen Sie, jetzt lege ich mal eben aus. Da saßen diese hungrigen Prophetenschüler. Wir leben einer Welt, in der die Seelen hungern. Ach, da kann ich als Jugendpfarrer von reden. Wie die Seelen hungern. Und dann hat die Welt ihnen nur giftige Speise vorgeworfen. Sensation. Leeres. Eine Sensation jagt die andere. Und so vieles, was giftig ist und den ewigen Tod herbeiführt. Jesus, das Weizenkorn, das Mehl, die Frucht der Erde. Kommt er hinein, plötzlich wird's anders. Da wird die hungrige Seele satt. Da wird die hungrige Seele satt. Die Prophetenschüler sind ohne das Mehl hungrig geblieben. Als Elisa das da hineinführt, wird die ganze Speise genießbar. Darf ich sagen, unser ganzes Leben wird genießbar, wenn Jesus hineinkommt. Das ganze Leben, der Beruf wird genießbar, die anderen Menschen werden genießbar, wird alles genießbar, wenn er hineinkommt. Verstehen Sie? Es ist ja nicht so, dass ich für mich mal eine kleine geistliche Stunde mit Jesus habe und dann habe ich wieder die schreckliche Familie und die christlichen Kollegen und die scheußliche Arbeit, sondern wenn er hineinkommt, wird die ganze Speise meines Daseins genießbar und füllt mein Leben aus und macht mich satt. Ich kann niemals behaupten, glauben Sie mir, dass so ist. Als der Mann die Brote brachte, so nett der Mann in der Hungersnot bringt er die Brote, die hätte teuer verschieben können. Am schwarzen Markt wird alles angenommen, nicht in der Hungerzeit. Also die das Brüderseminar bringt, in das, sagen wir, die Bibelschule, da war es nicht sehr viel. Und der Gehasi, der konnte so frech erklären, wie soll ich 100 Mann von dem geben? Das heißt, dieses Brot sah so gering aus, das trägt nichts aus, das langt nicht für eine Mahlzeit, der Gehasi kann drüber spotten. Ist es nicht mit dem Brot des Lebens mit unserem Heiland genauso? Wenn ich einem Menschen von Jesus sage, da kann jeder vernünftige Mann drüber spotten. Der kann mir nachweisen, Jesus war überhaupt nur ein Mensch. Und all der Schweizer ist viel edler und was weiß ich, was die Leute so reden, nicht wahr? Ich kann nichts dagegen sagen. Die Gehasis aller Zeiten verachten. Und wir können nichts tun. Jesus ist so unscheinbar. Wissen Sie, ich habe mir auch manchmal gewünscht, nicht? Ich könnte mal so eine richtige Botschaft haben, die auch funkelt, wenn der Göppel so redet, im Sportplatz, so möchte ich auch mal reden können, so an sämtliche Instinkte appellieren, nicht? Alles veräppeln, was nicht glaubt, wie ich, die sollen überbecken, sollen liegen, könnte ich auch noch nicht. Und dann eine Botschaft, nicht, die einen alten Menschen tötet und vom gekreuzigten Herrn, ist alles so unscheinbar. Und doch, Gehasi, du verachtest es vergeblich. Dies Brot macht alles satt. Nichts in der Welt kann sättigen als dieser verachtete Heiland. Es sind Menschen, die gehören ihm noch nicht. Lieben Freunde, nichts kann unsere Seele sättigen als dieses Brot des Lebens als Jesus. Lassen Sie die doofen Gehasis drüber spotten. Nicht? kümmern Sie sich nicht drum. Elisa hat sich auch nicht drum gekümmert und die Prophetenschüler auch nicht. Und wurden satt und blieb übrig. Jesus ist wirklich Brot des Lebens, das satt macht. Ich möchte die geheimen geistlichen Gedanken, die hier sind, Ihnen aufdecken. Ein einfacher Mann bringt das Brot in die Theologenschule. Und alle werden satt. Der Mann wird nicht mal mit Namen genannt, nicht? Den Mann von Baal Salisa. Ach, meine Freunde, dieses ganze Predigerseminar Brot konnten sie nicht produzieren. Und der einfache Mann brachte es. Und ich muss sagen, ich bin Theologe. Nicht? Ich habe also Theologie studiert. Wenn ich so drüber schimpfe, darf ich, dass er dazugehört sind. Ich muss sagen, dass ich es oft erlebt habe, dass die schlichten Brüder uns das Brot gebracht haben. Und jetzt denke ich im Geist an all die lieben, schlichten Brüder, die uns hungrigen Theologen das Brot brachten. Wer von ihnen Licht und Leben liest, dessen Blatt, das ich rausgebe, es nicht liest, hat selbst in Schuld, der, muss ich eigentlich auch im Titelblatt drucken, ich war, wenn ich liest, hat selbst in Schuld, der weiß, dass ich so ein bisschen mich eingemischt habe mit dem Blatt in den Kampf um die Geltung der Bibel. Und da hat im April ein junger Theologe namens Rodenberg einen großen Artikel geschrieben über die moderne Theologie. Und der hat so hingehauen, dass also tausende von Sonderdrucken bestellt worden sind, von Haifa sogar, kam gestern eine Bestellung, nicht wahr? Das wollen wir den Sonderdruck haben, hat er so richtig ein bisschen aussehen. Dieser Mann, der also heute in meinem Blatt einen gläubigen Artikel schreibt, der schrieb vor 10 Jahren, das erzählt in dem Artikel, mir einen wüsten Brief für diese moderne Theologie, die sagt, so geht's nicht, was so muss, wie Sie das machen, das ist ja primitiv und so, nicht? So, und heute nach 10 Jahren bezeugt er die Wahrheit der Heiligen Schrift und die Herrlichkeit Jesu und schreibt mir in meinem Blatt einen Artikel. Und was brachte die Wende? Das erzählt er, dass in seinem Leben ganz praktisch Dinge waren, mit denen er nicht fertig wurde. Man kann die schönsten Gedanken haben, aber man verheddert sich in ganz praktischen Sünden, ja? Und eines Tages wird er nicht mehr fertig und geht zu einem Bruder, er sagte nicht wer, und hat ihm sein Herz ausgeschüttet, wie er nicht mehr fertig würde mit seinen Sünden und den Problemen seines Lebens. Und der hört ihn schweigend an und sagt am Schluss bloß, so, dann wollen wir das alles mal dem Herrn Jesus sagen. Nun gehört zur modernen Theologie die kühne Behauptung, es gibt keine direkte Verbindung zu Jesus, der ist ja tot, nicht? Er hat nur vorgestorben und so. Das gibt's nicht, ein Gebet zu Jesus. Und da ist der alte Bruder und sagt, jetzt wollen wir das alles Jesus sagen. Und redet mit Jesus. Und er sagt, in dem Augenblick platzte mir der ganze Laden zusammen. Und ich konnte glauben. Der liebe Bruder hat ihn nicht in große Diskussion, einfach möchte man sagen, ihm gesagt, dass man mit ihm reden kann. Da hat der schlichte Mann aus Baal Salisa dem Bruder Rodenberg Brot gebracht. Verstehen Sie, was ich meine? Lieben Freunde, seien Sie nicht so hochmütig, wenn schlichte Brüder Ihnen das Brot geben wollen, nicht? Seien Sie nicht so hochmütig. Ich habe meinen größten Segen von schlichten Bauern auf der Schwäbischen Alb gekriegt. Und noch ein letztes, ach du Schreck, seien's, ich erzähle auch dafür nicht. Sehen Sie, es geht um Essen. Es geht um Essen, nicht um Stadtessen, meine ich, um Essen. Es geht um das Essen des Mehls, es geht um das Essen des Brots. Ich sagte, Jesus nennt sich Brot und Mehl und Weizenkorn. Es geht hier beide mal darum, dass gegessen wird. Darf ich mal sagen, der geheime Sinn ist der, hier ist ein Hinweis auf Jesus und dass wir ihn essen müssen. Ich kann mir einen Vortrag anhören über das schönste Gericht, gibt es auch so Vorträge, glaube ich, da im Fernsehen, ich habe das nicht, so ein Koch da, nee, habe ich nicht gesehen. Verstehen Sie? Aber da kann ich hungrig bleiben. Ich kann die schönste Bibel schon über Jesus hören, kann ich hungrig bleiben. Wer nicht, lesen Sie mal, Johannes 6, wer nicht isst mein Fleisch und trinkt mein Blut, der ist nicht vom Abendmahl geredet. Der hat kein Leben in sich. Das heißt, Jesus will in Fleisch und Blut übergehen. Er will in mir wohnen. Er will mich ganz durchdringen. Er will wirklich die Kraft meines Lebens werden. Ich kann es nur andeuten. Essen ist was anderes wie angucken. Ist klar. Jesus will
2: Wie ich Essen mir aneigne, so will Jesus im Glauben angeeignet sein. Dann lebe ich, wie die Prophetenjünger von diesen Mahlzeiten.
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Wie nötig haben wir es, Gott zu erkennen, ihn zu betrachten, auf ihn zu schauen. Wir sind Gottes Ebenbild und können nur in Gott unsere Identität, unsere Bestimmung, unsere Genugtuung finden. Es gibt viele Bibelstellen, die uns zeigen, wer Gott ist, welche Absichten und Werte er hat, wie er mit uns umgeht. Eine davon ist Jeremia Kapitel 9. So spricht der Herr: Ein Weiser rühme sich nicht seiner Weisheit, ein Starker rühme sich nicht seiner Stärke, ein Reicher rühme sich nicht seines Reichtums, sondern wer sich rühmen will, der rühme sich des, dass er mich wisse und kenne, dass ich der Herr bin, der Barmherzigkeit, Recht und Gerechtigkeit übt auf Erden. Denn solches gefällt mir, spricht der Herr.

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Ich danke meinem Gott, so oft ich euer gedenke, welches ich alle Zeit tue in allem meinem Gebet für euch alle und tue das Gebet mit Freuden. Über eure Gemeinschaft am Evangelium vom ersten Tage an bisher und bin desselben in guter Zuversicht, dass der in euch angefangen hat das gute Werk, der wird's auch vollführen, bis an den Tag Jesu Christi. 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Vielen Dank für Ihre Partnerschaft in diesem Dienst. Der Herr segne, bewahre, festige jeden im Glauben. Bis an den Tag Jesu Christi.

Nun kommen wir wieder zur Andacht des Tages von Charles Spurgeon und heute über Richter 13,23. Wenn der Herr Lust hätte, uns zu töten, so hätte er das Brandopfer und Speisopfer nicht genommen von unseren Händen. Er hätte uns auch nicht solches alles erzeiget. Dies ist eine Art von Verheißung, die der Logik entnommen ist. Es ist ein aus sicheren Tatsachen richtig gefolgerter Schluss. Es war nicht wahrscheinlich, dass der Herr Manoa und seinem Weibe geoffenbart haben sollte, dass ihnen ein Sohn geboren werden würde, wenn er im Sinne hätte, sie zu verderben. Das Weib schloss richtig und wir werden gut tun, wenn wir ihrer Art der Beweisführung folgen. Der Vater hat das große Opfer Golgathas angenommen und hat sein Wohlgefallen daran erklärt. Wie kann er jetzt Wohlgefallen daran haben, uns zu töten? Warum ein Stellvertreter, wenn der Sünder noch immer umkommen muss? Das angenommene Opfer Jesu macht der Furcht ein Ende. Der Herr hat uns unsere Erwählung, unsere Kindschaft, unsere Vereinigung mit Christus, unsere Vermählung mit seinem geliebten Sohne gezeigt. Wie kann er uns jetzt verderben? Die Verheißungen sind voll Segnungen, die unsere Bewahrung zum ewigen Leben notwendig machen. Es ist nicht möglich für den Herrn, uns zu verwerfen und dennoch seinen Bund zu erfüllen. Die Vergangenheit macht uns dessen gewiss und die Zukunft tut es auch. Wir werden nicht sterben, sondern leben, denn wir haben Jesus gesehen und in ihm haben wir durch die Erleuchtung des Heiligen Geistes den Vater gesehen. Um dieses lebengebenden Anblicks willen müssen wir auf ewig leben.

In Hebräer Kapitel 2 lesen wir über Jesu Menschwerdung und Opfer am Kreuz. Daher musste er in allen Dingen seinen Brüdern gleich werden, auf dass er barmherzig würde und ein treuer hoher Priester vor Gott, zu versöhnen die Sünden des Volks. Um Sündern mit Gott zu versöhnen, wurde der Sohn Gottes Mensch, lebte ohne Sünde und opferte sich selbst an unserer Stelle, um unsere Sünden zu sühnen. Der Himmel steht offen, jedem, der am Herrn Jesus Christus glaubt.

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1: Sie hören nun die gute Nachricht aus Gottes Wort. Unser Wochenvers steht in Sprüche 23, Vers 24. Der Vater eines Gerechten freut sich, und wer einen Weisen gezeugt hat, ist fröhlich darüber. Das war unser Merkvers aus Sprüche 23, Vers 24.

0: Es ist schön, Sie wieder bei uns zu haben, liebe Zuhörer im Programm Gottesdienst. Wir freuen uns, Menschen helfen zu können, die aus verschiedenen Gründen verhindert sind, einen Gottesdienst zu besuchen. Sie hören heute eine Aufnahme aus der Ludwig-Hofacker Gemeinde in Stuttgart. Pfarrer Winrich Schäfbuch spricht über das Thema Zusammenleben, aber wie? Aus Römer 12, 17 bis 21. Ich wünsche Ihnen eine reichlich gesegnete Zeit beim Zuhören.
1: Ich möchte Sie grüßen und freue mich, dass Sie mit uns heute diesen Gottesdienst feiern. Und wir grüßen auch die, die drüben sind in der Übertragung. Und besonders freut uns immer wieder auch, dass drüben so viele Kinder in der Kinderkirche sind. Und unsere jungen Leute vom Kinderchor, die brennen drauf, ganz schnell hinüberzukommen in die Kinderkirche. Und deshalb lassen wir sie jetzt zuerst am Anfang singen. Freuen uns, dass ihr uns diese Freude macht.

Wir singen nachher, nach dem zweiten Lied der Kinder, etwas vom Dienst für den Herrn. Heute wollen wir Gott dienen. Was ist denn Gott dienen? Jesus sagt einmal, wer mir dienen will, der folge mir nach. Und wer mir dienen wird, den wird mein Vater ehren.

Jetzt hat's hier vorne die Plätze der Kinder frei, die schichten wir kurz um und wir singen dann das Lied Der Herr ist gut, in dessen Dienst wir stehen. 496, die Verse 1 bis 3. Der Herr ist gut, in dessen Dienst wir stehen.

0: Wir wollen mit diesem Herrn, mit diesem guten Herrn reden im Gebet. Du barmherziger und gütiger Vater im Himmel, wir können dir nicht dienen. Es gelingt uns so schlecht. Auch in diesem Gottesdienst können wir dir nur danken, wie du uns gedient hast. In all den zurückliegenden Tagen, Wochen, Monaten und Jahren unseres Lebens. Und wir bitten dich, dass du auch heute uns bedienst, uns aufrichtest, uns fröhlich machst. Und doch wollen wir dir dienen mit unserem ganzen Leben. Wir wollen, dass unser ganzes Leben ein Lobgesang, ein Danklied für dich werde. Und da hilf uns doch, dass wir das jetzt nicht bloß mit Worten tun, sondern dass unser ganzes Tun auch in den kommenden Werktagen dich rühmt und dich preist und dich ehrt. Wir wollen bei dir ablegen, wo wir uns versündigt haben gegen dich. Wir wollen Schuld bekennen und beim Namen nennen. Es ist uns leid und es reut uns und wir bitten von Herzen um deine Vergebung. Und wir bitten dich, erneuere uns heute zu neuem Dienst. Wir danken dir, dass du unser Gebet nicht verwirfst, noch deine Güte von uns wendest. Amen. Ich habe Renate Kübler gebeten, die jetzt in Bethlehem, in dem arabischen Blindenheim war, uns doch ein paar Worte zu sagen.
1: Ja, ich komme gerade aus Bethlehem, wo ich für 5 Monate in einem Heim für behinderte Kinder gearbeitet habe. Ja, und seit ich jetzt hier bin, fällt es mir wieder ganz deutlich auf, wie gut es uns Deutschen wirklich geht. Begriffe wie Freiheit und Friede sind für die Menschen in Bethlehem Fremdworte. Und durch die Abriegelung von der Westbank befinden die sich in einer sehr schwierigen Situation und müssen viel Unterdrückung und Demütigung auch hinnehmen. Und da hat es mich eigentlich gewundert, dass nicht mehr Hass im Volk entsteht. Und ich möchte ein Beispiel von mir selber erzählen. Da wir in dem Hause Vorb nicht genügend Helfer waren, haben wir nur einen halben freien Tag in der Woche gehabt. Und die Zeit möchten wir dann natürlich ganz besonders nutzen. Und eines Tages wollte ich dann nach Jerusalem fahren und habe mir also einen schönen Plan für den Tag gemacht. Und als ich dann zum Checkpoint kam, da gab es einfach kein Durchkommen. Die israelischen Soldaten haben mich mit harten Worten zurückgewiesen und ich musste wieder zurückgehen. Und obwohl ich wusste, dass die Sperrung für Touristen eigentlich unüblich und wahrscheinlich auch sehr kurz ist, dass es schon in der nächsten Woche wieder möglich ist, nach Jerusalem zu gehen, habe ich gespürt, wie ich trotzdem ein bisschen ärgerlich werde. Freiheitsberaubung und mir da den Tag verderben, das ist nichts Schönes. Aber dann bin ich zurückgekommen zu den Menschen dort, die da leben müssen und die jetzt schon seit 4 Monaten total eingesperrt sind, ja, wie im Gefängnis und absolut keine Chance und auch keine Aussicht haben, rauszukommen. Ja, und dann haben die durch die Abriegelung fast alle ihren Arbeitsplatz verloren, der im israelischen Gebiet liegt, und dadurch wissen viele Familien nicht, wie sie überleben sollen. Und da ist dann für mich beschämend gewesen, wie die Leute trotzdem so unheimlich gastfreundlich sind und das Wenige, was sie haben, mit anderen teilen und so freundlich sind. Und es war für mich auch ganz besonders beschämend, wie die gläubigen Christen dort trotz allem die Feindesliebe praktizieren, wie die trotz aller Not und Misshandlungen und dass sie sogar oft im Gefängnis und Folter erlebt haben, oft ohne Grund, dass sie trotzdem ganz tiefe Liebe zu den Juden haben. Ja, und es war für mich einfach eine ganz tolle Erfahrung, mit den Menschen dort zusammenzuleben. Und vorbildlich, wie die einfach so fröhlich sind, fröhlich singen und ihre ganze Not und Sorge Gott überlassen und ihm voll vertrauen. Und für mich ist da auch wieder das Gebet ganz wichtig geworden, weil ich auch selber jeden Tag gespürt habe, wie vom Gebet wirklich eine große Kraft ausgeht. Ja, und wenn ich jetzt wieder hier bin und oftmals viele Deutsche sehe, die bei wirklich kleinsten Kleinigkeiten meckern, undankbar sind, muss ich jedes Mal an die Menschen in Bethlehem denken. Und zum Beispiel ist dort auch wegen Wasserknappheit wirklich Luxus, wenn man sich duschen kann. Und wenn es für mich vorher dann auch ganz selbstverständlich war, einfach zu duschen, wenn ich gerade Lust habe, dann denke ich jetzt jedes Mal an die Situationen dort, wo ich mich gern geduscht hätte, aber es ging nicht, weil kein Wasser da war. Ja, und ich habe es dadurch wirklich gelernt, wieder viel mehr dankbar zu sein. Und auch wenn man von Menschen verletzt wird, es wirklich zu vergeben und die Liebe auszuüben. Ja, und auch mal Unannehmlichkeiten einfach fröhlich hinzunehmen. Und vielen Dank auch für alle Ihre Unterstützung und Ihre Gebete. Ja, dass es für mich einfach trotz aller Schwierigkeiten eine ganz großartige Zeit war.
2: Ganz herzlichen Dank.
0: Die Lücke ist nach wie vor dort sehr groß. Es ist ja noch eine Mitarbeiterin von dem neuen Dienst, den wir haben, dieser Kurzzeiterdienst, Coworkers International. Auch in dem Waisenhaus in Ramallah ist eine ganz große Mitarbeiternot. Wenn jemand sich interessiert, kann er nachher mit der Renate Kübler darüber reden. Danke auch für den Dienst, den Sie dort gemacht haben. Und nun singen wir von dem Lied 496 die Verse 4 bis 7. 4 bis 7.

Gott dienen, was ist denn das? Also, ich freue mich ja immer wieder, wenn man Leute für besondere Aufgaben werben kann. Gott dienen also, dass man in ein fernes Land geht und vielleicht Straßenkinder betreut. Ist es Gott dienen, dass man sich hauptamtlich für einen Dienst an der Gemeinde ausbilden lässt? Ist das Gott dienen? Nein, an jedem Platz, wo sie Gott hingestellt hat, und nicht bloß, wenn sie mit Menschen umgehen, das ist ein Missverständnis, das haben sie Gott angedichtet, das stimmt nicht, sondern an jedem Platz, wo sie stehen, ob sie mit Computern oder mit Geld oder mit was sie umgehen, ist ein Platz, wo ich Gott diene. Es war eine Erkenntnis der Reformation. Der Gottesdienst läuft ab in meinen täglichen Bezügen. Luther hat das wunderbare Wort geprägt vom Beruf. Dort bin ich berufen. Ob ich Mülleimer auswasche oder den Boden putze oder was es ist. Mein Beruf, mein von Gott angewiesener Platz. Nicht das Kloster. Nicht die Kapelle, wo ich Gott preise, sondern im Leben preise ich Gott. Es geht auch gar nicht ums Halleluja-Gebrüll, sondern um den Dienst, der aus dem Herzen kommt. Das ist das Lob Gottes. Ich lese aus Römer 12, den Predigtext für heute. Überschrieben ist das ganze Kapitel 12. Ich kann das leider jetzt nicht ganz behandeln, sondern nur diesen Teil. Das Leben als Gottesdienst. Sie müssen immer gucken, ob das stimmt, was ich sage, erst wenn es von der Schrift gedeckt ist. Das Leben als Gottesdienst, das sei euer vernünftiger Gottesdienst. Es gibt auch einen unvernünftigen Gottesdienst mit bla bla bla. Vers 17 in Kapitel 12. Also es fällt mir ganz arg schwer. Hofwacker hat zum Beispiel über den vorhergehenden Satz eine ganze Predigt gehalten. Haltet euch selbst nicht für klug. Das wäre heute ein Thema. Aber jetzt haben wir Vers 17. Wir müssen uns beschränken. Vergeltet niemand Böses mit Bösem. Also Sie schaffen keinen Tag, wo Sie das nicht übertreten. Bei mir hundertfach im Tag versäume ich dies. Wie praktisch ist das Wort Gottes? Vergeltet niemand Böses mit Bösem. Seid auf Gutes bedacht gegenüber jedermann. Gestern hat mir der Leiter vom Missionsbund Licht im Osten angerufen, der Erwin Damsohn. Der hat jetzt auch nochmal unsere Stasi-Akten durchgesehen und war so erbost, wie ein Theologe, ein Kollege von uns vom Volksmissionarischen Amt. Hunderte und Aberhunderte von gläubigen Leuten im ganzen Ostblock, was verpfiffen hat, weil er sich als Hund eingeschlichen hat. Ich habe gesagt, Erwin, da müssen wir was machen. Und dann kam der Text wieder. So blöd, das Wort Gottes steht manchmal so dazwischen. Ich könnte rächen. Ist möglich, so viel an euch liegt, so habt mit allen Menschen Frieden. Rächt euch nicht selbst, meine Lieben, sondern gebt Raum dem Zorn Gottes. Denn es steht geschrieben, die Rache ist mein, ich will vergelten, spricht der Herr. Vielmehr, wenn deinen Feind hungert, dann füttere ihn noch, gib ihm zu essen. Dürstet ihn, gib ihm zu trinken. Machen Sie das mal, es geht doch gar nicht. Wenn du das tust, so wirst du feurige Kohlen auf sein Haupt sammeln. Lass dich nicht vom Bösen überwinden, sondern überwinde das Böse mit Gutem. Also jetzt zuerst. Alle Leute reden vom Fußball heute. Und die Leute sind ja ganz verrückt. Ich habe nie geglaubt, dass so viele Leute dran glauben, wenn man den Daumen drückt, dass das einen Wert hätte. Die Leute interessieren sich gar nicht so für die Tore. Viel spannender sei beim Fußball die vielen versteckten Fouls. Ist jetzt böse, nicht? Aber das ist ja typisch. Einer hat gesagt, das ist im Fußball gar nicht so anders. Das ist wie im täglichen Leben. Da lässt auch einer mal den Fuß stehen, den anderen drüber stolpern und dann ein böses Wort, so ein Reflex. Und dann geht das los, da kann man das gar nicht, wie sagen die so schön, mental unter Kontrolle bringen. Aber im täglichen Leben ist tatsächlich deshalb noch schwieriger, weil es keine Schiedsrichter gibt. Manche Schwiegermutter hätte verdient, dass man ihr die rote Karte zeigt. Mancher Nachbar hätte es verdient, dass man ihn vom Platz stellt und sagt, jetzt ist genug. Ich habe dich dreimal verwarnt und aus. Und darum ist im Leben so wahnsinnig schwierig.
wie man zusammenlebt. Mein erster Punkt. Warum ist das Zusammenleben unter Menschen so schwierig? Eigentlich ist gar nicht schwierig, das Zusammenleben. Gucken Sie mal an, eine Mutter und ihr kleines Kind auf dem Arm. Gibt's was Schöneres? Zusammenleben ist doch wunderschön. Aber wart mal, wenn das Kind groß ist und das Kätzchen Klauen kriegt, nicht? Wenn das kratzen kann, dann geht die Hölle los. Oder wenn Sie zwei Verliebte sehen, die können ja kaum eine Minute auseinander sein. Das ist so wunderschön, wie die sich lieb haben. Gucken Sie das ein paar Jahre später an. Da nehmen die beiden Leute nach der vollzogenen Scheidung ihre ganze Intelligenz in die Hand und überlegen sie sich bloß noch, wie sie Pläne schmieden, wo man dem anderen was abknapfen, wie man da eine Schwierigkeit einlegt, und es bleibt, bis der Sargdeckel zu ist. Eine Feindschaft. So wie sie sich liebten, so hassen sie sich wieder. Was ist denn das? Sagen Sie bitte nicht, was alle sagen, das sei Natur. Ganz natürlich. Ich weiß, die meisten Menschen denken so, in der Kunst und in den Dramen und in den Schauspielen, überall ist das ja ganz originell, das gibt den Pfeffer im Leben, wenn man die Storys machen kann. So hat Gott den Menschen nicht geschaffen, und jeder Mensch weiß es, meine ursprüngliche Bestimmung ist das nicht. Ich bin eigentlich ganz anders. Wenn Sie mit einem reden, nach so einer Spannung sagen, ich will das ja gar nicht, das sind immer die anderen. Das ist auch nicht richtig. Denn es kommt ja aus uns heraus. Manchmal sind wir uns ja selber ein Rätsel. Die Kinder sind bloß ehrlicher als wir Erwachsenen. Die sagen es dann so, ich wollte das doch gar nicht so sagen, und mir tut's doch leid. Was ist denn da, was da herausbricht? Gott hat uns so nicht geschaffen. Und das finde ich so großartig am Wort Gottes, an der Bibel, dass hier die Schönheit der Schöpfung Gottes wieder ins Licht tritt. Der Bestimmung meines Lebens, ich bin schön und harmonisch geschaffen, sondern, das sagt das Wort Gottes, irgendetwas ist eingetreten, ein kleines, unheimliches Ding. Und ich kann es Ihnen bloß vergleichen jetzt mit den Viren. Sie wissen doch, was ein Virus ist, ein ganz, ganz kleiner Erreger. Den kann man mit dem natürlichen Auge gar nicht sehen. Aber der ist so unheimlich, weil er so viel zerstören hat. Sie kennen doch BSE mit dem Rinderwahn. Jetzt essen die Leute schon kein Rindfleisch mehr aus lauter Angst. Man weiß doch, der kleine Erreger steckt alles an. Oder bei AIDS, HIV. Und der kleine Erreger, das Virus, setzt das ganze Leben lahm, zersetzt alles. Und die Bibel sagt, es ist nicht ein Virus, aber auch was ganz, ganz Kleines. Und das kommt nicht von Gott, sondern von einer ganz anderen, ungöttlichen Macht. Und in unserem Text ist ein paar Mal genannt, was die modernen Leute reden kaum drüber, wo es das größte Problem in unserer Welt ist, das Böse. Und das Böse ist wie ein Virus. Und wir können auch nicht dauernd sagen, ach, wir können nichts dafür, dass das uns so zersetzt und dass wir so von geprägt sind. Viele Leute reden sich ja wirklich an, sie seien das gar nicht. Sie sind das ganze Leben in der Lüge immer starr. Wie machen Sie es? Haben Sie sich mal mit dem Problem gestellt? Nicht bloß, dass die Menschen, mit denen Sie zusammenkommen, von dem Bösen besetzt und infiziert sind, sondern Sie selber sind nicht nur infiziert, sondern Sie haben sich ganz bewusst, absichtlich, häufig genug mit dem Bösen identifiziert. Sie haben gesagt, das will ich. Und das Schlimme ist, wenn man einmal davon infiziert ist, dann kommt man nicht mehr los. Dann wird man erdrückt und überfahren. Jetzt müssen wir ganz konkret drüber reden, über Nöte unseres Lebens. Und dann können wir das bestätigen, was die Bibel uns immer und immer wieder erzählt. Wie das ist bei uns mit dem Bösen, wie es uns gepackt hat und wie es uns da hält. Es ist ja heute Mode, weil man das Böse leugnet, dass man überall nur noch an den Symptomen herumkuriert. Also wenn man Ehetherapie macht, dann redet man, wie schwierig das ist.

dass ihr einander so viel Herzeleid zufügen? Ist das wirklich möglich, dass man zerstörte Beziehungen wirklich an der Wurzel heilen kann, so dass sich Menschen, die sich hassen, wieder lieben? Gibt's denn wirklich Versöhnung oder ist das bloß ein frommer Traum? Noch ein klärendes Wort. Was ist da an der Wurzel krank? Wo steckt das Übel? Jeder Mensch hat schon probiert mit einer großen Leidenschaft und Hingabe gegen das Böse anzukämpfen. Junge Männer, die haben gekämpft mit Tränen und sagen, ich will mein Leben nicht in diese dunkle Sache hineinziehen lassen. Und ich weiß, wie viele von ihnen gelitten haben und sage, ich spüre in meinem Leben, kommt der Ruin und ich spüre, da ist eine Macht, die zieht mich weiter. Das ist das Erschütterndste, dass es gar nichts hilft, wenn man sagt, sei stark, sei stark, sei stark. Hilft gar nicht. Wir Menschen sind erbärmlich schwach, wenn das Böse zieht. Weil mit Willenskraft man gegen diesen schrecklichen Erreger nichts antun kann. Der hat uns im Griff und lähmt uns. Deshalb, zweiter Punkt, es gibt ein wirksames Heilmittel. Da gibt es ein wirksames Heilmittel. Beim Fußball, kennen Sie es auch, da hat man jetzt eine neue Masche raus, dass man vor dem Spiel so ein großes Banner reintragen lässt und auf das schreibt man einfach drauf, Fair Play. Und das ist alles gelöst. Gibt's kein Foul mehr. Ist doch toll. Tolle Lösung. Genauso ähnlich ist, wenn man mit großen Demonstrationsbannern durch die Straßen läuft und sagt, wir wollen Frieden, wir wollen Frieden. Den Karadzic beeindruckt das nicht. Die ganzen Aktionen, die man macht, sind oft so hilflos. Und an dieser Stelle kann man sich so schlecht verständlich machen. Es gibt ja viele Leute, die sagen, am Evangelium gefallen mir gerade die praktischen Ratschläge so. Ich will doch auch das Gute tun. Und ich bin froh, dass Paulus endlich nach seinen dogmatischen Sätzen zu ganz praktischen Ratschlägen fürs Zusammenleben kommt. Haltet mit allen Leuten Frieden und liebt deine Feinde und überwinde das Böse. Ja, machen Sie es doch mal. Ich scheitere doch an diesem Unternehmen. Und wenn ich's wollte, vielleicht könnte ich noch meine Lippen einmal in Zaum halten, aber dann kocht's doch in mir. Das ist doch das Schlimme. Das ist ja ein innerer Reflex. Ich kann das doch gar nicht. Wie kann ich denn das Böse wirklich überwinden? Sie können die Sätze hier, die hier stehen, vom Frieden und von der Liebe und von der Versöhnung nicht lösen von dem, der sie gesprochen hat. Und den kennen wir. Das ist Paulus der Apostel. Und er hat ja davor ein paar Kapitel geschrieben. Und da merken Sie, in der Bibel darf man nicht einzelne Sachen auseinanderreißen, sondern das gehört ganz eng zusammen. Er hat es doch vorher im 6., im 7. Kapitel ausführlich beschrieben, sagt er, wollen, das habe ich, ich will doch das Gute, aber ich schaffe es nicht. Und ich erliege immer wieder, ich elender Mensch, wer wird mich erlösen vom Leibe dieses Todes? Ich danke Gott durch Jesus. Und ich kann nicht anders, als wenn es um diese Fragen unseres praktischen Lebens geht, immer nur sagen, es gibt nur ein Heilmittel gegen das Böse. Jesus Christus hat alles getragen. Am Kreuz. Und da floss Blut und da war eine Versöhnung nötig. Und der Paulus sagt, in meinem Leben ist die versöhnende Kraft. Was ist mit meinem Nachbar? Was ist mit meiner Schwiegermutter? Halt mal. Es geht zuerst einmal darum, dass du in deinem Leben dich nicht mehr vom Bösen bestimmen lässt. In der Bitterkeit, im Hass, in der Leidenschaft. Das ist ja das Schlimme. Sobald uns ein Feind trifft und uns wehtut, ist ja nicht bloß, dass er uns irgendwas tut. Sondern uns beschäftigt das ja. Wir können ja nachts nicht mehr schlafen. Wir sind in Pläne, wie wir dem wieder begegnen. Wir sind ja ganz in unserem Kopf, sind ja völlig besetzt bloß noch von dem Gedanken, wie wir das wieder irgendwo klären können. Der kann doch so nicht mit uns umgehen, wenn das weitergeht. Und dann machen wir schon Pläne und wir leben in der Angst voreinander und dann baut sich etwas auf. Leb du in der Versöhnung Jesu. Ist Gott für uns, wer kann jetzt noch gegen uns sein? Meinst du die Schwiegermutter? Leb doch du in der Geborgenheit des Glaubens. Lass doch den Nachbar reden. Selbst falsche Anklagen, können die dich noch beunruhigen? Was macht das aus? Ich weiß, wie furchtbar Mobbing ist. Im Büro, wenn sie einen

alle massiv von allen Seiten ausstoßen. Wenn Gott für sie ist, der lebendige Gott, und bei ihnen ist, und er sagt, ich will dich segnen, meinen sie, die Menschen können ihnen noch irgendetwas Böses tun? Denen, die Gott lieben, mischen alle Dinge zum Besten, denen haben sie wirklich Angst? Das Wichtige ist, dass sie nicht mitmachen mit dem Bösen. Dass sie einmal an dieser Stelle raus sind aus diesem unheilvollen Infiziertsein. Und dass sie, auch wenn andere böse über sie reden oder sie unter Druck setzen oder ihnen Unrecht zufügen, dass sie ganz gelassen und fröhlich sein können. Aber jetzt, ich weiß, Sie sagen jetzt, ach Gott mal, das ist ja alles nicht so leicht, ja? Ich darf es Ihnen bekennen, ich bin schon ein alter Mann und sieh zurück auf mein Leben. Und ich kann sagen, ich habe viele Dinge im Leben so eingeschätzt, dass mir schweres Unrecht widerfahren ist, dass ich zurückgesetzt wurde. Und ich kann heute im Alter nur sagen, nein, Gott hat mich in diesen Wegstrecken nur wahnsinnig gesegnet und hat mich überreich beschenkt. Ich habe nie ein Opfer für Gott gebracht. Er war da. Und heute würde ich sagen, kein Geld, nichts kann das aufwiegen, die Gemeinschaft mit Gott und seinen Segen. Darum bleibt dabei, es gibt ein Medikament gegen das Böse, aber du musst zuerst in deinem Leben frei werden von dieser unheimlichen Macht, die dich prägt und die dich hineinzieht und die dich reißt. Das ist gar nicht leicht. Blick auf den lebendigen Jesus Christus. Und das ist ihm nicht leicht gefallen, diese ganzen schrecklichen Bosheiten dieser Welt zu tragen. Es ist schwach, es ist bitter. Aber blick auf ihn und sag, Jesus, ich danke dir, dass du mich trägst und dass du mich hältst. Jetzt muss ich ja nochmal das erzählen, was Sie alle in- und auswendig kennen vom Gott Konrad Ferdinand Meyer. Das ist ja am tollsten erzählt. In dem Gedicht Die Füße im Feuer, wie dieser Kurier des französischen Königs in einem Unwetter, in einem Schloss Zuflucht sucht. Und wie er am Kaminfeuer sitzt, erinnert er sich, da war ich doch mal 3 Jahre vorher. Und er hat Hugenotten, evangelische Gläubige, gejagt. Und da war die Schlossfrau, die Frau des Grafen. Und die wollte das Versteck ihres Mannes nicht verraten. Und um ihr das Geständnis abzuzwingen, hat er sie mit ihren Füßen ins Feuer geworfen, so ist sie umgekommen. Und er sitzt an diesem Kaminfeuer und sieht noch einmal, wie die Füße im Feuer zucken und die Lippen dieser Frau verschlossen bleiben. Und mitten in dem Träumen haben die Kinder das Essen gerichtet. Und er merkt, sie haben mich erkannt. Ein Zimmer wird zugewiesen, ein Turm. Er schläft. Er kann nicht schlafen. Nein, nein, er ist so unruhig. Und im Morgengrauen plötzlich betritt durch eine Tapetentür der Schlossherr, der Mann dieser ermordeten Schlossherrin, den Raum, freundlich, und geleitet ihn noch auf den Weg. Und jetzt kommt's noch einmal raus aus dem Mund des Kuriers, dass er zu dem Schlossherrn sagt, war ja klug von dir. Ihr seid ein kluger Mann und voll Besonnenheit und wisst, dass ich dem größten König, eigentlich dem französischen König, und da sagt der Schlossherr, du sagst dem größten König eigen. Heute ward sein Dienst mir schwer. Das ist die einzige Begründung, warum das Böse mich nimmer beherrschen darf. Menschlich ist das so irrsinnig, was man da lebt. Das ist ein alternativer Lebensstil. Wenn Sie Jesus nachfolgen wollen, müssen Sie es ganz und richtig leben. Letzter Punkt, um es einfach nochmal auf den Punkt zu bringen, das Böse kann gestoppt werden. Ich bin immer wieder sehr traurig, wenn in Christengemeinden der Eindruck erweckt wird, als ob wir eine Verantwortung für die Welt hätten. Sehen Sie, ich kann den Hunger in Afrika nicht stoppen, ich kann nicht den Bürgerkrieg in Jugoslawien stoppen. Und wenn man das schon sagt, dann meint einer, ich sei deshalb weltfremd und vielleicht unrealistisch. Nein, wir müssen wissen, für was habe ich Verantwortung? Ich habe Verantwortung, ich komme ja sogar noch einiges in der Welt herum, aber ich habe nur Verantwortung für das, was Gott mir anvertraut. Und das ist immer nur ein enger Raum. Es fängt in meinem eigenen Lebenskreis an, das fängt in den Gütern an, die mir Gott anvertraut, das sind Beziehungen zu Menschen.
Und wir haben dann auch in unserer Demokratie Einflussmöglichkeiten, wo wir alle wahrnehmen. Ich bin froh, dass Paulus sagt, so viel an euch ist. Denn Sie, das Wort Gottes erdrückt Sie gar nicht mit unmöglichen Lasten. So viel an euch ist, habt mit allen Menschen Frieden. Sie können es nicht immer in der Welt durchsetzen. Wer das will, ist ein Schwärmer und ein Spinner. Darf ja sein. Das kann für uns nicht verpflichtend sein. So viel an euch ist, habt mit allen Menschen Frieden. Und jetzt müssen Sie wissen, das ist ein ganz, ganz großer Dienst, wenn Sie in Ihrem Haus, in Ihrer Familie den Frieden Jesu weitertragen, dass die anderen spüren, der ist geborgen. Den regt das nicht auf, wo man ihm Unrecht tut, der ist nicht gereizt. Können Sie nur bewältigen, indem Sie das einüben. Ich will auf Jesus blicken. Corrie ten Boom hat hier in Stuttgart in ihren Versammlungen immer wieder das gesagt. Sie hätte in ihrem Leben oft gemeint, sie könnte Frieden schaffen. Sei nie gelungen, wo sie es krampfhaft wollte. Und sie hat es in dem schönen Bild gesagt, ich schaute auf die Taube des Friedens, da flog sie davon. Ich blickte auf Jesus, da war sie wieder da. Wenn Sie in der Nähe Jesu leben, dann ist Ihre Ehe geheilt. Dann sind Ihre Kinder plötzlich von liebenden Eltern umgeben. Dann ändern sich die Verhältnisse mit Ihren Kollegen, weil das eine Frucht ist. So viel an euch ist, habt mit allen Menschen Frieden, lebt aus der Verbindung mit Jesus Christus in der Geborgenheit, so wie es Paulus ein paar Kapitel vorher Römer 8 beschrieben hat. Gott ist für euch, wer kann jetzt noch gegen uns sein? Lebt in der Ruhe, in der Gelassenheit. Ihr braucht nicht deshalb das Böse als gut erklären. Ihr braucht nicht in die Lüge einwilligen. Aber seid doch in der Geborgenheit solche, die im Frieden Gottes stehen. Und dann steht ein interessantes Wort da. Rächt euch nicht selbst, sondern Gott ist ein Rächer. Ja, das ist so schlimm, dass manche meinen, Gott wäre ein Gott der Liebe. Ich weiß nicht, wo das die Leute erfunden haben. Gott ist auch ein Rächer. Und wenn Sie die ganz schlimmen Dinge in der Welt sehen, lassen Sie doch Gott, den heiligen Gott, das richten. Wir brauchen doch nicht mit unseren Worten alles verdammen. Wir richten nur mehr Unheil an. Gott kann auch rächen. Er ist ein Gott auch der Liebe, aber auch ein Rächer. Und das macht Sie ruhig. Wenn der andere mit dem Unfrieden leben kann, aber Sie dürfen doch nicht einwilligen. Legen Sie es doch vor Gott im Gebet hin. Sagen, Herr, ich kann es nicht tragen, ich kann es nicht schlichten. Nochmal von diesen Erinnerungen, die mich geprägt hat. Das war nicht nur die Corrie ten Boom, sondern auch in der Leonhardskirche. Ich weiß nicht mehr, wann das war. Einige von Ihnen waren auch damals dabei. Der Evangelist Erino da Pozzo. Unvergesslich. Ein Bauunternehmer aus Sizilien. Evangelist. Und war im KZ eingesperrt. Und am Weihnachtsabend bestellt ihn der KZ-Kommandant. Barfüßig, ohne Hemd. Und vor ihm ist eine große Tafel ausgebreitet. Mit Essen. Und der Kommandant isst und sagt, mir schmeckt's. Und er steht davor. Und in ihm kocht es. Hasse ihn, diesen Hund. Und dann kommt der Ordinanz rein und bringt ein Päckchen. Sagt, ach, von Ihrer Frau. Und dann reißt das auf, ist Gebäck drin. Und er weiß, die hat das abgespart von den Marken damals mit den Kindern. Die hatten doch nichts. Und dann isst er Stück um Stück und sagt, Ihre Frau ist aber eine gute Köchin. Und er kocht. Und so geht er zurück. Sagt, das war mein Weihnachtsabend. Und ich habe erst entdeckt, was Jesus mir sagen will. Und als der Krieg vorbei war, sucht er diesen Mann. Und er findet ihn, der klingelt. Und er fragt ihn, kennen Sie mich? Nein, da sind Sie. Sagt er, 1537, meine Nummer. Er will er die Türe zumachen. Wollen Sie sich rächen? Sagt er, nein. Ich habe was mitgebracht. Einen Kuchen. Ihre Frau macht jetzt einen Kaffee und dann sitzen wir hin und jetzt essen wir gemeinsam diesen Kuchen. Es hat mich als junger Menschen ungemein geprägt, dass Jesus Nachfolge geht, was enorm Praktisches ist. Im Vertrauen, dass Jesus stärker ist als das Böse und man es stoppen kann und stoppen darf. Und dann hatten wir auch vor vielen Jahren einmal den Schweizer Hans Bürgi da, der uns viel beigebracht hat, wie man in Gruppen und Hauskreisen miteinander umgeht und redet.
Und ich habe die Ohren so gespitzt, wie er das gesagt hat, weil das mich so betraf. Ich weiß, ob es auch andere so betraf, wie er sagte. Manchmal geht man in so Gruppen und da hat man so ein gespanntes Verhältnis, weil man Angst hat, wenn man so ein Gesicht sieht. Und sagt, das ist bloß ein Fehler, dass du über diesen Menschen, der dir so viel Not macht, noch nicht im Gebet vor dem Herrn Jesus drüber gesprochen hast und ihn gesegnet hast. Und da steht ja hier, segnet eure Feinde. Die Leute, die mir Not machen, ich kann auch nicht erklären, was bei denen los ist, sondern Herr, ich lege sie nur deiner heilenden Hand hin. Segnen heißt doch in die Nähe Gottes stellen. Und ich kann gar nicht sagen, wie das in meinem Leben Veränderungen gewirkt hat. Ich habe oft an eine Tür geklopft und dachte, jetzt kommt ein Drache raus und war ein Lamm drin. Wenn man vorher einen Menschen gesegnet hat. Manchmal glauben wir selber nicht dran, dass Gott unser Gebet erhört. Und deshalb ist das so praktisch, so wunderbar, dass wir das ganz sichtbar leben dürfen in einer unheimlich zerrissenen Welt, die dem Untergang zugeht. Da ist Gott fern und wir dürfen die Nähe Jesu mit Leib und Leben in diese spannungsreichen Situationen hineintragen. Überwinde das Böse mit Gutem. Du darfst den Sieg Jesu leben. Herr Jesus, nimm du mich zuerst unter deine Kontrolle, ganz und gar. Du musst mein Herz bekehren. Und du musst mein Herr sein. Da merkt man erst, wie wenig die Bekehrung ergriffen hat von unserem Leben. Es kann viel durch sie geschehen, in aller Stille, mit einem ganz machtvollen Zeugnis der Liebe Jesu. Amen. O Gott, du frommer Gott, du Brunnenquell guter Gaben, 383. Wir singen die Verse 1 bis 5.

Wir wollen beten. Herr, wir danken dir, dass du so konkret auch in diese schwierigen Beziehungen hineinredest, in denen wir gerade stecken. Und dass wir nicht deine Staatsanwälte sind und nicht deine Richter, sondern dass wir Verantwortung für unser Leben tragen. Und einmal vor dir Rechenschaft geben müssen, vor über jedem unnützen Wort, das wir geredet haben. Herr, es ist uns auch leid, so manche böse Gedanken, die in unseren Kopf sich einschleichen, mancher Hass und auch viel Bitterkeit und Selbstmitleid. Und wir danken dir, dass du dort, wo so viel Spannung ist und wo es für uns oft nicht mehr zum Aushalten ist, deine größten Wunder wirken willst. Du willst mitten in dieser Welt dein Heil offenbaren, durch uns. Und jetzt befehlen wir dir alle diese schlimmen Beziehungen an, die uns so viel Not machen, und bitten dich, dass du dich dort erweist als der Herr. Was nicht recht ist, das räche du. Aber Herr, wir leben von deiner Vergebung. Und wir können auch nicht dort stehen, ohne von deiner Vergebung frei zu werden. Danken dir, dass du uns immer wieder neu segnest. Auch zum Lieben, zum Vergeben, dass du uns auch Weisheit gibst, dass du uns die rechten Worte in den Mund legst. Wir danken dir auch, dass du den Frieden in unserer Gemeinde erhältst. Wir bitten dich für unsere Stadt, für die Menschen, denen wir begegnen, für die Ämter, in die du uns gestellt hast, auch für unsere Familien und Freundeskreise und Nachbarschaften. Gib, dass dort du wirken kannst. Und dass wir nicht nur von dir reden, sondern das auch mit dem Zeugnis deiner Liebe untermauern können. Lasst uns gemeinsam beten. Vater unser im Himmel, geheiligt werde dein Name, dein Reich komme, dein Wille geschehe, wie im Himmel, so auf Erden. Unser tägliches Brot gib uns heute und vergib uns unsere Schuld, wie auch wir vergeben unseren Schuldigern. Und führe uns nicht in Versuchung, sondern erlöse uns von dem Bösen, denn dein ist das Reich und die Kraft und die Herrlichkeit in Ewigkeit. Amen. Und nun wünsche ich Ihnen nur, dass der Herr Sie segnet. Wenn Sie wieder in Ihrem Haus, in Ihrer Arbeitsstelle, in Ihrem Heim oder wo Sie sind, an Ihrem Platz, wo Gott Sie hingestellt hat, ein Zeuge Jesu sind. Und Sie wissen, was das heißt. Ein Zeuge, der segnen kann und der das Böse überwinden kann mit Gutem. Herr, segne uns und behüte uns. Herr, lass dein Angesicht leuchten über uns und sei uns gnädig. Herr, erhebe dein Angesicht auf uns und gib uns deinen Frieden.

Sie hörten soeben Pfarrer Winrich Schäffbuch im Programm Gottesdienst, der über das Thema sprach: Zusammenleben, aber wie? Aus Römer 12, 17 bis 21. Nun möchte ich Sie herzlich einladen zu einem weiteren Gottesdienst kommende Woche. Kommen Sie wieder.

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1: Sie hören nun die gute Nachricht aus Gottes Wort. Unser Wochenvers steht in Sprüche 23, Vers 24. Der Vater eines Gerechten freut sich, und wer einen Weisen gezeugt hat, ist fröhlich darüber. Das war unser Merkvers aus Sprüche 23, Vers 24.
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2: Psalm 3. Ein Psalm Davids, als er vor seinem Sohn Absalom floh. Ach Herr, wie sind meiner Feinde so viel und erheben sich so viele gegen mich. Viele sagen von mir, er hat keine Hilfe bei Gott. Aber du, Herr, bist der Schild für mich. Du bist meine Ehre und hebst mein Haupt empor. Ich rufe mit meiner Stimme zum Herrn, so erhört er mich von seinem heiligen Berge. Ich liege und schlafe und erwache, denn der Herr hält mich. Ich fürchte mich nicht vor vielen Tausenden, die sich ringsum wider mich legen. Auf, Herr, und hilf mir, mein Gott! Denn du schlägst alle meine Feinde auf die Backe und zerschmetterst der gottlosen Zähne. Bei dem Herrn findet man Hilfe. Dein Segen komme über dein Volk. Psalm 4. Ein Psalm Davids, vorzusingen beim Saitenspiel. Erhöre mich, wenn ich rufe, Gott meiner Gerechtigkeit, der du mich tröstest in Angst. Sei mir gnädig und erhöre mein Gebet. Ihr Herren, wie lange soll meine Ehre geschändet werden? Wie habt ihr das Eitle so lieb und die Lüge so gern? Erkennet doch, dass der Herr seine Heiligen wunderbar führt. Der Herr hört, wenn ich ihn anrufe. Zürnet ihr, so sündiget nicht. Redet in eurem Herzen auf eurem Lager und seid stille. Opfert, was recht ist, und hoffet auf den Herrn. Viele sagen, wer wird uns Gutes sehen lassen? Herr, lass leuchten über uns das Licht deines Antlitzes. Du erfreust mein Herz, ob jene auch viel Wein und Korn haben. Ich liege und schlafe ganz mit Frieden. Denn allein du, Herr, hilfst mir, dass ich sicher wohne. Psalm 5. Ein Psalm Davids, vorzusingen zum Flötenspiel. Herr, höre meine Worte, merke auf mein Reden, vernimm mein Schreien, mein König und mein Gott, denn ich will zu dir beten. Herr, frühe wollest du meine Stimme hören, frühe will ich mich zu dir wenden und aufmerken, denn du bist nicht ein Gott, dem gottloses Wesen gefällt. Wer böse ist, bleibt nicht vor dir, die Ruhmredigen bestehen nicht vor deinen Augen. Du bist Feind allen Übeltätern. Du bringst die Lügner um. Dem Herrn sind ein Greuel die Blutgierigen und Falschen. Ich aber darf in dein Haus gehen durch deine große Güte und anbeten vor deinem heiligen Tempel in deiner Furcht. Herr, leite mich in deiner Gerechtigkeit um meiner Feinde willen. Ebne vor mir deinen Weg. Denn in ihrem Munde ist nichts Verlässliches. Ihr Inneres ist Bosheit. Ihr Rachen ist ein offenes Grab. Mit ihren Zungen heucheln sie. Sprich sie schuldig, Gott, dass sie zu Fall kommen durch ihre Ränke. Stoße sie aus um ihrer vielen Übertretungen willen, denn sie sind widerspenstig gegen dich. Lass sich freuen alle, die auf dich trauen. Ewiglich lass sie rühmen, denn du beschirmest sie. Fröhlich lass sein in dir, die deinen Namen lieben. Denn du, Herr, segnest die Gerechten, du deckest sie mit Gnade wie mit einem Schilde. Psalm 6. Ein Psalm Davids, vorzusingen, beim Saitenspiel auf 8 Saiten. Ach Herr, strafe mich nicht in deinem Zorn und züchtige mich nicht in deinem Grimm. Herr, sei mir gnädig, denn ich bin schwach. Heile mich, Herr, denn meine Gebeine sind erschrocken und meine Seele ist sehr erschrocken. Ach du, Herr, wie lange! Wende dich, Herr, und errette mich. Hilf mir um deiner Güte willen. Denn im Tode gedenkt man deiner nicht. Wer wird dir bei den Toten danken? Ich bin so müde vom Seufzen. Ich schwemme mein Bett die ganze Nacht und netze mit meinen Tränen mein Lager. Mein Auge ist trübe geworden vor Gram und matt, weil meiner Bedränger so viele sind. Weichet von mir, alle Übeltäter, denn der Herr hört mein Weinen. Der Herr hört mein Flehen, mein Gebet nimmt der Herr an. Es sollen alle meine Feinde zu Schanden werden und sehr erschrecken. Sie sollen umkehren und zu Schanden werden plötzlich. Psalm 7. Ein Klagelied Davids, das er dem Herrn sang wegen der Worte des Kusch, des Benjaminiters. Auf dich, Herr, mein Gott, traue ich. Hilf mir von allen meinen Verfolgern und errette mich, dass sie nicht wie Löwen mich packen und zerreißen, weil kein Retter da ist. Herr, mein Gott, hab ich solches getan und ist Unrecht an meinen Händen? Hab ich Böses vergolten denen, die friedlich mit mir lebten oder geschädigt, die mir ohne Ursache Feind waren? So verfolge mich der Feind und ergreife mich und trete mein Leben zu Boden und lege meine Ehre in den Staub. Steh auf, Herr, in deinem Zorn. Erhebe dich wieder den Grimm meiner Feinde. Wache auf, mir zu helfen, der du Gericht verordnet hast. So werden die Völker sich um dich sammeln. Du aber throne über ihnen in der Höhe. Der Herr ist Richter über die Völker. Schaffe mir Recht, Herr, nach meiner Gerechtigkeit und Unschuld. Lass der gottlosen Bosheit ein Ende nehmen, aber die Gerechten lass bestehen. Denn du, gerechter Gott, prüfest Herzen und Nieren. Gott ist der Schild über mir, er, der den frommen Herzen hilft. Gott ist ein gerechter Richter und ein Gott, der täglich strafen kann. Wahrlich, wieder hat einer sein Schwert gewetzt und seinen Bogen gespannt und zielt. Doch sich selber hat er tödliche Waffen gerüstet und feurige Pfeile bereitet. Siehe, er hat Böses im Sinn. Mit Unrecht ist er schwanger und wird Lüge gebären. Er hat eine Grube gegraben und ausgehöhlt und ist in die Grube gefallen, die er gemacht hat. Sein Unrecht wird auf seinen Kopf kommen und sein Frevel auf seinen Scheitel fallen. Ich danke dem Herrn um seiner Gerechtigkeit willen und will loben den Namen des Herrn, des Allerhöchsten. Psalm 8. Ein Psalm Davids vorzusingen auf der Gittit. Herr, unser Herrscher, wie herrlich ist dein Name in allen Landen, der du zeigst deine Hoheit am Himmel. Aus dem Munde der jungen Kinder und Säuglinge hast du eine Macht zugerichtet um deiner Feinde willen, dass du vertilgst den Feind und den Rachgierigen. Wenn ich sehe die Himmel deiner Finger Werk, den Mond und die Sterne, die du bereitet hast. Was ist der Mensch, dass du seiner gedenkst, und des Menschen Kind, dass du dich seiner annimmst? Du hast ihn wenig niedriger gemacht als Gott. Mit Ehre und Herrlichkeit hast du ihn gekrönt. Du hast ihn zum Herrn gemacht über deiner Hände Werk. Alles hast du unter seine Füße getan. Schafe und Rinder allzumal. Dazu auch die wilden Tiere, die Vögel unter dem Himmel und die Fische im Meer und alles, was die Meere durchzieht. Herr, unser Herrscher, Wie herrlich ist dein Name in allen Landen. Psalm 9. Ein Psalm Davids vorzusingen nach der Weise Schöne Jugend. Ich danke dem Herrn von ganzem Herzen und erzähle alle deine Wunder. Ich freue mich und bin fröhlich in dir und lobe deinen Namen, du Allerhöchster, dass meine Feinde zurückweichen mussten. Sie sind gestürzt und umgekommen vor dir. Denn du führst mein Recht und meine Sache. Du sitzest auf dem Thron, ein rechter Richter. Du schiltst die Heiden und bringst die Gottlosen um. Ihren Namen vertilgst du auf immer und ewig. Der Feind ist vernichtet, zertrümmert für immer. Die Städte hast du zerstört. Jedes Gedenken an sie ist vergangen. Der Herr aber bleibt ewiglich. Er hat seinen Thron bereitet zum Gericht. Er wird den Erdkreis richten mit Gerechtigkeit und die Völker regieren, wie es recht ist. Der Herr ist des Armen Schutz, ein Schutz in Zeiten der Not. Darum hoffen auf dich, die deinen Namen kennen, denn du verlässest nicht, die dich, Herr, suchen. Lobet den Herrn, der zu Zion wohnt, verkündigt unter den Völkern sein Tun. Denn der nach Blutschuld fragt, gedenkt der Elenden und vergisst nicht ihr Schreien. Herr, sei mir gnädig. Sieh an mein Elend unter meinen Feinden, der du mich erhebst aus den Toren des Todes, dass ich erzähle all deinen Ruhm in den Toren der Tochter Zion, fröhlich sei über deine Hilfe. Die Heiden sind versunken in der Grube, die sie gegraben. Ihr Fuß ist gefangen im Netz, das sie gestellt hatten. Der Herr hat sich kundgetan und Gericht gehalten. Der Gottlose ist verstrickt in dem Werk seiner Hände. Die Gottlosen sollen zu den Toten fahren, alle Heiden, die Gott vergessen, denn er wird den Armen nicht für immer vergessen. Die Hoffnung der Elenden wird nicht ewig verloren sein. Herr, steh auf, dass nicht Menschen die Oberhand gewinnen. Lass alle Heiden vor dir gerichtet werden. Lege, Herr, einen Schrecken auf sie, dass die Heiden erkennen, dass sie Menschen sind.
3: Sie hörten soeben die Lesung von den Psalmen 3 bis 9. 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
1: Lass mich einen Einschub machen. Ich habe meine Jugendzeit verbracht, in der Schule, Jungvolk. Und hinterher wird uns erst bewusst, man wollte uns Jesus nehmen. Der Lehrer in der ersten Klasse 1937, begabter Pädagoge, hat gesagt, wir feiern nicht Christfest, wir feiern auch nicht Weihnachten, wir feiern das Julfest, germanisch. Und das erste Lied, das wir kleinen Buben gelernt haben, war Hohe Nacht der klaren Sterne, die auf allen Bergen sind. Heute muss die Erde werden wie ein neugeborenes Kind. Da war auch das neugeborene Kind, aber die Erde musste neugeboren, waren die Sterne da. Und zwar alles die Begrifflichkeit verkehrt. Der Baumann hat es gedichtet, der auch gedichtet hat, es zittern die Morschenknochen der Welt vor dem großen Krieg. Wir werden weiter marschieren. Religiöse Begriffe, aber man hat uns Jesus genommen. Wenn jemand aus der Kirche ausgetreten ist, war er nicht ungläubig, sondern gottgläubig. Stand in unserem Stammbuch drin, GGL. Über Gott kann man reden, die Muslime haben auch Gott, die Hindus haben Gott, aber nicht Jesus. Und nach 1945 wollten wir bewusst wieder als Christen anfangen. Jesu Name nie verklinget, von Norwegen gekommen. Jesus Christus, König und Herr. Sein ist das Reich, die Macht, die er hat uns Richard Lörcher gedichtet. Gilt kein anderer Name, jetzt und ewig. Amen. Weiß doch, der erste Posaunentag, 46 in Ulm, zerstörten Ulm, Losung, Jesus Christus herrscht als König. Die anderen Machthaber sind weg. Heinemann hat beim Kirchentag in Essen gesagt, eure Herren gehen, unser Herr kommt.
0: Das war ein Ausschnitt aus dem Kurs »Auch im Alter blühen und Frucht bringen«. 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Rolf Schäfbuch studierte Theologie, Philosophie und Soziologie und war 10 Jahre lang Leiter des Evangelischen Jugendwerks in Württemberg. Darüber hinaus war er Prälat in Ulm und Vorsitzender des europäischen Zweiges der Lausanner Bewegung für Weltevangelisation. 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

0: Herr, hilf mir dabei, von dem Reichtum, den du gibst, weiterzugeben. Ich möchte mit anderen die Güte deiner Gnade und Barmherzigkeit teilen. Andere aufbauen. John Newtons Leben war dramatisch. Nicht zuletzt, weil er vom Sklavenhändler zu einem Menschen wurde, der die Bewegung zur Abschaffung der Sklaverei in England im 18. Jahrhundert beeinflusste. Obwohl viele glaubten, dass er Christ war, als er fast auf See ertrank, gab er zu, dass er sich erst viel später bekehrt hatte. Er sagte, dass sein Glaube aufblühte, als er einen Schiffskapitän traf, der ihm half, die Gabel der Gnade zu empfangen und ihn theologisch unterrichtete. Newtons Leben war nicht mehr dasselbe. Seine Geschichte veranschaulicht unser Bedürfnis nach Mentoren, das sich auch im Brief des Paulus an Titus widerspiegelt. Der Apostel weist diesen Leiter der Gemeinde auf Kreta an, die Gläubigen an ihr neues Leben in Christus zu erinnern. Sie sind nicht mehr unwissend und ungehorsam, Vers 3. Gott hat sie aufgrund seiner Barmherzigkeit gerettet, Vers 5. Paulus will, dass Titus zum Wohl der Gläubigen dies mit Nachdruck lehrt, Vers 8, damit sie ihr altes Leben hinter sich lassen und die Dinge des Reiches Gottes annehmen können. Sie brauchen weise Menschen, die ihnen helfen, sanftmütig und demütig zu leben und den Charakter Christi wiederzuspiegeln. Wir können aus den Geschichten von John Newton und der Gemeinde auf Kreta Mut schöpfen. Nicht nur unser Glaube an Gott kann durch andere gestärkt werden. Auch wir können gebraucht werden, um den Glauben unserer Mitchristen zu stärken. Nun hören wir den Bibeltext, Titus 3, die Verse 1 bis 11.
1: Erinnere alle daran, sich der Regierung und ihren Vertretern unterzuordnen. Sie sollen gehorsam und zum Guten bereit sein, über niemanden lästern und jedem Streit aus dem Weg gehen. Allen Menschen sollen sie mit Freundlichkeit und Geduld begegnen. Auch wir waren früher unwissend und ungehorsam. Wir ließen uns in die Irre führen und wurden zu Sklaven vieler Wünsche und Leidenschaften. Unser Leben war voller Bosheit und Neid. Wir hassten die anderen und sie hassten uns. Doch dann zeigte Gott, unser Retter, uns seine Freundlichkeit und Liebe. Er rettete uns nicht wegen unserer guten Taten, sondern aufgrund seiner Barmherzigkeit. Er wusch unsere Schuld ab und schenkte uns durch den Heiligen Geist ein neues Leben. Durch das, was Jesus Christus, unser Retter, für uns getan hat, schenkte er uns den Heiligen Geist. In seiner großen Güte sprach er uns los von unserer Schuld. Nun wissen wir, dass wir das ewige Leben erben werden. Alles, was ich dir gesagt habe, ist wahr. Ich möchte, dass du es mit Nachdruck lehrst, damit alle, die auf Gott vertrauen, immer darauf bedacht sind, Gutes zu tun. Das ist gut und sinnvoll für alle.
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0: Bei Jesus Christus scheiden sich die Geister. Bei dem Herrn Jesus wird einem erst klar, ob Gott wirklich der Gott unseres Lebens ist. Im Johannesevangelium Kapitel 5 lesen wir diese Worte Jesu. Denn der Vater hat den Sohn lieb und zeigt ihm alles, was er selbst tut, und er wird ihm größere Werke als diese zeigen, auf das ihr euch verwundert. Denn gleich wie der Vater die Toten auferweckt und lebendig macht, also macht auch der Sohn lebendig, welche er will. Denn der Vater richtet auch niemand, sondern das ganze Gericht hat er dem Sohne gegeben, auf das alle den Sohn ehren, wie sie den Vater ehren. Wer den Sohn nicht ehrt, ehrt den Vater nicht, der ihn gesandt hat. Wahrlich, wahrlich, ich sage euch, wer mein Wort hört und glaubt dem, der mich gesandt hat, hat ewiges Leben und kommt nicht ins Gericht, sondern er ist aus dem Tode in das Leben übergegangen. 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
1: Sie hören nun die gute Nachricht aus Gottes Wort. Unser Wochenvers steht in Sprüche 23, Vers 24. Der Vater eines Gerechten freut sich, und wer einen Weisen gezeugt hat, ist fröhlich darüber. Das war unser Merkvers aus Sprüche 23, Vers 24.

0: Herzlich willkommen zum Programm Glaube und Alltag, eine Produktion von unserem BBN Online Bibelinstitut, Ihre Quelle für biblische Studien. Heute setzen wir die Serie fort, die heißt Der Weg zu einem echten geistlichen Leben. Folgende Frage soll uns beschäftigen: Wie erreicht ein Christ eine biblische und dennoch praktische Ausgewogenheit in seinem Leben? Das Material für diesen Kurs wurde aus dem Buch Ausgewogen statt aufgehoben von Dr. Charles Ryrie entnommen, mit freundlicher Genehmigung von Christliche Verlagsgesellschaft Dillenburg. 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
1: Was eine Spaltung unter den Menschen hervorrief, war seine Behauptung, auch Gott zu sein. Nicht nur ein Mann, der die Herrschaft beanspruchte, sondern ein Mann, der sagte, er sei Gott. Das machte sie wütend. Die Juden sagten das bei einer Gelegenheit sehr deutlich, Johannes 10, 33. Wegen eines guten Werkes steinigen wir dich nicht, sondern wegen Lästerung und weil du, der du ein Mensch bist, dich selbst zu Gott machst. Der Anstoß ist der Gottmensch, nicht der Gebietermensch. Warum ist das so entscheidend wichtig für unsere Errettung? Aus dem einfachen Grund, weil kein anderer Retter uns erretten kann, außer ein Gottmensch. Gottheit und Menschheit mussten zusammenkommen, um eine ausreichende Errettung bereitzustellen. Der Retter musste Mensch sein, um sterben zu können und um sich mit dem Fluch eins zu machen, der auf der Menschheit lag. Und er musste auch Gott sein, damit sein Tod für eine grenzenlose Anzahl von Menschen wirksam sein konnte. Als Paulus den Römern etwas über das Evangelium schrieb, sagte er, dass es um den Sohn Gottes ging, um Jesus Christus. Und dann führte er nur zwei wesentliche Fakten über Jesus Christus aus. Römer 1, 1-4. Seine Menschheit, der aus der Nachkommenschaft Davids gekommen ist, dem Fleisch nach. Und seine Gottheit. Und als Sohn Gottes in Kraft eingesetzt. Mit keinem Wort erwähnte er die souveräne Herrschaft Jesu Christi über das Leben der Gläubigen als einen wesentlichen Teil des Evangeliums. Erst in Kapitel 12 redet Paulus zu den Gläubigen über die Hingabe ihres Lebens an den Herrn. Der Gottmensch erlöst uns, der Gebieter leitet und heiligt uns. Dasselbe wird in Römer 10, Verse 8b bis 9 betont. Das ist das Wort des Glaubens, das wir predigen, dass, wenn du mit deinem Mund Jesus als Herrn bekennen und in deinem Herzen glauben wirst, dass Gott ihn aus den Toten auferweckt hat, du errettet werden wirst. Es ist das Bekenntnis, dass Jesus Gott ist und folglich der Glaube an den Gottmenschen, der von Sünde errettet. Genau das ist der gleiche Punkt, den Petrus am Pfingsttag deutlich machte, als er sagte, Apostelgeschichte 2,36, das ganze Haus Israel wisse nun zuverlässig, dass Gott ihn sowohl zum Herrn als auch zum Christus gemacht hat, diesen Jesus, den ihr gekreuzigt habt. Der Mensch Jesus hat durch die Auferstehung und Himmelfahrt bewiesen, dass er Herr ist, Gott und Christus, der Messias. Sie mussten ihren Glauben in jemanden setzen, der mehr war als ein Mensch. Sie mussten an den einen glauben, der sowohl Gott war, als auch der verheißene Messias des Alten Testamentes. Das meinte Petrus auch mit seiner Antwort, tut Buße, als die Leute ihn gefragt hatten, was sie nun als Folge seiner Botschaft tun sollten, Apostelgeschichte 2, 38. Der Ausdruck Buße tun bedeutet, anders über etwas zu denken. Es ist aber entscheidend wichtig zu wissen, was im jeweiligen Zusammenhang dieses Etwas ist. Ein Verbrecher kann über einen Fehler Buße tun, den er gemacht hat und der vielleicht zu seiner Ergreifung geführt hat. Er kann also den Willen haben, anders zu denken, nicht über seinen allgemeinen Charakter, sondern nur über seine Art, wie er seinen Anführungszeichen Beruf ausübt, so dass er beim nächsten Mal diesen Fehler nicht mehr machen wird. Christen müssen über besondere Sünden in ihrem Leben Buße tun, 2. Korinther 7, 10. Aber was Petrus am Pfingsttag predigte, ist die Buße, die ewiges Leben mit sich bringt. Und das heißt, anders über Jesus Christus denken. Die Hörer dachten bis dahin an Jesus als einen normalen Menschen, Aber nun wurde von ihnen verlangt, ihn als Herrn, als Gott und als Christus, den verheißenen Messias, anzunehmen. Indem sie das taten, wurden sie errettet. Es ist wahr, dass die Buße über Sünden einen ungläubigen Menschen zu Christus bringen kann. Aber wenn er seine Sünden bedauert und sogar sein Denken und damit sein Leben ändert, kann das an sich keine Errettung bringen. Es muss eine Veränderung des Denkens über Jesus stattfinden. Man muss an ihn glauben und ihn annehmen als den persönlichen Erretter von der Sünde. Eine Analogie. Meint diese Betonung der Gottheit Christi, dass der Ausdruck Herr Jesus ansonsten keine weiteren Bedeutungen enthält? Ganz sicher nicht. Aber es meint, dass die Gottheit die Hauptbetonung und das Herzstück des Glaubens ist, wenn es um die Errettung von Sünde geht. Natürlich enthält der Titel Herr auch andere Gedanken. Aber lassen wir das einen Moment ruhen und uns auf den Namen Jesus konzentrieren. Alle stimmen darin überein, dass Jesus der menschliche Name unseres Herrn ist. Dieser Name betont, dass er ein echter und auch vollkommener Mensch ist. Weil Gott nicht sterben kann, ist für die Errettung der Glaube an Jesus notwendig, der Mann, der sterben konnte und auch starb. Der Retter musste ein Mensch sein, denn das Gericht Gottes lag auf den Menschen. Und dieser Mensch war Jesus. Der Name Jesus lenkt also unsere Aufmerksamkeit auf den Menschen, der starb. Aber das Menschsein unseres Herrn ist natürlich auch in Bezug auf einige andere Dinge wichtig. So ist Jesus, die menschliche Person, das Vorbild für unser Leben und unseren Dienst. 1. Petrus 2,21, 1. Johannes 2,6. Das Vorbild Christi ist wichtig, ja, es ist sogar unerlässlich und hängt direkt mit seiner Menschheit zusammen. Aber das ist nicht Teil des Evangeliums. Wenn ich jemanden auffordere, Jesus als seinen Retter anzunehmen, versuche ich, ihn durch diesen Namen mit dem zu konfrontieren, der stellvertretend für ihn gestorben ist, nicht mit dem, der als Vorbild für ihn gelebt hat. Dieser Aspekt ist zwar im Namen Jesus enthalten, aber wenn es um Errettung geht, ist das nicht das Thema. Auch die, Anführungszeichen, Herrschaftsprediger sagen das nicht so. Die Menschheit unseres Herrn ist außerdem wichtig im Blick auf die Wiederkunft. Dieser Jesus, der von euch weg in den Himmel aufgenommen worden ist, wird so kommen, wie ihr ihn habt hingehen sehen, in den Himmel. Apostelgeschichte 1,11. Und sie werden auf mich blicken, den sie durchbohrt haben. Sacharja 12,10. Der Mensch Jesus wird wiederkommen. Aber muss jemand ausdrücklich an den wiederkommenden Jesus glauben, um gerettet zu werden? Nein, denn die Botschaft von der Errettung handelt ausdrücklich von dem stellvertretenden, gestorbenen Jesus. Wenn wir also in unseren evangelistischen Botschaften den Namen Jesus gebrauchen, betonen wir damit nur insoweit seine Menschheit, wie sie seinen stellvertretenden Tod betrifft. Wir betonen seine Menschheit nicht deshalb, weil wir sein Vorbild hervorheben wollen oder seine leibliche Wiederkunft. Ist es also falsch, darauf zu bestehen, dass der Titel Herr in Bezug auf die Botschaft des Evangeliums seine Gottheit betont und nicht die vielen anderen Aspekte oder Merkmale Gottes? Gott, der Herr, ist auch der Schöpfer. Müssen wir glauben, dass der Herr auch unser persönlicher Schöpfer ist, damit wir gerettet werden? Der Herr ist auch der Richter. Müssen wir dann an Christus als unseren Richter glauben, um gerettet zu werden? Der Herr ist der souveräne Herrscher über alle Dinge. Müssen wir, um gerettet zu werden, ihn als Herrscher über unser persönliches Leben anerkennen, und zwar mehr, als dass wir ihn als Herrscher über Israel, über die Welt oder über das tausendjährige Reich anerkennen? Mit anderen Worten, wenn das Evangelium von Jesus Christus mit einschließt, dass ich ihm die Herrschaft über mein Leben gebe, müsste es doch genauso gut die Notwendigkeit beinhalten, dass ich ihn als meinen Schöpfer, Richter, kommenden König, Vorbild, Lehrer und so weiter glaube. Jedes Merkmal der Gottheit und jeder Aspekt der vollkommenen Menschheit des Herrn Jesus möchte dann darin eingeschlossen werden. Obwohl die Worte Herr Jesus keinen dieser Aspekte ausschließt, so liegt doch die biblische Betonung dieser Worte darauf, dass er der Gottmensch ist. Seine Menschheit ist wichtig, damit er sterben konnte, und seine Gottheit ist wichtig, damit sein Tod die Vergebung von Sünden bewirken kann. Wo hören wir auf, wenn wir einmal damit anfangen, dem, was in der Bibel als das Evangelium geoffenbart ist, irgendetwas anderes hinzuzufügen? Wenn wir die Herrschaft Jesu über unser Leben mit in das Evangelium einschließen, welches Recht haben wir, nur diese eine Sache einzuschließen? Und wenn wir in das Evangelium andere Gedanken einschließen, die der Begriff Herr auch beinhaltet, warum dann nicht die anderen Gedanken, die in dem Namen Jesus enthalten sind? Wenn wir das tun sollten, werden wir damit natürlich das Evangelium so verkomplizieren, dass es unverständlich wird und somit auch seine Wirksamkeit verfehlt. Die Bedeutung von Jüngerschaft. Wenn wir sagen, dass Jesus auch der Herr über unser Leben sein muss, damit er der Retter sein kann, dann bringen wir damit bestimmte Aspekte der Jüngerschaft in Unordnung. Was ist ein Jünger? Ein Jünger ist jemand, der von einem anderen Anweisungen erhält. Er ist ein Lehrling. Im Neuen Testament kommt das Wort in den Evangelien häufig vor, in der Apostelgeschichte vergleichsweise wenig und nach der Apostelgeschichte gar nicht mehr. Es gab Jünger des Mose, Johannes 9,28, Jünger Johannes des Täufers, Johannes 3,25 und Jünger Christi. Einige von ihnen waren nur zeitweise seine Jünger und verließen ihn später, Johannes 6,66. Andere standen ihm sehr nahe, zum Beispiel Petrus, Jakobus und Johannes. Einer war ein geheimer Jünger, Josef von Arimathäa, Johannes 19,38, und einer war ein Verräter, Judas. Judas ist ein Beispiel für einen unbekehrten Jünger. Das Wort Jünger beinhaltet also nicht unbedingt eine echte Bekehrung. Normalerweise wird es aber für bekehrte Menschen gebraucht und in der Apostelgeschichte ist es ein Synonym für Gläubige. Das Ziel des Missionsbefehls in Matthäus 28, Verse 19 bis 20 ist es, Jünger zu machen. Zwei Dinge charakterisieren einen Jünger. Er ist getauft, ein deutlicher Beweis seines Glaubens an Christus. Und er lernt ständig dazu. Die Taufe ist ein einmaliges Ereignis, aber das Lernen ist ein lebenslanger Prozess. Was mit der Taufe bezeugt wurde, kann durch einen Glaubensakt erreicht werden. Was mit dem »Alles, was ich euch geboten habe« gelehrt wurde, kann in einem ganzen Leben nicht vollkommen erreicht werden. Für die Taufe gibt es nur eine Bedingung, Glaube, Apostelgeschichte 16, 31 bis 34. Für das Wachstum gibt es viele Bedingungen. Es führt zur Verwirrung, wenn wir versuchen, die Bedingungen für das Wachstum zu nehmen und sie zu Bedingungen zu machen, um ein Jünger werden zu können. Genauso verwirrend wird es, wenn wir die Merkmale des Lebens in der Jüngerschaft zu Bedingungen machen, um ein Jünger werden zu können. Der Herr hat den Unterschied zwischen den beiden Aspekten der Jüngerschaft, der Eintritt in die Jüngerschaft und das Leben, das dann folgt, in zwei aufeinanderfolgenden Reden deutlich gemacht. In Lukas 14, 16 bis 24 erzählt er ein Gleichnis von einem Festmahl, zu dem der Eintritt uneingeschränkt und kostenlos für alle ist. In den Versen 25 bis 33 lehrt er sie die Beschränkungen, die ein Leben mit sich bringt, das weiterhin ihm nachfolgt im andauernden Prozess der Jüngerschaft. Wenn wir diese Kennzeichen eines Lebens in der Jüngerschaft zu Voraussetzungen machen, um ein Jünger werden zu können, dann bringen wir das Evangelium völlig durcheinander. Wir verschmutzen das klare Wasser der Gnade Gottes mit menschlichen Werken. Es ist übrigens bemerkenswert, dass die Merkmale der Jüngerschaft auch Taten erfordern, nicht bloß die Bereitschaft zum Handeln. Daher kann die eine Variante der, Anführungszeichen, Herrschaftslehre, die wir vor kurzem erwähnt haben, von diesen Versen her nicht untermauert werden. Da wird gesagt, dass man nur gerettet werden kann, wenn man Jesus Christus als Retter annimmt und zumindest für diesen Augenblick bereit ist, ihm die Herrschaft zu übergeben. Wenn man zum Beispiel Lukas 14,33 so versteht, dass dort Bedingungen für die Errettung dargestellt werden, dann sagt der Vers nicht, dass wir nur willig sein müssen, allem zu entsagen. Der Vers sagt, dass wir allem entsagen müssen. So kann nun keiner von euch, der nicht allem entsagt, was er hat, mein Jünger sein. Genauso müssten wir dann Matthäus 19,21 verstehen, wenn dieser Vers darüber etwas aussagen würde, wie man gerettet wird. Der Herr sagte dem jungen Mann nicht, dass er willig sein sollte, alles zu verkaufen. Er sagte ihm, dass er alles verkaufen sollte. Ist Glauben einfach? Viele Menschen halten die Lehre für zu einfach, dass man aus Gnade errettet wird, allein durch den Glauben an den göttlich-menschlichen Retter als unser Stellvertreter für die Sünde. Es ist aber nicht wahr, dass diejenigen von uns, die diesen Glauben haben, in irgendeiner Form bestreiten würden, dass es ebenfalls wichtig ist, Christus den ersten Platz in unserem Leben zu geben. Wir sagen lediglich, dass die Herrschaft nicht eine Bedingung für die Errettung ist, sondern vielmehr eine Konsequenz der Errettung sein sollte. Die Frage aber bleibt, ist dieses Evangelium wirklich zu einfach? Ist es wirklich leicht, so zu glauben? Zwei interessante Überlegungen dazu. Erstens, das Objekt unseres Glaubens stellt unglaubliche Anforderungen. Es geht darum, an jemanden zu glauben, den wir nicht sehen können, der vor langer Zeit lebte, dessen Lebensgeschichte damals durch Freunde aufgeschrieben wurde und so weiter. Es leben keine Augenzeugen mehr, die die Echtheit seiner Behauptungen bezeugen könnten. Ist es leicht, an so jemanden zu glauben? Das Kreditgeschäft läuft auf der ganzen Welt nur mit gewissen Sicherheiten. Erst wird die Person mehrmals überprüft, dann werden Informationen eingeholt, in manchen Fällen werden andere gebeten zu bürgen. Aber wenn wir einen Menschen auffordern, an Jesus zu glauben, hat er all diese Möglichkeiten nicht. Es gibt natürlich Berichte über sein Leben, aber manche behaupten, sie seien nicht verlässlich. Und es gibt Menschen, die behaupten, von ihm auf wunderbare Weise erlöst worden zu sein. Aber die könnten getäuscht worden sein. Ist es wirklich so einfach, an einen unsichtbaren Christus zu glauben? Zweitens, der Inhalt unseres Glaubens stellt unglaubliche Anforderungen. Wir verlangen von den Menschen dieser unsichtbaren Person in Bezug auf Sündenvergebung und ewigem Leben zu vertrauen. Und das alles auf der Grundlage des Todes dieser Person, von dem gesagt wird, dass er stellvertretend gewesen sei. Ist das leicht? Wenn von uns verlangt worden wäre, Christus nur zu vertrauen, dass er die Angelegenheiten dieses Lebens lenkt, dann wäre das nicht so schwierig. Denn dann könnten wir ein scheinbar und verhältnismäßig glückliches und erfolgreiches Leben haben, ohne von ihm beherrscht zu werden. Obwohl das natürlich nicht zu vergleichen ist mit einem Leben, das unter seiner Herrschaft geführt wird. Aber es ist anders. Wir wagen es nicht, die Vergebung der Sünden zu riskieren. Denn die Ewigkeit steht auf dem Spiel, nicht nur ein paar Jahre des Lebens. Deswegen gehört das mit zum Inhalt unseres Glaubens. Können wir dann sagen, dass es leicht ist, zu glauben? Wenn Sie jemals dazu geneigt sein sollten, der unkomplizierten Gnade Gottes etwas hinzuzufügen, dann versuchen Sie zuerst klarzumachen, wer das Objekt des Glaubens ist und was der Inhalt des Glaubens ist. Dann weisen Sie die Menschen auf ihn hin, den Herrn Jesus, den göttlich-menschlichen Retter, der jedem ewige Vergebung anbietet, der an ihn glaubt.

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Oft denken wir leider über Spenden und finanzielle Beiträge zum Gemeindedienst oder zu einem christlichen Werk nur als Opfergaben. Dabei vergessen wir, dass wir dadurch Gott gegenüber unseren Dank und unsere Prioritäten bekunden. Wir lernen in 2. Korinther 9: Ich meine aber das, wer da kärglich sät, der wird auch kärglich ernten. Und wer da sät im Segen, der wird auch ernten im Segen. Ein jeglicher nach seiner Willkür, nicht mit Unwillen und aus Zwang, denn einen fröhlichen Geber hat Gott lieb. Gott aber kann machen, dass allerlei Gnade unter euch reichlich sei, dass ihr in allen Dingen volle Genüge habt und reich seid zu allerlei guten Werken.

Wir preisen den Herrn für seine Barmherzigkeit. 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
1: Sie hören nun die gute Nachricht aus Gottes Wort. Unser Wochenvers steht in Sprüche 23, Vers 24. Der Vater eines Gerechten freut sich, und wer einen Weisen gezeugt hat, ist fröhlich darüber. Das war unser Merkvers aus Sprüche 23, Vers 24.

0: 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Wie ging es dann mit den Jüngern weiter und überhaupt in dem Land? Das erfahren wir heute, wenn Rüdiger Klaue einen Überblick über die Apostelgeschichte gibt.
1: Die Apostelgeschichte. Das Neue Testament setzt sich aus 27 Büchern zusammen. Das meiste sind Briefe, die von Aposteln an Gemeinden oder einzelne Gläubige geschrieben wurden. Allein vom Apostel Paulus haben wir 13 von den 21 Briefen. Weiter finden wir die 4 Evangelien im Neuen Testament, die von dem Leben und Wirken Jesu sprechen. Das letzte Buch der Bibel ist die Offenbarung, ein prophetisches Buch, das viel über den Himmel und die Zukunft zu sagen hat. Nach dem 4. Evangelium im Neuen Testament kommt aber noch ein etwas anderes Buch, über welches wir heute sprechen wollen. Es ist die Apostelgeschichte. In der spanischen Übersetzung heißt dieses Buch Los Hechos de los Apóstoles, die Taten der Apostel. Das ist ein sehr treffender Titel, denn genau davon handelt dieses Buch. Der Autor der Apostelgeschichte ist Lukas, der Arzt, die gleiche Person, die auch das Lukas-Evangelium geschrieben hat. Der Bericht über die Apostel ist auch an die gleiche Person gerichtet wie das Lukas-Evangelium, nämlich an Theophilus. Diese Zusammenhänge werden einem sofort klar, wenn man die ersten Verse der Apostelgeschichte liest. Dort heißt es nämlich folgendermaßen: Den ersten Bericht, und das ist das Lukas-Evangelium, habe ich gegeben, lieber Theophilus, von all dem, was Jesus anfing zu tun und zu lehren, bis an den Tag, der er aufgenommen ward, nachdem er den Aposteln, welche er hatte erwählt, durch den Heiligen Geist Weisung gegeben hatte. Und dann geht der Bericht weiter. Die Apostelgeschichte ist wirklich die Fortsetzung der Evangelien. Mancher hat sich gefragt, ja, wie ging die ganze Geschichte eigentlich weiter, nachdem Jesus gestorben und auferstanden war? Das ist eine verständliche Frage, aber genau darauf gibt die Apostelgeschichte die Antwort. Sie ist das Bindeglied zwischen den Evangelien und den nachfolgenden Briefen. Einesteils erfahren wir, wie es nach Jesu Tod weiterging, was die Apostel und Jünger dann taten. Andererseits bildet die Apostelgeschichte auch den Hintergrund für die Briefe. Ohne die Apostelgeschichte wüssten wir zum Beispiel nicht, wer Paulus ist und wie er dazu kam, Briefe an die Gemeinden zu schreiben. Wir wüssten nichts von seinen Missionsreisen und von der Entstehung der Gemeinden, an die die Briefe später gerichtet werden. Lukas wollte in seinem Bericht also eine Fortsetzung seines Evangeliums schreiben, die da einsetzt, wo das Evangelium endet, nämlich beim Tod und der Auferstehung Jesu. Andererseits dokumentiert Lukas hier die Anfänge der Kirchengeschichte. Wo immer Kirchengeschichte unterrichtet und studiert wird, da beginnt man bei der Apostelgeschichte in der Bibel. Ich sagte vorhin, dass der Titel »Die Taten der Apostel« recht passend für dieses Buch sei. Das stimmt auch grundsätzlich. Wenn wir jedoch etwas tiefer schauen, dann merken wir, dass hier nicht die Taten der Apostel, sondern die Taten des auferstandenen Jesus berichtet werden. Alle Wunder, die beschrieben werden, alle Erfolge, sind eigentlich nicht durch die Jünger zustande gekommen, sondern durch die Kraft des Heiligen Geistes. Gleich am Anfang der Apostelgeschichte hielt Petrus seine berühmte Pfingstpredigt. Darin erklärt er die Phänomene der Zungenrede und der Feuerflammen als eine Manifestation des Heiligen Geistes. Als Jesus in den Himmel einging, sandte er nämlich seinen Stellvertreter, den Heiligen Geist. Dieser wirkte weiter das Werk, das Jesus begonnen hatte. Deshalb ist die Apostelgeschichte auch das Buch des Heiligen Geistes. Nirgends sonst in der Bibel wird das Wirken des Heiligen Geistes so eindrücklich und anschaulich beschrieben wie gerade hier. Also die Apostelgeschichte ist die Fortsetzung der Evangelien. Sie ist das Buch des Heiligen Geistes und es ist die Kirchengeschichte der ersten 100 Jahre. Darüber hinaus ist die Apostelgeschichte aber noch ein Missionsbuch oder besser ein Handbuch für Missionsarbeit. Man lernt hier die Methoden, Erfolge und Probleme der Missionsarbeit kennen. Von diesem Standpunkt aus wollen wir jetzt noch ein wenig mehr über dieses Buch erfahren. Ich glaube, Mission ist sehr, sehr wichtig. Mission ist der Auftrag Gottes an die Gemeinde. Gott liebt die Welt. Und das Evangelium ist eine Botschaft, die hinausgetragen werden muss. Das Christentum ist keine Geheimreligion, die nur einem bestimmten Kreis von Eingeweihten zugänglich gemacht werden darf. Es ist nicht eine Religion für eine bestimmte Rasse oder für bestimmte Völker. Wo Gemeinden oder einzelne Personen Mission treiben, da kommen Menschen zum Glauben an Gott. Und da werden die Christen im Glauben gefestigt und ermutigt. Wo eine Kirche die Schau für Mission verliert, verliert sie an Kraft und Daseinsberechtigung und wird unfruchtbar. Das Christentum muss in Europa wieder viel aggressiver werden, sonst überlaufen uns andere Religionen, die in den letzten Jahren ein immer stärkeres Missionsbewusstsein bekommen haben, wie zum Beispiel der Islam. Informiere dich über Mission und werde selbst ein Missionar. Sollte heute das Ziel vieler junger Christen sein, eher ein Missionar zu werden als ein Mathematiker, als ein Techniker oder Computerfachmann. Missionare werden gebraucht, um das Christentum auf der Welt bekannt zu machen. Es gibt heute noch viele Länder, in denen es wahrscheinlich nicht einen einzigen Christen gibt. Der Missionarsberuf sollte unter den Christen in einem hohen Ansehen stehen und die ganze Unterstützung der Gemeinde genießen. Also die Apostelgeschichte ist das Handbuch für Missionsarbeit. Dort wird berichtet, wie man zur Zeit der Entstehung des Christentums Verkündigungsarbeit tat. Wir finden da die große Evangelisation inmitten der Stadt Jerusalem, wo 3000 Personen sich bekehrten. Wir finden die Predigten zu kleinen Gruppen von Menschen im Tempel oder in den Synagogen oder an anderen Versammlungsplätzen. Wir finden aber ebenso die Evangelisation von Mann zu Mann. Nachdem die Christenverfolgung in Jerusalem ausgebrochen und der erste Märtyrer Stephanus gestorben war, wurden die Gläubigen zerstreut. Nun waren es nicht mehr allein die Jünger und Apostel, die das Evangelium von Jesus weitersagten, sondern die einfachen Leute. Sie redeten zu ihren Nachbarn und Mitmenschen von dem, was Jesus für sie getan hatte. Die Frucht dieser Bemühungen waren Bekehrungen wie die des Paulus, des Kämmerers aus dem Mohrenland, des Hauptmanns Cornelius, der Lydia und vielen anderen ungenannten Menschen. Bekehrung war für die erste Gemeinde, die missioniert und evangelisierte, kein Fremdwort. Sie wusste genau, was das war und wie und wo und wann es geschah. Heute wissen die meisten Christen nichts mehr mit dem Wort Bekehrung anzufangen, weil sie selbst nicht wirklich zu Christus bekehrt sind und weil sie nicht wissen, wie man einen anderen Menschen zu einer Bekehrung führen kann. In diesen ersten Jahren nach Jesu Tod breitete sich das Christentum sehr schnell aus. Es geschahen auch viele Wunder und Zeichen durch die Apostel. Diese Ereignisse erregten Aufsehen und viele begannen sich für das Leben und die Lehren Jesu zu interessieren. Es entstanden die ersten Gemeinden. Wenn wir wissen wollen, was eine Gemeinde ist und was dazugehört, dann müssen wir die Apostelgeschichte lesen. Den ersten 12 Kapiteln dieses Buches sind Petrus und Johannes die Hauptpersonen, die wir ja schon von den Evangelien her kennen. Im Kapitel 9 wird die Bekehrung des Saulus berichtet. In Kapitel 13 beginnt Paulus seine erste Missionsreise. Von da ab folgt der Bericht mehr dem Apostel Paulus. Lukas, der Autor der Apostelgeschichte, war zeitweilig ein Reisebegleiter des Paulus und kann vieles von dem, was geschieht, als Augenzeuge wiedergeben. Sicher hat ihm Paulus auch manches erzählt von seinen Erfahrungen und Erlebnissen, die Lukas dann in seinem Buch wiedergegeben hat. Mit Paulus bekommt die ganze Missionstätigkeit noch einmal neue Impulse. Paulus ist der Missionar der Heiden. Petrus und Johannes bleiben mehr unter den Juden. Die Arbeit des Paulus war geplant und organisiert. Er drang immer weiter vor und gründete Gemeinden in Kleinasien und Europa. Er begann auch systematisch eine Nacharbeit zu entwickeln, um die jungen Christen und die Gemeinde zu festigen. So schrieb er den eben gegründeten Gemeinden, die er schon bald wieder verließ, Briefe mit Belehrungen und Ermahnungen. Er sandte Boten zu ihnen, die bestimmte Probleme lösen halfen. Auf seiner zweiten und dritten Missionsreise besuchte er die Gemeinden dann wieder und beriet sie in ihren Fragen, wies zurecht und korrigierte. Er setzte Älteste und Gemeindeleiter ein und verteilte Verantwortungen. Er bildete Leiter und Mitarbeiter heran und nahm meistens einige Reisegefährten mit sich. Schon bald begannen die Verfolgungen der Christen und die Gemeinden wurden bedrängt. Die Apostel und besonders Paulus mussten viel leiden. Paulus wurde mehrmals ins Gefängnis geworfen, er wurde mit Ruten geschlagen, einmal sogar gesteinigt. Anderen Christen ging es ähnlich. Dazu kamen die Irrlehren, die von einigen fanatischen Juden verbreitet wurden. Von all diesen Nöten berichtet die Apostelgeschichte und dann später auch die Briefe. Die Apostelgeschichte ist ein sehr interessantes Buch. Hier geschieht viel. Es ist voller spannender Erlebnisse, voller Gefahren und Abenteuer. Sie ist ein Missionsbuch und berichtet über das Leben der ersten Missionare. Sie ist das Buch der Gemeinde, weil sie uns einen genauen Bericht von der Entstehung der ersten Gemeinden gibt. Und sie ist das Buch der Taten des Heiligen Geistes. Lass dich von diesem Buch inspirieren, ein Missionar zu werden und in dem gleichen Eifer und Geist weiterzuwirken wie die ersten Christen. Wir beten. Wie sind wir so gleichgültig unserem Auftrag gegenüber geworden, o Herr? Wie haben wir den Blick und den Schwung für Mission verloren? Wie reiben wir uns auf in den vielen kleinen Problemchen in unseren Gemeinden? Vergib uns und erwecke uns zu neuer Hingabe und zu neuem Missionseifer. Amen.
0: Das war ein weiteres Kapitel aus der Reihe Bibelpanorama mit Rüdiger Klaue. Wenn Sie Fragen haben, schicken Sie eine E-Mail an rklaue@gmail.com. Nochmal, rklaue, das ist ein Wort, @gmail.com. Rüdiger und Dorothea Klaue verabschieden sich nun und wünschen Ihnen gottesreichen Segen.

Unser Glaube muss aus Gott und zu Gott fließen. Es ist kein Wunschdenken oder eine positive Einstellung, die wir haben, sondern eine feste Überzeugung, die auf Wahrheit und Tatsachen beruht. Ein Beispiel dazu ist Abraham, von dem im Römerbrief Kapitel 4 gesagt wird: Und er hat geglaubt auf Hoffnung, da nichts zu hoffen war, und er ward nicht schwach im Glauben, denn er zweifelte nicht an der Verheißung Gottes durch Unglauben, sondern ward stark im Glauben und gab Gott die Ehre und wusste aufs Allergewisseste, dass was Gott verheißt, das kann er auch tun. Sehnen Sie sich nach solch ein Glaubensleben? 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

Kennen und verstehen Sie das Evangelium? Glauben Sie dem Evangelium? Im 1. Korintherbrief, Kapitel 15, lesen wir über das Evangelium, durch welches ihr auch errettet werdet, wenn ihr an dem Worte festhaltet, das ich euch verkündigt habe. Es sei denn, dass ihr vergeblich geglaubt habt. Denn ich habe euch zuerst überliefert, was ich auch empfangen habe, dass Christus für unsere Sünden gestorben ist, nach den Schriften, und dass er begraben wurde und dass er auferweckt worden ist am dritten Tage nach den Schriften, und dass er Kephas erschienen ist, dann den Zwölfen. Danach erschien er mehr als 500 Brüdern auf einmal.

Welches Gottesbild haben wir? Welches Bild haben wir von uns selbst? Nebukadnezar musste auf eine sehr dramatische Weise sowohl sein Gottesbild wie auch sein eigenes Bild korrigieren. Nach dieser Zeit hob ich, Nebukadnezar, meine Augen auf den Himmel und kam wieder zur Vernunft und lobte den Höchsten. Ich pries und ehrte den, der ewiglich lebt, des Gewalt ewig ist und des Reich für und für wert, gegen welchen alle so auf Erden wohnen, als nichts zu rechnen sind. Er macht, wie er will, mit den Kräften im Himmel und mit denen so auf Erden wohnen. Und niemand kann seiner Hand wehren, noch zu ihm sagen, was machst du? Mögen wir Gott ehren und in Demut wandeln, im Vertrauen zu ihm und seinem Willen.

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1: Sie hören nun die gute Nachricht aus Gottes Wort. Unser Wochenvers steht in Sprüche 23, Vers 24. Der Vater eines Gerechten freut sich, und wer einen Weisen gezeugt hat, ist fröhlich darüber. Das war unser Merkvers aus Sprüche 23, Vers 24.

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1: Liebe Hörer, in unserer heutigen Sendung blicken wir zurück auf die Kultur- und Gesellschaftsordnungen alter Völker. Ausgehend vom biblischen Bericht denken wir besonders an die kanaanitischen Völker, welche längst nicht mehr existieren. Die Bibel berichtet uns auch weshalb. Zerstörung von Völkern als Folge des Okkultismus. Das soll unser heutiges Thema sein. Erstens, wir wenden uns zunächst den Patriarchen und Glaubensvätern zu. Da ist einmal Abraham eine leuchtende Spitze. In 1. Mose 15 gibt Gott ihm eine Schau, wie der Lauf des Volkes Israel weitergehen wird in die Zukunft hinein. In Kapitel 15, Vers 16 sagt Gott, und in der vierten Generation werden sie hierher zurückkehren, denn das Maß der Schuld des Amoriters ist bis jetzt noch nicht voll. Gott macht hier deutlich, dass die Ungerechtigkeit ein bestimmtes Maß hat. Wenn das Maß voll ist, kommt das Gericht. Nun wissen wir, dass der Okkultismus Gräuelsünde und Götzendienst ist. Wer sich damit einlässt, verschmutzt sich und verstößt gegen das erste Gebot. Das hat weitere Folgen. Wie Gott damals zutiefst beleidigt war über die Gräuelsünde, die Abgötterei, so ist er es auch heute noch. Wie Gott damals die Völker nicht verschonte, wird sie er auch heute nicht verschonen. Gott hatte lange Geduld. Aber wenn das Maß voll ist, kommt das Gericht und die Abrechnung. Solange die Völker in Gottesfurcht lebten, gab es Ordnung, Wohlstand und Ruhe. Sobald sie sich aber zu den Gräuelgötzen und fremden Göttern wandten, kehrte Gott diese Völker um. Du sollst keine anderen Götter haben, außer mir und neben mir. Der Schöpfergott lässt es sich nicht gefallen, wenn seine Geschöpfe sich eigene Götter suchen und meinen, mit dem lebendigen Gott spielen zu können. In 5. Mose 18, Vers 9 bis 14 lesen wir davon. Dort heißt es, wenn du in das Land kommst, das der Herr, dein Gott, dir gibt, dann sollst du nicht lernen, es den Gräueln dieser Nationen gleichzutun. Es soll unter dir niemand gefunden werden, der seinen Sohn oder seine Tochter durchs Feuer gehen lässt. Keiner, der Wahrsagerei treibt. Kein Zauberer oder Beschwörer oder Magier oder Bandsprecher oder Totenbeschwörer oder Wahrsager oder der die Toten befragt. Denn ein Gräuel für den Herrn ist jeder, der diese Dinge tut. Und um dieser Gräuel willen treibt der Herr dein Gott sie vor dir aus. Du sollst dich ungeteilt an den Herrn deinen Gott halten. Denn diese Nationen, die du austreiben wirst, hören auf Zauberer und auf Wahrsager. Du aber, so etwas hat der Herr, dein Gott, dir nicht gestattet. Und es geht weiter. Wir sollten auch diese Verse einmal ganz bewusst lesen. Hier wird uns ganz deutlich der Grund angegeben, warum diese Völker ausgetrieben wurden. Zugleich wird eine ernste Warnung ans Volk Israel ausgesprochen. Da lesen wir in Kapitel 12, ab Vers 29. Wenn der Herr dein Gott die Nationen ausrottet, zu denen du kommst, um sie vor dir zu vertreiben, und du vertreibst sie und wohnst in ihrem Land, so hüte dich, dass du dich ja nicht verführen lässt, es ihnen nachzutun, nachdem sie vor dir vernichtet sind, und dass du nicht nach ihren Göttern fragst, indem du sagst, wir dienten dem Herrn, aber wie dienten diese Nationen ihren Göttern? Auch ich will es so tun, dem Herrn, deinem Gott, sollst du so etwas nicht antun. Denn alles, was dem Herrn ein Greuel ist, was er hasst, haben sie für ihre Götter getan. Denn sogar ihre Söhne und Töchter haben sie für ihre Götter im Feuer verbrannt. Bevor Gott Völker zerstörte und ausrottete, hat er immer wieder gewarnt. Sie sollten dem Herrn, ihrem Gott, dienen. In Sodom und Gomorra war es die Sünde der Homosexualität, die Gottes Gericht herausforderte. Bei den Amoritern, Midianitern, Kanaanitern war es der Okkultismus als Gräuelsünde. Diese geschichtlichen Beispiele, liebe Hörer, stehen heute als Negativbeispiele vor uns. Ob wir aus ihnen gelernt haben? Schauen wir aber einmal unsere Länder an, dann wird uns bewusst, wie es um uns steht. Gott hat durch Männer Gottes gewarnt. Er gab uns Reformatoren wie Luther, Zwingli, Calvin, Wycliffe, Knox und wie sie alle hießen. Sie gaben uns die Bibel in unserer Muttersprache in die Hände. Sie warnten aber auch vor Abgötterei. Was haben wir mit ihren Warnungen gemacht? Das ist eine große Verantwortung für unsere Völker. Drittens, fremde Mächte dämonischen Ursprungs beherrschen unsere Völker. Personen, die sich mit diesen Mächten eins machen, werden Sklaven. Ja, ganze Familien, Landstriche und Völker geraten unter den Bann dieser fremden und finsteren Mächte. Leider gibt es bis hinein in die christlichen Kreise eine erschreckende Unkenntnis über diese Bereiche. Vor allem für unsere ziellose junge Generation stellt der Okkultismus die größte Gefahr dar. Dieser Bereich ist vielschichtig. Bis hinein in die Musik geht der Okkultismus. Hinzu kommen mystische und fernöstliche Heilmethoden. Oft hört man Menschen sagen, es hat doch geholfen. Aber diese Menschen sind Sklaven des Teufels geworden und haben die Antenne für alles Göttliche verloren. Die alte Welt und wir, schauen wir uns einmal die europäischen Länder an. Wird etwa jemand bestraft oder gesetzlich geahndet, wenn er dem Satanskult anhängt und zum Satan betet? Wird eine Wahrsagerin oder ein Magier an der Ausführung der okkulten Praktiken gehindert? Nein, alles wird einfach toleriert. Unter dem Wort Demokratie darf jeder tun und lassen, was ihm gefällt. Da wird auch keine Frau bestraft, wenn sie ein Kind abtreibt. Man sagt einfach, dass die soziale Absicherung nicht da sei oder Familienplanung. Und das genügt. Sind wir besser als die damalige Gesellschaft? Vielleicht moderner und raffinierter. Dennoch haben wir es mit dem gleichen Richter zu tun. Also versuchen wir uns einen Einblick in unsere Gesellschaft zu verschaffen. Wenn es um Hexerei und Magie geht, wird es gar nicht mehr ins finstere Mittelalter zurückdatiert. Mehr und mehr Fernsehsendungen haben diese Gräueln zum Inhalt. Und Menschen versuchen sich dadurch zu beruhigen. Da kann man Filme oder Videos ausleihen, die voll von esoterischen Anleitungen sind. Oder es werden mystische Reisen angeboten, um Menschen okkulte Praktiken zu vermitteln. Der Mensch wendet sich immer mehr von der biblischen Wahrheit ab. Kein Wunder also, wenn sich Gott von uns abwendet und wir die Folgen tragen müssen. Leider erleben Hexerei und Magie in unserer Gesellschaft eine Wiederbelebung, eine Renaissance. Diese traurige Sache das Fazit ist, dass kaum etwas von der Regierung unternommen wird, um diese teuflischen Rituale zu unterbinden. Das Volk von Christen, welches zum christlichen Abendland gehörte, wird ein Volk von Satans Anbetern und Götzen dienen. Und die Folgen sind schrecklich. Es ist schon erschütternd, dass nach Umfragen etwa 50% der Europäer an außerirdische Wesen glauben. Jeder Dritte an UFOs, jeder Siebte an Hexerei. Fünftens, das Gericht lässt nicht auf sich warten. Man kann nur in unsere Gesellschaft hineinschreien. Erwacht, Leute, und tut Buße. Kehrt um zu eurem Gott und zum Normalen. Lange genug hat Gott zu Noahs Zeiten gewarnt und den Menschen damals die Folgen vorgestellt. Noah rief 120 Jahre lang zur Umkehr. Die gegebene Gnadenfrist ließ man einfach verstreichen. In 1. Petrus 3 kommt das sehr deutlich zum Ausdruck, indem Petrus im Vers 20 sagt, während die Arche gebaut wurde, in die wenige, das sind 8 Seelen, durchs Wasser hindurch gerettet wurden. Gott ist langmütig und geduldig, aber er gibt einen Zeitpunkt an, an dem die Frist vorüber ist. Wer in dieser Zeit nicht Buße tut, wird den ganzen Gerichtsschrecken erleben. Ebenso war es in Sodom und Gomorra. In Judas 7 lesen wir, wie auch Sodom und Gomorra und die umliegenden Städte, die in gleicher Weise Unzucht trieben und hinter fremdem Fleisch herliefen, als ein Beispiel vorliegen, indem sie die Strafe des ewigen Feuers erleiden. So erging es auch den Kanaanitern und ebenso ergeht es dieser gegenwärtigen Generation, wenn sie nicht umkehren wird. Von der Chance der Befreiung, Vergebung und des Neubeginns. Ich darf dir, lieber Hörer, sagen, du darfst Befreiung aus der Sklaverei Satans erfahren. Aber wie? Indem du im Gebet zu dem Stärkeren gehst, zu Jesus Christus. Nicht Satan ist der Sieger, sondern Jesus Christus. Und wer irgend den Namen des Herrn anrufen wird, wird gerettet werden. Und wenn eure Sünden blutrot sind, sollen sie schneeweiß werden. Bringe im Gebet unter Anrufung und Ausrufung des Namens Jesu Christi alle deine Sünden, Bindungen und Gräuelsünden vor sein Angesicht. Bitte Gott im Namen Jesu Christi um Vergebung und sage dich Stück für Stück im Namen Jesu Christi davon los. Bitte den Herrn Jesus, dass er dich reinwäscht durch sein Blut, das er auch für dich vergossen hat. Wir brauchen uns nicht vor dem Teufel zu fürchten. Wir wollen den heiligen Gott fürchten. Das allein ist die Chance zur Befreiung, aber auch zum Neubeginn. Wir wollen beten, liebe Hörer. Herr Jesus Christus, wir haben gemerkt, in welch einer bösen Zeit der Abgötterei wir leben. Wie das Gericht damals über diese Völker gekommen ist, weil sie sich fremden Götzen zuwandeln. Und wir wissen, dass wir heute nicht besser sind. Wir bitten für unsere Völker, dass sie umkehren, dass sie Buße tun, dass sie sich erkennen. Dass aber auch jeder einzelne Hörer erkennt, dass er ohne dich verloren ist, dass die Abgötterei uns nicht helfen kann, dass wir erkennen, du hast deinen Sohn Jesus Christus in diese Welt gesandt, um Sünder selig zu machen. Habe Dank, dass es Vergebung gibt durch das Blut Jesu Christi und das schenke den lieben Hörern. Amen.
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in Jesus, der Christus, erfüllen sich Gottes alttestamentliche Verheißungen eines Heilands. Da nun Jesus hörte, dass Johannes überantwortet war, zog er in das galiläische Land, auf das erfüllt würde, was da gesagt ist durch den Propheten Jesaja, der ja spricht: Das Land Sebulon und das Land Naphtali, am Wege des Meeres, jenseits des Jordans, und das heidnische Galiläa, das Volk, das in Finsternis saß, hat ein großes Licht gesehen, und die da saßen am Ort und Schatten des Todes, denen ist ein Licht aufgegangen.

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1: Sie hören nun die gute Nachricht aus Gottes Wort. Unser Wochenvers steht in Sprüche 23, Vers 24. Der Vater eines Gerechten freut sich, und wer einen Weisen gezeugt hat, ist fröhlich darüber. Das war unser Merkvers aus Sprüche 23, Vers 24.
2: Dein Wort ist meines Fußes Leuchte und ein Licht auf meinem Wege.
0: 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Psalm 3 bis 9.
2: Psalm 3. Ein Psalm Davids, als er vor seinem Sohn Absalom floh. Ach Herr, wie sind meiner Feinde so viel und erheben sich so viele gegen mich. Viele sagen von mir, er hat keine Hilfe bei Gott. Aber du, Herr, bist der Schild für mich. Du bist meine Ehre und hebst mein Haupt empor. Ich rufe mit meiner Stimme zum Herrn, so erhört er mich von seinem heiligen Berge. Ich liege und schlafe und erwache, denn der Herr hält mich. Ich fürchte mich nicht vor vielen Tausenden, die sich ringsum wider mich legen. Auf, Herr, und hilf mir, mein Gott! Denn du schlägst alle meine Feinde auf die Backe und zerschmetterst der gottlosen Zähne. Bei dem Herrn findet man Hilfe. Dein Segen komme über dein Volk. Psalm 4. Ein Psalm Davids, vorzusingen beim Saitenspiel. Erhöre mich, wenn ich rufe, Gott meiner Gerechtigkeit, der du mich tröstest in Angst. Sei mir gnädig und erhöre mein Gebet. Ihr Herren, wie lange soll meine Ehre geschändet werden? Wie habt ihr das Eitle so lieb und die Lüge so gern? Erkennet doch, dass der Herr seine Heiligen wunderbar führt. Der Herr hört, wenn ich ihn anrufe. Zürnet ihr, so sündiget nicht. Redet in eurem Herzen auf eurem Lager und seid stille. Opfert, was recht ist, und hoffet auf den Herrn. Viele sagen, wer wird uns Gutes sehen lassen? Herr, lass leuchten über uns das Licht deines Antlitzes. Du erfreust mein Herz, ob jene auch viel Wein und Korn haben. Ich liege und schlafe ganz mit Frieden. Denn allein du, Herr, hilfst mir, dass ich sicher wohne. Psalm 5. Ein Psalm Davids, vorzusingen zum Flötenspiel. Herr, höre meine Worte. Merke auf mein Reden. Vernimm mein Schreien, mein König und mein Gott. Denn ich will zu dir beten. Herr, frühe wollest du meine Stimme hören. Frühe will ich mich zu dir wenden und aufmerken. Denn du bist nicht ein Gott, dem gottloses Wesen gefällt. Wer böse ist, bleibt nicht vor dir. Die Ruhmredigen bestehen nicht vor deinen Augen. Du bist Feind allen Übeltätern. Du bringst die Lügner um. Dem Herrn sind ein Greuel die Blutgierigen und Falschen. Ich aber darf in dein Haus gehen durch deine große Güte und anbeten vor deinem heiligen Tempel in deiner Furcht. Herr, leite mich in deiner Gerechtigkeit um meiner Feinde willen. Ebne vor mir deinen Weg. Denn in ihrem Munde ist nichts Verlässliches. Ihr Inneres ist Bosheit. Ihr Rachen ist ein offenes Grab. Mit ihren Zungen heucheln sie. Sprich sie schuldig, Gott, dass sie zu Fall kommen durch ihre Ränke. Stoße sie aus um ihrer vielen Übertretungen willen, denn sie sind widerspenstig gegen dich. Lass sich freuen alle, die auf dich trauen. Ewiglich lass sie rühmen. denn du beschirmest sie. Fröhlich lass sein ihn dir, die deinen Namen lieben. Denn du, Herr, segnest die Gerechten, du deckest sie mit Gnade wie mit einem Schilde. Psalm 6, ein Psalm Davids, vorzusingen, beim Saitenspiel auf 8 Saiten. Ach Herr, strafe mich nicht in deinem Zorn und züchtige mich nicht in deinem Grimm. Herr, sei mir gnädig, denn ich bin schwach. Heile mich, Herr, denn meine Gebeine sind erschrocken und meine Seele ist sehr erschrocken. Ach du, Herr, wie lange! Wende dich, Herr, und errette mich. Hilf mir um deiner Güte willen. Denn im Tode gedenkt man deiner nicht. Wer wird dir bei den Toten danken? Ich bin so müde vom Seufzen. Ich schwemme mein Bett die ganze Nacht und netze mit meinen Tränen mein Lager. Mein Auge ist trübe geworden vor Gram und matt, weil meiner Bedränger so viele sind. Weichet von mir, alle Übeltäter, denn der Herr hört mein Weinen. Der Herr hört mein Flehen, mein Gebet nimmt der Herr an. Es sollen alle meine Feinde zu Schanden werden und sehr erschrecken. Sie sollen umkehren und zu Schanden werden plötzlich. Psalm 7, ein Klagelied Davids, das er dem Herrn sang wegen der Worte des Kusch, des Benjaminiters. Auf dich, Herr, mein Gott, traue ich. Hilf mir von allen meinen Verfolgern und errette mich, dass sie nicht wie Löwen mich packen und zerreißen, weil kein Retter da ist. Herr, mein Gott, hab ich solches getan und ist Unrecht an meinen Händen? Hab ich Böses vergolten denen, die friedlich mit mir lebten oder geschädigt, die mir ohne Ursache Feind waren? So verfolge mich der Feind und ergreife mich und trete mein Leben zu Boden und lege meine Ehre in den Staub. Steh auf, Herr, in deinem Zorn. Erhebe dich wieder den Grimm meiner Feinde. Wache auf, mir zu helfen, der du Gericht verordnet hast. So werden die Völker sich um dich sammeln. Du aber throne über ihnen in der Höhe. Der Herr ist Richter über die Völker. Schaffe mir Recht, Herr, nach meiner Gerechtigkeit und Unschuld. Lass der gottlosen Bosheit ein Ende nehmen, aber die Gerechten lass bestehen. Denn du, gerechter Gott, prüfest Herzen und Nieren. Gott ist der Schild über mir, er, der den frommen Herzen hilft. Gott ist ein gerechter Richter und ein Gott, der täglich strafen kann. Wahrlich, wieder hat einer sein Schwert gewetzt und seinen Bogen gespannt und zielt. Doch sich selber hat er tödliche Waffen gerüstet und feurige Pfeile bereitet. Siehe, er hat Böses im Sinn. Mit Unrecht ist er schwanger und wird Lüge gebären. Er hat eine Grube gegraben und ausgehöhlt und ist in die Grube gefallen, die er gemacht hat. Sein Unrecht wird auf seinen Kopf kommen und sein Frevel auf seinen Scheitel fallen. Ich danke dem Herrn um seiner Gerechtigkeit willen und will loben den Namen des Herrn, des Allerhöchsten. Psalm 8, ein Psalm Davids, vorzusingen auf der Gittit. Herr, unser Herrscher, wie herrlich ist dein Name in allen Landen, der du zeigst deine Hoheit am Himmel. Aus dem Munde der jungen Kinder und Säuglinge hast du eine Macht zugerichtet um deiner Feinde willen, dass du vertilgst den Feind und den Rachgierigen. Wenn ich sehe die Himmel deiner Fingerwerk, den Mond und die Sterne, die du bereitet hast. Was ist der Mensch, dass du seiner gedenkst, und des Menschen Kind, dass du dich seiner annimmst? Du hast ihn wenig niedriger gemacht als Gott. Mit Ehre und Herrlichkeit hast du ihn gekrönt. Du hast ihn zum Herrn gemacht über deiner Hände Werk. Alles hast du unter seine Füße getan. Schafe und Rinder allzumal. Dazu auch die wilden Tiere, die Vögel unter dem Himmel und die Fische im Meer und alles, was die Meere durchzieht. Herr, unser Herrscher, wie herrlich ist dein Name in allen Landen. Psalm 9. Ein Psalm Davids vorzusingen nach der Weise Schöne Jugend. Ich danke dem Herrn von ganzem Herzen und erzähle alle deine Wunder. Ich freue mich und bin fröhlich in dir und lobe deinen Namen, du Allerhöchster, dass meine Feinde zurückweichen mussten. Sie sind gestürzt und umgekommen vor dir. Denn du führst mein Recht und meine Sache. Du sitzest auf dem Thron, ein rechter Richter. Du schiltst die Heiden und bringst die Gottlosen um. Ihren Namen vertilgst du auf immer und ewig. Der Feind ist vernichtet, zertrümmert für immer. Die Städte hast du zerstört. Jedes Gedenken an sie ist vergangen. Der Herr aber bleibt ewiglich. Er hat seinen Thron bereitet zum Gericht. Er wird den Erdkreis richten mit Gerechtigkeit und die Völker regieren, wie es recht ist. Der Herr ist des Armen Schutz, ein Schutz in Zeiten der Not. Darum hoffen auf dich, die deinen Namen kennen. Denn du verlässest nicht, die dich, Herr, suchen. Lobet den Herrn, der zu Zion wohnt, verkündigt unter den Völkern sein Tun. Denn der nach Blutschuld fragt, gedenkt der Elenden und vergisst nicht ihr Schreien. Herr, sei mir gnädig. Sieh an mein Elend unter meinen Feinden, der du mich erhebst aus den Toren des Todes, dass ich erzähle all deinen Ruhm in den Toren der Tochter Zion, fröhlich sei über deine Hilfe. Die Heiden sind versunken in der Grube, die sie gegraben. Ihr Fuß ist gefangen im Netz, das sie gestellt hatten. Der Herr hat sich kundgetan und Gericht gehalten. Der Gottlose ist verstrickt in dem Werk seiner Hände. Die Gottlosen sollen zu den Toten fahren, alle Heiden, die Gott vergessen, denn er wird den Armen nicht für immer vergessen. Die Hoffnung der Elenden wird nicht ewig verloren sein. Herr, steh auf, dass nicht Menschen die Oberhand gewinnen. Lass alle Heiden vor dir gerichtet werden. Lege, Herr, einen Schrecken auf sie, dass die Heiden erkennen, dass sie Menschen sind.
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Gott, zu dir rufe ich an diesem Tage. Hilf mir beten und meine Gedanken sammeln zu dir. Ich kann es nicht allein. In mir ist es finster, aber bei dir ist das Licht. Ich bin einsam, aber du verlässt mich nicht. Ich bin kleinmütig, aber bei dir ist die Hilfe. Ich bin unruhig, aber bei dir ist der Frieden. In mir ist Bitterkeit, aber bei dir ist Geduld. Ich verstehe deine Wege nicht, aber du weißt einen Weg für mich.

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0: Hallo liebe Kinder, ich freue mich, euch begrüßen zu dürfen in unserer Kinderstunde mit biblischen Abenteuern aus der Hörspielserie Abenteuer zwischen Himmel und Erde. Auch heute bringen wir euch wieder ein spannendes Abenteuer von dem Wort Gottes, von dem ihr lernen könnt, Gott in jeder Situation fest zu vertrauen. Es geht gleich los. Ich wünsche euch viel Spaß und Gottes Segen beim Zuhören.
1: Nachdem der Tumult vorüber war,

0: wenn ich keine Liebe hätte? Wären alle meine Worte hohl und leer, ohne Klang? Wie dröhnendes Eisen oder wie ein dumpfer Paukenschlag? Könnte ich aus göttlicher Eingebung reden, wüsste alle Geheimnisse Gottes, könnte seine Gedanken erkennen und hätte einen Glauben der Berge versetzt, aber mir fehlte die Liebe, so wäre das alles.
1: Der Raum im Obergeschoss, in dem wir uns befanden, war durch viele Öllampen
0: selbst wenn ich all meine Besitz
1: ein junger Mann, er hieß Eutychus, saß auf der Fensterbank. Während der langen Predigt wurde er vom Schlaf übermannt. Dabei verlor er das Gleichgewicht und fiel durch das offene Fenster drei Stockwerke tief.
2: Hebt ihn auf!
3: Das nützt nichts mehr. Er ist tot.
1: Paulus beugte sich über den Toten und nahm ihn in seine Arme.
0: Seid ruhig. Er lebt.
2: Er lebt. Ein Wunder.
0: Und nun, lasst uns wieder nach oben gehen und das Abendmahl feiern.
1: Auf seinem Rückweg schickte er von Milet aus Boten nach Ephesus mit der Nachricht, dass er gern mit den Leitern der Gemeinde sprechen würde. Sie alle kamen zu ihm.
0: Ihr wisst, wie ich mich bei euch in der Provinz Asia verhalten habe. Vom ersten Tag an bis heute. Dass ich dem Herrn gedient habe, ohne an mich selbst zu denken. Oft unter Tränen. Und dass die Juden mich verfolgten.
3: Du sprichst wie einer, der sich verabschieden will.
0: Ihr wisst auch, dass ich euch nichts verschwiegen habe. Ich habe euch alles gelehrt, was eurem Heil dient. Öffentlich, aber auch in euren Häusern. Juden wie Griechen habe ich in aller Deutlichkeit erklärt, dass sie ihr Leben von Grund auf ändern und an unseren Herrn Jesus Christus glauben sollen.
3: Was hast du vor?
0: Jetzt folge ich dem Willen des Heiligen Geistes und gehe nach Jerusalem. Was dort mit mir geschehen wird, das weiß ich nicht.
2: Wir alle wissen nicht, was die Zukunft uns bringt.
0: Nur dies eine weiß ich, dass mich Gefangenschaft und Leiden erwarten. Denn so sagt es mir der Heilige Geist durch Propheten in allen Gemeinden, die ich besuche. Aber mein Leben ist mir nicht wichtig, wenn es darum geht, Gottes Auftrag auszuführen. Nämlich das Evangelium von seiner Gnade und Liebe zu verkündigen. Ich weiß, dass keiner von euch mich je wiedersehen wird.
2: Nein.
3: Was sagst du da?
0: Deshalb sage ich euch heute noch einmal, ich bin nicht schuld daran, wenn einer von euch verloren geht. Von jetzt an müsst ihr auf euch selbst achten. Und auf die ganze Gemeinde, für die euch der Heilige Geist als Hirten eingesetzt hat. Ihr sollt die Gemeinde Gottes hüten, die er sich durch das Blut seines Sohnes erworben hat. Denn ich weiß, wenn ich nicht mehr da bin, werden falsche Lehrer wie reißende Wölfe über euch herfallen und sie werden die Herde nicht schonen. Seid also wachsam. Und nun traue ich euch Gottes Schutz an und dem Wort seiner Gnade. Er allein hat die Macht, euren Glauben wachsen zu lassen und euch das Erbe zu geben, das er seinen Kindern zugesagt hat.
1: Nun knieten alle nieder und beteten miteinander. Sie küssten und umarmten Paulus zum Abschied und viele weinten. Dann begleiteten sie ihn auf das Schiff, das ihn in die Stadt zurückbringen sollte, in der alles angefangen hatte, nach Jerusalem.

0: Shalom, Paulus.
1: Welche Freude, dich wiederzusehen.
2: Shalom, ihr Brüder. Ich will euch berichten, was Gott unter den Heiden getan hat.
3: Das ist wunderbar. Lasst uns Gott dafür loben und danken.
0: Aber, Paulus, wir müssen dir etwas sagen.
2: Bitte, so sprecht.
0: Du weißt, lieber Bruder, dass inzwischen Tausende von Juden zum Glauben gekommen sind.
2: Preist den Herrn.
0: Ja, aber jeder von ihnen befolgt streng das Gesetz.
3: Also die Gesetze des Mose.
2: Ja, schön. Und?
0: Man hat nun von dir berichtet, du würdest die Juden außerhalb Israels auffordern, nicht mehr nach dem Gesetz zu leben.
1: Sie sollten zum Beispiel ihre Kinder nicht mehr beschneiden lassen.
3: Und die Ordnungen unseres Volkes missachten.
2: So ein Unsinn. Ich habe sogar meinen jungen Gefährten Timotheus beschneiden lassen, nur damit niemand von den Juden Anstoß an ihm nehme.
3: Wir glauben dir das ja.
0: Und trotzdem, sie werden auf jeden Fall erfahren, dass du in Jerusalem bist.
2: Und? Was schlagt ihr vor?
0: Ja, es gibt bei uns vier Männer, die ein Gelübde einlösen müssen. Schließe dich ihnen an und erfülle alle vom Gesetz geforderten Reinigungsvorschriften.
3: Wozu auch gehört, sich die Haare schneiden zu lassen.
0: Wenn du die Kosten dafür übernimmst, dann werden alle sehen, dass an den Gerüchten über dich nichts Wahres ist. Und du gewissenhaft das Gesetz befolgst.
2: Gut. Das werde ich tun. Danke für euren Ratschlag. Aber wenn ich hier um Christi willen leiden muss oder sogar sterben, dann werde ich dem nicht ausweichen.
3: Gott sei mit dir, mein Bruder.
0: Und nun geh.
4: Alles schien zunächst gut zu gehen. Die festgesetzten 7 Tage des Gelübdes waren fast vorüber. Paulus musste mit den anderen Männern nur noch in den Tempel gehen, um dort ein abschließendes Opfer zu bringen. Dort aber waren einige Juden aus Kleinasien.
1: Ist das nicht dieser Aufwiegler?
5: Doch, Paulus heißt er. Ergreift ihn! Hey Leute, hört mal her! Es ist wichtig!
6: Das ist der überall in der Welt gegen unser Volk hetzt.
5: Und gegen diesen Tempel! Und nicht genug damit! Er hat sogar Griechen in den Tempel gebracht und die heiligen Stätten dadurch entweiht!
7: Das stimmt doch überhaupt nicht! Nur weil ihr mich mit dem Griechen Trophimus in der Stadt gesehen habt, denkt ihr, ich hätte ihn auch mit in den Tempel genommen.
4: Sie ergriffen Paulus und zerrten ihn aus dem Tempel, dessen Türen man eilig schloss. Die Menge war nahe daran, ihn umzubringen, als man dem Kommandanten der römischen Garnison meldete.
1: Die ganze Stadt ist in Aufruhr, ehrwürdiger Prokurator.
8: Wird dieses Volk in seiner fanatischen Religiosität nie Ruhe geben? Los, los, informiert die Leibwache und die 3 höchsten Offiziere. Wir gehen sofort zum Tempelplatz. Nehmt ihn fest und fesselt ihn. Und nun sagt mir, wer der Mann ist und was er getan hat. Ich verstehe kein Wort. Das hat keinen Wert. Von denen ist überhaupt nichts zu erfahren. Bringt ihn in die Festung.
9: Wir kommen kaum durch, Herr.
10: Sie wollen ihn umbringen.
8: Dann tragt ihn eben. In Gottes Namen.
4: Vor dem Eingangstor der römischen Festung wandte sich Paulus an den Kommandanten.
2: Kann ich kurz mit dir sprechen?
8: Du sprichst Griechisch? Dann bist du also nicht der Ägypter, der neulich diesen Aufstand anführte?
2: Nein.
8: Mit 4000 bewaffneten Rebellen, die in der Wüste sammelte?
2: Ich bin ein Jude aus Tarsus und ein Bürger dieser bekannten Stadt in Cilicien.
8: Aha.
2: Bitte erlaube mir, zu den Leuten zu reden.
8: Warum nicht? Vielleicht beruhigt sie das am ehesten.
7: Ruhe, bitte! Ruhe! Lasst mich etwas sagen! Ruhe, bitte, ihr Männer, liebe Brüder und Väter, so lasst mich doch sprechen! Ich bin Jude, geboren in Tarsus, einer Stadt in Cilicien. Erzogen wurde ich hier, in Jerusalem. Als Schüler Gamaliels habe ich gelernt, streng nach dem Gesetz unserer Väter zu leben. Im Hause hier wollte ich nichts anderes als Gottes Gebote erfüllen. Deshalb habe ich diese neue Lehre auch bis auf den Tod bekämpft. Männer und Frauen ließ ich festnehmen und ins Gefängnis werfen. Das können die hohen Priester und der ganze Rat bezeugen. Von ihnen bekam ich sogar Empfehlungsschreiben für die jüdische Gemeinde in Damaskus. So wollte ich erreichen, dass auch die Christen in dieser Stadt gefesselt...
4: Paulus erzählte den Menschen, wie er sich bekehrt und wie Gott ihn als Missionar berufen hatte, die ganze Geschichte. Und alle hörten ihm zu.
7: Als dein Zeuge Stephanus getötet wurde, habe ich sogar voller Genugtuung zugesehen und die Kleider seiner Mörder bewacht. Doch der Herr befahl, geh, denn ich will dich senden, weit weg zu den Heiden.
8: Schnell, bringt ihn in die Festung, verhört ihn und lasst ihn auspeitschen.
7: Wieso bindet ihr mich fest?
10: Wir haben die Anordnung, dich auszupeitschen.
11: Damit du uns verrätst, weshalb das Volk so aufgebracht gegen dich ist.
7: Seit wann ist es bei euch erlaubt, einen römischen Bürger auszupeitschen?
11: Bist du römischer Bürger?
7: Noch dazu ohne Urteil.
10: Was sollen wir jetzt tun?
11: Lauf zum Kommandanten und sag's ihm.
8: Du bist römischer Bürger?
7: Du sagst es.
8: Ich habe für dieses Bürgerrecht ein Vermögen bezahlt.
7: Ich aber wurde schon als römischer Bürger geboren.
8: Binde ihn los. Ich habe schon Ärger genug. Trotzdem wüsste ich gern, was dir die Juden eigentlich vorwerfen. Morgen wird der Hohe Gerichtshof zusammentreten. Vor dem kannst du dich dann verantworten, wenn es dir recht ist.
4: Und so geschah es. Am nächsten Tag schaute Paulus den Mitgliedern des Hohen Rates furchtlos ins Gesicht.
7: Ihr Männer, liebe Brüder, was mich anbelangt, so habe ich bis zum heutigen Tag Gott gedient, und zwar mit gutem Gewissen.
12: Schlag dem feinen Kerl aufs Maul!
7: Du Heuchler! Gott wird dich dafür strafen! Du willst hier recht sprechen, aber brichst selber das Gesetz und lässt mich schlagen!
6: Du wagst es, den Hohepriester Gottes zu beleidigen!
7: Ich wusste nicht, dass er der Hohepriester ist. Natürlich weiß ich, dass es in der Heiligen Schrift heißt, den Führer deines Volkes sollst du nicht beleidigen. Brüder, ich bin ein Pharisäer wie viele meiner Vorfahren. Und nun stehe ich hier vor Gericht, weil ich an die Auferstehung der Toten glaube.
4: Das war ein kluger Schachzug. Denn unter den Richtern saßen sowohl Pharisäer als auch Sadduzäer. Letztere glauben nicht an eine Auferstehung. Tatsächlich gelang es Paulus mit seinem Ausruf, den Hohen Rat zu spalten.
6: Hier geht es nicht um uns, sondern hier geht es um den Gehorsam gegen Gottes Wort.
12: An dem Mann ist nichts, wofür man ihn verurteilen könnte.
6: Es gibt
12: vielleicht hat er wirklich ein Engel zu ihm geredet oder ein Geist.
6: Es gibt auch ein Geist. Es gibt
12: Engel. Es gibt wohl Engel.
8: Also jetzt reicht. Die benehmen sich ja wie ein fanatischer Hühnerhaufen. Soldaten, bringt diesen Mann in die Festung zurück, zu seinem eigenen Schutz.
13: Sei unbesorgt, Paulus. So wie du in Jerusalem mein Zeuge gewesen bist, so sollst du auch in Rom mein Zeuge sein.
4: Nach diesen Vorfällen schmiedeten einige Juden Mordpläne gegen Paulus. Aber der römische Kommandant erfuhr davon. Deshalb ließ er ihn bei Nacht und Nebel nach Caesarea bringen, an die Mittelmeerküste, wo die Juden in der Unterzahl waren. Dort regierte der römische Statthalter Felix. Der ermöglichte es den Juden, das Verfahren gegen Paulus fortzusetzen, unter seiner Aufsicht. Doch traf er keine Entscheidung, denn insgeheim hoffte er, von Paulus Bestechungsgelder zu bekommen, damit er ihn freiließe. Das dauerte 2 Jahre. Dann wurde der Statthalter Felix abgelöst. Der neue Mann hieß Portius Festus. Der traf bei seinem Antrittsbesuch in Jerusalem auf den Hohen Priester und die Mitglieder des Hohen Rates.
14: Seid uns gegrüßet, ehrwürdiger Prokurator.
7: Wir hoffen, ihr fühlt euch wohl in der Hauptstadt Gottes auf Erden.
15: Ich kenne keine Hauptstadt als nur Rom allein.
6: Dürften wir den ehrwürdigen Prokurator, wenn, sage, um ein Zeichen des Wohlwollens ersuchen?
15: Bitte, sprecht.
6: Nun, ihr habt da einen Gefangenen in Caesarea.
14: Aus den Tagen eures Vorgängers.
15: Meint ihr Paulus?
6: Richtig, ja, Paulus heißt er wohl.
14: Ein unbedeutender Mann.
6: Und dennoch wäre es ein großes Entgegenkommen von euch, ihn nach Jerusalem überstellen zu lassen. Es ist hier ein Verfahren gegen ihn anhängig.
4: In Wirklichkeit wollten sie den Gefangenen unterwegs überfallen und töten, aber Festus durchschaute sie.
15: Paulus bleibt, wo er ist. Ich reise bald wieder zurück. Wenn er tatsächlich etwas Unrechtes getan hat, können eure Anklagevertreter mitkommen und ihn verklagen.
6: Ganz wie ihr befehlt, ehrwürdiger Prokurator.
15: Du bist also der berühmte Paulus.
2: Ich bin Paulus von Tarsus.
15: Bist du damit einverstanden, dass wir deinen Prozess in Jerusalem weiterführen? Natürlich unter meinem Vorsitz.
2: Für mich ist das Gericht des Kaisers zuständig. Wie du weißt, habe ich das jüdische Recht nicht verletzt.
15: Und das römische?
2: Sollte ich ein Unrecht begangen haben, das mit dem Tode bestraft werden muss, bin ich bereit, dafür zu sterben.
15: So.
2: Wenn die Beschuldigungen der Juden aber unbegründet sind, darf mich niemand an sie ausliefern.
15: Was willst du also?
2: Ich fordere, dass meine Angelegenheit vor dem Kaiser in Rom verhandelt wird.
15: Tja. Du hast dich auf den Kaiser berufen. Man wird dich also vor den Kaiser bringen.
4: So wurde Paulus mit einigen anderen Gefangenen dem Offizier Julius vom kaiserlichen Regiment übergeben. Wir gingen an Bord eines Segelschiffes, das uns mit verschiedenen Zwischenstationen in Richtung Rom bringen sollte. Paulus hatte sein Ziel erreicht. Fast. Der Offizier Julius war sehr freundlich zu Paulus und gestattete ihm, überall unterwegs in den Häfen seine Freunde zu besuchen. Die versorgten uns auch mit dem Nötigsten. Wegen widriger Winde kamen wir nur sehr langsam voran. Was Paulus in Rom erwartete, war ungewiss. Immer wieder staunte ich über seine Gelassenheit. Er dachte stets mehr an die anderen als an sich selbst. Doch manches, was er von sich gab, klang wie eine Abschiedsbotschaft.
2: Mein lieber Timotheus, du weißt, dass du mir lieb bist wie ein eigener Sohn. Dir vertraue ich die Botschaft an, damit du tapfer und unerschrocken für sie kämpfst. Vergiss nicht, dass Gott selbst dir diesen Auftrag gegeben hat. Ich danke unserem Herrn Jesus Christus immer wieder, dass er gerade mich bestimmt hat für seine Sache zu arbeiten und mir für diese Aufgabe auch die Fähigkeit und die Kraft schenkte. Früher, da habe ich ihn verhöhnt. Ich habe Christus und seine Gemeinde mit blindem Hass verfolgt und bekämpft. Aber Gott hat sich über mich erbarmt und mir alles vergeben. Denn in meinem Unglauben wusste ich nicht, was ich tat. Umso reicher habe ich dann Gottes unverdiente Güte erfahren. Er hat mir dir den Glauben geschenkt. Und die Liebe, wie sie nur bei Jesus Christus zu finden ist. Denn das ist unumstößlich wahr und gilt für jeden. Jesus Christus ist auf diese Welt gekommen, um uns gottlose Menschen zu retten. Ich selbst bin der Schlimmste unter ihnen. Doch gerade deshalb war Gott mir ganz besonders barmherzig. An mir wollte Jesus Christus zeigen, wie groß seine Geduld mit uns sündigen Menschen ist. An meinem Beispiel soll jedermann erkennen, dass alle, wirklich alle, ewiges Leben finden können. Nämlich, indem sie ihr Vertrauen völlig auf Christus setzen. Und nicht mehr auf sich selbst. Gott aber, dem ewigen König, der unvergänglich ist und den keine menschliche Vorstellungskraft je erfassen kann, diesen Gott wollen wir loben und ehren bis

0: Amen.
1: Inzwischen war viel Zeit vergangen. Als wir endlich Kreta erreicht hatten, war es bereits Anfang Oktober und die Seefahrt begann gefährlich zu werden.
2: Ihr Männer, wenn wir weiter segeln, sehe ich große Gefahren und Schwierigkeiten. Und zwar nicht nur für das Schiff und seine Ladung, sondern auch für unser Leben.
1: Doch der Offizier gab mehr auf das Urteil des Kapitäns, zumal auch der Besitzer des Schiffes zur Weiterfahrt riet.
3: Der Hafen hier eignet sich außerdem schlecht zum Überwintern. Nein, wenn irgend möglich, sollten wir wenigstens Phoenix erreichen und dort überwintern.
2: Phoenix?
4: Er liegt vielleicht 50 Meilen von hier, ist nach und der guten Schutz bietet.
1: Als Südwind aufkam, wurde die Besatzung des Schiffes in ihrem Plan bestärkt.
2: Lichtet die Anker, wir legen ab.
1: So segelten wir dicht unter der Südküste Kretas entlang.

Liebe Kinder, wir sind am Ende unserer Sendung angelangt. 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
1: Sie hören nun die gute Nachricht aus Gottes Wort. Unser Wochenvers steht in Sprüche 23, Vers 24. Der Vater eines Gerechten freut sich, und wer einen Weisen gezeugt hat, ist fröhlich darüber. Das war unser Merkvers aus Sprüche 23, Vers 24.

Hallo und herzlich willkommen zu einer neuen Sendung von Missionswerk Mitternachtsruf, für Sie gelesen. Hören Sie heute den sechsten und letzten Teil aus dem Taschenbuch von Norbert Lied mit dem Titel Prophetische Hinweise aus dem Buch Jona. Die Geschichte von Jona ist mehr als eine Erzählung. Auf wundersame Weise ist sie mit dem Tod und der Auferstehung Jesu verbunden. Tauchen Sie ein in die faszinierende Welt der biblischen Prophetie. Beim Hören dieser Sendung wünschen wir Ihnen Gottes reichen Segen. Es liest für Sie Andreas Klinner.

Israels Wiederherstellung zum Gewinn der Völker. In Jona Kapitel 3 Vers 2 lesen wir: Mache dich auf, geh nach Ninive, der großen Stadt, und ruf ihr die Botschaft zu, die ich dir sagen werde. Gott fängt mit Jona wieder an. Er hat ihn weder aufgegeben noch verworfen und ihn auch nicht untergehen lassen. Vielmehr hat er ihn wieder an Land geholt und setzt ihn nun wieder ein. Er beginnt wieder da, wo Jona ihn verlassen hat. Der Herr nimmt den fallengelassenen Faden gleichsam wieder auf. Sein Wille und sein Heilsplan müssen sich bis ins letzte Detail erfüllen und zur Vollendung kommen. So ist es verheißen in Matthäus 11, Vers 19: Und doch behält die Weisheit Gottes am Ende Recht und wird durch ihre Taten als richtig ausgewiesen. Der Prophet Jesaja ruft in Kapitel 26, Vers 12 aus: Herr, du wirst uns Frieden geben, denn du hast ja alle unsere Werke für uns vollbracht. Das erinnert uns an Golgatha, wo der Sohn Gottes triumphierend sprach: Es ist vollbracht, in Johannes 19, Vers 30. Bereits in 1. Mose Kapitel 49, Vers 10 steht über seine Herkunft aus dem Stamm Juda und seine künftige Herrscherherrlichkeit, der zum Gehorsam der Völker führt, geschrieben: Nicht weicht das Zepter von Juda, noch der Herrscherstab zwischen seinen Füßen weg, bis dass der Schilo, das heißt der Held, der Herrscher, der, dem der Herrscherstab gehört, kommt. Dem gehört der Gehorsam der Völker. Und wieder einmal stehen wir staunend und anbetend vor dem Wort aus Römer 11, Vers 29. Denn die Gnadengaben und die Berufung Gottes sind unbereubar. Jesaja 53, Vers 10 sagt: Die Sache des Herrn wird durch ihn zum Sieg kommen. Zurück zu Jona, von dem es heißt in Jona 3, die Verse 3 bis 4: Da machte Jona sich auf und ging nach Ninive, gemäß dem Wort des Herrn. Ninive aber war eine große Stadt vor Gott, 3 Tage zu durchwandern. Und Jona begann, in die Stadt hineinzugehen, 1 Tagesreise weit. Und er rief und sprach: Noch 40 Tage, und Ninive ist zerstört. Nach einer sturmbewegten Fahrt auf dem Schiff, nachdem die Seeleute Jona ins Meer geworfen hatten, wo er 3 Tage und 3 Nächte im Bauch des großen Fisches verbrachte, der ihn schließlich ans Land ausspie, machte Jona sich endlich auf, ging nach Ninive und verkündigte den Leuten die Botschaft, die sie schon lange hätten hören sollen. Durch die Verzögerung kamen jedoch zunächst die Schiffsleute, prophetisch die Gemeinde, zum Glauben. Nun aber brach ein neues Zeitalter an. In Jona, dem einzigen zu den Heiden gesandten Propheten, wird prophetisch dargestellt, wie Israel im 1000-jährigen Reich unter der Herrschaft Jesu Christi zum Missionsvolk für die Heiden werden wird. Wir lesen in Sacharja 8, Vers 3: So spricht der Herr: Ich kehre nach Zion zurück und wohne mitten in Jerusalem. Und Jerusalem wird Stadt der Treue genannt werden, und der Berg des Herrn der Heerscharen, heiliger Berg. So spricht der Herr der Heerscharen: In jenen Tagen, da werden 10 Männer aus Nationen mit ganz verschiedenen Sprachen zugreifen. Ja, sie werden den Rockzipfel eines jüdischen Mannes ergreifen und sagen: Wir wollen mit euch gehen, denn wir haben gehört, dass Gott mit euch ist. Vers 23. Und in Jesaja 66, Vers 19 lesen wir: Und ich will ein Zeichen an ihnen tun und aus ihrer Mitte Gerettete entsenden zu den Heiden nach Tarsis, Pfull und Lut, zu den Bogenschützen gen Tubal und Japhan, nach den fernen Inseln, die noch keine Kunde von mir erhalten und meine Herrlichkeit nicht gesehen haben. Sie sollen meine Herrlichkeit unter den Heiden verkündigen. Zu der Zeit wird der Herr mit eisernem Zepter regieren und die Völker strafen, die nicht auf ihn hören wollen. Lesen Sie dazu Jesaja 66, Vers 4. Aber es wird ein ungeahnter Segen auf alle fließen, die sich dem König aller Könige unterstellen, wie prophetisch aus Jona 3, Vers 5 hervorgeht. Wir lesen dort:
Da glaubten die Leute von Ninive an Gott, und sie riefen ein Fasten aus und kleideten sich in Sacktuch von ihrem Größten bis zu ihrem Kleinsten. Massen von Menschen werden sich im neuen Heilszeitalter zum Herrn wenden, Buße tun und an ihn glauben, wie es schon in Ninive geschah. Und Menschen und Vieh sollen mit Sacktuch bedeckt sein und sollen mit aller Kraft zu Gott rufen. Und sie sollen umkehren, jeder von seinem bösen Weg und von der Gewalttat, die an seinen Händen ist. Jona 3, Vers 8. Lesen Sie dazu auch Sacharja 8, Vers 23. Dann wird buchstäblich erfüllt, was Gott durch Paulus in Römer 11, Vers 12 verkündigen ließ. Wenn aber ihr Fall der Reichtum der Welt ist und ihr Verlust der Reichtum der Nationen, wie viel mehr ihre Vollzahl? Eine andere Übersetzung sagt es so: Bedenken wir aber, welchen Segen schon das Versagen Israels allen anderen Völkern brachte, wie groß wird erst der Segen sein, wenn das ganze Israel für Christus gewonnen ist. Was das beinhaltet, wird in Römer 11, Vers 13 und die folgenden noch näher veranschaulicht. Jona 3, Vers 6 sagt uns: Und das Wort erreichte den König von Ninive, und er stand von seinem Thron auf, legte seinen Mantel ab, hüllte sich in Sacktuch und setzte sich in den Staub. Prophetisch gesehen bedeutet das nach meiner Erkenntnis, dass sich die Könige der Erde vor Jesus Christus, dem König aller Könige, beugen und ihn anbeten werden. Davon spricht auch Psalm 68, die Verse 29 und 30. Entbiete Gott deine Macht, Gottes Macht, die du für uns gewirkt hast von deinem Tempel über Jerusalem. Könige werden dir Geschenke bringen. Durch die Weisen aus dem Morgenland, die dem Herrn Jesus Geschenke brachten, wurde das bereits vorgeschattet. In Psalm 72, Vers 11 steht: Alle Könige sollen vor ihm niederfallen, alle Nationen ihm dienen. In Jona 3, die Verse 7 und 8a, heißt es weiter: Und er ließ in Ninive auf Befehl des Königs und seiner Großen ausrufen und sagen: Menschen und Vieh, Rinder und Schafe sollen gar nichts zu sich nehmen, sie sollen nicht weiden und kein Wasser trinken. Und Menschen und Vieh sollen mit Sacktuch bedeckt sein und sollen mit aller Kraft zu Gott rufen. Mensch und Tier, die Natur, werden wiederhergestellt werden. Dies sagt uns auch Jesaja 11, die Verse 6 bis 10. Die Kreatur seufzt und wartet ja schon lange darauf, dass die Kinder Gottes offenbar werden, sagt uns Römer 8, die Verse 19 und 22. In Jona 3, Vers 8b lesen wir: Sie sollen umkehren, jeder von seinem bösen Weg und von der Gewalttat, die an seinen Händen ist. Im tausendjährigen Reich wird Gerechtigkeit und Frieden herrschen. Es wird keine Kriege mehr geben, denn der Teufel, der Ursprung des Bösen, wird gebunden sein, sagt uns Offenbarung 20, die Verse 1 bis 3. Und Schwerter werden zu Pflugscharen umgeschmiedet werden, lesen wir in Jesaja 2, die Verse 4 und 5. Aber es wird noch etwas ganz Besonderes und Tiefgreifendes geschehen, das in Jona 4 prophetisch vorgeschattet wird. Das Laubhüttenfest. In Jona Kapitel 4, Vers 5 lesen wir: Und Jona ging aus der Stadt hinaus und ließ sich östlich von der Stadt nieder. Und er machte sich dort eine Hütte. Und er saß darunter im Schatten, bis er sehe, was mit der Stadt geschehen würde. Wörtlich heißt es: Jona baute sich eine Sukka, das heißt eine Laubhütte. So wird es in der Hoffnung für alle übersetzt. Östlich der Stadt machte er sich ein Laubdach. Jedes Jahr feiert man in Israel Sukkot, das Laubhüttenfest. Aber was ist denn eigentlich der tiefe Inhalt des Laubhüttenfestes? Zum einen soll sich Israel an die Zeit der Wüstenwanderung erinnern. Nach dem Auszug aus Ägypten war Sukkot die erste Station, die sie erreichten. Also zogen die Israeliten aus von Ramses nach Sukkot, lesen wir in 2. Mose 12, Vers 37.
Das Fest sollte jedes Jahr 7 Tage lang gefeiert werden, zur Erinnerung daran, dass sie in der Wüste sehr einfach, nämlich in Laubhütten, gewohnt hatten. Dies lesen wir in 3. Mose 23, die Verse 42 und 43. Die Dächer der Laubhütten boten kaum Schutz für die Israeliten. Deshalb konnten sie durch die Laubhütten die Wolken- und Feuersäule Gottes sehen. Diese Wolke der Herrlichkeit Gottes erschien bei Sukkot und führte das Volk. Lesen Sie dazu 2. Mose 40, Vers 38. So sollten Sie sich auch daran erinnern, dass der Herr in seiner Herrlichkeit als Feuer- und Wolkensäule über seinem Volk wachen und sie leiten würde. Sie waren gleichsam unter dem Schatten des Allmächtigen, wie wir es in Psalm 91, Vers 1 und 2 lesen. Das Laubhüttenfest war daher ein ausdrückliches Fest der Freude. Ihr sollt euch vor dem Herrn, eurem Gott, 7 Tage freuen. Dies lesen wir in 3. Mose 23, Vers 40 und in 5. Mose 16, die Verse 14 und 15. Zum anderen ist das Laubhüttenfest in seiner tieferen Bedeutung ein prophetisches Fest, das auf das 1000-jährige Friedensreich unter der Herrschaft des Messias hinweist, wo die göttliche Herrlichkeit in Jesus Christus wieder im Tempel zu Jerusalem wohnen wird. Davon spricht Jesaja Kapitel 4, die Verse 5 und 6. Dann wird der Herr über der ganzen Stätte des Berges Zion und über seinen Versammlungen eine Wolke schaffen bei Tag und Rauch sowie Glanz eines flammenden Feuers bei Nacht. Denn über der ganzen Herrlichkeit wird ein Schutzdach sein. Und ein Laubdach, ein Sukkot, wird zum Schatten dienen bei Tag vor der Hitze und als Zuflucht und Obdach vor Wolkenbruch und Regen. In einer noch tieferen Bedeutung ist das Laubhüttenfest ein Hinweis dafür, dass die Heiden im zukünftigen Zeitalter des 1000-jährigen Reiches am Segen Israels teilhaben sollen. Als Jakobus, der Gemeindeleiter der ersten Gemeinde in Jerusalem, in seiner Rede das Wort aus Amos 9, Vers 11 aufgriff, legte er das Hauptgewicht auf die Prophetie. Wir lesen dort: Danach will ich mich wieder zu ihnen wenden und will die zerfallene Hütte Davids wieder bauen, und ihre Trümmer will ich wieder aufbauen und will sie aufrichten, damit die Menschen, die übrig geblieben sind, nach dem Herrn fragen. Dazu alle Heiden, über die mein Name genannt ist, spricht der Herr. Apostelgeschichte 15, die Verse 16 und 17. Die zerfallene Hütte Davids, Sukkot, wird wieder aufgebaut. Israels Wiederherstellung. Und damit verbunden werden die Nationen unter einen großen Segen kommen. Eben das wird uns in der Geschichte Jonas veranschaulicht. Er bringt den Heiden in Ninive Segen und baut sich eine Laubhütte. Mir wurde einmal gesagt, dass die Juden am Laubhüttenfest immer auch für die Nationen beten. In diesem Zusammenhang ist es interessant, dass die Juden während des Laubhüttenfestes an 7 Tagen insgesamt 70 Stiere schlachten mussten. Dies lesen wir in 4. Mose 29, die Verse 12 bis 34. Warum wohl gerade 70 Stiere? Die Erklärung liegt nahe, wenn wir in 1. Mose 10 lesen, wo 70 Nationen aufgezählt werden. Mit anderen Worten, es steht jeweils ein Opfer für eine Nation. Alle Nationen sollen in das Heil Israels mit hineingenommen werden. Der Name Jesu ist die Hoffnung der Völker. Lesen Sie dazu Matthäus 12, Vers 21. In 2. Mose 15, die Verse 22 bis 27, sehen wir, dass Israel zunächst nach Mara geführt wurde, wo das bittere Wasser durch ein Stück Holz wieder süß wurde. Das ist ein Bild für das Sterben Jesu am Kreuz von Golgatha. Erst nachdem Israel durch Mara gegangen war, wurde es nach Elim geführt, wo sich 12 Wasserquellen und 70 Palmbäume befanden. Das bedeutet heilsgeschichtlich, Israel wird zuerst nach Golgatha, Mara
und dann zu den Heilsbrunnen, dem tausendjährigen Reich, geführt. Die 12 Wasserquellen in Elim deuten auf die 12 Stämme Israels hin. Die 70 Palmbäume wollen uns sagen, dass die Nationen durch das lebendige Wasser, das dann von dem Messias in Israel ausgeht, ebenfalls gesegnet werden. Nicht umsonst heißt es in Sacharja 14, Vers 16 über das zukünftige Zeitalter der Herrschaft Jesu in Israel: Und es wird geschehen, dass alle Übriggebliebenen von allen Nationen, die gegen Jerusalem gekommen sind, die werden Jahr für Jahr hinaufziehen, um den König, den Herrn der Heerscharen, anzubeten und das Laubhüttenfest

Die Botschaft Gottes an die Menschheit. Jona sprach zu Gott in Jona 4, Vers 2b: Denn ich wusste, dass du ein gnädiger und barmherziger Gott bist, langsam zum Zorn und groß an Güte und einer, der sich das Unheil gereuen lässt. Gott ist in der Tat ein gnädiger Herr, der alle Menschen in das Heil seines Sohnes Jesus Christus hineinziehen will. Das kommt auch in seiner Antwort an Jona zum Ausdruck. Wir lesen dort in Vers 11: Und ich sollte nicht betrübt sein wegen der großen Stadt Ninive, in der mehr als 120.000 Menschen sind, die nicht unterscheiden können zwischen ihrer Rechten und ihrer Linken. Und eine Menge Vieh? Anders gesagt, sollte ich nicht barmherzig sein? Sollte ich ihnen die Rettung vorenthalten? Von Jona heißt es in Vers 5, er ging aus der Stadt hinaus und ließ sich östlich von der Stadt nieder. Und er machte sich dort eine Hütte. Und er saß darunter im Schatten, bis er sehe, was mit der Stadt geschehen würde. Wer sich in Gottes Heil hat hineinziehen lassen, ist unter die Sukka, unter die Laubhütte Gottes gekommen. Solch einer kann mit dem Psalmisten frohlocken: Wer unter dem Schirm des Höchsten sitzt und unter dem Schatten des Allmächtigen bleibt, der spricht zu dem Herrn: Meine Zuversicht und meine Burg, mein Gott, auf den ich hoffe. Psalm 91, Vers 1 und 2. In Jona 4, die Verse 7 und 8 lesen wir: Aber Gott bestellte am folgenden Tag einen Wurm beim Aufgang der Morgenröte. Der stach den Rizinus, so dass er verdorrte. Und es geschah, als die Sonne aufging, da bestellte Gott einen sengenden Ostwind und die Sonne stach Jona auf den Kopf, so dass er ermattet niedersank. Und er wünschte, dass seine Seele stürbe und sagte: Es ist besser, dass ich sterbe, als dass ich lebe. Wer dieses Dach des Allmächtigen nicht hat, nicht zum Heil in Jesus durchdringt, der wird verdorren. Dem wird die aufgehende Sonne der Wiederkunft Jesu zum Gericht. Und Gott sprach zu Jona: Ist es recht, dass du wegen des Rizinus zornig bist? Und er sagte: Mit Recht bin ich zornig bis zum Tod. Vers 9. Machen Sie es nicht so wie Jona. Bleiben Sie nicht zornig über Gott, sondern kehren Sie sich von jeglichem Unrecht ab und bekehren Sie sich zu Jesus. Allzu viele Menschen machen Gott für alles Böse in ihrem persönlichen Leben und in der Welt draußen verantwortlich, obwohl sie selbst es sind, die versagt, gesündigt und Böses getan haben. Sprüche 19, Vers 3 drückt es so aus: Manch einer ruiniert sich durch eigene Schuld, macht dann aber Gott dafür verantwortlich. Und in den Klageliedern Kapitel 3, Vers 39 bis 40 lesen wir: Was murren denn die Leute im Leben? Ein jeder murre wieder seine Sünde. Lasst uns erforschen und prüfen unseren Wandel und uns zum Herrn bekehren. Erkennet doch, dass der Herr nahe ist. Israel ist als Nation wiederhergestellt und bald folgt seine geistliche Wiederherstellung. Jesus kommt wieder, um sein Reich aufzurichten. Vorher aber wird er erscheinen, um seine Gemeinde zu sich hin zu entrücken und sie ins Vaterhaus zu bringen. Darum, lasst uns erforschen und prüfen unseren Wandel und uns zum Herrn bekehren. Ernst Schrupp schreibt: Er kommt bald, und sein Kommen will uns nahe kommen, so dass wir ihn beschleunigt erwarten, ihm dienen und ihn in der Welt bezeugen. Offenbarung Kapitel 1, Vers 1 und 3 und Kapitel 22, Vers 20. Dieser Tag ist nicht ein Tag der Berechnung, sondern dienen der Bereitschaft, sagt Aurelius Augustinus, der in der Zeit von 354 bis 430 nach Christus lebte. Stoßen Sie die Gnade nicht weg. Jona 2, Vers 9 warnt: Die nichtige Götzen verehren, verlassen ihre Gnade. Der Herr Jesus sagte von sich selbst nicht nur: Siehe, hier ist mehr als Jona,
sondern er bewies durch Wort und Tat, dass er tatsächlich Gottes Sohn war und ist. So lesen wir zum Beispiel von ihm: Aber in der vierten Nachtwache kam er zu ihnen, indem er auf dem See einherging. Und als die Jünger ihn auf dem See einhergehen sahen, wurden sie bestürzt und sprachen: Es ist ein Gespenst! Und sie schrien vor Furcht. Sogleich aber redete Jesus zu ihnen und sprach: Seid guten Mutes, ich bin es, fürchtet euch nicht. Die aber in dem Boot waren, warfen sich vor ihm nieder und sprachen: Wahrhaftig, du bist Gottes Sohn. Dies lesen wir in Matthäus Kapitel 14, die Verse 25 bis 27 und Vers 33. Indem Jesus auf dem Wasser ging, nahm er gleichsam den Tod unter seine Füße. Er ist größer als der größte Sturm in unserem Leben. Vertrauen Sie sich ihm an, indem Sie ihn bitten, in Ihrem Herzen Platz zu nehmen und ihm die ganze Herrschaft über Ihr Leben geben.

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Freue dich und sei fröhlich. Juble und freue dich. Solche oder ähnliche Aufforderungen finden sich häufig in der Bibel. Das hört sich gut an, nicht wahr? Doch wie geht es Ihnen damit? Lässt sich die Freude einfach so machen? Etwa umschalten auf Freude? Hätten Sie nicht den Eindruck, hier künstlich zu wirken? Wenn ich Sie auffordern würde und Sie mir deshalb Folge leisteten, dann sehr wahrscheinlich. Doch wenn wir in der Bibel diese Aufforderung lesen, geht es um mehr. Nehmen wir zum Beispiel Zacharia 2, Vers 14. Dort heißt es: Juble und freue dich, du Tochter Zion, denn siehe, ich komme und werde in deiner Mitte wohnen, spricht der Herr. Merken Sie, so spricht der Herr. Das gibt dieser Aufforderung zur Freude eine ganz andere Qualität. Gott fordert uns auf. Dann muss es auch einen ausreichenden Grund dafür geben, und den nennt er uns: Ich komme und werde in deiner Mitte wohnen. Das heißt nichts anderes als: Ich komme euch nahe. Ganz nah. Zacharia gab dieses Wort an die Juden weiter, die aus der schweren babylonischen Gefangenschaft nach Jerusalem zurückgekehrt waren. Sie hatten mit dem Wiederaufbau begonnen. Die Stadt musste wieder aufgebaut werden und auch das Heiligtum Gottes in dieser Stadt auf dem Tempelberg, kurz Zion genannt. Doch alles ging nur schleppend voran. Wir können erahnen, wie solch ein Wort der Freude sie ermutigen konnte, die Arbeit neu aufzunehmen. Doch dieses Wort ist nicht nur etwas für die damalige Zeit. Mir ging das auf, als ich in Hebräer 12, Vers 22 bis 24 las: Ihr seid gekommen zu dem Berg Zion und zu der Stadt des lebendigen Gottes, dem himmlischen Jerusalem, und zu dem Mittler des neuen Bundes, Jesus. Liebe Hörer, wer zu Jesus Christus gekommen ist, der darf dieses Wort erleben: Ich komme und werde in deiner Mitte wohnen. Denn Gott kommt in seinem Messias, in Jesus Christus, zu uns. Er kam, um bei uns zu wohnen. Johannes schreibt, dass Jesus Christus Mensch wurde und er wohnte unter uns. Gott kommt auf diese Weise unserer Welt, uns Menschen, ganz nah. Ist das nicht ein Grund zur Freude, ein beglückendes Gefühl, nicht allein zu sein? Haben Sie Jesus Christus schon als den kennengelernt, durch den Gott Ihnen ganz nahe kommt? Auch deshalb nahe kommt, weil er all das Hindernde, ihre Schuld, auf sich genommen und weggetragen hat? Wenn Sie das erlebt haben, dann dürfen Sie wissen, dass Jesus Christus Ihnen noch viel mehr zugesagt hat.

Als er vom Heiligen Geist sprach, sagte er, wenn jemand mich liebt, so wird er meine Worte halten und mein Vater wird ihn lieben und wir werden zu ihm kommen und Wohnung bei ihm machen. Merken Sie? Wir werden zu ihm kommen und Wohnung bei ihm machen. Näher kann Gott uns nicht sein. Wo immer Sie dann auch sind, er ist da. Welch ein Grund zur Freude. Und doch, wie steht's nun mit der Freude? Will es mit der Freude gelingen? Gott will offensichtlich unsere Freude. Solche Freude macht tatsächlich mutig. Vor einigen Tagen las ich ein Wort von Martin Luther, das mich überraschte. Er schrieb, Glaube ist eine lebendige, verwegene Zuversicht auf Gottes Gnade, so gewiss, dass er tausendmal dafür sterben würde. Und solche Zuversicht und Erkenntnis göttlicher Gnade macht fröhlich, trotzig und lustig gegen Gott und alle Kreaturen. Das wirkt der Heilige Geist im Glauben. Die Freude, die aus der Gnade Gottes kommt, befähigt uns zum Leben. Würden Sie das auch so mutig wagen zu sagen? In Jesaja 52, Vers 9 heißt es zumindest fröhlich und im besten Sinne trotzig, seid fröhlich und rühmt miteinander, ihr Trümmer Jerusalems, denn der Herr hat sein Volk getröstet und Jerusalem erlöst. Trümmer sollen fröhlich sein und rühmen? Ja, weil diese Trümmer um Gottes Willen eine Zukunft haben. Liebe Hörer, ich denke, dass wir oft einem Irrglauben folgen, wenn es um die Freude geht. Ich meine damit gar nicht den Irrglauben, als hinge die Freude von einem Sechser im Lotto ab. Ich denke an den Irrglauben, dass die Freude erst dann kommt, wenn alle Probleme und Nöte beseitigt sind. Wir haben oft die sture Vorstellung, wenn du ein Problem hast, kannst du nicht glücklich sein. Solange wir das glauben, müssen wir uns mit einem abfinden. Wir werden immer Probleme haben und demnach könnten wir uns nie freuen. Gottes Wort sieht das mit der Freude anders. Unsere Probleme und unser Leid, sie sind real. Aber ebenso real ist die Gegenwart Gottes des Herrn. Jeder, der sein Leben ihm anvertraut, darf um seine Nähe wissen. Freude entsteht sicher nicht durch Leid, aber sie entsteht durch die Gegenwart Gottes. Wenn Sie Ihre Sorgen an den Herrn abgeben, beginnen Sie sich zu freuen, weil er zugesagt hat, dass er um Sie besorgt ist. Wenn Sie Gott für seine väterliche Fürsorge danken, dann kommt Freude auf, weil Sie sich geborgen wissen dürfen. Und Sie dürfen spüren, was Asaf in Psalm 73 am Ende so ausdrückt. Aber das ist meine Freude, dass ich mich zu Gott halte und meine Zuversicht setze auf Gott, den Herrn. Und von daher gibt es keine bessere Ausgangsbasis, um die Probleme anzugehen, denen wir uns stellen müssen. Das muss ich mir im Glauben wirklich zu eigen machen. Und wenn es nur das eine ist, was ein leidgeprüfter Liederdichter wie Paul Gerhardt so ausgedrückt hat. Warum sollte ich mich denn grämen? Habe ich doch Christus noch? Wer will mir den nehmen? Manche allerdings erleben keine Freude, weil sie regelrecht verbissen leben. Sie kauen wie bei einer Wassermelone auf den ungenießbaren Kernen und der harten Schale herum, statt das süße, saftige Fruchtfleisch zu genießen. Fragen Sie sich einmal, wo habe ich mich festgebissen? Ist es mir vielleicht wichtiger, in einer Sache Recht zu behalten oder meine Verletzungen zu pflegen, statt mich schlicht zu freuen? Liebe Hörer, Ihr Leben ist zu kurz, um es damit zu versauern. Sehen Sie doch lieber auf das, was Jesus Christus für Sie getan hat und genießen Sie in diesem Sinne das saftige Fruchtfleisch der Gnade Gottes. Sie entscheiden darüber, kein anderer. Ja, die Freude hat mit einer Entscheidung zu tun. Mark Twain hat es einmal so ausgedrückt, niemand kann ohne sein Einverständnis glücklich sein. Ich muss es wollen. Es würde mich nicht wundern, wenn Sie das kennen. Manchmal versagen wir uns ja selbst die Freude. Und sei es allein dadurch, dass wir uns sagen, darf man sich in dieser Welt, so wie sie nun einmal ist, denn überhaupt noch freuen? Gott ist offensichtlich der Meinung, denn durch alle Geschicke der Menschheitsgeschichte hindurch ruft Gott doch zur Freude auf. Und diese Freude brauchen wir nicht zu portionieren. Etwa so, freu dich nicht zu sehr, es kommt ja doch auch wieder anders. Das ist praktisch Freude mit angezogener Handbremse. Das geht nicht lange gut, wir werden darüber die Freude ganz verlieren. Hier steht schlicht, freue dich und sei fröhlich. Was werden Sie jetzt damit machen? Freude ist wirklich eine Willensentscheidung, sonst macht diese Aufforderung wie viele andere keinen Sinn. Liebe Hörer, haben Sie sich entschieden, dem Evangelium zu glauben?
Nun, dann können sie sich auch entscheiden, sich über das Evangelium zu freuen. So wie es einmal im Propheten Habakuk am Ende steht. Aber ich will mich freuen des Herrn und fröhlich sein in Gott, meinem Heil. Wollen Sie das? Das kommt Ihnen nicht einfach zugeflogen. Freue dich und sei fröhlich, das ist eine Aufforderung und die kostet Energie. Sie müssen möglicherweise tatsächlich einen Hebel in sich umlegen und die Weichen neu stellen. Aber haben Sie schon bedacht, dass Jammern ja auch Energie kostet? Ja, sogar alle Energie kostet? Darum fassen Sie den Entschluss, freue dich und sei fröhlich. Und zwar heute. Im Psalm 118 heißt es, dies ist der Tag, den der Herr macht. Lasst uns freuen und fröhlich an ihm sein. Und wenn Sie möchten, dürfen Sie dann weiter beten, wie es auch dort geschieht. O Herr, hilf! O Herr, lass wohl gelingen! Gelobt sei, der da kommt im Namen des Herrn. Dieser Herr ist da. Zur Freude ist damit genug Grund da.

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Nun sucht man nicht mehr an den Haushaltern, denn dass sie Treue gefunden werden.

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1: Sie hören nun die gute Nachricht aus Gottes Wort. Unser Wochenvers steht in Sprüche 23, Vers 24. Der Vater eines Gerechten freut sich, und wer einen Weisen gezeugt hat, ist fröhlich darüber. Das war unser Merkvers aus Sprüche 23, Vers 24.

0: 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In einer kurzen Einführung lernen Sie etwas über den Autor, die Empfänger, die näheren Umstände und den Inhalt eines jeden Buches der Bibel. Was geschah eigentlich nach Jesu Tod? Wie ging es dann mit den Jüngern weiter und überhaupt in dem Land? Das erfahren wir heute, wenn Rüdiger Klaue einen Überblick über die Apostelgeschichte gibt.
1: Die Apostelgeschichte. Das Neue Testament setzt sich aus 27 Büchern zusammen. Das meiste sind Briefe, die von Aposteln an Gemeinden oder einzelne Gläubige geschrieben wurden. Allein vom Apostel Paulus haben wir 13 von den 21 Briefen. Weiter finden wir die 4 Evangelien im Neuen Testament, die von dem Leben und Wirken Jesu sprechen. Das letzte Buch der Bibel ist die Offenbarung, ein prophetisches Buch, das viel über den Himmel und die Zukunft zu sagen hat. Nach dem 4. Evangelium im Neuen Testament kommt aber noch ein etwas anderes Buch, über welches wir heute sprechen wollen. Es ist die Apostelgeschichte. In der spanischen Übersetzung heißt dieses Buch Los Hechos de los Apóstoles, die Taten der Apostel. Das ist ein sehr treffender Titel, denn genau davon handelt dieses Buch. Der Autor der Apostelgeschichte ist Lukas, der Arzt, die gleiche Person, die auch das Lukas-Evangelium geschrieben hat. Der Bericht über die Apostel ist auch an die gleiche Person gerichtet wie das Lukas-Evangelium, nämlich an Theophilus. Diese Zusammenhänge werden einem sofort klar, wenn man die ersten Verse der Apostelgeschichte liest. Dort heißt es nämlich folgendermaßen: Den ersten Bericht, und das ist das Lukas-Evangelium, habe ich gegeben, lieber Theophilus, von all dem, was Jesus anfing zu tun und zu lehren, bis an den Tag, der er aufgenommen ward, nachdem er den Aposteln, welche er hatte erwählt, durch den Heiligen Geist Weisung gegeben hatte. Und dann geht der Bericht weiter. Die Apostelgeschichte ist wirklich die Fortsetzung der Evangelien. Mancher hat sich gefragt, ja, wie ging die ganze Geschichte eigentlich weiter, nachdem Jesus gestorben und auferstanden war? Das ist eine verständliche Frage, aber genau darauf gibt die Apostelgeschichte die Antwort. Sie ist das Bindeglied zwischen den Evangelien und den nachfolgenden Briefen. Eines Teils erfahren wir, wie es nach Jesu Tod weiterging, was die Apostel und Jünger dann taten. Andererseits bildet die Apostelgeschichte auch den Hintergrund für die Briefe. Ohne die Apostelgeschichte wüssten wir zum Beispiel nicht, wer Paulus ist und wie er dazu kam, Briefe an die Gemeinden zu schreiben. Wir wüssten nichts von seinen Missionsreisen und von der Entstehung der Gemeinden, an die die Briefe später gerichtet werden. Lukas wollte in seinem Bericht also eine Fortsetzung seines Evangeliums schreiben, die da einsetzt, wo das Evangelium endet, nämlich beim Tod und der Auferstehung Jesu. Andererseits dokumentiert Lukas hier die Anfänge der Kirchengeschichte. Wo immer Kirchengeschichte unterrichtet und studiert wird, da beginnt man bei der Apostelgeschichte in der Bibel. Ich sagte vorhin, dass der Titel »Die Taten der Apostel« recht passend für dieses Buch sei. Das stimmt auch grundsätzlich. Wenn wir jedoch etwas tiefer schauen, dann merken wir, dass hier nicht die Taten der Apostel, sondern die Taten des auferstandenen Jesus berichtet werden. Alle Wunder, die beschrieben werden, alle Erfolge, sind eigentlich nicht durch die Jünger zustande gekommen, sondern durch die Kraft des Heiligen Geistes. Gleich am Anfang der Apostelgeschichte hielt Petrus seine berühmte Pfingstpredigt. Darin erklärt er die Phänomene der Zungenrede und der Feuerflammen als eine Manifestation des Heiligen Geistes. Als Jesus in den Himmel einging, sandte er nämlich seinen Stellvertreter, den Heiligen Geist. Dieser wirkte weiter das Werk, das Jesus begonnen hatte. Deshalb ist die Apostelgeschichte auch das Buch des Heiligen Geistes. Nirgends sonst in der Bibel wird das Wirken des Heiligen Geistes so eindrücklich und anschaulich beschrieben wie gerade hier. Also die Apostelgeschichte ist die Fortsetzung der Evangelien. Sie ist das Buch des Heiligen Geistes und es ist die Kirchengeschichte der ersten 100 Jahre. Darüber hinaus ist die Apostelgeschichte aber noch ein Missionsbuch oder besser ein Handbuch für Missionsarbeit. Man lernt hier die Methoden, Erfolge und Probleme der Missionsarbeit kennen. Von diesem Standpunkt aus wollen wir jetzt noch ein wenig mehr über dieses Buch erfahren. Ich glaube, Mission ist sehr, sehr wichtig. Mission ist der Auftrag Gottes an die Gemeinde. Gott liebt die Welt. Und das Evangelium ist eine Botschaft, die hinausgetragen werden muss. Das Christentum ist keine Geheimreligion, die nur einem bestimmten Kreis von Eingeweihten zugänglich gemacht werden darf. Es ist nicht eine Religion für eine bestimmte Rasse oder für bestimmte Völker. Wo Gemeinden oder einzelne Personen Mission treiben, da kommen Menschen zum Glauben an Gott. Und da werden die Christen im Glauben gefestigt und ermutigt. Wo eine Kirche die Schau für Mission verliert, verliert sie an Kraft und Daseinsberechtigung und wird unfruchtbar. Das Christentum muss in Europa wieder viel aggressiver werden, sonst überlaufen uns andere Religionen, die in den letzten Jahren ein immer stärkeres Missionsbewusstsein bekommen haben, wie zum Beispiel der Islam. Informiere dich über Mission und werde selbst ein Missionar. Sollte heute das Ziel vieler junger Christen sein, eher ein Missionar zu werden als ein Mathematiker, als ein Techniker oder Computerfachmann. Missionare werden gebraucht, um das Christentum auf der Welt bekannt zu machen. Es gibt heute noch viele Länder, in denen es wahrscheinlich nicht einen einzigen Christen gibt. Der Missionarsberuf sollte unter den Christen in einem hohen Ansehen stehen und die ganze Unterstützung der Gemeinde genießen. Also die Apostelgeschichte ist das Handbuch für Missionsarbeit. Dort wird berichtet, wie man zur Zeit der Entstehung des Christentums Verkündigungsarbeit tat. Wir finden da die große Evangelisation inmitten der Stadt Jerusalem, wo 3000 Personen sich bekehrten. Wir finden die Predigten zu kleinen Gruppen von Menschen im Tempel oder in den Synagogen oder an anderen Versammlungsplätzen. Wir finden aber ebenso die Evangelisation von Mann zu Mann. Nachdem die Christenverfolgung in Jerusalem ausgebrochen und der erste Märtyrer Stephanus gestorben war, wurden die Gläubigen zerstreut. Nun waren es nicht mehr allein die Jünger und Apostel, die das Evangelium von Jesus weitersagten, sondern die einfachen Leute. Sie redeten zu ihren Nachbarn und Mitmenschen von dem, was Jesus für sie getan hatte. Die Frucht dieser Bemühungen waren Bekehrungen wie die des Paulus, des Kämmerers aus dem Mohrenland, des Hauptmanns Cornelius, der Lydia und vielen anderen ungenannten Menschen. Bekehrung war für die erste Gemeinde, die missioniert und evangelisierte, kein Fremdwort. Sie wusste genau, was das war und wie und wo und wann es geschah. Heute wissen die meisten Christen nichts mehr mit dem Wort Bekehrung anzufangen, weil sie selbst nicht wirklich zu Christus bekehrt sind und weil sie nicht wissen, wie man einen anderen Menschen zu einer Bekehrung führen kann. In diesen ersten Jahren nach Jesu Tod breitete sich das Christentum sehr schnell aus. Es geschahen auch viele Wunder und Zeichen durch die Apostel. Diese Ereignisse erregten Aufsehen und viele begannen sich für das Leben und die Lehren Jesu zu interessieren. Es entstanden die ersten Gemeinden. Wenn wir wissen wollen, was eine Gemeinde ist und was dazugehört, dann müssen wir die Apostelgeschichte lesen. In den ersten 12 Kapiteln dieses Buches sind Petrus und Johannes die Hauptpersonen, die wir ja schon von den Evangelien her kennen. Im Kapitel 9 wird die Bekehrung des Saulus berichtet. In Kapitel 13 beginnt Paulus seine erste Missionsreise. Von da ab folgt der Bericht mehr dem Apostel Paulus. Lukas, der Autor der Apostelgeschichte, war zeitweilig ein Reisebegleiter des Paulus und kann vieles von dem, was geschieht, als Augenzeuge wiedergeben. Sicher hat ihm Paulus auch manches erzählt von seinen Erfahrungen und Erlebnissen, die Lukas dann in seinem Buch wiedergegeben hat. Mit Paulus bekommt die ganze Missionstätigkeit noch einmal neue Impulse. Paulus ist der Missionar der Heiden. Petrus und Johannes bleiben mehr unter den Juden. Die Arbeit des Paulus war geplant und organisiert. Er drang immer weiter vor und gründete Gemeinden in Kleinasien und Europa. Er begann auch systematisch eine Nacharbeit zu entwickeln, um die jungen Christen und die Gemeinde zu festigen. So schrieb er den eben gegründeten Gemeinden, die er schon bald wieder verließ, Briefe mit Belehrungen und Ermahnungen. Er sandte Boten zu ihnen, die bestimmte Probleme lösen halfen. Auf seiner zweiten und dritten Missionsreise besuchte er die Gemeinden dann wieder und beriet sie in ihren Fragen, wies zurecht und korrigierte. Er setzte Älteste und Gemeindeleiter ein und verteilte Verantwortungen. Er bildete Leiter und Mitarbeiter heran und nahm meistens einige Reisegefährten mit sich. Schon bald begannen die Verfolgungen der Christen und die Gemeinden wurden bedrängt. Die Apostel und besonders Paulus mussten viel leiden. Paulus wurde mehrmals ins Gefängnis geworfen. Er wurde mit Ruten geschlagen, einmal sogar gesteinigt. Anderen Christen ging es ähnlich. Dazu kamen die Irrlehren, die von einigen fanatischen Juden verbreitet wurden. Von all diesen Nöten berichtet die Apostelgeschichte und dann später auch die Briefe. Die Apostelgeschichte ist ein sehr interessantes Buch. Hier geschieht viel. Es ist voller spannender Erlebnisse, voller Gefahren und Abenteuer. Sie ist ein Missionsbuch und berichtet über das Leben der ersten Missionare. Sie ist das Buch der Gemeinde, weil sie uns einen genauen Bericht von der Entstehung der ersten Gemeinden gibt. Und sie ist das Buch der Taten des Heiligen Geistes. Lass dich von diesem Buch inspirieren, ein Missionar zu werden und in dem gleichen Eifer und Geist weiterzuwirken wie die ersten Christen. Wir beten. Wie sind wir so gleichgültig unserem Auftrag gegenüber geworden, oh Herr? Wie haben wir den Blick und den Schwung für Mission verloren? Wie reiben wir uns auf in den vielen kleinen Problemchen in unseren Gemeinden? Vergib uns und erwecke uns zu neuer Hingabe und zu neuem Missionseifer. Amen.
0: Das war ein weiteres Kapitel aus der Reihe Bibelpanorama mit Rüdiger Klaue. Wenn Sie Fragen haben, schicken Sie eine E-Mail an rklaue@gmail.com. Nochmal, rklaue, das ist ein Wort, @gmail.com. Rüdiger und Dorothea Klaue verabschieden sich nun und wünschen Ihnen gottesreichen Segen.

das Evangelium ist die skandalöseste Botschaft, die es überhaupt gibt. Im Evangelium sehen wir einen Gott, der sich erniedrigt, um elenden Sündern zu erretten. Das zeigt uns schon der Psalm 113. Der Herr ist hoch über alle Heiden. Seine Ehre geht, soweit der Himmel ist. Wer ist wie der Herr, unser Gott, der sich so hoch gesetzt hat und auf das Niedrige sieht im Himmel und auf Erden, der den Geringen aufrichtet aus dem Staube und erhöht den Armen aus dem Kot? In Jesus Christus hat Gott seine unerhörte Liebe bewiesen, denn er hat den, der von keiner Sünde wusste, für uns zur Sünde gemacht, auf dass wir würden in ihm die Gerechtigkeit, die vor Gott gilt, erhalten.

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Nun kommen wir wieder zur Andacht des Tages von Charles Spurgeon und heute über Richter 13,23. Wenn der Herr Lust hätte, uns zu töten, so hätte er das Brandopfer und Speisopfer nicht genommen von unseren Händen. Er hätte uns auch nicht solches alles erzeiget. Dies ist eine Art von Verheißung, die der Logik entnommen ist. Es ist ein aus sicheren Tatsachen richtig gefolgerter Schluss. Es war nicht wahrscheinlich, dass der Herr Manoa und seinem Weibe geoffenbart haben sollte, dass ihnen ein Sohn geboren werden würde, wenn er im Sinne hätte, sie zu verderben. Das Weib schloss richtig und wir werden gut tun, wenn wir ihrer Art der Beweisführung folgen. Der Vater hat das große Opfer Golgathas angenommen und hat sein Wohlgefallen daran erklärt. Wie kann er jetzt Wohlgefallen daran haben, uns zu töten? Warum ein Stellvertreter, wenn der Sünder noch immer umkommen muss? Das angenommene Opfer Jesu macht der Furcht ein Ende. Der Herr hat uns unsere Erwählung, unsere Kindschaft, unsere Vereinigung mit Christus, unsere Vermählung mit seinem geliebten Sohne gezeigt. Wie kann er uns jetzt verderben? Die Verheißungen sind voll Segnungen, die unsere Bewahrung zum ewigen Leben notwendig machen. Es ist nicht möglich für den Herrn, uns zu verwerfen und dennoch seinen Bund zu erfüllen. Die Vergangenheit macht uns dessen gewiss und die Zukunft tut es auch. Wir werden nicht sterben, sondern leben, denn wir haben Jesus gesehen und in ihm haben wir durch die Erleuchtung des Heiligen Geistes den Vater gesehen. Um dieses lebengebenden Anblicks willen müssen wir auf ewig leben.

Wie betrachten wir das Leben und wie verwalten wir es? Im Philipperbrief Kapitel 1 bezeugt der Apostel Paulus: Denn das Leben ist für mich Christus und das Sterben Gewinn. Können wir dasselbe sagen? Ist das Leben für uns Christus? Das heißt, jeder Bereich, jede Stunde, alle Umstände stehen für uns unter der Herrschaft Christi und werden zu seiner Ehre gelebt. Und das heißt, wir klammern uns nicht an dieser Welt, sondern erwarten mit Sehnsucht den Tag, an dem wir mit unserem Herrn und Heiland für immer vereint sein werden. Mögen wir dieses Zeugnis des Apostel Paulus haben und so leben, dass für uns das Leben Christus ist und das Sterben Gewinn.

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1: Sie hören nun die gute Nachricht aus Gottes Wort. Unser Wochenvers steht in Sprüche 23, Vers 24. Der Vater eines Gerechten freut sich, und wer einen Weisen gezeugt hat, ist fröhlich darüber. Das war unser Merkvers aus Sprüche 23, Vers 24.

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1: Sie werden widerstehen der Wahrheit, wie Jannes und Jambres Mose widerstanden. Haben Jannes und Jambres Mose widerstanden, indem sie die Zeichen Gottes imitiert hatten. Imitation der Zeichen Gottes für die Endzeit, das ist zu erwarten. Rein vom prophetischen Wort her gesehen.
2: Und der Antichrist wird feuern aus dem Himmel, er wird also den Donner und der Blitz gebieten, aber seine Macht wird beschränkt.
1: Ja.
2: Und weil er diese solche Macht haben wird, wird der ganze Erdkreis an die Lüge glauben, weil dann denken wir, das ist der Messias.
1: Und die Verführung wird eben auch schon vor kommendes Antichristen vorbereitet.
3: Finden wir dann Matthäus 24?
1: Zum Beispiel Matthäus 24 oder Offenbarung 13, dort wird die Wunder von Blitz aus dem Himmel verrieten.
3: Darf ich noch an 2. Timotheus 4, Vers 22, in einem Erasmus liegt in Korinth. Der Trophimus habe ich ihn vermehrt krank zurückgelassen. Also entgegen der Behauptung, dass jemand, der nicht gesund ist, hat eigentlich nicht krank sein könnte. Ne? Und dass man jemanden, ein Bruder, der krank ist, einfach nur Hände auflegen kann und dann ihn heilen kann. Also der Apostel hätte es ganz sicher getan, wenn es etwas gebracht hätte. Und es ist eigentlich so, dass in der Anfangszeit, wo Briefe noch nicht da waren, wo noch das Wort noch nicht vollendet war, hat Gott eigentlich diesen Mann durch diese Zeichen auch prädestiniert, ja, also bestätigt. Und aber ich möchte auch sagen, dass es heute noch Zeichen gibt, also mit Vorbehalt. Wir haben schon gehört von Missionaren, die in Afrika oder in China und so, also wirklich Zeichen erlebt haben. Also, dass wirklich Gott in ihrer Verlegenheit, weil sie die Sprache nicht richtig konnten, auch das Wort nicht so völlig bringen konnten, weil die sprachliche Möglichkeit nicht da war, dass dann auch Gott, um ihre Mission zu bestätigen, auch mit Zeichen geholfen hat.
1: Es ist sehr wichtig zu bedenken, dass Gott souverän ist. Er kann natürlich handeln, wie er will und wann er will. Aber trotzdem sehen wir in der Heilsgeschichte, dass Gott gewöhnlich nach bestimmten Plänen handelt. Also nicht irgendwie, sondern wir erkennen eine Logik des Handelns Gottes. Aber das schließt natürlich nicht aus, dass Gott zu jeder Zeit kann er Wunder bewirken und auch gerade was die Wirksamkeit des Gebets anbetrifft, das ist nie eine Zeit gebunden gewesen. Also dass diese Verheißung Jakobus, auch später ist in Jakobus sogar betet füreinander, auf dass ihr geheilt werdet. Das ist nicht mal mehr von den Ältesten Rede. Bekennen einander eure Vergehungen und betet füreinander, auf dass ihr geheilt werdet. Dort ist es Sünde natürlich noch speziell, Krankheiten speziell noch mit Sünde in Verbindung. Aber das dürfen wir wissen, das Gebet, das gilt für alle Zeit. Aber wir haben keine biblische Verheißung, dass Gott in jedem Fall auf Gebet mit Krankenheilung antwortet. Das ist ganz wichtig. Aber wenn er will, kann er das und zu jeder Zeit. Und er kann auch Zeichen wirken, wann er will. Aber was wir doch aus dem heilsgeschichtlichen Zusammenhang erkennen können, wir können das nicht erwarten als der Normal für die heutige Zeit. Und da liegt eben, meine ich, das große Problem in der Suche. Wenn wenn behauptet wird, heute sollte das gerade das Normale sein, ganz besonders und sogar noch viel größer als die Apostel und so weiter, bis zur Vermessenheit verstiegen. Dort liegt das Problem. Aber dass Gott souverän da und da so handeln kann, das ist zwar. Aber, gerade um zu zeigen, wie es nicht das Übliche ist, die Bibel ist heute in mehr als 2100 Sprachen wenigstens teilweise übersetzt. Und wo hat zum Beispiel die Sprachengabe eine Rolle gespielt bei der Übersetzungsarbeit? Die Wycliffe, wo setzen die Leute mit Sprachengaben ein, um Bibelübersetzung zu machen? Das wäre doch toll! In 3 Wochen wäre es erledigt auf dem PC. Anstatt 5 Jahre intensive und mühsame Arbeit, um wenigstens das Neue Testament hinzukriegen. Und das in einem Team. Und das Alte, von dem spricht man dann mal zu gar nicht. Aber das Interessante, Gott hat nicht so gehandelt. Er hätte das gekonnt. Er macht nicht. Und das durch die 2000 Jahre hindurch. Aber am Anfang sehen wir in der Apostelgeschichte ganz klar die Sprachengabe, wie sie präsent war. Eindrücklich und zeugnishaft. Apostelgeschichte 2 angefangen. Aber es war nicht sein Plan, das als das Normale zu geben, sondern es waren ihm Zeichen. Und Zeichen, die weisen ja auf etwas hin, die sind nicht die Realität selber. Wenn steht in einem Kino Ausgang, dann geht man nicht dort durch, wo Ausgang steht, sondern ein paar Zentimeter tiefer. Denn das ist ja nur das Zeichen, das hinweist auf die Realität, das ist das Tor, die Türe. Und so, die Zeichengabe war nicht das Eigentliche, sondern sie weist darauf hin, mit Pfingsten hat ein neues heilsgeschichtliches Zeitalter begonnen, wo das Wort Gottes zu allen Völkern und zu allen Sprachen ausgehen sollte. Darum für Israel damals ein ganz besonders wichtiges Zeugnis, denn sie meinten, es sei auf eine Nation beschränkt und wer den wahren Gott kennenlernen will, der muss Jude werden, bitte, und dann Hebräisch lernen. Nein, Gott sagt, ich spreche alle Sprachen. Und das Evangelium hinausgehen zu den Völkern. Und das ist das, was 2000 Jahre Kirchengeschichte gebracht hat. Die frohe Botschaft in alle 5 Kontinente. Ja, wir bringen die Apostelgeschichte nicht ganz fertig heute. Das braucht auch nicht so sein. Machen wir nächstes Mal weiter. Aber doch noch für die verbleibenden Minuten. Wir sehen also in Vers 11, man benutzt offensichtlich die Eisvogeltage im Januar, um dann von Melite abzureisen. Man kommt nach Siracusa, Sizilien, und dort gehen sie weiter nach Regium und wunderbar in Puteoli, eine herrliche Überraschung für Paulus. Das hat er nicht erwartet, hat nämlich kein Verzeichnis gehabt von allen christlichen Sammlungen, sondern er findet dort Brüder. Und die sagen ihm, bitte bleib doch bei uns 7 Tage. Warum wohl? Ja, das wird nicht gesagt. Man kann sich das überlegen. War er wohl irgendwie gerade zu spät gekommen, um am ersten Tag der Woche am Gottesdienst dabei zu sein? Das ist ja der Feiertag der Christen, der erste Tag, der Auferstehungstag. Also sagt sie, bleib doch bitte noch 7 Tage, dann kannst du auch mit uns Brot brechen am ersten Tag. So wie das schon mal war in Troas, ganz interessant, auch dort findet man diese Verbindung der 7 Tage und dann das Brotbrechen am ersten Tag der Woche. Kapitel 20, Verse 6 und 7.
4: Wir aber segelten nach den Tagen der ungesäuerten Brote von Philippi ab und kamen in 5 Tagen zu ihnen nach Troas, wo wir 7 Tage verweilten. Am ersten Tage der Woche aber, als wir versammelt waren, um Brot zu brechen, und rettete sich Paulus mit ihnen, indem er am folgenden Tage abreisen wollte.
1: Ja, also da haben wir auch, sie bleiben 7 Tage, und dann kommt noch der Auferstehungstag hinein, sie brechen Brot, er predigt die ganze Nacht durch und am nächsten Tag will er unbedingt gehen. Und auch da ist einfach irgendwie, ich möchte da nicht irgendwie so als eindeutig klar hinstellen, aber es ist eigenartig, sie kommen nach Puteoli, finden Gläubige und die bitten, bleib doch bitte 7 Tage. Und dann darf er gehen. Also Überraschung, da gibt es auch eine Versammlung in Puteoli. Und nachher kommen sie nach Rom. Und das war ja schon sein alter langer Wunsch, einmal in Rom sein zu können. Aber es war nicht sein Wunsch, in Ketten dorthin zu gelangen. Schauen wir gerade im Römerbrief daneben. Römer 1. Vers 9 und 10. Soll jemand lesen?
5: Denn Gott ist mein Zeuge, welchem ich diene in meinem Geiste, in dem Evangelium seines Sohnes, wie unablässig ich euer Erwähnen allzeit flehe bei meinen Gebeten. Ob ich nun endlich einmal durch den Willen Gottes so glücklich sein will zu euch kommen.
1: In der Vers 11.
5: Denn mich verlangt sehr, euch zu sehen, auf dass euch etwa geistliche Gnaden mitteile, um euch zu befestigen. Das ist aber, mit euch getröstet zu werden in eurer Mitte, ein jeder durch den Glauben, der in dem anderen ist, sowohl euren als meinen.
1: Also er will, das wäre für ihn so eine glückliche Angelegenheit, einmal bei den Römern zu sein, aber dann auch von ihnen getröstet zu werden. Hat er dann erlebt, werden wir gleich noch sehen, aber hat er auch nicht sich so vorgestellt. Und gleich noch Vers 13.
5: Ich will aber nicht, dass euch unbekannt ist, sei Bruder, dass ich mir oft vorgesetzt habe, zu euch zu kommen und bis jetzt verhindert worden bin, auf dass ich auch unter euch einige Frucht haben möchte, gleich wie auch unter den übrigen Nationen.
1: Jawohl. Also, ich wollte schon oftmals gehen, war eben immer verhindert und jetzt dieses letzte Mal war auch extrem behindert worden, aber nicht verhindert. Darum haben wir gesehen, letztes Mal diesen Sturm in Verbindung mit dem Wirken Satans. Das haben wir ein bisschen entwickelt aus der Schrift. Was ist die Bedeutung der Engel in Verbindung mit Naturerscheinungen? Und wir haben gesehen, sein Auftrag war, nach Rom zu gehen und diesem dämonischen, teuflischen Nero, Kaiser des Römischen Reiches, das Evangelium zu bringen. Und das passte natürlich dem Engelfürsten des Römischen Reiches, dem Satan, nicht. Und so wollte er ihn verhindern. Aber mit Schiffbruch kam er schlussendlich nach Rom. Und wird getröstet. Aber offensichtlich war er in seiner Moral ganz unten. Vers 15, Apostelgeschichte 28. Und als Paulus sie sah, dankte er Gott und fasste Mut. Das zeigt uns, dass er ein wirklicher, normaler Mensch war. Das ist so schön im Jakobusbrief. Jakobus sagt wegen Elia, von gleichen Gemütsbewegungen wie wir. Der Prophet Elia, der gewaltige Prophet. Der konnte ja auch mal ganz oben sein, dann mal ganz unten. Und hat den Wunsch, Herr, nimm meine Seele weg. Und den Ginsterstrauch. Und Paulus hat zwar auch eine gewaltige Befreiung erlebt auf dem Mittelmeer. Und das ja nicht zum ersten Mal. Schon im Korintherbrief sagt er, hätte mehrmals Schiffbruch erlebt in seinem Leben. Aber er war irgendwie unten und er sieht sie und fasst Mut. Und das Schöne ist, die Römer, die einen kommen bis Appii Forum entgegen und die schnelleren bis Dres Tabernae. Appii Forum liegt 49 Kilometer von Rom und Dres Tabernae, die schnellen, haben es geschafft, 66 Kilometer in der gleichen Zeit zu machen. Also das war natürlich für ihn ein großes Erlebnis, wie sich freuen und wirklich, wie man nur konnte, ihm entgegenging. So kommt alles nach Rom.
2: Ich möchte aufmerksam machen über die Regierungswege Gottes. Der große Prophet Elia ist einer aus den größten Männern Gottes aller Zeiten. Und Gott hat im Neuen Testament über keinem, der, sagen wir, geringer war wie Elia, etwas Negatives berichtet. Nur von den Gläubigen des Alten Bundes in ihrem Neuen Testament nur Positives. Wobei Elia, der war dermaßen sozusagen im Geheimen, vertraut im geheimen Ratschluss Gottes und von ihm ist berichtet dann im Kapitel 11 von Römerbrief, dass er eben gegen Israel gesprochen. Er hat also, das ist der einzige Mann Gottes, der einzige Gläubige des Alten Testaments, der im Neuen Testament negativ dann etwas errichtet wird. Der einzige. Interessant. Und er war dermaßen vertraut im geheimen Ratschluss Gottes. Ist das nicht auffallend, die Regierungswege Gottes?
1: Ich hatte das extreme Überrest-Syndrom. Und das wird dort erwähnt. Er sagte, ich allein bin übrig geblieben. Und Gott sagt, ich habe mir 7000 übrig gelassen, die dem Baal ihr Knie nicht gebeugt haben. Er war so überzeugt, es gibt niemand mehr, der treu ist und dem Volk Gottes, ich bin nur der Einzige. Er sagt zwar ganz schwach, sehen wir nachher, nimm meine Seele hinweg. Ich bin ganz schwach, aber immer noch der Beste. Und wie gesagt, das ist genau die Sünde aus dem Alten Testament, die noch einmal erwähnt wird. Das muss uns zu denken geben, dass wir nie denken, wir sind zwar schwach, aber noch die Besten, sondern dass wir wissen, der Herr hat noch seine 7000 übrig gelassen in dem Baal, ihr Knie nicht beugen.
2: Sollte jemand lesen, bitte, Römer 11, Vers 2, nur 11, Vers 2, des Zusammenhangs wegen, wenn jemand auf Deutsch liest, bitte.
4: Römer 11, Vers 2, ich sage nun, hat Gott etwa sein Volk verstoßen, das er finde. Denn auch ich bin ein Israelit aus dem Samen Abrahams, vom Stamme Benjamin. Gott hat sein Volk nicht verstoßen, das er zuvor erkannt hat. Oder wisst ihr nicht, was die Schrift in der Geschichte des Elias sagt? Wie er vor Gott auftritt, wie der Israel, Herr, sie haben deine Propheten getötet, deine Altäre niedergerissen und ich allein bin übrig geblieben. Und sie trachten nach meinem Leben.
2: Also der Schwerpunkt liegt auf wider Israel. Auf Französisch heißt es contre, das heißt gegen Israel. Wider oder von gegen.
1: Weil sie eben Götzendienst getrieben haben. Gut, also ich möchte nicht einfach so schnell mit den letzten Versen noch fertig machen. Darum sparen wir uns das für nächstes Mal.
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In 1. Mose Kapitel 17 finden wir eine klare Aussage Gottes. Als nun Abraham 99 Jahre alt war, erschien ihm der Herr und sprach zu ihm: Ich bin der allmächtige Gott, wandle vor mir und sei fromm. Es gibt einen Gott, einen Schöpfer, der nicht nur allmächtig ist, der aber auch würdig ist, dass wir ihm gehorchen, glauben und anbeten. Sind Sie schon zu dieser Erkenntnis gelangt? Und haben Sie auch schon seinen Sohn erkannt und glauben Sie ihm? Und das Wort ward Fleisch und wohnte unter uns, und wir sahen seine Herrlichkeit, eine Herrlichkeit als des eingeborenen Sohnes vom Vater, voller Gnade und Wahrheit.

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1: Lieber Hörer, in unserer heutigen Sendung blicken wir zurück auf die Kultur- und Gesellschaftsordnungen alter Völker. Ausgehend vom biblischen Bericht denken wir besonders an die kanaanitischen Völker, welche längst nicht mehr existieren. Die Bibel berichtet uns auch weshalb. Zerstörung von Völkern als Folge des Okkultismus. Das soll unser heutiges Thema sein. Erstens, wir wenden uns

dass die Ungerechtigkeit ein bestimmtes Maß hat. Wenn das Maß voll ist, kommt das Gericht. Nun wissen wir, dass der Okkultismus Gräuelsünde und Götzendienst ist. Wer sich damit einlässt, verschmutzt sich und verstößt gegen das erste Gebot. Das hat weitere Folgen. Wie Gott damals zutiefst beleidigt war über die Gräuelsünde, die Abgötterei, so ist er es auch heute noch. Wie Gott damals die Völker nicht verschonte, wird sie er auch heute nicht verschonen. Gott hatte lange Geduld. Aber wenn das Maß voll ist, kommt das Gericht und die Abrechnung. Solange die Völker in Gottesfurcht lebten, gab es Ordnung, Wohlstand und Ruhe. Sobald sie sich aber zu den Gräuelgötzen und fremden Göttern wandten, kehrte Gott diese Völker um. Du sollst keine anderen Götter haben, außer mir und neben mir. Der Schöpfergott lässt es sich nicht gefallen, wenn seine Geschöpfe sich eigene Götter suchen und meinen, mit dem lebendigen Gott spielen zu können. In 5. Mose 18, Vers 9 bis 14 lesen wir davon. Dort heißt es, wenn du in das Land kommst, das der Herr, dein Gott, dir gibt, dann sollst du nicht lernen, es den Gräueln dieser Nationen gleichzutun. Es soll unter dir niemand gefunden werden, der seinen Sohn oder seine Tochter durchs Feuer gehen lässt. Keiner, der Wahrsagerei treibt, kein Zauberer oder Beschwörer oder Magier oder Bannsprecher oder Totenbeschwörer oder Wahrsager oder der die Toten befragt. Denn ein Gräuel für den Herrn ist jeder, der diese Dinge tut. Und um dieser Gräuel willen treibt der Herr dein Gott sie vor dir aus. Du sollst dich ungeteilt an den Herrn deinen Gott halten. Denn diese Nationen, die du austreiben wirst, hören auf Zauberer und auf Wahrsager. Du aber, so etwas hat der Herr dein Gott dir nicht gestattet. Und es geht weiter. Wir sollten auch diese Verse einmal ganz bewusst lesen. Hier wird uns ganz deutlich der Grund angegeben, warum diese Völker ausgetrieben wurden. Zugleich wird eine ernste Warnung ans Volk Israel ausgesprochen. Da lesen wir in Kapitel 12, ab Vers 29. Wenn der Herr dein Gott die Nationen ausrottet, zu denen du kommst, um sie vor dir zu vertreiben, und du vertreibst sie und wohnst in ihrem Land, so hüte dich, dass du dich ja nicht verführen lässt, es ihnen nachzutun, nachdem sie vor dir vernichtet sind, und dass du nicht nach ihren Göttern fragst, indem du sagst, wir dienten dem Herrn, aber wie dienten diese Nationen ihren Göttern? Auch ich will es so tun, dem Herrn, deinem Gott, sollst du so etwas nicht antun. Denn alles, was dem Herrn ein Gräuel ist, was er hasst, haben sie für ihre Götter getan. Denn sogar ihre Söhne und Töchter haben sie für ihre Götter im Feuer verbrannt. Bevor Gott Völker zerstörte und ausrottete, hat er immer wieder gewarnt. Sie sollten dem Herrn, ihrem Gott, dienen. In Sodom und Gomorra war es die Sünde der Homosexualität, die Gottes Gericht herausforderte. Bei den Amoritern, Midianitern, Kanaanitern war es der Okkultismus als Gräuelsünde. Diese geschichtlichen Beispiele, liebe Hörer, stehen heute als Negativbeispiele vor uns. Ob wir aus ihnen gelernt haben? Schauen wir aber einmal unsere Länder an. Dann wird uns bewusst, wie es um uns steht. Gott hat durch Männer Gottes gewarnt. Er gab uns Reformatoren wie Luther, Zwingli, Calvin, Wycliffe, Knox und wie sie alle hießen. Sie gaben uns die Bibel in unserer Muttersprache in die Hände. Sie warnten aber auch vor Abgöttern.

0: Hi, was haben wir mit Ihren Warnungen gemacht? Das ist eine große Verantwortung für unsere Völker. Drittens, fremde Mächte dämonischen Ursprungs beherrschen unsere Völker. Personen, die sich mit diesen Mächten eins machen, werden Sklaven. Ja, ganze Familien, Landstriche und Völker geraten unter dem Bann dieser fremden und finsteren Mächte. Leider gibt es bis hinein in die christlichen Kreise eine erschreckende Unkenntnis über diese Bereiche. Vor allem für unsere ziellose junge Generation stellt der Okkultismus die größte Gefahr dar. Dieser Bereich ist vielschichtig. Bis hinein in die Musik geht der Okkultismus. Hinzu kommen mystische und fernöstliche Heilmethoden. Oft hört man Menschen sagen, es hat doch geholfen. Aber diese Menschen sind Sklaven des Teufels geworden und haben die Antenne für alles Göttliche verloren. Die alte Welt und wir. Schauen wir uns einmal die europäischen Länder an. Wird etwa jemand bestraft oder gesetzlich geahndet, wenn er dem Satanskult anhängt und zum Satan betet? Wird eine Wahrsagerin oder ein Magier an der Ausführung der okkulten Praktiken gehindert? Nein, alles wird einfach toleriert. Unter dem Wort Demokratie darf jeder tun und lassen, was ihm gefällt. Da wird auch keine Frau bestraft, wenn sie ein Kind abtreibt. Man sagt einfach, dass die soziale Absicherung nicht da sei oder Familienplanung. Und das genügt. Sind wir besser als die damalige Gesellschaft? Vielleicht moderner und raffinierter. Dennoch haben wir es mit dem gleichen Richter zu tun. Also versuchen wir uns einen Einblick in unsere Gesellschaft zu verschaffen. Wenn es um Hexerei und Magie geht, wird es gar nicht mehr ins finstere Mittelalter zurückdatiert. Mehr und mehr Fernsehsendungen haben diese Gräueln zum Inhalt und Menschen versuchen sich dadurch zu beruhigen. Da kann man Filme oder Videos ausleihen, die voll von esoterischen Anleitungen sind. Oder es werden mystische Reisen angeboten, um Menschen okkulte Praktiken zu vermitteln. Der Mensch wendet sich immer mehr von der biblischen Wahrheit ab. Kein Wunder also, wenn sich Gott von uns abwendet und wir die Folgen tragen müssen. Leider erleben Hexerei und Magie in unserer Gesellschaft eine Wiederbelebung, eine Renaissance. Diese traurige Sache, das Fazit ist, dass kaum etwas von der Regierung unternommen wird, um diese teuflischen Rituale zu unterbinden. Das Volk von Christen, welches zum christlichen Abendland gehörte, wird ein Volk von Satans Anbetern und Götzen dienen. Und die Folgen sind schrecklich. Es ist schon erschütternd, dass nach Umfragen etwa 50% der Europäer an außerirdische Wesen glauben. Jeder Dritte an UFOs und jeder Siebte an Hexerei. Fünftens, das Gericht lässt nicht auf sich warten. Man kann nur in unsere Gesellschaft hineinschreien. Erwacht, Leute, und tut Buße. Kehrt um zu eurem Gott und zum Normalen. Lange genug hat Gott zu Noahs Zeiten gewarnt und den Menschen damals die Folgen vorgestellt. Noah rief 120 Jahre lang zur Umkehr. Die gegebene Gnadenfrist ließ man einfach verstreichen. In 1. Petrus 3 kommt das sehr deutlich zum Ausdruck, indem Petrus im Vers 20 sagt, während die Arche gebaut wurde, in die wenige, das sind 8 Seelen, durchs Wasser hindurch gerettet wurden. Gott ist langmütig und geduldig, aber er gibt einen Zeitpunkt an, an dem die Frist vorüber ist. Wer in dieser Zeit nicht Buße tut, wird den ganzen Gerichtsschrecken erleben. Ebenso war es in Sodom und Gomorra. In Judas 7 lesen wir, wie auch Sodom und Gomorra und die umliegenden Städte, die in gleicher Weise Unzucht trieben und hinter fremdem Fleisch herliefen, als ein Beispiel vorliegen, indem sie die Strafe des ewigen Feuers erleiden. So erging es auch den Kanaanitern, und ebenso ergeht es dieser gegenwärtigen Generation, wenn sie nicht umkehren wird. Von der Chance der Befreiung, Vergebung und des Neubeginns. Ich darf dir, lieber Hörer, sagen, du darfst Befreiung aus der Sklaverei Satans erfahren. Aber wie? Indem du im Gebet zu dem Stärkeren gehst, zu Jesus Christus. Nicht Satan ist der Sieger, sondern Jesus Christus. Und wer irgend den Namen des Herrn anrufen wird, wird gerettet werden. Und wenn eure Sünden blutrot sind, sollen sie schneeweiß werden. Bringe im Gebet unter Anrufung und Ausrufung des Namens Jesu Christi alle deine Sünden, Bindungen und Gräuelsünden vor sein Angesicht. Bitte Gott im Namen Jesu Christi um Vergebung und sage dich Stück für Stück im Namen Jesu Christi davon los. Bitte den Herrn Jesus, dass er dich reinwäscht durch sein Blut, das er auch für dich vergossen hat. Wir brauchen uns nicht vor dem Teufel zu fürchten. Wir wollen den heiligen Gott fürchten. Das allein ist die Chance zur Befreiung, aber auch zum Neubeginn. Wir wollen beten, liebe Hörer. Herr Jesus Christus, wir haben gemerkt, in welch einer bösen Zeit der Abgötterei wir leben. Wie das Gericht damals über diese Völker gekommen ist, weil sie sich fremden Götzen zuwandeln. Und wir wissen, dass wir heute nicht besser sind. Wir bitten für unsere Völker, dass sie umkehren, dass sie Buße tun, dass sie sich erkennen. Dass aber auch jeder einzelne Hörer erkennt, dass er ohne dich verloren ist. Dass die Abgötterei uns nicht helfen kann. Dass wir erkennen, du hast deinen Sohn Jesus Christus in diese Welt gesandt, um Sünder selig zu machen. Habe Dank, dass es Vergebung gibt durch das Blut Jesu Christi, und das schenke den lieben Hörern. Amen.
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1: Der Tod kann Erlösung sein, er kann aber auch Verdammung sein. In Philipper 1, Vers 23 lesen wir: Ich habe Lust abzuscheiden und bei Christus zu sein, sagt Paulus. Der freut sich auf den Tag. Dieser Mann, was wurde der geschunden? Der wurde verprügelt, als der unterwegs war mit dem Evangelium. Dem ging es nicht so gut wie mir. Ich wohne hier in einem schönen Hotel. Mit das werde ich hier eingeladen, werde gut beköstigt. Mir geht's gut hier. Der Paulus nicht. Der Paulus zog durch die Lande. Der wusste nicht, was er essen sollte. Und dann kam er irgendwo hin und predigte. Und dann waren Leute, die haben ihn verprügelt. Als Antwort für eine gute Botschaft, müssen wir uns mal vorstellen, das hat dieser Mann alles durchlebt, aber er hat gesagt, es ist mir ganz egal, die Botschaft ist so wichtig, es sind Menschen da, die nehmen das an und diese Menschen kommen in den Himmel, ich bringe ihnen diese Botschaft, kostet es, was es wolle, da kann ich auch mal eine Tracht Prügel einstecken. Und einmal haben sie ihn sogar so geschlagen, dass er fast tot war. Was hat er alles gemacht? Weil Jesus ihm diesen Auftrag gegeben hat, geh hinaus und sage diesen Menschen diese Botschaft, dass sie in den Himmel kommen, sie sollen nicht verloren gehen. Und dann tat er das. Und jetzt am Ende sagt er, so jetzt habe ich Lust abzuscheiden. Jetzt freue ich mich auf den Tag der Begegnung mit Jesus Christus. Das ist also Erlösung. Der Tod ist für ihn Erlösung. Aber der Tod kann auch Verdammung sein. Markus 16, Vers 16 steht, wer aber nicht glaubt, der wird verdammt werden.
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1: Sie hören nun die gute Nachricht aus Gottes Wort. Unser Wochenvers steht in Sprüche 23, Vers 24. Der Vater eines Gerechten freut sich, und wer einen Weisen gezeugt hat, ist fröhlich darüber. Das war unser Merkvers aus Sprüche 23, Vers 24.

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1: Was eine Spaltung unter den Menschen hervorrief, war seine Behauptung, auch Gott zu sein. Nicht nur ein Mann, der die Herrschaft beanspruchte, sondern ein Mann, der sagte, er sei Gott. Das machte sie wütend. Die Juden sagten das bei einer Gelegenheit sehr deutlich, Johannes 10, 33. Wegen eines guten Werkes steinigen wir dich nicht, sondern wegen Lästerung und weil du, der du ein Mensch bist, dich selbst zu Gott machst. Der Anstoß ist der Gottmensch, nicht der Gebietermensch. Warum ist das so entscheidend wichtig für unsere Errettung? Aus dem einfachen Grund, weil kein anderer Retter uns erretten kann, außer ein Gottmensch. Gottheit und Menschheit mussten zusammenkommen, um eine ausreichende Errettung bereitzustellen. Der Retter musste Mensch sein, um sterben zu können und um sich mit dem Fluch eins zu machen, der auf der Menschheit lag. Und er musste auch Gott sein, damit sein Tod für eine grenzenlose Anzahl von Menschen wirksam sein konnte. Als Paulus den Römern etwas über das Evangelium schrieb, sagte er, dass es um den Sohn Gottes ging, um Jesus Christus. Und dann führte er nur zwei wesentliche Fakten über Jesus Christus aus. Römer 1, 1-4. Seine Menschheit, der aus der Nachkommenschaft Davids gekommen ist, dem Fleisch nach. Und seine Gottheit. Und als Sohn Gottes in Kraft eingesetzt. Mit keinem Wort erwähnte er die souveräne Herrschaft Jesu Christi über das Leben der Gläubigen als einen wesentlichen Teil des Evangeliums. Erst in Kapitel 12 redet Paulus zu den Gläubigen über die Hingabe ihres Lebens an den Herrn. Der Gottmensch erlöst uns, der Gebieter leitet und heiligt uns. Dasselbe wird in Römer 10, Verse 8b bis 9 betont. Das ist das Wort des Glaubens, das wir predigen, dass, wenn du mit deinem Mund Jesus als Herrn bekennen und in deinem Herzen glauben wirst, dass Gott ihn aus den Toten auferweckt hat, du errettet werden wirst. Es ist das Bekenntnis, dass Jesus Gott ist und folglich der Glaube an den Gottmenschen, der von Sünde errettet. Genau das ist der gleiche Punkt, den Petrus am Pfingsttag deutlich machte, als er sagte, Apostelgeschichte 2,36, das ganze Haus Israel wisse nun zuverlässig, dass Gott ihn sowohl zum Herrn als auch zum Christus gemacht hat, diesen Jesus, den ihr gekreuzigt habt. Der Mensch Jesus hat durch die Auferstehung und Himmelfahrt bewiesen, dass er Herr ist, Gott und Christus, der Messias. Sie mussten ihren Glauben in jemanden setzen, der mehr war als ein Mensch. Sie mussten an den einen glauben, der sowohl Gott war, als auch der verheißene Messias des Alten Testamentes. Das meinte Petrus auch mit seiner Antwort, tut Buße, als die Leute ihn gefragt hatten, was sie nun als Folge seiner Botschaft tun sollten, Apostelgeschichte 2, 38. Der Ausdruck Buße tun bedeutet, anders über etwas zu denken. Es ist aber entscheidend wichtig zu wissen, was im jeweiligen Zusammenhang dieses Etwas ist. Ein Verbrecher kann über einen Fehler Buße tun, den er gemacht hat und der vielleicht zu seiner Ergreifung geführt hat. Er kann also den Willen haben, anders zu denken, nicht über seinen allgemeinen Charakter, sondern nur über seine Art, wie er seinen Anführungszeichen Beruf ausübt, so dass er beim nächsten Mal diesen Fehler nicht mehr machen wird. Christen müssen über besondere Sünden in ihrem Leben Buße tun, 2. Korinther 7, 10. Aber was Petrus am Pfingsttag predigte, ist die Buße, die ewiges Leben mit sich bringt. Und das heißt, anders über Jesus Christus denken. Die Hörer dachten bis dahin an Jesus als einen normalen Menschen, Aber nun wurde von ihnen verlangt, ihn als Herrn, als Gott und als Christus, den verheißenen Messias, anzunehmen. Indem sie das taten, wurden sie errettet. Es ist wahr, dass die Buße über Sünden einen ungläubigen Menschen zu Christus bringen kann. Aber wenn er seine Sünden bedauert und sogar sein Denken und damit sein Leben ändert, kann das an sich keine Errettung bringen. Es muss eine Veränderung des Denkens über Jesus stattfinden. Man muss an ihn glauben und ihn annehmen als den persönlichen Erretter von der Sünde. Eine Analogie. Meint diese Betonung der Gottheit Christi, dass der Ausdruck Herr Jesus ansonsten keine weiteren Bedeutungen enthält? Ganz sicher nicht. Aber es meint, dass die Gottheit die Hauptbetonung und das Herzstück des Glaubens ist, wenn es um die Errettung von Sünde geht. Natürlich enthält der Titel Herr auch andere Gedanken. Aber lassen wir das einen Moment ruhen und uns auf den Namen Jesus konzentrieren. Alle stimmen darin überein, dass Jesus der menschliche Name unseres Herrn ist. Dieser Name betont, dass er ein echter und auch vollkommener Mensch ist. Weil Gott nicht sterben kann, ist für die Errettung der Glaube an Jesus notwendig, der Mann, der sterben konnte und auch starb. Der Retter musste ein Mensch sein, denn das Gericht Gottes lag auf den Menschen. Und dieser Mensch war Jesus. Der Name Jesus lenkt also unsere Aufmerksamkeit auf den Menschen, der starb. Aber das Menschsein unseres Herrn ist natürlich auch in Bezug auf einige andere Dinge wichtig. So ist Jesus, die menschliche Person, das Vorbild für unser Leben und unseren Dienst. 1. Petrus 2,21, 1. Johannes 2,6. Das Vorbild Christi ist wichtig, ja, es ist sogar unerlässlich und hängt direkt mit seiner Menschheit zusammen. Aber das ist nicht Teil des Evangeliums. Wenn ich jemanden auffordere, Jesus als seinen Retter anzunehmen, versuche ich, ihn durch diesen Namen mit dem zu konfrontieren, der stellvertretend für ihn gestorben ist, nicht mit dem, der als Vorbild für ihn gelebt hat. Dieser Aspekt ist zwar im Namen Jesus enthalten, aber wenn es um Errettung geht, ist das nicht das Thema. Auch die, Anführungszeichen, Herrschaftsprediger sagen das nicht so. Die Menschheit unseres Herrn ist außerdem wichtig im Blick auf die Wiederkunft. Dieser Jesus, der von euch weg in den Himmel aufgenommen worden ist, wird so kommen, wie ihr ihn habt hingehen sehen, in den Himmel. Apostelgeschichte 1,11. Und sie werden auf mich blicken, den sie durchbohrt haben. Sacharja 12,10. Der Mensch Jesus wird wiederkommen. Aber muss jemand ausdrücklich an den wiederkommenden Jesus glauben, um gerettet zu werden? Nein, denn die Botschaft von der Errettung handelt ausdrücklich von dem stellvertretenden, gestorbenen Jesus. Wenn wir also in unseren evangelistischen Botschaften den Namen Jesus gebrauchen, betonen wir damit nur insoweit seine Menschheit, wie sie seinen stellvertretenden Tod betrifft. Wir betonen seine Menschheit nicht deshalb, weil wir sein Vorbild hervorheben wollen oder seine leibliche Wiederkunft. Ist es also falsch, darauf zu bestehen, dass der Titel Herr in Bezug auf die Botschaft des Evangeliums seine Gottheit betont und nicht die vielen anderen Aspekte oder Merkmale Gottes? Gott, der Herr, ist auch der Schöpfer. Müssen wir glauben, dass der Herr auch unser persönlicher Schöpfer ist, damit wir gerettet werden? Der Herr ist auch der Richter. Müssen wir dann an Christus als unseren Richter glauben, um gerettet zu werden? Der Herr ist der souveräne Herrscher über alle Dinge. Müssen wir, um gerettet zu werden, ihn als Herrscher über unser persönliches Leben anerkennen, und zwar mehr, als dass wir ihn als Herrscher über Israel, über die Welt oder über das tausendjährige Reich anerkennen? Mit anderen Worten, wenn das Evangelium von Jesus Christus mit einschließt, dass ich ihm die Herrschaft über mein Leben gebe, müsste es doch genauso gut die Notwendigkeit beinhalten, dass ich ihn als meinen Schöpfer, Richter, kommenden König, Vorbild, Lehrer und so weiter glaube. Jedes Merkmal der Gottheit und jeder Aspekt der vollkommenen Menschheit des Herrn Jesus möchte dann darin eingeschlossen werden. Obwohl die Worte Herr Jesus keinen dieser Aspekte ausschließt, so liegt doch die biblische Betonung dieser Worte darauf, dass er der Gottmensch ist. Seine Menschheit ist wichtig, damit er sterben konnte, und seine Gottheit ist wichtig, damit sein Tod die Vergebung von Sünden bewirken kann. Wo hören wir auf, wenn wir einmal damit anfangen, dem, was in der Bibel als das Evangelium geoffenbart ist, irgendetwas anderes hinzuzufügen? Wenn wir die Herrschaft Jesu über unser Leben mit in das Evangelium einschließen, welches Recht haben wir, nur diese eine Sache einzuschließen? Und wenn wir in das Evangelium andere Gedanken einschließen, die der Begriff Herr auch beinhaltet, warum dann nicht die anderen Gedanken, die in dem Namen Jesus enthalten sind? Wenn wir das tun sollten, werden wir damit natürlich das Evangelium so verkomplizieren, dass es unverständlich wird und somit auch seine Wirksamkeit verfehlt. Die Bedeutung von Jüngerschaft. Wenn wir sagen, dass Jesus auch der Herr über unser Leben sein muss, damit er der Retter sein kann, dann bringen wir damit bestimmte Aspekte der Jüngerschaft in Unordnung. Was ist ein Jünger? Ein Jünger ist jemand, der von einem anderen Anweisungen erhält. Er ist ein Lehrling. Im Neuen Testament kommt das Wort in den Evangelien häufig vor, in der Apostelgeschichte vergleichsweise wenig und nach der Apostelgeschichte gar nicht mehr. Es gab Jünger des Mose, Johannes 9, 28, Jünger Johannes des Täufers, Johannes 3, 25 und Jünger Christi. Einige von ihnen waren nur zeitweise seine Jünger und verließen ihn später, Johannes 6, 66. Andere standen ihm sehr nahe, zum Beispiel Petrus, Jakobus und Johannes. Einer war ein geheimer Jünger, Josef von Arimathäa, Johannes 19, 38, und einer war ein Verräter, Judas. Judas ist ein Beispiel für einen unbekehrten Jünger. Das Wort Jünger beinhaltet also nicht unbedingt eine echte Bekehrung. Normalerweise wird es aber für bekehrte Menschen gebraucht und in der Apostelgeschichte ist es ein Synonym für Gläubige. Das Ziel des Missionsbefehls in Matthäus 28, Verse 19 bis 20 ist es, Jünger zu machen. Zwei Dinge charakterisieren einen Jünger. Er ist getauft, ein deutlicher Beweis seines Glaubens an Christus. Und er lernt ständig dazu. Die Taufe ist ein einmaliges Ereignis, aber das Lernen ist ein lebenslanger Prozess. Was mit der Taufe bezeugt wurde, kann durch einen Glaubensakt erreicht werden. Was mit dem »Alles, was ich euch geboten habe« gelehrt wurde, kann in einem ganzen Leben nicht vollkommen erreicht werden. Für die Taufe gibt es nur eine Bedingung, Glaube, Apostelgeschichte 16, 31 bis 34. Für das Wachstum gibt es viele Bedingungen. Es führt zur Verwirrung, wenn wir versuchen, die Bedingungen für das Wachstum zu nehmen und sie zu Bedingungen zu machen, um ein Jünger werden zu können. Genauso verwirrend wird es, wenn wir die Merkmale des Lebens in der Jüngerschaft zu Bedingungen machen, um ein Jünger werden zu können. Der Herr hat den Unterschied zwischen den beiden Aspekten der Jüngerschaft, der Eintritt in die Jüngerschaft und das Leben, das dann folgt, in zwei aufeinanderfolgenden Reden deutlich gemacht. In Lukas 14, 16 bis 24 erzählt er ein Gleichnis von einem Festmahl, zu dem der Eintritt uneingeschränkt und kostenlos für alle ist. In den Versen 25 bis 33 lehrt er sie die Beschränkungen, die ein Leben mit sich bringt, das weiterhin ihm nachfolgt im andauernden Prozess der Jüngerschaft. Wenn wir diese Kennzeichen eines Lebens in der Jüngerschaft zu Voraussetzungen machen, um ein Jünger werden zu können, dann bringen wir das Evangelium völlig durcheinander. Wir verschmutzen das klare Wasser der Gnade Gottes mit menschlichen Werken. Es ist übrigens bemerkenswert, dass die Merkmale der Jüngerschaft auch Taten erfordern, nicht bloß die Bereitschaft zum Handeln. Daher kann die eine Variante der, Anführungszeichen, Herrschaftslehre, die wir vor kurzem erwähnt haben, von diesen Versen her nicht untermauert werden. Da wird gesagt, dass man nur gerettet werden kann, wenn man Jesus Christus als Retter annimmt und zumindest für diesen Augenblick bereit ist, ihm die Herrschaft zu übergeben. Wenn man zum Beispiel Lukas 14,33 so versteht, dass dort Bedingungen für die Errettung dargestellt werden, dann sagt der Vers nicht, dass wir nur willig sein müssen, allem zu entsagen. Der Vers sagt, dass wir allem entsagen müssen. So kann nun keiner von euch, der nicht allem entsagt, was er hat, mein Jünger sein. Genauso müssten wir dann Matthäus 19,21 verstehen, wenn dieser Vers darüber etwas aussagen würde, wie man gerettet wird. Der Herr sagte dem jungen Mann nicht, dass er willig sein sollte, alles zu verkaufen. Er sagte ihm, dass er alles verkaufen sollte. Ist Glauben einfach? Viele Menschen halten die Lehre für zu einfach, dass man aus Gnade errettet wird, allein durch den Glauben an den göttlich-menschlichen Retter als unser Stellvertreter für die Sünde. Es ist aber nicht wahr, dass diejenigen von uns, die diesen Glauben haben, in irgendeiner Form bestreiten würden, dass es ebenfalls wichtig ist, Christus den ersten Platz in unserem Leben zu geben. Wir sagen lediglich, dass die Herrschaft nicht eine Bedingung für die Errettung ist, sondern vielmehr eine Konsequenz der Errettung sein sollte. Die Frage aber bleibt, ist dieses Evangelium wirklich zu einfach? Ist es wirklich leicht, so zu glauben? Zwei interessante Überlegungen dazu. Erstens, das Objekt unseres Glaubens stellt unglaubliche Anforderungen. Es geht darum, an jemanden zu glauben, den wir nicht sehen können, der vor langer Zeit lebte, dessen Lebensgeschichte damals durch Freunde aufgeschrieben wurde und so weiter. Es leben keine Augenzeugen mehr, die die Echtheit seiner Behauptungen bezeugen könnten. Ist es leicht, an so jemanden zu glauben? Das Kreditgeschäft läuft auf der ganzen Welt nur mit gewissen Sicherheiten. Erst wird die Person mehrmals überprüft, dann werden Informationen eingeholt, in manchen Fällen werden andere gebeten zu bürgen. Aber wenn wir einen Menschen auffordern, an Jesus zu glauben, hat er all diese Möglichkeiten nicht. Es gibt natürlich Berichte über sein Leben, aber manche behaupten, sie seien nicht verlässlich. Und es gibt Menschen, die behaupten, von ihm auf wunderbare Weise erlöst worden zu sein. Aber die könnten getäuscht worden sein. Ist es wirklich so einfach, an einen unsichtbaren Christus zu glauben? Zweitens, der Inhalt unseres Glaubens stellt unglaubliche Anforderungen. Wir verlangen von den Menschen dieser unsichtbaren Person in Bezug auf Sündenvergebung und ewigem Leben zu vertrauen. Und das alles auf der Grundlage des Todes dieser Person, von dem gesagt wird, dass er stellvertretend gewesen sei. Ist das leicht? Wenn von uns verlangt worden wäre, Christus nur zu vertrauen, dass er die Angelegenheiten dieses Lebens lenkt, dann wäre das nicht so schwierig. Denn dann könnten wir ein scheinbar und verhältnismäßig glückliches und erfolgreiches Leben haben, ohne von ihm beherrscht zu werden. Obwohl das natürlich nicht zu vergleichen ist mit einem Leben, das unter seiner Herrschaft geführt wird. Aber es ist anders. Wir wagen es nicht, die Vergebung der Sünden zu riskieren. Denn die Ewigkeit steht auf dem Spiel, nicht nur ein paar Jahre des Lebens. Deswegen gehört das mit zum Inhalt unseres Glaubens. Können wir dann sagen, dass es leicht ist, zu glauben? Wenn Sie jemals dazu geneigt sein sollten, der unkomplizierten Gnade Gottes etwas hinzuzufügen, dann versuchen Sie zuerst klarzumachen, wer das Objekt des Glaubens ist und was der Inhalt des Glaubens ist. Dann weisen Sie die Menschen auf ihn hin, den Herrn Jesus, den göttlich-menschlichen Retter, der jedem ewige Vergebung anbietet, der an ihn glaubt.

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Liebe etwas eher Seltenes sind, auch in christlichen Kreisen. Man denkt und handelt nach dem Motto, jedem nach seiner Fasson. Viele glauben, Liebe sei ein angenehmes Gefühl oder eine Toleranz, die sogar das Böse und Falsche akzeptiert. Man ist sehr egoistisch und individualistisch gestimmt. Doch wir sollten auf Gottes Stimme hören, wenn wir in dieser Zeit im Glauben bestehen wollen. In 1. Korinther 16 sagt uns der Herr, wachet, stehet im Glauben, seid männlich und seid stark. Alle eure Dinge lasset in der Liebe geschehen.

0: Herr, hilf mir dabei, von dem Reichtum, den du gibst, weiterzugeben. Ich möchte mit anderen die Güte deiner Gnade und Barmherzigkeit teilen. Andere aufbauen. John Newtons Leben war dramatisch. Nicht zuletzt, weil er vom Sklavenhändler zu einem Menschen wurde, der die Bewegung zur Abschaffung der Sklaverei in England im 18. Jahrhundert beeinflusste. Obwohl viele glaubten, dass er Christ war, als er fast auf See ertrank, gab er zu, dass er sich erst viel später bekehrt hatte. Er sagte, dass sein Glaube aufblühte, als er einen Schiffskapitän traf, der ihm half, die Gabe der Gnade zu empfangen und ihn theologisch unterrichtete. Newtons Leben war nicht mehr dasselbe. Seine Geschichte veranschaulicht unser Bedürfnis nach Mentoren, das sich auch im Brief des Paulus an Titus widerspiegelt. Der Apostel weist diesen Leiter der Gemeinde auf Kreta an, die Gläubigen an ihr neues Leben in Christus zu erinnern. Sie sind nicht mehr unwissend und ungehorsam, Vers 3. Gott hat sie aufgrund seiner Barmherzigkeit gerettet, Vers 5. Paulus will, dass Titus zum Wohl der Gläubigen dies mit Nachdruck lehrt, Vers 8, damit sie ihr altes Leben hinter sich lassen und die Dinge des Reiches Gottes annehmen können. Sie brauchen weise Menschen, die ihnen helfen, sanftmütig und demütig zu leben und den Charakter Christi wiederzuspiegeln. Wir können aus den Geschichten von John Newton und der Gemeinde auf Kreta Mut schöpfen. Nicht nur unser Glaube an Gott kann durch andere gestärkt werden. Auch wir können gebraucht werden, um den Glauben unserer Mitchristen zu stärken. Nun hören wir den Bibeltext, Titus 3, die Verse 1 bis 11.
1: Erinnere alle daran, sich der Regierung und ihren Vertretern unterzuordnen. Sie sollen gehorsam und zum Guten bereit sein, über niemanden lästern und jedem Streit aus dem Weg gehen. Allen Menschen sollen sie mit Freundlichkeit und Geduld begegnen. Auch wir waren früher unwissend und ungehorsam. Wir ließen uns in die Irre führen und wurden zu Sklaven vieler Wünsche und Leidenschaften. Unser Leben war voller Bosheit und Neid. Wir hassten die anderen und sie hassten uns. Doch dann zeigte Gott, unser Retter, uns seine Freundlichkeit und Liebe. Er rettete uns nicht wegen unserer guten Taten, sondern aufgrund seiner Barmherzigkeit. Er wusch unsere Schuld ab und schenkte uns durch den Heiligen Geist ein neues Leben. Durch das, was Jesus Christus, unser Retter, für uns getan hat, schenkte er uns den Heiligen Geist. In seiner großen Güte sprach er uns los von unserer Schuld. Nun wissen wir, dass wir das ewige Leben erben werden. Alles, was ich dir gesagt habe, ist wahr. Ich möchte, dass du es mit Nachdruck lehrst, damit alle, die auf Gott vertrauen, immer darauf bedacht sind, Gutes zu tun. Das ist gut und sinnvoll für alle.
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Der einzige Weg, aus unserer Sünde befreit, gereinigt und vergeben zu werden, ist der Weg, den Gott, unser Schöpfer und Richter, für uns geschaffen hat. Über diesen Weg spricht die Bibel. Es ist der menschgewordene Sohn Gottes. Im Matthäusevangelium Kapitel 1 lesen wir: Die Geburt Jesu Christi war aber also, als nämlich Maria, seine Mutter, dem Josef verlobt war, wurde sie, ehe sie zusammengekommen waren, schwanger erfunden von dem Heiligen Geiste. Da erschien ihm ein Engel des Herrn im Traum und sprach: Josef, Sohn Davids, fürchte dich nicht, Maria, dein Weib, zu dir zu nehmen, denn das in ihr Gezeugte ist von dem Heiligen Geiste. Und sie wird einen Sohn gebären, und du sollst seinen Namen Jesus heißen, denn er wird sein Volk erretten von ihren Sünden.

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1: Sie hören nun die gute Nachricht aus Gottes Wort. Unser Wochenvers steht in Sprüche 23, Vers 24. Der Vater eines Gerechten freut sich, und wer einen Weisen gezeugt hat, ist fröhlich darüber. Das war unser Merkvers aus Sprüche 23, Vers 24.

0: Es ist schön, Sie wieder bei uns zu haben, liebe Zuhörer im Programm Gottesdienst. Wir freuen uns, Menschen helfen zu können, die aus verschiedenen Gründen verhindert sind, einen Gottesdienst zu besuchen. Sie hören heute eine Aufnahme aus der Ludwig-Hofacker Gemeinde in Stuttgart. Pfarrer Winri Schäfbuch spricht über das Thema Zusammenleben, aber wie? Aus Römer 12, 17 bis 21. Ich wünsche Ihnen eine reichlich gesegnete Zeit beim Zuhören.
1: Ich möchte Sie grüßen und freue mich, dass Sie mit uns heute diesen Gottesdienst feiern. Und wir grüßen auch die, die drüben sind in der Übertragung. Und besonders freut uns immer wieder auch, dass drüben so viele Kinder in der Kinderkirche sind. Und unsere jungen Leute vom Kinderchor, die brennen drauf, ganz schnell hinüberzukommen in die Kinderkirche. Und deshalb lassen wir sie jetzt zuerst am Anfang singen. Freuen uns, dass ihr uns diese Freude macht.

Wir singen nachher, nach dem zweiten Lied der Kinder, etwas vom Dienst für den Herrn. Heute wollen wir Gott dienen. Was ist denn Gott dienen? Jesus sagt einmal, wer mir dienen will, der folge mir nach. Und wer mir dienen wird, den wird mein Vater ehren.

Jetzt hat's hier vorne die Plätze der Kinder frei, die schichten wir kurz um und wir singen dann das Lied Der Herr ist gut, in dessen Dienst wir stehen. 496, die Verse 1 bis 3. Der Herr ist gut, in dessen Dienst wir stehen.

0: Wir wollen mit diesem Herrn, mit diesem guten Herrn reden im Gebet. Du barmherziger und gütiger Vater im Himmel, wir können dir nicht dienen. Es gelingt uns so schlecht. Auch in diesem Gottesdienst können wir dir nur danken, wie du uns gedient hast. In all den zurückliegenden Tagen, Wochen, Monaten und Jahren unseres Lebens. Und wir bitten dich, dass du auch heute uns bedienst, uns aufrichtest, uns fröhlich machst. Und doch wollen wir dir dienen mit unserem ganzen Leben. Wir wollen, dass unser ganzes Leben ein Lobgesang, ein Danklied für dich werde. Und da hilf uns doch, dass wir das jetzt nicht bloß mit Worten tun, sondern dass unser ganzes Tun auch in den kommenden Werktagen dich rühmt und dich preist und dich ehrt. Wir wollen bei dir ablegen, wo wir uns versündigt haben gegen dich. Wir wollen Schuld bekennen und beim Namen nennen. Es ist uns leid und es reut uns und wir bitten von Herzen um deine Vergebung. Und wir bitten dich, erneuere uns heute zu neuem Dienst. Wir danken dir, dass du unser Gebet nicht verwirfst, noch deine Güte von uns wendest. Amen. Ich habe Renate Kübler gebeten, die jetzt in Bethlehem, in dem arabischen Blindenheim war, uns doch ein paar Worte zu sagen.
1: Ja, ich komme gerade aus Bethlehem, wo ich für 5 Monate in einem Heim für behinderte Kinder gearbeitet habe. Ja, und seit ich jetzt hier bin, fällt es mir wieder ganz deutlich auf, wie gut es uns Deutschen wirklich geht. Begriffe wie Freiheit und Friede sind für die Menschen in Bethlehem Fremdworte. Und durch die Abregelung von der Westbank befinden die sich in einer sehr schwierigen Situation und müssen viel Unterdrückung und Demütigung auch hinnehmen. Und da hat es mich eigentlich gewundert, dass nicht mehr Hass im Volk entsteht. Und ich möchte ein Beispiel von mir selber erzählen. Da wir in dem Hause vor nicht genügend Helfer waren, haben wir nur einen halben freien Tag in der Woche gehabt. Und die Zeit möchten wir dann natürlich ganz besonders nutzen. Und eines Tages wollte ich dann nach Jerusalem fahren und habe mir also einen schönen Plan für den Tag gemacht. Und als ich dann zum Checkpoint kam, da gab es einfach kein Durchkommen. Die israelischen Soldaten haben mich mit harten Worten zurückgewiesen und ich musste wieder zurückgehen. Und obwohl ich wusste, dass die Sperrung für Touristen eigentlich unüblich und wahrscheinlich auch sehr kurz ist, dass es schon in der nächsten Woche wieder möglich ist, nach Jerusalem zu gehen, habe ich gespürt, wie ich trotzdem ein bisschen ärgerlich werde. Freiheitsberaubung und mir da den Tag verderben, das ist nichts Schönes. Aber dann bin ich zurückgekommen zu den Menschen dort, die da leben müssen und die jetzt schon seit 4 Monaten total eingesperrt sind, ja, wie im Gefängnis und absolut keine Chance und auch keine Aussicht haben, rauszukommen. Ja, und dann haben die durch die Abriegelung fast alle ihren Arbeitsplatz verloren, der im israelischen Gebiet liegt, und dadurch wissen viele Familien nicht, wie sie überleben sollen. Und da ist dann für mich beschämend gewesen, wie die Leute trotzdem so unheimlich gastfreundlich sind und das Wenige, was sie haben, mit anderen teilen und so freundlich sind. Und es war für mich auch ganz besonders beschämend, wie die gläubigen Christen dort trotz allem die Feindesliebe praktizieren. Wie die trotz aller Not und Misshandlungen und dass sie sogar oft im Gefängnis und Folter erlebt haben, oft ohne Grund, dass sie trotzdem ganz tiefe Liebe zu den Juden haben. Ja, und es war für mich einfach eine ganz tolle Erfahrung, mit den Menschen dort zusammenzuleben. Und vorbildlich, wie die einfach so fröhlich sind, fröhlich singen und ihre ganze Not und Sorge Gott überlassen und ihm voll vertrauen. Und für mich ist da auch wieder das Gebet ganz wichtig geworden, weil ich auch selber jeden Tag gespürt habe, wie vom Gebet wirklich eine große Kraft ausgeht. Ja, und wenn ich jetzt wieder hier bin und oftmals viele Deutsche sehe, die bei wirklich kleinsten Kleinigkeiten meckern, undankbar sind, muss ich jedes Mal an die Menschen in Bethlehem denken. Und zum Beispiel ist dort auch wegen Wasserknappheit wirklich Luxus, wenn man sich duschen kann. Und wenn es für mich vorher dann auch ganz selbstverständlich war, einfach zu duschen, wenn ich gerade Lust habe, dann denke ich jetzt jedes Mal an die Situationen dort, wo ich mich gern geduscht hätte, aber es ging nicht, weil kein Wasser da war. Ja, und ich habe es dadurch wirklich gelernt, wieder viel mehr dankbar zu sein. Und auch wenn man von Menschen verletzt wird, es wirklich zu vergeben und die Liebe auszuüben. Ja, und einmal Unannehmlichkeiten einfach fröhlich hinzunehmen. Und vielen Dank auch für alle Ihre Unterstützung und Ihre Gebete. Ja, dass es für mich einfach trotz aller Schwierigkeiten eine ganz großartige Zeit war.
2: Herzlichen Dank.
0: Die Lücke ist nach wie vor dort sehr groß. Es ist ja noch eine Mitarbeiterin von dem neuen Dienst, den wir haben, dieser Kurzzeiterdienst, Coworkers International. Auch in dem Waisenhaus in Ramallah ist eine ganz große Mitarbeiternot. Wenn jemand sich interessiert, kann er nachher mit der Renate Kübler darüber reden. Danke auch für den Dienst, den Sie dort gemacht haben. Und nun singen wir von dem Lied 496 die Verse 4 bis 7. 4 bis 7.

Gott dienen, was ist denn das? Also, ich freue mich ja immer wieder, wenn man Leute für besondere Aufgaben werben kann. Gott dienen also, dass man in ein fernes Land geht und vielleicht Straßenkinder betreut, ist es Gott dienen, dass man sich hauptamtlich für einen Dienst an der Gemeinde ausbildet, ist das Gott dienen? Nein, an jedem Platz, wo sie Gott hingestellt hat, und nicht bloß, wenn sie mit Menschen umgehen, das ist ein Missverständnis, das haben sie Gott angedichtet, das stimmt nicht, sondern an jedem Platz, wo sie stehen, ob sie mit Computern oder mit Geld oder mit was sie umgehen, das ist ein Platz, wo ich Gott diene. Es war eine Erkenntnis der Reformation. Der Gottesdienst läuft ab in meinen täglichen Bezügen. Luther hat das wunderbare Wort geprägt vom Beruf. Dort bin ich berufen. Ob ich Mülleimer auswasche oder den Boden putze oder was es ist. Mein Beruf, mein von Gott angewiesener Platz. Nicht das Kloster. Nicht die Kapelle, wo ich Gott preise, sondern im Leben preise ich Gott. Es geht auch gar nicht ums Halleluja-Gebrüll, sondern um den Dienst, der aus dem Herzen kommt. Das ist das Lob Gottes. Ich lese aus Römer 12, den Predigtext für heute. Überschrieben ist das ganze Kapitel 12. Ich kann das leider jetzt nicht ganz behandeln, sondern nur diesen Teil. Das Leben als Gottesdienst. Sie müssen immer gucken, ob das stimmt, was ich sage, erst wenn es von der Schrift gedeckt ist. Das Leben als Gottesdienst, das sei euer vernünftiger Gottesdienst. Es gibt auch einen unvernünftigen Gottesdienst mit bla bla bla. Vers 17 in Kapitel 12. Also es fällt mir ganz arg schwer. Hofacker hat zum Beispiel über den vorhergehenden Satz eine ganze Predigt gehalten. Haltet euch selbst nicht für klug. Das wäre heute ein Thema. Aber jetzt haben wir Vers 17. Wir müssen uns beschränken. Vergeltet niemand Böses mit Bösem. Also Sie schaffen keinen Tag, wo Sie das nicht übertreten. Bei mir hundertfach im Tag versäume ich dies. Wie praktisch ist das Wort Gottes? Vergeltet niemand Böses mit Bösem. Seid auf Gutes bedacht gegenüber jedermann. Gestern hat mir der Leiter vom Missionsbund Licht im Osten angerufen, der Erwin Damson. Der hat jetzt auch nochmal unsere Stasi-Akten durchgesehen und war so erbost, wie ein Theologe, ein Kollege von uns vom Volksmissionarischen Amt. Hunderte und Aberhunderte von gläubigen Leuten im ganzen Ostblock bloß verpfiffen hat, weil er sich als Hund eingeschlichen hat. Ich habe gesagt, Erwin, da müssen wir was machen. Und dann kam der Text wieder. So blöd, das Wort Gottes steht manchmal so dazwischen. Ich könnte rächen. Ist möglich, so viel an euch liegt, so habt mit allen Menschen Frieden. Rächt euch nicht selbst, meine Lieben, sondern gebt Raum dem Zorn Gottes. Denn es steht geschrieben, die Rache ist mein, ich will vergelten, spricht der Herr. Vielmehr, wenn deinen Feind hungert, dann füttere ihn noch, gib ihm zu essen. Dürstet ihn, gib ihm zu trinken. Machen Sie das mal, es geht doch gar nicht. Wenn du das tust, so wirst du feurige Kohlen auf sein Haupt sammeln. Lass dich nicht vom Bösen überwinden, sondern überwinde das Böse mit Gutem. Also jetzt zuerst. Alle Leute reden vom Fußball heute. Und die Leute sind ja ganz verrückt. Ich habe nie geglaubt, dass so viele Leute dran glauben, wenn man den Daumen drückt, dass das einen Wert hätte. Die Leute interessieren sich gar nicht so für die Tore. Viel spannender sei beim Fußball die vielen versteckten Fouls. Ist jetzt böse, nicht? Aber das ist ja tückisch. Einer hat gesagt, das ist im Fußball gar nicht so anders. Das ist wie im täglichen Leben. Da lässt auch einer mal den Fuß stehen und den anderen drüber stolpern und dann ein böses Wort, so ein Reflex. Und dann geht das los, da kann man das gar nicht, wie sagen die so schön, mental unter Kontrolle bringen. Aber im täglichen Leben ist tatsächlich deshalb noch schwieriger, weil es keine Schiedsrichter gibt. Manche Schwiegermutter hätte verdient, dass man ihr die rote Karte zeigt. Mancher Nachbar hätte es verdient, dass man ihn vom Platz stellt und sagt, jetzt ist genug. Ich habe dich dreimal verwarnt und aus. Und darum ist im Leben so wahnsinnig schwierig.
wie man zusammenlebt. Mein erster Punkt. Warum ist das Zusammenleben unter Menschen so schwierig? Eigentlich ist gar nicht schwierig, das Zusammenleben. Gucken Sie mal an, eine Mutter und ihr kleines Kind auf dem Arm. Gibt's was Schöneres? Zusammenleben ist doch wunderschön. Aber wart mal, wenn das Kind groß ist und das Kätzchen Klauen kriegt, nicht? Wenn das kratzen kann, dann geht die Hölle los. Oder wenn Sie zwei Verliebte sehen, die können ja kaum eine Minute auseinander sein. Das ist so wunderschön, wie die sich lieb haben. Gucken Sie das ein paar Jahre später an. Da nehmen die beiden Leute nach der vollzogenen Scheidung ihre ganze Intelligenz in die Hand und überlegen Sie sich bloß noch, wie Sie Pläne schmieden, wo man dem anderen was abknapft, wie man da eine Schwierigkeit einlegt und es bleibt, bis der Sargdeckel zu ist. Eine Feindschaft. So wie Sie sich liebten, so hassen Sie sich wieder. Was ist denn das? Sagen Sie bitte nicht, was alle sagen, das sei Natur. Ganz natürlich. Ich weiß, die meisten Menschen denken so, in der Kunst und in den Dramen und in den Schauspielen, überall ist das ja ganz originell, das gibt den Pfeffer im Leben, wenn man die Storys machen kann. So hat Gott den Menschen nicht geschaffen und jeder Mensch weiß es, meine ursprüngliche Bestimmung ist das nicht. Ich bin eigentlich ganz anders. Wenn Sie mit einem reden, nach so einer Spannung sagen, ich will das ja gar nicht, das sind immer die anderen. Das ist auch nicht richtig. Denn es kommt ja aus uns heraus, manchmal sind wir uns ja selber ein Rätsel, die Kinder sind bloß ehrlicher als wir Erwachsenen. Die sagen es dann so, ich wollte das doch gar nicht so sagen und mir tut's doch leid. Was ist denn da, was da herausbricht? Gott hat uns so nicht geschaffen. Und das finde ich so großartig am Wort Gottes, an der Bibel, dass hier die Schönheit der Schöpfung Gottes wieder ins Licht tritt. Der Bestimmung meines Lebens, ich bin schön und harmonisch geschaffen, sondern, das sagt das Wort Gottes, irgendetwas ist eingetreten, ein kleines, unheimliches Ding. Und ich kann es Ihnen bloß vergleichen jetzt mit den Viren. Sie wissen doch, was ein Virus ist, ein ganz, ganz kleiner Erreger. Den kann man mit dem natürlichen Auge gar nicht sehen. Aber der ist so unheimlich, weil er so viel zerstören kann. Sie kennen doch BSE mit dem Rinderwahn. Jetzt essen die Leute schon kein Rindfleisch mehr aus lauter Angst. Man weiß doch, der kleine Erreger steckt alles an. Oder bei AIDS, HIV. Und der kleine Erreger, das Virus, setzt das ganze Leben lahm, zersetzt alles. Und die Bibel sagt, es ist nicht ein Virus, aber auch was ganz, ganz Kleines. Und das kommt nicht von Gott, sondern von einer ganz anderen, ungöttlichen Macht. Und in unserem Text ist ein paar Mal genannt, was die modernen Leute reden kaum drüber, wo es das größte Problem in unserer Welt ist, das Böse. Und das Böse ist wie ein Virus. Und wir können auch nicht dauernd sagen, ach, wir können nichts dafür, dass das uns so zersetzt und dass wir so von geprägt sind. Viele Leute reden sich ja wirklich an, sie seien das gar nicht. Sie sind das ganze Leben in der Lüge immer starr. Wie machen Sie es? Haben Sie sich mal mit dem Problem gestellt? Nicht bloß, dass die Menschen, mit denen Sie zusammenkommen, von dem Bösen besetzt und infiziert sind, sondern Sie selber sind nicht nur infiziert, sondern Sie haben sich ganz bewusst, absichtlich, häufig genug mit dem Bösen identifiziert. Sie haben gesagt, das will ich. Und das Schlimme ist, wenn man einmal davon infiziert ist, dann kommt man nicht mehr los. Dann wird man erdrückt und überfahren. Jetzt müssen wir ganz konkret drüber reden, über Nöte unseres Lebens. Und dann können wir das bestätigen, was die Bibel uns immer und immer wieder erzählt. Wie das ist bei uns mit dem Bösen, wie es uns gepackt hat und wie es uns da hält. Es ist ja heute Mode, weil man das Böse leugnet, dass man überall nur noch an den Symptomen herumkuriert. Also wenn man Ehetherapie macht, dann redet man, wie schwierig das ist, dann werden Seminare gemacht und jetzt geht, wie geht man mit schwierigen Leuten um und so. Da verdienen ja unzählige Massen Menschen ihr Geld damit, dass man an den Symptomen herumkuriert. Ich finde die Methode der Bibel aber noch viel besser. Dass ich sage,
die Wurzel muss bekämpft werden. Und dass das Wort Gottes uns sagt, es gibt einen Sieg über das Böse. So ungeheure Botschaft, da müssen wir eigentlich sagen, das kann ich nicht fassen. Ist das wirklich möglich, dass das Böse besiegt wird, dass Menschen frei werden von dieser furchtbaren Not? Dass sie einander so viel Herzeleid zufügen? Ist das wirklich möglich, dass man zerstörte Beziehungen wirklich an der Wurzel heilen kann, sodass sich Menschen, die sich hassen, wieder lieben? Gibt es denn wirklich Versöhnung oder ist das bloß ein frommer Traum? Noch ein klärendes Wort. Was ist da an der Wurzel krank? Wo steckt das Übel? Jeder Mensch hat schon probiert mit einer großen Leidenschaft und Hingabe gegen das Böse anzukämpfen. Die jungen Männer, die haben gekämpft mit Tränen und sagen, ich will mein Leben nicht in diese dunkle Sache hineinziehen lassen. Und ich weiß, wie viele von ihnen gelitten haben und sage, ich spüre in meinem Leben, kommt der Ruin und ich spüre, da ist eine Macht, die zieht mich weiter. Das ist das Erschütterndste, dass es gar nichts hilft, wenn man sagt, sei stark, sei stark, sei stark, hilft gar nichts. Wir Menschen sind erbärmlich schwach, wenn das Böse zieht. Weil mit Willenskraft man gegen diesen schrecklichen Erreger nichts antun kann. Der hat uns im Griff und lähmt uns. Deshalb, zweiter Punkt, es gibt ein wirksames Heilmittel. Da gibt es ein wirksames Heilmittel. Beim Fußball, kennen Sie es auch, da hat man jetzt eine neue Masche raus, dass man vor dem Spiel so ein großes Banner reintragen lässt und auf das schreibt man einfach drauf, Fair Play. Und das ist alles gelöst. Gibt's keinen Foul mehr. Ist doch toll. Tolle Lösung. Genauso ähnlich ist, wenn man mit großen Demonstrationsbannern durch die Straßen läuft und sagt, wir wollen Frieden, wir wollen Frieden. Den Karadzic beeindruckt das nicht. Die ganzen Aktionen, die man macht, sind oft so hilflos. Und an dieser Stelle kann man sich so schlecht verständlich machen. Es gibt ja viele Leute, die sagen, am Evangelium gefallen mir gerade die praktischen Ratschläge so. Ich will doch auch das Gute tun. Und ich bin froh, dass Paulus endlich nach seinen dogmatischen Sätzen zu ganz praktischen Ratschlägen fürs Zusammenleben kommt. Haltet mit allen Leuten Frieden und liebt deine Feinde und überwinde das Böse. Ja, machen Sie es doch mal. Ich scheitere doch an diesem Unternehmen. Und wenn ich es wollte, vielleicht könnte ich noch meine Lippen einmal in Zaum halten, aber dann kocht's doch in mir. Das ist doch das Schlimme. Das ist ja ein innerer Reflex. Ich kann das doch gar nicht. Wie kann ich denn das Böse wirklich überwinden? Sie können die Sätze hier, die hier stehen, vom Frieden und von der Liebe und von der Versöhnung nicht lösen von dem, der sie gesprochen hat. Und den kennen wir. Das ist Paulus der Apostel. Und er hat ja davor ein paar Kapitel geschrieben. Und da merken Sie, in der Bibel darf man nicht einzelne Sachen auseinanderreißen, sondern das gehört ganz eng zusammen. Er hat es doch vorher im 6., im 7. Kapitel ausführlich beschrieben, sagte, wollen, das habe ich, ich will doch das Gute, aber ich schaffe es nicht und ich erliege immer wieder, ich elender Mensch, wer wird mich erlösen vom Leibe dieses Todes? Ich danke Gott durch Jesus. Und ich kann nicht anders, als wenn es um diese Fragen unseres praktischen Lebens geht, immer nur sagen, es gibt nur ein Heilmittel gegen das Böse. Jesus Christus hat alles getragen. Am Kreuz. Und da floss Blut und da war eine Versöhnung nötig. Und der Paulus sagt, in meinem Leben ist die versöhnende Kraft. Was ist mit meinem Nachbar? Was ist mit meiner Schwiegermutter? Halt mal. Es geht zuerst einmal darum, dass du in deinem Leben dich nicht mehr vom Bösen bestimmen lässt. In der Bitterkeit, im Hass, in der Leidenschaft. Das ist ja das Schlimme. Sobald uns ein Feind trifft und uns wehtut, ist ja nicht bloß, dass er uns irgendwas tut, sondern uns beschäftigt das. Ja, wir können ja nachts nicht mehr schlafen. Wir sinnen Pläne, wie wir dem wieder begegnen. Wir sind ja ganz... In unserem Kopf sind wir ja völlig besetzt bloß noch von dem Gedanken, wie wir das wieder irgendwo klären können. Der kann doch so nicht mit uns umgehen, wenn das weitergeht. Und dann machen wir schon Pläne und wir leben in der Angst voreinander und dann baut sich etwas auf. Leb du in der Versöhnung Jesu.
Ist Gott für uns, wer kann jetzt noch gegen uns sein? Meinst du die Schwiegermutter? Leb doch du in der Geborgenheit des Glaubens, lass doch den Nachbar reden. Selbst falsche Anklagen, können die dich noch beunruhigen? Was macht das aus? Ich weiß, wie furchtbar Mobbing ist. Im Büro, wenn sie einen alle massiv von allen Seiten ausstoßen. Wenn Gott für sie ist, der lebendige Gott, und bei ihm.

jetzt, ich weiß, Sie sagen jetzt, ach Gott, mal, das ist ja alles nicht so leicht, ja? Bloß ich darf es Ihnen bekennen, ich bin schon ein alter Mann und sieh zurück auf mein Leben. Und ich kann sagen, ich habe viele Dinge im Leben so eingeschätzt, dass mir schweres Unrecht widerfahren ist, dass ich zurückgesetzt wurde. Und ich kann heute im Alter nur sagen, nein, Gott hat mich in diesen Wegstrecken nur wahnsinnig gesegnet und hat mich überreich beschenkt. Ich habe nie ein Opfer für Gott gebracht. Er war da. Und heute würde ich sagen, kein Geld, nichts kann das aufwiegen, die Gemeinschaft mit Gott und seinen Segen. Darum bleibt dabei, es gibt ein Medikament gegen das Böse, aber du musst zuerst in deinem Leben frei werden von dieser unheimlichen Macht, die dich prägt und die dich hineinzieht und die dich reißt. Es ist gar nicht leicht. Blick auf den lebendigen Jesus Christus. Und das ist ihm nicht leicht gefallen, diese ganzen schrecklichen Bosheiten dieser Welt zu tragen. Es ist wahr, es ist bitter, aber blick auf ihn und sag, Jesus, ich danke dir, dass du mich trägst und dass du mich hältst. Jetzt muss ich ja nochmal das erzählen, was Sie alle in- und auswendig kennen vom Gott Konrad Ferdinand Meyer. Der hat es ja am tollsten erzählt, in dem Gedicht »Die Füße im Feuer«. Wie dieser Kurier des französischen Königs in einem Unwetter, in einem Schloss, Zuflucht sucht. Und wie er am Kaminfeuer sitzt, erinnert er sich, da war ich doch mal 3 Jahre vorher. Und er hat Hugenotten, evangelische Gläubige, gejagt. Und da war die Schlossfrau, die Frau des Grafen. Und die wollte das Versteck ihres Mannes nicht verraten. Und um ihr das Geständnis abzuzwingen, hat er sie mit ihren Füßen ins Feuer geworfen, so ist sie umgekommen. Und er sitzt an diesem Kaminfeuer und sieht noch einmal, wie die Füße im Feuer zucken und die Lippen dieser Frau verschlossen bleiben. Und mitten in dem Träumen haben die Kinder das Essen gerichtet. Und er merkt, sie haben mich erkannt. Ein Zimmer wird zugewiesen, ein Turm. Er schläft. Er kann nicht schlafen. Nein, nein, er ist so unruhig. Und im Morgengrauen plötzlich betritt durch eine Tapetentür der Schlossherr, der Mann dieser ermordeten Schlossherrin, den Raum, freundlich und geleitet ihn noch auf den Weg. Und jetzt kommt's noch einmal raus aus dem Mund des Kuriers, dass er zu dem Schlossherrn sagt, war ja klug von dir. Ihr seid ein kluger Mann und voll Besonnenheit und wisst, dass ich dem größten König, eigentlich dem französischen König, und da sagt der Schlossherr, du sagst dem größten König eigen. Heute ward sein Dienst mir schwer. Das ist die einzige Begründung, warum das Böse mich nimmer beherrschen darf. Menschlich ist das so irrsinnig, was man da lebt. Das ist ein alternativer Lebensstil. Wenn Sie Jesus nachfolgen wollen, müssen Sie es ganz und richtig leben. Letzter Punkt, um es einfach nochmal auf den Punkt zu bringen, das Böse kann gestoppt werden. Ich bin immer wieder sehr traurig, wenn in Christengemeinden der Eindruck erweckt wird, als ob wir eine Verantwortung für die Welt hätten. Sehen Sie, ich kann den Hunger in Afrika nicht stoppen, ich kann nicht den Bürgerkrieg in Jugoslawien stoppen. Und wenn man das schon sagt, dann meint einer, ich sei deshalb weltfremd und vielleicht unrealistisch. Nein, wir müssen wissen, für was habe ich Verantwortung? Ich habe Verantwortung, ich komme ja sogar noch einiges in der Welt herum, aber ich habe nur Verantwortung für das, was Gott mir anvertraut. Und das ist immer nur ein enger Raum. Es fängt in meinem eigenen Lebenskreis an, das fängt in den Gütern an, die mir Gott anvertraut, das sind Beziehungen zu Menschen. Und wir haben dann auch in unserer Demokratie Einflussmöglichkeiten, wo wir alle wahrnehmen. Ich bin froh, dass Paulus sagt, so viel an euch ist. Denn das Wort Gottes erdrückt sie gar nicht mit unmöglichen Lasten. So viel an euch ist, habt mit allen Menschen Frieden. Sie können es nicht immer in der Welt durchsetzen. Wer das will, ist ein Schwärmer und ein Spinner. Darf es ja sein. Es kann für uns nicht verpflichtend sein. So viel an euch ist, habt mit allen Menschen Frieden. Und jetzt müssen Sie wissen, das ist ein ganz, ganz großer Dienst, wenn Sie in Ihrem Haus, in Ihrer Familie
den Frieden Jesu weitertragen, dass die anderen spüren, der ist

geborgen. Den regt das nicht auf, wo man ihm Unrecht tut, der ist nicht gereizt. Können Sie nur bewältigen, indem Sie das einüben. Ich will auf Jesus blicken. Corrie ten Boom hat hier in Stuttgart in ihren Versammlungen immer wieder das gesagt. Sie hätte in ihrem Leben oft gemeint, sie könnte Frieden schaffen. Sei nie gelungen, wo sie es krampfhaft wollte. Und sie hat es in dem schönen Bild gesagt, ich schaute auf die Taube des Friedens, da flog sie davon. Ich blickte auf Jesus, da war sie wieder da. Wenn Sie in der Nähe Jesu leben, dann ist Ihre Ehe geheilt. Dann sind Ihre Kinder plötzlich von liebenden Eltern umgeben. Dann ändern sich die Verhältnisse mit Ihren Kollegen, weil das eine Frucht ist. So viel an euch ist, habt mit allen Menschen Frieden, lebt aus der Verbindung mit Jesus Christus in der Geborgenheit, so wie es Paulus ein paar Kapitel vorher Römer 8 beschrieben hat. Gott ist für euch, wer kann jetzt noch gegen uns sein? Lebt in der Ruhe, in der Gelassenheit. Ihr braucht nicht deshalb das Böse als gut erklären. Ihr braucht nicht in die Lüge einwilligen. Aber seid doch in der Geborgenheit solche, die im Frieden Gottes stehen. Und dann steht ein interessantes Wort da. Rächt euch nicht selbst, sondern Gott ist ein Rächer. Ja, das ist so schlimm, dass manche meinen, Gott wäre ein Gott der Liebe. Ich weiß nicht, wo das die Leute erfunden haben. Gott ist auch ein Rächer. Und wenn Sie die ganz schlimmen Dinge in der Welt sehen, lassen Sie doch Gott, den heiligen Gott, das richten. Wir brauchen doch nicht mit unseren Worten alles verdammen. Wir richten nur mehr Unheil an. Gott kann auch rächen. Er ist ein Gott auch der Liebe, aber auch ein Rächer. Und das macht Sie ruhig. Wenn der andere mit dem Unfrieden leben kann, aber Sie dürfen doch nicht einwilligen. Legen Sie es doch vor Gott im Gebet hin. Sagen, Herr, ich kann es nicht tragen, ich kann es nicht schlichten. Nochmal von diesen Erinnerungen, die mich geprägt hat. Das war nicht nur die Corrie ten Boom, sondern auch in der Leonhardskirche. Ich weiß nicht mehr, wann das war. Einige von Ihnen waren auch damals dabei. Der Evangelist Rino da Pozzo. Unvergesslich. Ein Bauunternehmer aus Sizilien. Evangelist. Und war im KZ eingesperrt. Und am Weihnachtsabend bestellt ihn der KZ-Kommandant. Barfüßig, ohne Hemd. Und vor ihm ist eine große Tafel ausgebreitet. Mit Essen. Und der Kommandant isst und sagt, mir schmeckt's. Und er steht davor. Und in ihm kocht es. Hasse ihn, diesen Hund. Und dann kommt der Ordinanz rein und bringt ein Päckchen. Sagt, ach, von Ihrer Frau. Und dann reißt das auf, ist Gebäck drin. Und er weiß, die hat das abgespart von den Marken damals mit den Kindern. Die hatten doch nichts. Und dann isst er Stück um Stück und sagt, Ihre Frau ist aber eine gute Köchin. Und er kocht. So geht er zurück. Sagt, das war mein Weihnachtsabend. Und ich habe erst entdeckt, was Jesus mir sagen will. Und als der Krieg vorbei war, sucht er diesen Mann. Und er findet ihn, der klingelt. Und er fragt ihn, kennen Sie mich? Nein, da sind Sie. Sagt er, 1537, meine Nummer. Da will er die Türe zumachen. Wollen Sie sich rächen? Sagt er, nein. Ich habe was mitgebracht. Einen Kuchen. Ihre Frau macht jetzt einen Kaffee und dann sitzen wir hin und jetzt essen wir gemeinsam diesen Kuchen. Es hat mich als junger Menschen ungemein geprägt, dass Jesus Nachfolge etwas enorm Praktisches ist. Im Vertrauen, dass Jesus stärker ist als das Böse und man es stoppen kann und stoppen darf. Und dann hatten wir auch vor vielen Jahren einmal den Schweizer Hans Bürgi da, der uns viel beigebracht hat, wie man in Gruppen und Hauskreisen miteinander umgeht und redet. Und ich habe die Ohren so gespitzt, wie er das gesagt hat, weil das mich so betraf. Ich weiß nicht, ob es auch andere so betraf, wie er sagte, manchmal geht man in so Gruppen und da hat man schon ein gespanntes Verhältnis, weil man Angst hat, wenn man so ein Gesicht sieht. Und sagt, das ist bloß ein Fehler. Dass du über diesen Menschen, der dir so viel Not macht, noch nicht im Gebet vor dem Herrn Jesus drüber gesprochen hast und ihn gesegnet hast. Und da steht ja hier, segnet eure Feinde. Die Leute, die mir Not machen, ich kann auch nicht erklären, was bei denen los ist, sondern Herr, ich lege sie nur deiner heilenden Hand hin. Segnen heißt doch in die Nähe Gottes stellen. Und ich kann gar nicht sagen, wie das in meinem Leben
Veränderungen gewirkt hat. Ich habe oft an eine Tür geklopft und dachte, jetzt kommt ein Drache raus und war ein Lamm drin. Wenn man vorher einen Menschen gesegnet hat. Manchmal glauben wir selber nicht dran, dass Gott unser Gebet erhört. Und deshalb ist das so praktisch, so wunderbar, dass wir das ganz sichtbar leben dürfen in einer unheimlich zerrissenen Welt, die dem Untergang zugeht. Da ist Gott fern und wir dürfen die Nähe Jesu mit Leib und Leben in diese spannungsreichen Situationen hineintragen. Überwinde das Böse mit Gutem. Du darfst den Sieg Jesu leben. Herr Jesus, nimm du mich zuerst unter deine Kontrolle, ganz und gar. Du musst mein Herz bekehren. Und du musst mein Herr sein. Da merkt man erst, wie wenig die Bekehrung ergriffen hat von unserem Leben. Es kann viel durch sie geschehen, in aller Stille, mit einem ganz machtvollen Zeugnis der Liebe Jesu. Amen. O Gott, du frommer Gott, du Brunnenquell guter Gaben, 383. Wir singen die Verse 1 bis 5.

Wir wollen beten. Herr, wir danken dir, dass du so konkret auch in diese schwierigen Beziehungen hineinredest, in denen wir gerade stecken. Und dass wir nicht deine Staatsanwälte sind und nicht deine Richter, sondern dass wir Verantwortung für unser Leben tragen. Und einmal vor dir Rechenschaft geben müssen, vor über jedem unnützen Wort, das wir geredet haben. Herr, es ist uns auch leid, so manche böse Gedanken, die in unseren Kopf sich einschleichen, mancher Hass und auch viel Bitterkeit und Selbstmitleid. Und wir danken dir, dass du dort, wo so viel Spannung ist und wo es für uns oft nicht mehr zum Aushalten ist, deine größten Wunder wirken willst. Du willst mitten in dieser Welt dein Heil offenbaren durch uns. Und jetzt befehlen wir dir alle diese schlimmen Beziehungen an, die uns so viel Not machen, und bitten dich, dass du dich dort erweist als der Herr. Was nicht recht ist, das räche du. Aber Herr, wir leben von deiner Vergebung. Und wir können auch nicht dort stehen, ohne von deiner Vergebung frei zu werden. Danken dir, dass du uns immer wieder neu segnest. Auch zum Lieben, zum Vergeben, dass du uns auch Weisheit gibst, dass du uns die rechten Worte in den Mund legst. Wir danken dir auch, dass du den Frieden in unserer Gemeinde erhältst. Wir bitten dich für unsere Stadt, für die Menschen, denen wir begegnen, für die Ämter, in die du uns gestellt hast, auch für unsere Familien und Freundeskreise und Nachbarschaften. Gib, dass dort du wirken kannst und dass wir nicht nur von dir reden, sondern das auch mit dem Zeugnis deiner Liebe untermauern können. Lasst uns gemeinsam beten. Vater unser im Himmel, geheiligt werde dein Name, dein Reich komme, dein Wille geschehe, wie im Himmel, so auf Erden. Unser tägliches Brot gib uns heute und vergib uns unsere Schuld, wie auch wir vergeben unseren Schuldigern. Und führe uns nicht in Versuchung, sondern erlöse uns von dem Bösen. Denn dein ist das Reich und die Kraft und die Herrlichkeit in Ewigkeit. Amen. Und nun wünsche ich Ihnen nur, dass der Herr Sie segnet. Wenn Sie wieder in Ihrem Haus, in Ihrer Arbeitsstelle, in Ihrem Heim oder wo Sie sind, an Ihrem Platz, wo Gott Sie hingestellt hat, ein Zeuge Jesu sind. Und Sie wissen, was das heißt. Ein Zeuge, der segnen kann und der das Böse überwinden kann mit Gutem. Herr, segne uns und behüte uns. Herr, lass dein Angesicht leuchten über uns und sei uns gnädig. Herr, erhebe dein Angesicht auf uns und gib uns deinen Frieden.

Sie hörten soeben Pfarrer Winrichs Chefbuch im Programm Gottesdienst, der über das Thema sprach: Zusammenleben, aber wie? Aus Römer 12, 17 bis 21. Nun möchte ich Sie herzlich einladen zu einem weiteren Gottesdienst kommende Woche. Kommen Sie wieder.

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1: Sie hören nun die gute Nachricht aus Gottes Wort. Unser Wochenvers steht in Sprüche 23, Vers 24. Der Vater eines Gerechten freut sich, und wer einen Weisen gezeugt hat, ist fröhlich darüber. Das war unser Merkvers aus Sprüche 23, Vers 24.

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1: Wir haben ja einen der Fundamentpropheten vor uns. Darum legitimiert ihn Gott durch mancherlei große und kleine Zeichen. Er regt Tote auf und er macht Kolokinten essbar. Wissen wir Gott, auf derselben Leben, sind ja für uns unterschiedlich. Nun können Sie fragen, aber Zeugen Jesu Christi gibt es doch zu allen Zeiten. Legitimiert die Gott auch? Und das, was mich interessiert. Schließlich bin ich Prediger des Evangeliums. Nicht? Wie legitimiert er mich? So sagt die Kirche, wir ordinieren dich und geben dir Examensbescheinigung mit. Würde ich sagen, das ist also noch keine ausreichende Legitimation. Ich müsste von Gott eine haben. Verstehen Sie? Und das hat mich also sehr beschäftigt heute. Wenn ich den Satz hier raushöre, Gott legitimiert seine Zeugen, wie legitimiert er sie, wenn sie nicht Apostel und Propheten sind? Glaube schon, dass es Leute gab, die Kranke heilen konnten mit ihrem Gebet. Nicht? Steht am 1. Korintherbrief. Aber das ist nicht die Legitimation. Sondern Legitimation der Zeugen Jesu heute, die hat Paulus genannt, nämlich so, in Beweisung, dass ihr Zeugnis ist, in Beweisung des Heiligen Geistes und der Kraft. Das ist ein schöner Ausdruck von Paulus. Ihr Zeugnis in Beweisung des Geistes und der Kraft. Und lieben Freunde, da steht nun so ein armer Pastor vor Ihnen, nicht? Und so muss darüber reden, dass Gott seine Zeugen legitimiert. Und diese Legitimation geschieht so, dass ihr Zeugnis in Beweisung des Geistes und der Kraft ist. Und wo das nicht ist, ist es Geschwätz. Es gibt eine Holländerin, die in deutschen Konzentrationslagern war und sich geschworen hat, nie mehr mit einem Deutschen zu sprechen, und hat sich bekehrt und hat jetzt eine große Liebe zu uns. Jesus kann Herzen umwandeln. Corrie ten Boom heißt sie. Eine Frau, die um die ganze Welt gereist ist mit dem Namen Jesus. Vielleicht kennen Sie den Namen Corrie ten Boom, nicht? Sie hat eine Reihe Bücher geschrieben, die auch im Deutschen übersetzt sind. Und Corrie ten Boom hat einmal gesagt, es wird nirgendwo so korrekt und gut gepredigt wie in Deutschland. Und es wird nirgendwo so vollmachtlos gepredigt wie in Deutschland. Das heißt, es stehen die Zeugen Jesu da. Aber, würde Corrie ten Boom sagen, es fehlt ihm die Legitimation der Beweisung des Geistes und der Kraft. Eine Beweisung des Geistes und der Kraft des Menschen zum Glauben kommen, ja? Des Sünder überführt werden, sagen, ich habe gesündigt, ich kann nicht mehr ausweichen. Im Übrigen, meine Freunde, sind hier Leute, die gläubig geworden sind, ja? Ist ihnen klar, dass sie auch Zeugen sind? Elisa hatte ja gar nicht Theologie studiert. Er war ja gar kein Theologe. Das gilt ja nun für jeden, der Jesus gehört ist und je und dann mal ein Zeugnis ablegen muss. Ob er babelt oder ob er ein Zeugnis hat, in Beweisung des Geistes und der Kraft. Mir wird schwach, wenn ich dran denke, wie viel heute über Christentum diskutiert wird. Und wo ist ein Zeugnis in Beweisung des Geistes und der Kraft, auch von Nicht-Theologen? Die erzählt ja gerne, wahrscheinlich Ihnen schon tausendmal erzählt, die Geschichte, wie die Arbeitslosigkeit im Jahr 1931 war und hier im Weiglaus Kurse für Erwerbslose waren, und jeden Morgen 500 bis 600 junge Männer alles Mögliche lernen konnten, in kleinen Arbeitsgruppen, in Richtung Universität. Damals waren hier noch Schiebetüren dazwischen. Und um 10 kamen, bekamen sie ein Frühstück. Alle, konnte jeder kommen. Katholiken, Evangelische, Nazis und Kommunisten, 31, ging doll zu. Und dann war einmal in der Woche verkündigt Evangelium und dann freie Aussprache. Und dann hatte ich ein Schlusswort. Da hörten sie meistens zu. Und in der Diskussion zuerst, da kam alles vor. Und da hatte einer so gotteslästerlich geredet. Und dann melden sich gleich wieder 10. Und ich denke, wenn jetzt doch ein Christ reden wollte, und da meldet sich einer, den ich nicht dafür ansah, dass er ein geschickter Redner war. den ich nicht dafür ansah, dass er sehr geeignet war, so hier, verstehen Sie, mit Esprit und Heiligen Geist zu antworten. Und dann habe ich seine Wortmeldung immer ein bisschen übersehen und dachte, es meldet sich hoffentlich ein bisschen attraktiver, nicht? Es meldet sich aber kein attraktiverer. Und schließlich musste ich ihn halt dran nehmen. Da sage ich, komm nach vorne und denke, ach Herr, muss denn ausgerechnet jetzt der hier das Evangelium gewissermaßen vertreten, der ist noch nicht der Eichgeschickte dazu. Und dann geht der vorne hin und sagt also vielleicht 10 Sätze und geht runter. Dieser will aber sagen, keiner. Stunde war zu Ende. Der Kerl hatte gebeten und geschrien zu mir, gib mir jetzt ein Zeugnis. Man hat ja einfach bekannt, dass wir unter Gottes Zorn stehen und im Kreuze Jesu Vergebung der Sünden ist und Frieden. Und er lüge sie ein, dahin zu kommen. Und weiter nichts. Aber das so gesagt, dass der gottlose Atheist seinen Mund nicht mehr aufzutun war. Verstehen Sie? Da habe ich begriffen, was das ist, Beweisung des Geistes ab. Wie Gott sich zu deinen schlechten Kindern bekennt, wenn sie ihm wirklich ihr Herz geben und darum beten und schreien. Ach Gott, schenke uns der Kirche, jetzt auf die Geschwätz wieder mal Zeugnis in Beweisung des Geistes und der Kraft, nicht? Man schreit danach. Fünftens möchte ich sagen, ich sage Ihnen, was ich an diesem Text gehört habe. Ich muss ein Wort sagen zu dem Ausruf der Leute, der Tod im Topf. Also sie aßen die Kolloquinten und die waren schrecklich bitter. Ich las dann noch, dass die verheerende Wirkungen im Magen anrichten sollen. Da haben die wohl gleich gemerkt. Kurz, der Tod im Topf, schrieben sie. Sie dachten, sie sind vergiftet. Dieser Ausdruck, der Tod im Topf, ist in der Christenheit zu einem Terminus technicus, zu einem Fachausdruck geworden. Sehen Sie, ich bekam neulich erst wieder einen Brief, da schrieb mir ein schlichter Mann, kommen Sie doch mal in unsere Gemeinde, evangelisieren Sie. Bei uns wird furchtbar viel aufgestellt. Vorträge und Lichtbilder und Film und Jugendernte. Aber es ist der Tod im Topf. Verstehen Sie? Da kommt das hier, ich weiß gar nicht, der Mann, der schrieb, weiß, wo es herkommt, nicht wahr? Aber Sie verstehen, was er meint. Es ist der Tod im Topf. Das knüpft an das Vorige an. Wahrscheinlich haben diese wilden Gurken oder Springgurken, nach einem Buch wären es gewesen. Stellen wir vor, das ist Springgurken. Ich habe keine Ahnung. Also, wahrscheinlich haben diese Springgurken selbst ausgesehen. Und der Mann, der sie gesammelt hat, sagt, das ist mal eine Masche, das kann man essen hier. Und das sah dann sehr schön aus, wie Spinat und alles hat sich gefreut. Die wären ja nicht drüber hergegangen, wenn das nicht zunächst mal sehr nett ausgesehen hätte. Und in Wirklichkeit war es ungenießbar und tot im Topf. Und meine Freunde, so kann's ja aussehen. Sag mal eine Familie. Nach außen sieht's wirklich alles nett aus. Eine christliche Familie, nicht? Und der Tod im Topf. Nicht zum Geiste Gottes. Nicht zu einer Erlösung. Nicht zu einer Kraft, die von Golgatha ausgeht. Es können Jugendkreise sein. Das ist die Angst, die mich manchmal quält. Hier in dem Weiglerhaus, das ist berühmt. Jetzt haben sie wieder 2 Kongo-Neger angemeldet zum Besuch, nicht? Das Fernsehen hat sich angemeldet. Die wollen hier eine kleine Reportage machen. Das Weiglerhaus ist berühmt. Das ist allerhand los. Und Gott könnte das Urteil geben. Das sieht nur so aus. Wenn man's vor meinem Angesicht ausschüttet, ist der Tod im Topf. Und hungrige Seelen bleiben hungrig. Wie viel Tod im Topf ist in Gemeinden, in Jugendkreisen, in Kirchen. Und wenn man das ansieht, dann möchte man doch nochmal recht bitten. Beten Sie auch um eine Erweckung. Um eine Erweckung. Sehen Sie, es ist mir so, ich habe ja nur brieflich und so durch meine Reisen furchtbar viel Verbindung mit vielen Gemeinden. Ich glaube, es gibt kaum einen Ort heute in Deutschland, wo nicht gläubige Christen sind, wo nicht ein paar da sind. Aber es ist daneben so wie Tod im Topf. Aber sein seufzender Christenheit, der gibt doch Leben. Und wir sollten wirklich mal um wirkliches Leben aus Gott auch beten. Leben aus Gott kommt so, dass Menschen Sünde erkennen. Anders nicht. Buße tun. Umkehr. Zum Kreuze flüchten vor sich selber und vor der Anklage des Gesetzes. Und nun habe ich noch einen Punkt. Ach, und schon wieder halb. Es ist zum wahnsinnig werden. Hey, sehen Sie, ich bin überzeugt, dass diese schlichten Geschichten neben all dem, was ich jetzt ausgelegt habe, noch einen verborgenen heimlichen geistlichen Sinn haben. Und der ist, glaube ich, das Eigentliche. Und der interessiert mich, dieser heimliche, verborgene geistliche Sinn. Können Sie mir zuhören? Beide Mal geht es um Mehl und Brot. Elisa tut Mehl in diese Schüssel und dann wird es gut. Beim zweiten Mal handelt es sich um Brot, das sich wundervoll vermehrt. Das muss uns auffallen. Es handelt sich beides Mal um das, was aus der Erde kommt. Und das, also jetzt, was ich jetzt sage, da werden Sie vielleicht sagen, es fantasiert an. Aber ich möchte so gern diese heimlichen Schichten der Bibel aufgraben. Hätte ich doch damit angefangen. Jetzt sind Sie müde oder ist die Luft auch schlecht geworden oder ist bloß nervös, nur Nervosität von mir? Ja, na gut. Sehen Sie, ich möchte gern die verborgenen Schichten aufgraben. Mehl ändert diese Speise. Brot vermehrt sie wunderbar. Und nun ist mir wichtig, dass der Herr Jesus sich im Neuen Testament Brot des Lebens nennt oder ein andermal Weizen kommt, das in die Erde fällt und Frucht bringt. Ich bin überzeugt, weil der Heilige Geist hinter der Abfassung der Bibel steht, dass hier Beziehungen sind. Dass hier geheime Hinweise auf unseren Heiland sind. Er ist das Weizenkorn, das Mehl, das, die Frucht, die Dinge verändert. Sehen Sie, jetzt lege ich mal eben aus. Da saßen diese hungrigen Prophetenschüler. Wir leben einer Welt, in der die Seelen hungern. Ach, da kann ich als Jugendpfarrer von reden. Wie die Seelen hungern. Und dann hat die Welt ihnen nur giftige Speise vorgesetzt. Sensation. Leeres. Eine Sensation gab die andere und so vieles, was giftig ist und den ewigen Tod herbeiführt. Jesus, das Weizenkorn, das Mehl, die Frucht der Erde, kommt er hinein, plötzlich wird's anders. Da wird die hungrige Seele sein. Da wird die hungrige Seele sein. Die Prophetenschüler sind ohne das Mehl hungrig geblieben. Als Elisa das da hineinkommt, wird die ganze Speise genießbar. Darf ich sagen, unser ganzes Leben wird genießbar, wenn Jesus hineinkommt. Das ganze Leben, der Beruf wird genießbar, die anderen Menschen werden genießbar, wird alles genießbar, wenn er hineinkommt. Verstehen Sie? Es ist ja nicht so, dass ich für mich mal eine kleine geistliche Stunde mit Jesus habe und dann habe ich wieder die schreckliche Familie und die christlichen Kollegen und die scheußliche Arbeit, sondern wenn er hineinkommt, wird die ganze Speise meines Daseins genießbar und füllt mein Leben aus und macht mich satt. Das kann ich niemals behaupten. Glauben Sie mir, dass so ist. Als der Mann die Brote brachte, so nett der Mann in der Hungersnot bringt er die Brote, die hätte teuer verschieben können. Am schwarzen Markt wurde alles angenommen, nicht in der Hungerzeit. Also die, das Brüderseminar bringt, in das, sagen wir, die Bibelschule, da war es nicht sehr viel. Und der Gehasi, der konnte so frech erklären, wie soll ich 100 Mann von dem geben? Das heißt, dieses Brot sah so gering aus, das trägt nichts aus, das langt nicht für eine Mahlzeit, der Gehasi kann drüber spotten. Ist es nicht mit dem Brot des Lebens mit unserem Heiland genauso? Wenn ich einem Menschen von Jesus sage, da kann jeder vernünftige Mann drüber spotten. Der kann mir nachweisen, Jesus war überhaupt nur ein Mensch. Und Albert Schweitzer ist viel edler und was weiß ich, irgendwas die Leute so reden, nicht wahr? Ich kann nichts dagegen sagen. Die Gehasis aller Zeiten verachten. Und wir können nichts tun. Jesus ist so unscheinbar. Ach, wissen Sie, ich habe mir auch manchmal gewünscht, nicht? Ich könnte mal so eine richtige Botschaft haben, die auch funkelt, wenn der Göppel so redet, im Sportplatz redet, so möchte ich auch mal reden können, sonst habe ich Instinkte appellieren, nicht? Alles veräppelt, was nicht glaubt, wie ich, die sollen überbecken, sollen liegen, könnte ich auch noch nicht. Und dann eine Botschaft, nicht, die einen alten Menschen tötet und vom gekreuzigten Herrn, ist alles so unscheinbar. Und doch, Gehasi, du verachtest es vergeblich. Dies Brot macht alles satt. Nichts in der Welt kann sättigen als dieser verachtete Heiland. Es sind Menschen, die gehören ihm noch nicht. Lieben Freunde, nichts kann unsere Seele sättigen als dieses Brot des Lebens als Jesus. Lassen Sie die doofen Gehasis drüber spotten. Nicht? kümmern Sie sich nicht drum. Elisa hat sich auch nicht drum gekümmert und die Prophetenschüler auch nicht. Und wurden satt und blieb übrig. Jesus ist wirklich Brot des Lebens, das satt macht. Dann, ich möchte noch einen Gedanken, ich möchte die geheimen geistlichen Gedanken, die hier sind, Ihnen aufdecken. Ein einfacher Mann bringt das Brot in die Theologenschule. Und alle werden da. Der Mann wird nicht mal mit Namen genannt, nicht? Den Mann von Baal Salisa. Ach, meine Freunde, dass dieses ganze Predigerseminar Brot konnten sie nicht produzieren und der einfache Mann brachte es. Und ich muss sagen, ich bin Theologe, nicht? Ich habe also Theologie studiert, wenn ich so drüber schimpfe, darf ich dabei dazugehört sein. Ich muss sagen, dass ich es oft erlebt habe, dass die schlichten Brüder uns das Brot gebracht haben. Und jetzt denke ich im Geist an all die lieben, schlichten Brüder, die uns hungrigen Theologen das Brot brachten. Wer von ihnen Licht und Leben liest, dessen Blatt, das ich rausgebe, wer es nicht liest, hat selbst in Schuld, der, das muss ich eigentlich auch im Titelblatt drucken, ich war, wenn ich liest, hat selbst in Schuld, der weiß, dass ich so ein bisschen mich eingemischt habe mit dem Blatt in den Kampf um die Geltung der Bibel. Und da hat im April ein junger Theologe namens Rodenberg einen großen Artikel geschrieben über die moderne Theologie. Und der hat so hingehauen, dass also tausende von Sondertruppen bestellt worden sind, von Haifa sogar, kam gestern eine Bestellung, nicht wahr? Das wollen wir den Sonderdruck haben, hat er so richtig ein bisschen aussehen. Dieser Mann, der also heute in meinem Blatt einen gläubigen Artikel schreibt, der schrieb vor 10 Jahren, das erzählt in dem Artikel, mir einen wüsten Brief für diese moderne Theologie, die sagt, so geht's nicht, weil so muss, wie Sie das machen, das ist ja primitiv und so, nicht? So, und heute nach 10 Jahren bezeugt er die Wahrheit der Heiligen Schrift und die Herrlichkeit Jesu und schreibt mir in meinem Blatt einen Artikel. Und was brachte die Wende? Das erzählt er, dass in seinem Leben ganz praktisch Dinge waren, mit denen er nicht fertig wurde. Man kann die schönsten Gedanken haben, aber man verheddert sich in ganz praktischen Sünden, ja? Und eines Tages wird er nicht mehr fertig und geht zu einem Bruder, er sagte nicht mehr, und hat ihm sein Herz ausgeschüttet, wie er nicht mehr fertig würde mit seinen Sünden und den Problemen seines Lebens. Und der hört ihn schweigend an und sagt am Schluss bloß, so, dann wollen wir das alles mal dem Herrn Jesus sagen. Nun gehört zur modernen Theologie die kühne Behauptung, es gibt keine direkte Verbindung zu Jesus, der ist ja tot, nicht? Er hat nur vorgestorben und so. Das gibt's nicht, ein Gebet zu Jesus. Und dass der alte Bruder dann sagt, jetzt wollen wir das alles Jesus sagen. Und redet mit Jesus. Und er sagt, in dem Augenblick platzte mir der ganze Laden zusammen. Und ich konnte glauben. Der liebe Bruder hat ihn nicht in große Diskussion, einfach, möchte man sagen, ihm gegeben, dass man mit ihm reden kann. Da hat der schlichte Mann aus Baal Salisa dem Bruder Rodenberg Brot gebracht. Verstehen Sie, was ich meine? Lieben Freunde, seien Sie nicht so hochmütig, wenn schlichte Brüder Ihnen das Brot geben wollen, nicht? Seien Sie nicht so hochmütig. Ich habe meinen größten Segen von schlichten Bauern auf der Schwäbischen Alb gekriegt. Und noch ein letztes, ach du Schreck. Seien Sie, ich erzähle auch dafür nicht. Sehen Sie, es geht um Essen. Es geht um Essen. Nicht um Stadtessen, meine ich, um Essen. Es geht um das Essen des Mehls. Es geht um das Essen des Brots. Ich sagte, Jesus nennt sich Brot und Mehl und Weizenkorn. Es geht hier beide mal darum, dass gegessen wird. Darf ich mal sagen, der geheime Sinn ist der, hier ist ein Hinweis auf Jesus und dass wir ihn essen müssen. Ich kann mir einen Vortrag anhören über das schönste Gericht, gibt es auch so Vorträge, glaube ich, da im Fernsehen, ich habe das nicht, so ein Koch da, ne, habe ich erzählt, verstehen Sie? Aber da kann ich hungrig bleiben. Ich kann die schönste Bibel schon über Jesus hören, kann ich hungrig bleiben. Wer nicht, lesen Sie mal, Johannes 6, wer nicht isst mein Fleisch und trinkt mein Blut, der ist nicht vom Abendmahl geredet, der hat kein Leben in sich. Das heißt, Jesus will in Fleisch und Blut übergehen. Er will in mir wohnen. Er will mich ganz durchdringen. Er will wirklich die Kraft meines Lebens werden. Ich kann es nur andeuten. Es ist was anderes wie angucken. Ist klar. Jesus will wie ich Essen mir aneigne, so will Jesus im Glauben angeeignet sein. Dann lebe ich, wie die Prophetenjünger von diesen Mahlzeiten.
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Lass dir wohlgefallen die Rede meines Mundes und das Gespräch meines Herzens vor dir, Herr, mein Hort und mein Erlöser. Unsere Worte und Gedanken sollen dem Herrn wohlgefällig sein. 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

Freue dich und sei fröhlich. Juble und freue dich. Solche oder ähnliche Aufforderungen finden sich häufig in der Bibel. Das hört sich gut an, nicht wahr? Doch wie geht es Ihnen damit? Lässt sich die Freude einfach so machen? Etwa umschalten auf Freude? Hätten Sie nicht den Eindruck, hier künstlich zu wirken? Wenn ich Sie auffordern würde und Sie mir deshalb Folge leisteten, dann sehr wahrscheinlich. Doch wenn wir in der Bibel diese Aufforderung lesen, geht es um mehr. Nehmen wir zum Beispiel Zacharia 2, Vers 14. Dort heißt es, juble und freue dich, du Tochter Zion, denn siehe, ich komme und werde in deiner Mitte wohnen, spricht der Herr. Merken Sie, so spricht der Herr. Das gibt dieser Aufforderung zur Freude eine ganz andere Qualität. Gott fordert uns auf. Dann muss es auch einen ausreichenden Grund dafür geben, und den nennt er uns. Ich komme und werde in deiner Mitte wohnen. Das heißt nichts anderes als, ich komme euch nahe, ganz nahe. Zacharia gab dieses Wort an die Juden weiter, die aus der schweren babylonischen Gefangenschaft nach Jerusalem zurückgekehrt waren. Sie hatten mit dem Wiederaufbau begonnen. Die Stadt musste wieder aufgebaut werden und auch das Heiligtum Gottes in dieser Stadt auf dem Tempelberg, kurz Zion genannt. Doch alles ging nur schleppend voran. Wir können erahnen, wie solch ein Wort der Freude sie ermutigen konnte, die Arbeit neu aufzunehmen. Doch dieses Wort ist nicht nur etwas für die damalige Zeit. Mir ging das auf, als ich in Hebräer 12, Vers 22 bis 24 las, ihr seid gekommen zu dem Berg Zion und zu der Stadt des lebendigen Gottes, dem himmlischen Jerusalem, und zu dem Mittler des neuen Bundes, Jesus. Liebe Hörer, wer zu Jesus Christus gekommen ist, der darf dieses Wort erleben, ich komme und werde in deiner Mitte wohnen.

Wenn Sie das erlebt haben, dann dürfen Sie wissen, dass Jesus Christus Ihnen noch viel mehr zugesagt hat. Als er vom Heiligen Geist sprach, sagte er, wenn jemand mich liebt, so wird er meine Worte halten und mein Vater wird ihn lieben und wir werden zu ihm kommen und Wohnung bei ihm machen. Merken Sie? Wir werden zu ihm kommen und Wohnung bei ihm machen. Näher kann Gott uns nicht sein. Wo immer Sie dann auch sind, er ist da. Welch ein Grund zur Freude. Und doch, wie steht's nun mit der Freude? Will es mit der Freude gelingen? Gott will offensichtlich unsere Freude. Solche Freude macht tatsächlich mutig. Vor einigen Tagen las ich ein Wort von Martin Luther, das mich überraschte. Er schrieb, Glaube ist eine lebendige, verwegene Zuversicht auf Gottes Gnade. So gewiss, dass er tausendmal dafür sterben würde. Und solche Zuversicht und Erkenntnis göttlicher Gnade macht fröhlich, trotzig und lustig gegen Gott und alle Kreaturen. Das wirkt der Heilige Geist im Glauben. Die Freude, die aus der Gnade Gottes kommt, befähigt uns zum Leben. Würden Sie das auch so mutig wagen zu sagen? In Jesaja 52, Vers 9 heißt es zumindest fröhlich und im besten Sinne trotzig, seid fröhlich und rühmt miteinander, ihr Trümmer Jerusalems, denn der Herr hat sein Volk getröstet und Jerusalem erlöst. Trümmer sollen fröhlich sein und rühmen? Ja, weil diese Trümmer um Gottes Willen eine Zukunft haben. Liebe Hörer, ich denke, dass wir oft einem Irrglauben folgen, wenn es um die Freude geht. Ich meine damit gar nicht den Irrglauben, als hinge die Freude von einem Sechser im Lotto ab. Ich denke an den Irrglauben, dass die Freude erst dann kommt, wenn alle Probleme und Nöte beseitigt sind. Wir haben oft die sture Vorstellung, wenn du ein Problem hast, kannst du nicht glücklich sein. Solange wir das glauben, müssen wir uns mit einem abfinden. Wir werden immer Probleme haben und demnach könnten wir uns nie freuen. Gottes Wort sieht das mit der Freude anders. Unsere Probleme und unser Leid, sie sind real. Aber ebenso real ist die Gegenwart Gottes des Herrn. Jeder, der sein Leben ihm anvertraut, darf um seine Nähe wissen. Freude entsteht sicher nicht durch Leid, aber sie entsteht durch die Gegenwart Gottes. Wenn Sie Ihre Sorgen an den Herrn abgeben, beginnen Sie sich zu freuen, weil er zugesagt hat, dass er um Sie besorgt ist. Wenn Sie Gott für seine väterliche Fürsorge danken, dann kommt Freude auf, weil Sie sich geborgen wissen dürfen. Und Sie dürfen spüren, was Asaf in Psalm 73 am Ende so ausdrückt. Aber das ist meine Freude, dass ich mich zu Gott halte und meine Zuversicht setze auf Gott, den Herrn. Und von daher gibt es keine bessere Ausgangsbasis, um die Probleme anzugehen, denen wir uns stellen müssen. Das muss ich mir im Glauben wirklich zu eigen machen. Und wenn es nur das eine ist, was ein leidgeprüfter Liederdichter wie Paul Gerhardt so ausgedrückt hat. Warum sollte ich mich denn grämen? Habe ich doch Christus noch. Wer will mir den nehmen? Manche allerdings erleben keine Freude, weil sie regelrecht verbissen leben. Sie kauen wie bei einer Wassermelone auf den ungenießbaren Kernen und der harten Schale herum, statt das süße, saftige Fruchtfleisch zu genießen. Fragen Sie sich einmal, wo habe ich mich festgebissen? Ist es mir vielleicht wichtiger, in einer Sache Recht zu behalten oder meine Verletzungen zu pflegen, statt mich schlicht zu freuen? Liebe Hörer, Ihr Leben ist zu kurz, um es damit zu versauern. Sehen Sie doch lieber auf das, was Jesus Christus für Sie getan hat und genießen Sie in diesem Sinne das saftige Fruchtfleisch der Gnade Gottes. Sie entscheiden darüber, kein anderer. Ja, die Freude hat mit einer Entscheidung zu tun. Mark Twain hat es einmal so ausgedrückt, niemand kann ohne sein Einverständnis glücklich sein. Ich muss es wollen. Es würde mich nicht wundern, wenn Sie das kennen. Manchmal versagen wir uns ja selbst die Freude. Und sei es allein dadurch, dass wir uns sagen, darf man sich in dieser Welt, so wie sie nun einmal ist, denn überhaupt noch freuen? Gott ist offensichtlich der Meinung, denn durch alle Geschicke der Menschheitsgeschichte hindurch ruft Gott doch zur Freude auf. Und diese Freude brauchen wir nicht zu portionieren. Etwa so, freu dich nicht zu sehr, es kommt ja doch auch wieder anders. Das ist praktisch Freude mit angezogener Handbremse. Das geht nicht lange gut, wir werden darüber die Freude ganz verlieren. Hier steht schlicht, freue dich und sei fröhlich. Was werden Sie jetzt damit machen? Freude ist wirklich eine Willensentscheidung, sonst macht diese Aufforderung wie viele andere keinen Sinn.

Liebe Hörer, haben Sie sich entschieden, dem Evangelium zu glauben? Nun, dann können Sie sich auch entscheiden, sich über das Evangelium zu freuen. So wie es einmal im Propheten Habakuk am Ende steht. Aber ich will mich freuen des Herrn und fröhlich sein in Gott, meinem Heil. Wollen Sie das? Das kommt Ihnen nicht einfach zugeflogen. Freue dich und sei fröhlich, das ist eine Aufforderung und die kostet Energie. Sie müssen möglicherweise tatsächlich einen Hebel in sich umlegen und die Weichen neu stellen. Aber haben Sie schon bedacht, dass Jammern ja auch Energie kostet? Ja, sogar alle Energie kostet? Darum fassen Sie den Entschluss, freue dich und sei fröhlich. Und zwar heute. Im Psalm 118 heißt es, dies ist der Tag, den der Herr macht. Lasst uns freuen und fröhlich an ihm sein. Und wenn Sie möchten, dürfen Sie dann weiter beten, wie es auch dort geschieht. O Herr, hilf! O Herr, lass wohl gelingen! Gelobt sei, der da kommt im Namen des Herrn. Dieser Herr ist da. Zur Freude ist damit genug Grund da.

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1: Es gibt die verschiedensten Vorstellungen davon, was nach unserem Tod mit uns geschieht. Manche meinen, dass dann alles vorbei sei, andere, dass wir alle in den Himmel kämen. Wieder andere glauben an einen Ort, wo die Seelen der Sünder für den Himmel gereinigt würden. Aber nichts von alledem wird uns in der Bibel gesagt. Stattdessen lesen wir: Jeder von uns, jeder Mensch, muss einmal sterben und kommt danach vor Gottes Gericht. Hebräerbrief, Kapitel 9, Vers 27. Wer in der richtigen Beziehung zu Gott gelebt hat, wird dann in den Himmel aufgenommen, um die Ewigkeit in Gottes herrlicher Gegenwart zu verbringen. Für alle anderen gilt: Sie werden dem ewigen Verderben ausgeliefert sein, für immer von unserem Herrn getrennt, ausgeschlossen aus seinem herrlichen Reich. 2. Thessalonicher Brief, Kapitel 1, Vers 9. Die Bibel gebraucht für diesen Zustand und Ort meist das Wort Hölle. Vier Dinge, die man darüber wissen sollte. Die Hölle gibt es wirklich. Sie ist nicht von der Kirche erfunden. Die Bibel spricht sogar häufiger von der Hölle als vom Himmel, und sie lässt keinen Zweifel darüber, dass es sie gibt. Sie sagt, dass Menschen in die Hölle geworfen werden. Matthäus Evangelium, Kapitel 5, Vers 29. Die Hölle ist ein schrecklicher Ort. Sie wird in der Bibel als Ort der Qual, Lukas Evangelium, Kapitel 16, Vers 28, Feuerofen, Matthäus Evangelium, Kapitel 13, Vers 42, verzehrendes Feuer, Matthäus Evangelium, Kapitel 3, Vers 12, und Finsternis, Matthäus Evangelium, Kapitel 8, Vers 12, beschrieben. Sie ist ein Ort des Leidens, wo das Weinen und das Zähneknirschen, Matthäus Evangelium, Kapitel 22, Vers 13, sein wird, und keine Ruhe Tag und Nacht, Offenbarung, Kapitel 14, Vers 11.
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1: Sie hören nun die gute Nachricht aus Gottes Wort. Unser Wochenvers steht in Sprüche 23, Vers 24. Der Vater eines Gerechten freut sich, und wer einen Weisen gezeugt hat, ist fröhlich darüber. Das war unser Merkvers aus Sprüche 23, Vers 24.

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1: Sie werden widerstehen der Wahrheit, wie Jannes und Jambres Mose widerstanden. Wie haben Jannes und Jambres Mose widerstanden? Indem sie die Zeichen Gottes imitiert hatten. Imitation der Zeichen Gottes für die Endzeit, das ist zu erwarten. Rein vom prophetischen Wort her gesehen. Und
2: der Antichrist wird Feuer aus dem Himmel, er wird also dem Donner und der Blitz gebieten, aber seine Macht wird beschränkt.
1: Ja.
2: Und weil er diese solche Macht haben wird, wird der ganze Erdkreis an die Lüge glauben, weil dann denken wir, das ist der Messias.
1: Und die Verführung wird eben auch schon vor kommendes Antichristen vorbereitet.
3: Finden wir dann Matthäus 24?
1: Zum Beispiel Matthäus 24 oder Offenbarung 13, dort wird das eben die Wunder von Blitz aus dem Himmel verrieten.
3: Darf ich noch an 2. Timotheus 4, Vers 22 erinnern? Erastus liegt in Korinth. Der Trophimus habe ich ihn vermehrt krank zurückgelassen. Also entgegen der Behauptung, dass jemand, der nicht gesündigt hat, eigentlich nicht krank sein könnte. Ne? Oder dass man jemanden, ein Bruder, der krank ist, einfach nur Hände auflegen kann und dann ihn heilen kann. Also der Apostel hätte es ganz sicher getan, wenn es etwas gebracht hätte. Und es ist eigentlich so, dass in der Anfangszeit, wo die Briefe noch nicht da waren, wo noch das Wort noch nicht vollendet war, hat Gott eigentlich diesen Mann durch dieses Zeichen auch prädestiniert, ja, also bestätigt. Und aber ich möchte auch sagen, dass es heute noch Zeichen gibt, also mit Vorbehalt, das wir gerne korrigieren. Aber wir haben schon gehört von Missionaren, die in Afrika oder in China und so, also wirklich Zeichen erlebt haben. Also dass wirklich Gott in ihrer Verlegenheit, weil sie die Sprache nicht richtig konnten, auch das Wort nicht so völlig bringen konnten, weil die sprachliche Möglichkeit nicht da war, dass dann auch Gott ihre Mission zu bestätigen auch mit Zeichen geholfen hat.
1: Es ist sehr wichtig zu bedenken, dass Gott souverän ist. Er kann natürlich handeln, wie er will und wann er will. Aber trotzdem sehen wir in der Heilsgeschichte, dass Gott gewöhnlich nach bestimmten Plänen handelt. Also nicht irgendwie, sondern wir erkennen eine Logik des Handelns Gottes. Aber das schließt natürlich nicht aus, dass Gott zu jeder Zeit kann er Wunder bewirken. Und auch gerade was die Wirksamkeit des Gebets anbetrifft, das ist nie eine Zeit gebunden gewesen. Also dass diese Verheißung Jakobus, auch später ist in Jakobus sogar betet füreinander, auf dass wir geheilt werden. Das ist nicht mal mehr von den Ältesten Rede. Bekennen einander ihre Vergehungen und betet füreinander, auf dass ihr geheilt werdet. Dort ist es Sünde natürlich noch speziell, Krankheiten speziell noch mit Sünde in Verbindung. Aber das dürfen wir wissen, das Gebet, das gilt für alle Zeit. Aber wir haben keine biblische Verheißung, dass Gott in jedem Fall auf Gebet mit Krankenheilung antwortet. Das ist ganz wichtig. Aber wenn er will, kann er das und zu jeder Zeit. Und er kann auch Zeichen wirken, wann er will. Aber, was wir doch aus dem heilsgeschichtlichen Zusammenhang erkennen können, wir können das nicht erwarten als das Normale für die heutige Zeit. Und da liegt eben, meine ich, das große Problem in der Suche. Wenn wenn behauptet wird, heute sollte das gerade das normale sein, ganz besonders und sogar noch viel größer als die Apostel und so weiter, bis zur Vermessenheit verstiegen. Dort liegt das Problem. Aber dass Gott souverän da und da so handeln kann, das ist zwar. Aber, gerade um zu zeigen, wie es nicht das Übliche ist, die Bibel ist heute in mehr als 2100 Sprachen wenigstens teilweise übersetzt. Und wo hat zum Beispiel die Sprachengabe eine Rolle gespielt bei der Übersetzungsarbeit? Die Wycliffe, wo setzen die Leute mit Sprachengaben ein, um Bibelübersetzung zu machen? Das wäre doch toll! In 3 Wochen wäre es erledigt auf dem PC. Anstatt 5 Jahre intensive und mühsame Arbeit, um wenigstens das Neue Testament hinzukriegen. Und das in einem Team. Und das Alte, von dem spricht man dann mal zu gar nicht. Aber das Interessante, Gott hat nicht so gehandelt. Er hätte das gekonnt. Er macht nicht. Und das durch die 2000 Jahre hindurch. Aber am Anfang sehen wir in der Apostelgeschichte ganz klar die Sprachengabe, wie sie präsent war. Eindrücklich und zeugnishaft. Apostelgeschichte 2 angefangen. Aber es war nicht sein Plan, das als das Normale zu geben, sondern es waren eben Zeichen. Und Zeichen, die weisen ja auf etwas hin, die sind nicht die Realität selber. Wenn steht in einem Kino Ausgang, dann geht man nicht dort durch, wo Ausgang steht, sondern ein paar Zentimeter tiefer. Denn das ist ja nur das Zeichen, das hinweist auf die Realität, das ist das Tor, die Türe. Und so, die Zeichengabe war nicht das Eigentliche, sondern sie weist darauf hin. Mit Pfingsten hat ein neues heilsgeschichtliches Zeitalter begonnen, wo das Wort Gottes zu allen Völkern und zu allen Sprachen ausgehen sollte. Darum für Israel damals ein ganz besonders wichtiges Zeugnis, denn sie meinten, es sei auf eine Nation beschränkt, und wer den wahren Gott kennenlernen will, der muss Jude werden, bitte, und dann Hebräisch lernen. Nein, Gott sagt, ich spreche alle Sprachen, und das Evangelium hinausgehen zu den Völkern. Und das ist das, was 2000 Jahre Kirchengeschichte gebracht hat. Die frohe Botschaft in alle 5 Kontinente. Ja, wir bringen die Apostelgeschichte nicht ganz fertig heute. Das braucht auch nicht so sein. Machen wir nächstes Mal weiter. Aber doch noch für die verbleibenden Minuten. Wir sehen also in Vers 11, man benutzt offensichtlich die Eisvogeltage im Januar, um dann von Melite abzureisen. Man kommt nach Siracusa, Sizilien, und dort gehen sie weiter nach Regium, und wunderbar, in Puteoli, eine herrliche Überraschung für Paulus. Das hat er nicht erwartet, hat nämlich kein Verzeichnis gehabt von allen christlichen Sammlungen, sondern er findet dort Brüder. Und die sagen ihm, bitte bleib doch bei uns 7 Tage. Warum wohl? Ja, das wird nicht gesagt. Man kann sich das überlegen. War wohl irgendwie gerade zu spät gekommen, um am ersten Tag der Woche am Gottesdienst dabei zu sein? Das ist ja der Feiertag der Christen, der erste Tag, der Auferstehungstag. Also sagen sie, bleib doch bitte noch 7 Tage, dann kannst du auch mit uns Brot brechen am ersten Tag. So wie das schon mal war in Troas, ganz interessant, auch dort findet man diese Verbindung der 7 Tage und dann das Brotbrechen am ersten Tag der Woche. Kapitel 20, Verse 6 und 7.
4: Wir aber segelten nach den Tagen der ungesäuerten Brote von Philippi ab und kamen in 5 Tagen zu ihnen nach Troas, wo wir 7 Tage verweilten. Am ersten Tage der Woche aber, als wir versammelt waren, um Brot zu brechen, und rettete sich Paulus mit ihnen, indem er am folgenden Tage abreisen wollte.
1: Ja, also da haben wir auch, sie bleiben 7 Tage, und dann kommt noch der Auferstehungstag hinein, sie brechen Brot, er predigt die ganze Nacht durch und am nächsten Tag will er unbedingt gehen. Und auch da ist einfach irgendwie, ich möchte da nicht irgendwie so als eindeutig klar hinstellen, aber es ist eigenartig, Caputioli, finden Gläubige und die bitten, bleib doch bitte 7 Tage. Und dann darf er gehen. Also Überraschung, da gibt es auch eine Versammlung in Puteoli. Und nachher kommen sie nach Rom. Und das war ja schon sein alter langer Wunsch, einmal in Rom sein zu können. Aber es war nicht sein Wunsch, in Ketten dorthin zu gelangen. Schauen wir gerade im Römerbrief daneben. Römer 1. Vers 9 und 10. Soll jemand lesen?
5: Denn Gott ist mein Zeuge, welchem ich diene in meinem Geiste, in dem Evangelium deines Sohnes, wie unablässig ich euer erwähne, allzeit flehend bei meinen Gebeten. Ob ich nun endlich einmal durch den Willen Gottes so glücklich sein bin, zu euch kommen.
1: In der Vers 11.
5: Denn mich verlangt sehr, euch zu sehen, auf dass euch etwa geistliche Gnaden mitteile, um euch zu befestigen. Das ist aber, mit euch getröstet zu werden in eurer Mitte, an jeder durch den Glauben, der in dem anderen ist, sowohl euren als meinen.
1: Also er will, das wäre für ihn so eine glückliche Angelegenheit, einmal bei den Römern zu sein, aber dann auch von ihnen getröstet zu werden. Hat er dann erlebt, werden wir gleich noch sehen, aber hat er auch nicht sich so vorgestellt. Und gleich noch Vers 13.
5: Ich will aber nicht, dass euch unbekannt ist, sei, Bruder, dass ich mir oft vorgesetzt habe, zu euch zu kommen und bis jetzt verhindert worden, auf dass ich auch unter euch einige Frucht haben möchte, gleich wie auch unter den übrigen Nationen.
1: Jawohl. Also, er wollte schon oftmals gehen, war eben immer verhindert und jetzt dieses letzte Mal war er auch extrem behindert worden, aber nicht verhindert. Darum haben wir gesehen, letztes Mal diesen Sturm in Verbindung mit dem Wirken Satans. Das haben wir ein bisschen entwickelt aus der Schrift. Was ist die Bedeutung der Engel in Verbindung mit Naturerscheinungen? Und wir haben gesehen, sein Auftrag war, nach Rom zu gehen und diesem dämonischen, teuflischen Nero, Kaiser des Römischen Reiches, das Evangelium zu bringen. Und das passte natürlich dem Engelfürsten des Römischen Reiches, dem Satan, nicht. Und so wollte er ihn verhindern. Aber mit Schiffbruch kam er schlussendlich nach Rom. Und wird getröstet. Aber offensichtlich war er in seiner Moral ganz unten. Vers 15, Apostelgeschichte 28. Und als Paulus sie sah, dankte er Gott und fasste Mut. Das zeigt uns, dass er ein wirklicher, normaler Mensch war. Das ist so schön im Jakobusbriefe. Jakobus sagt wegen Elia, von gleichen Gemütsbewegungen wie wir. Der Prophet Elia, der gewaltige Prophet. Der konnte auch mal ganz oben sein, dann mal ganz unten. Und hat den Wunsch, Herr, nimm meine Seele weg. Und den Dienstestrauch. Und Paulus hat zwar auch eine gewaltige Befreiung erlebt auf dem Mittelmeer, und das ja nicht zum ersten Mal. Schon im Korintherbrief sagt er, hätte mehrmals Schiffbruch erlebt in seinem Leben. Aber er war irgendwie wieder unten und er sieht sie und fasst Mut. Und das Schöne ist, die Römer, die einen kommen bis Appii Forum entgegen und die schnelleren bis Dres Tabernae. Appii Forum liegt 49 Kilometer von Rom und Dres Tabernae, die Schnellen, haben es geschafft, 66 Kilometer in der gleichen Zeit zu machen. Also das war natürlich für ihn ein großes Erlebnis, wie sie sich freuen und wirklich, wie man nur konnte, ihm entgegenging. So kommt alles nach Rom.
2: Und aufmerksam machen über die Regierungswege Gottes. Der große Prophet Elia ist einer aus den größten Männern Gottes aller Zeiten. Und Gott hat im Neuen Testament über keinem, der, sagen wir, geringer war wie Elia, etwas Negatives berichtet. Nur von den Gläubigen des Alten Bundes in ihrem Neuen Testament nur Positives. Aber bei Elia, der war dermaßen sozusagen im Geheimen, vertraut im geheimen Ratschluss Gottes, und von ihm ist berichtet, dann in Kapitel 11 von Römerbrief, dass er eben gegen Israel gesprochen hat. Er hat also, das ist der einzige Mann Gottes, der einzige Gläubige des Alten Testaments, der im Neuen Testament negativ dann etwas errichtet wird. Der einzige. Interessant. Und er hat dermaßen vertraut im geheimen Ratschluss Gottes. Ist das nicht auffallend? Die Regierungswege Gottes.
1: Ich hatte das extreme Überrest-Syndrom. Und das wird dort erwähnt. Er sagte, ich allein bin übrig geblieben. Und Gott sagt, ich habe mir 7000 übrig gelassen, die dem Baal ihr Knie nicht gebeugt haben. Er war so überzeugt, es gibt niemand mehr, der treu ist und dem Volk Gottes, ich bin nur der Einzige. Er sagt zwar ganz schwach, sehen wir nachher, nimm meine Seele hinweg. Ich bin ganz schwach, aber immer noch der Beste. Und wie gesagt, das ist genau die Sünde aus dem Alten Testament, die noch einmal erwähnt wird. Das muss uns zu denken geben, dass wir nie denken, wir sind zwar schwach, aber noch die Besten, sondern dass wir wissen, der Herr hat noch seine 7000 übrig gelassen, in dem Baal ihr Knie nicht beugen.
2: Sollte jemand lesen, bitte, Römer 11, Vers 2, nur 11, Vers 2, des Zusammenhangs wegen, wenn jemand auf Deutsch liest, bitte.
4: Römer 11, Vers 2, ich sage nun, hat Gott etwa sein Volk verstoßen, das er finde. Denn auch ich bin ein Israelit aus dem Samen Abrahams, vom Stamme Benjamin. Gott hat sein Volk nicht verstoßen, das er zuvor erkannt hat. Oder wisst ihr nicht, was die Schrift in der Geschichte des Elias sagt? Wie er vor Gott auftritt, wieder Israel, das Herr, sie haben deine Propheten getötet, deine Altäre niedergerissen und ich allein bin übrig geblieben. Und sie traten nach meinem Leben.
2: Also der Schwerpunkt liegt auf wieder Israel. Auf Französisch heißt es contre, das heißt gegen Israel. Wieder oder gegen.
1: Weil sie eben Götzendienst getrieben haben. Gut, also ich möchte nicht einfach so schnell mit den letzten Versen noch fertig machen. Darum sparen wir uns das für nächstes Mal.
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Wie steht es zwischen ihnen und ihrem Schöpfer? Welche Zukunftsaussichten haben sie? Was erwarten sie nach dem Tod? Im 1. Johannesbrief, Kapitel 5, sagt Gott: Wer den Sohn Gottes hat, der hat das Leben. Wer den Sohn Gottes nicht hat, der hat das Leben nicht.

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1: Nachdem der Tumult vorüber war, rief Paulus die Gemeinde zusammen, um sie zu ermutigen und sich von ihr zu verabschieden. Dann begann er seine zweite Reise nach Europa, nach Mazedonien. Unterwegs besuchte er alle Christengemeinden und nahm sich viel Zeit, sie im Glauben zu stärken, so auch in Troas. Es war Sonntag, als wir dort anlangten. Weil er am nächsten Tag weiterreisen wollte, nahm sich Paulus viel Zeit und sprach bis Mitternacht.
2: Ohne Liebe bin ich nichts. Selbst wenn ich in allen Sprachen dieser Welt, ja mit Engelszungen reden könnte, wenn ich keine Liebe hätte, wären alle meine Worte hohl und leer, ohne Klang, wie dröhnendes Eisen oder wie ein dumpfer Paukenschlag. Könnte ich aus göttlicher Eingebung reden, wüsste alle Geheimnisse Gottes, könnte seine Gedanken erkennen und hätte einen Glauben der Berge versetzt, aber mir fehlte die Liebe. So wäre das alles.
1: Der Raum im Obergeschoss, in dem wir uns befanden, war durch viele Öllampen.
2: Selbst wenn ich all meine Besitz.
1: Ein junger Mann, er hieß Eutychus, saß auf der Fensterbank. Während der langen Predigt wurde er vom Schlaf übermannt. Dabei verlor er das Gleichgewicht und fiel durch das offene Fenster, drei Stockwerke tief.
3: Hebt ihn auf!
4: Das nützt nichts mehr. Er ist tot.
1: Paulus beugte sich über den Toten und nahm ihn in seine Arme.
2: Seid ruhig. Er lebt.
3: Er lebt.
2: Ein Wunder. Und nun, lasst uns wieder nach oben gehen und das Abendmahl feiern.
1: Auf seinem Rückweg schickte er von Milet aus Boten nach Ephesus mit der Nachricht, dass er gern mit den Leitern der Gemeinde sprechen würde. Sie alle kamen zu ihm.
2: Ihr wisst, wie ich mich bei euch in der Provinz Asia verhalten habe, vom ersten Tag an bis heute, dass ich dem Herrn gedient habe, ohne an mich selbst zu denken, oft unter Tränen, und dass die Juden mich verfolgten.
4: Du sprichst wie einer, der sich verabschieden will.
2: Ihr wisst auch, dass ich euch nichts verschwiegen habe. Ich habe euch alles gelehrt, was eurem Heil dient, öffentlich, aber auch in euren Häusern. Juden wie Griechen habe ich in aller Deutlichkeit erklärt, dass sie ihr Leben von Grund auf ändern und an unseren Herrn Jesus Christus glauben sollen.
4: Was hast du vor?
2: Jetzt folge ich dem Willen des Heiligen Geistes und gehe nach Jerusalem. Was dort mit mir geschehen wird, das weiß ich nicht.
3: Wir alle wissen nicht, was die Zukunft uns bringt.
2: Nur dies eine weiß ich, dass mich Gefangenschaft und Leiden erwarten. Denn so sagt es mir der Heilige Geist durch Propheten in allen Gemeinden, die ich besuche. Aber mein Leben ist mir nicht wichtig, wenn es darum geht, Gottes Auftrag auszuführen. Nämlich das Evangelium von seiner Gnade.

0: die er sich durch das Blut seines Sohnes erworben hat. Denn ich weiß, wenn ich nicht mehr da bin, werden falsche Lehrer wie reißende Wölfe über euch herfallen, und sie werden die Herde nicht schonen. Seid also wachsam. Nun vertraue ich euch Gottes Schutz an und dem Wort seiner Gnade. Er allein hat die Macht, euren Glauben wachsen zu lassen und euch das Erbe zu geben, das er seinen Kindern zugesagt hat.
1: Nun knieten alle nieder und beteten miteinander. Sie küssten und umarmten Paulus zum Abschied, und viele weinten. Dann begleiteten sie ihn auf das Schiff, das ihn in die Stadt zurückbringen sollte, in der alles angefangen hatte, nach Jerusalem.

0: Shalom, Jakobus.
1: Shalom, Paulus.
2: Welche Freude, dich wiederzusehen.
0: Shalom, ihr Brüder. Ich will euch berichten, was Gott unter den Heiden getan hat.
3: Das ist wunderbar. Lasst uns Gott dafür loben und danken.
1: Aber, Paulus, wir müssen dir etwas sagen.
0: Bitte, so sprecht.
1: Du weißt, lieber Bruder, dass inzwischen Tausende von Juden zum Glauben gekommen sind.
0: Preist den Herrn.
1: Ja, aber jeder von ihnen befolgt streng das Gesetz.
3: Also die Gesetze des Mose.
0: Ja, schön. Und?
1: Man hat nun von dir berichtet, du würdest die Juden außerhalb Israels auffordern, nicht mehr nach dem Gesetz zu leben.
2: Sie sollten zum Beispiel ihre Kinder nicht mehr beschneiden lassen.
3: Und die Ordnungen unseres Volkes missachten.
0: So ein Unsinn. Ich habe sogar meinen jungen Gefährten Timotheus beschneiden lassen, nur damit niemand von den Juden Anstoß an ihm nehme.
3: Wir glauben dir das ja.
1: Und trotzdem, sie werden auf jeden Fall erfahren, dass du in Jerusalem bist.
0: Und? Was schlagt ihr vor?
1: Ja, es gibt bei uns vier Männer, die ein Gelübde einlösen müssen. Schließe dich ihnen an und erfülle alle vom Gesetz geforderten Reinigungsvorschriften.
3: Wozu auch gehört, sich die Haare schneiden zu lassen.
1: Wenn du die Kosten dafür übernimmst, dann werden alle sehen, dass an den Gerüchten über dich nichts Wahres ist. Und du gewissenhaft das Gesetz befolgst.
0: Gut. Das werde ich tun. Danke für euren Ratschlag. Aber wenn ich hier um Christi willen leiden muss oder sogar sterben, dann werde ich dem nicht ausweichen.
3: Gott sei mit dir, mein Bruder.
1: Und nun geh.
4: Alles schien zunächst gut zu gehen. Die festgesetzten 7 Tage des Gelübdes waren fast vorüber. Paulus musste mit den anderen Männern nur noch in den Tempel gehen, um dort ein abschließendes Opfer zu bringen. Dort aber waren einige Juden aus Kleinasien.
2: Ist das nicht dieser Aufwiegler?
5: Doch, Paulus heißt er. Ergreift ihn! Hey, Leute, hört mal her! Es ist wichtig!
6: Das ist der, der überall in der Welt gegen unser Volk hetzt.
5: Und gegen diesen Tempel! Und nicht genug damit! Er hat sogar Griechen in den Tempel gebracht und die heiligen Stätten dadurch entweiht!
7: Das stimmt doch überhaupt nicht! Nur weil ihr mich mit dem Griechen Trophimus in der Stadt gesehen habt, denkt ihr, ich hätte ihn auch mit in den Tempel genommen.
4: Sie ergriffen Paulus und zerrten ihn aus dem Tempel, dessen Türen man eilig schloss. Die Menge war nahe daran, ihn umzubringen, als man dem Kommandanten der römischen Garnison meldete.
2: Die ganze Stadt ist in Aufruhr, ehrwürdiger Prokurator.
8: Wird dieses Volk in seiner fanatischen Religiosität nie Ruhe geben? Los, los, informiert die Leibwache und die 3 höchsten Offiziere. Wir gehen sofort zum Tempelplatz. Nehmt ihn fest und fesselt ihn. Und nun sagt mir, wer der Mann ist und was er getan hat. Ich verstehe kein Wort. Das hat keinen Wert.

0: Von denen ist überhaupt nichts zu erfahren. Bringt ihn in die Festung.
1: Wir kommen kaum durch, Herr.
2: Sie wollen ihn umbringen.
0: Dann tragt ihn eben. In Gottes Namen.
3: Vor dem Eingangstor der römischen Festung wandte sich Paulus an den Kommandanten.
4: Kann ich kurz mit dir sprechen?
0: Du sprichst Griechisch? Dann bist du also nicht der Ägypter, der neulich diesen Aufstand anführte?
4: Nein.
0: Mit 4000 bewaffneten Rebellen, die in der Wüste sammelte?
4: Ich bin ein Jude aus Tarsus und ein Bürger dieser bekannten Stadt in Cilicien.
0: Aha.
4: Bitte erlaube mir, zu den Leuten zu reden.
0: Warum nicht? Vielleicht beruhigt sie das am ehesten.
5: Ruhe, bitte! Ruhe! Lasst mich etwas sagen! Ruhe, bitte, ihr Männer, liebe Brüder und Väter, so lasst mich doch sprechen! Ich bin Jude, geboren in Tarsus, einer Stadt in Cilicien. Erzogen wurde ich hier, in Jerusalem. Als Schüler Gamaliels habe ich gelernt, streng nach dem Gesetz unserer Väter zu leben. Genau wie ihr wollte ich nichts anderes als Gottes Gebote erfüllen. Deshalb habe ich diese neue Lehre auch bis auf den Tod bekämpft. Männer und Frauen ließ ich festnehmen und ins Gefängnis werfen. Das können die hohen Priester und der ganze Rat bezeugen. Von ihnen bekam ich sogar Empfehlungsschreiben für die jüdische Gemeinde in Damaskus. So wollte ich erreichen, dass auch die Christen in dieser Stadt gefesselt...
3: Paulus erzählte den Menschen, wie er sich bekehrt und wie Gott ihn als Missionar berufen hatte, die ganze Geschichte. Und alle hörten ihm zu.
5: Als dein Zeuge Stephanus getötet wurde, habe ich sogar voller Genugtuung zugesehen und die Kleider seiner Mörder bewacht. Doch der Herr befahl, geh, denn ich will dich senden, weit weg zu den Heiden.
0: Schnell, bringt ihn in die Festung. Verhört ihn und lasst ihn auspeitschen.
5: Wieso bindet ihr mich fest?
1: Wir haben die Anordnung, dich auszupeitschen.
2: Damit du uns verrätst, weshalb das Volk so aufgebracht gegen dich ist.
5: Seit wann ist es bei euch erlaubt, einen römischen Bürger auszupeitschen?
2: Bist du römischer Bürger?
5: Noch dazu ohne Urteil.
1: Was sollen wir jetzt tun?
2: Lauf zum Kommandanten und sag's ihm.
0: Du bist römischer Bürger?
4: Du sagst es.
0: Ich habe für dieses Bürgerrecht ein Vermögen bezahlt.
5: Ich aber wurde schon als römischer Bürger geboren.
0: Binde ihn los. Ich habe schon Ärger genug. Trotzdem wüsste ich gern, was dir die Juden eigentlich vorwerfen. Morgen wird der Hohe Gerichtshof zusammentreten. Vor dem kannst du dich dann verantworten, wenn es dir recht ist.
3: Und so geschah es. Am nächsten Tag schaute Paulus den Mitgliedern des Hohen Rates furchtlos ins Gesicht.
4: Ihr Männer, liebe Brüder, was mich anbelangt, so habe ich bis zum heutigen Tag Gott gedient, und zwar mit gutem Gewissen.
5: Schlag dem frechen Kerl aufs Maul! Du Heuchler! Gott wird dich dafür strafen! Du willst hier recht sprechen, aber brichst selber das Gesetz und lässt mich schlagen.
6: Du wagst es, den Hohepriester Gottes zu beleidigen?
4: Ich wusste nicht, dass er der Hohepriester ist. Natürlich weiß ich, dass es in der Heiligen Schrift heißt, den Führer deines Volkes sollst du nicht beleidigen. Brüder, ich bin ein Pharisäer wie viele meiner Vorfahren. Und nun stehe ich hier vor Gericht, weil ich an die Auferstehung der Toten glaube.
3: Das war ein kluger Schachzug. Denn unter den Richtern saßen sowohl Pharisäer als auch Sadduzäer. Letztere glauben nicht an eine Auferstehung. Tatsächlich gelang es Paulus mit seinem Ausruf, den Hohen Rat zu spalten.
7: Hier geht es nicht um uns, sondern hier geht es um den Gehorsam gegen Gottes Wort.
8: An dem Mann ist es, wofür man ihn verurteilen könnte.
7: Es gibt
8: vielleicht hat er wirklich ein Engel zu ihm geredet oder ein Geist.
7: Es gibt ein Geist, es gibt Engel. Es gibt wohl Engel.
0: Also jetzt reicht. Die benehmen sich ja wie ein fanatischer Hühnerhaufen. Soldaten, bringt diesen Mann in die Festung zurück, zu seinem eigenen Schutz.
9: Sei unbesorgt, Paulus. So wie du in Jerusalem mein Zeuge gewesen bist, so sollst du auch in Rom mein Zeuge sein.
3: Nach diesen Vorfällen schmiedeten einige Juden Mordpläne gegen Paulus. Aber der römische Kommandant erfuhr davon. Deshalb ließ er ihn bei Nacht und Nebel nach Caesarea bringen, an die Mittelmeerküste, wo die Juden in der Unterzahl waren. Dort regierte der römische Statthalter Felix. Der ermöglichte es den Juden, das Verfahren gegen Paulus fortzusetzen, unter seiner Aufsicht. Doch traf er keine Entscheidung, denn insgeheim hoffte er, von Paulus Bestechungsgelder zu bekommen, damit er ihn freiließe. Das dauerte 2 Jahre. Dann wurde der Statthalter Felix abgelöst. Der neue Mann hieß Portius Festus. Er traf bei seinem Antrittsbesuch in Jerusalem auf den Hohen Priester und die Mitglieder des Hohen Rates.
10: Seid uns gegrüßet, ehrwürdiger Prokurator.
11: Wir hoffen, ihr fühlt euch wohl in der Hauptstadt Gottes auf Erden.
12: Ich kenne keine Hauptstadt als nur Rom allein.
11: Dürften wir den ehrwürdigen Prokurator, um ein Zeichen des Wohlwollens ersuchen?
12: Bitte, sprecht.
11: Nun, ihr habt da einen Gefangenen in Caesarea.
10: Aus den Tagen eures Vorgängers.
12: Meint ihr Paulus?
11: Ich? Ja, Paulus heißt er wohl.
10: Ein unbedeutender Mann.
11: Und dennoch wäre es ein großes Entgegenkommen von euch, ihn nach Jerusalem überstellen zu lassen. Es ist hier ein Verfahren gegen ihn anhängig.
3: In Wirklichkeit wollten sie den Gefangenen unterwegs überfallen und töten. Aber Festus durchschaute sie.
12: Paulus bleibt, wo er ist. Ich reise bald wieder zurück. Wenn er tatsächlich etwas Unrechtes getan hat, können eure Anklagevertreter mitkommen und ihn verklagen.
11: Ganz wie ihr befehlt, ehrwürdiger Prokurator.
12: Du bist also der berühmte Paulus.
4: Ich bin Paulus von Tarsus.
12: Bist du damit einverstanden, dass wir deinen Prozess in Jerusalem weiterführen? Natürlich unter meinem Vorsitz.
4: Für mich ist das Gericht des Kaisers zuständig. Wie du weißt, habe ich das jüdische Recht nicht verletzt.
12: Und das römische?
4: Sollte ich ein Unrecht begangen haben, das mit dem Tode bestraft werden muss, bin ich bereit, dafür zu sterben.
12: So.
4: Wenn die Beschuldigungen der Juden aber unbegründet sind, darf mich niemand an sie ausliefern.
12: Was willst du also?
4: Ich fordere, dass meine Angelegenheit vor dem Kaiser in Rom verhandelt wird.
12: Tja. Du hast dich auf den Kaiser berufen. Man wird dich also vor den Kaiser bringen.
3: So wurde Paulus mit einigen anderen Gefangenen dem Offizier Julius vom kaiserlichen Regiment übergeben. Wir gingen an Bord eines Segelschiffes, das uns mit verschiedenen Zwischenstationen in Richtung Rom bringen sollte. Paulus hatte sein Ziel erreicht. Fast. Der Offizier Julius war sehr freundlich zu Paulus und gestattete ihn, überall unterwegs in den Häfen seine Freunde zu besuchen. Die versorgten uns auch mit dem Nötigsten. Wegen widriger Winde kamen wir nur sehr langsam voran. Was Paulus in Rom erwartete, war ungewiss. Immer wieder staunte ich über seine Gelassenheit. Er dachte stets mehr an die anderen als an sich selbst. Doch manches, was er von sich gab, klang wie eine Abschiedsbotschaft.
13: Mein lieber Timotheus, du weißt, dass du mir lieb bist wie ein eigener Sohn. Dir vertraue ich die Botschaft an, damit du tapfer und unerschrocken für sie kämpfst. Vergiss nicht, dass Gott selbst dir diesen Auftrag gegeben hat. Ich danke unserem Herrn Jesus Christus immer wieder, dass er gerade mich bestimmt hat für seine Sache zu arbeiten und mir für diese Aufgabe auch die Fähigkeit und die Kraft schenkte. Früher, da habe ich ihn verhöhnt. Ich habe Christus und seine Gemeinde mit blindem Hass verfolgt und bekämpft. Aber Gott hat sich über mich erbarmt und mir alles vergeben. Denn in meinem Unglauben wusste ich nicht, was ich tat. Umso reicher habe ich dann Gottes unverdiente Güte erfahren. Er hat mir den Glauben geschenkt und die Liebe, wie sie nur bei Jesus Christus zu finden ist. Denn das ist unumstößlich wahr und gilt für jeden. Jesus Christus ist auf diese Welt gekommen, um uns gottlose Menschen zu retten. Ich selbst bin der Schlimmste unter ihnen. Doch gerade deshalb war Gott mir ganz besonders barmherzig. An mir wollte Jesus Christus zeigen, wie groß seine Geduld mit uns sündigen Menschen ist. An meinem Beispiel soll jedermann erkennen, dass alle, wirklich alle, ewiges Leben finden können. Nämlich, indem sie ihr Vertrauen völlig auf Christus setzen und nicht mehr auf sich selbst. Gott aber, dem ewigen König, der unvergänglich ist und den keine menschliche Vorstellungskraft je erfassen kann, diesen Gott wollen wir loben und ehren bis in alle Ewigkeit. Amen.
14: Inzwischen war viel Zeit vergangen. Als wir endlich Kreta erreicht hatten, war es bereits Anfang Oktober. Und die Seefahrt begann gefährlich zu werden.
15: Ihr Männer, wenn wir weiter segeln, sehe ich große Gefahren und Schwierigkeiten. Und zwar nicht nur für das Schiff und seine Ladung, sondern auch für unser Leben.
14: Doch der Offizier gab mehr auf das Urteil des Kapitäns, zumal auch der Besitzer des Schiffes zur Weiterfahrt riet.
16: Der Hafen hier eignet sich außerdem schlecht zum Überwintern. Nein, wenn irgend möglich, sollten wir wenigstens Phoenix erreichen und dort überwintern.
15: Phoenix?
17: Er liegt vielleicht 50 Meilen von hier. Ist nach der guten Schutzbiete.
14: Als Südwind aufkam, wurde die Besatzung des Schiffes in ihrem Plan bestärkt.
17: Lichtet die Anker! Wir legen ab!
14: So segelten wir dicht unter der Südküste Kretas entlang.

Liebe Kinder, wir sind am Ende unserer Sendung angelangt. Ich hoffe, es hat euch gefallen. Es ist mein Gebet und mein Wunsch, dass diese biblischen Geschichten euren Glauben in Jesus Christus stärken und euch auch ermutigen, anderen Kindern von Jesus Christus zu erzählen. 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
1: Sie hören nun die gute Nachricht aus Gottes Wort. Unser Wochenvers steht in Sprüche 23, Vers 24. Der Vater eines Gerechten freut sich, und wer einen Weisen gezeugt hat, ist fröhlich darüber. Das war unser Merkvers aus Sprüche 23, Vers 24.

0: 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In einer kurzen Einführung lernen Sie etwas über den Autor, die Empfänger, die näheren Umstände und den Inhalt eines jeden Buches der Bibel. Was geschah eigentlich nach Jesu Tod? Wie ging es dann mit den Jüngern weiter und überhaupt in dem Land? Das erfahren wir heute, wenn Rüdiger Klaue einen Überblick über die Apostelgeschichte gibt.
1: Die Apostelgeschichte. Das Neue Testament setzt sich aus 27 Büchern zusammen. Das meiste sind Briefe, die von Aposteln an Gemeinden oder einzelne Gläubige geschrieben wurden. Allein vom Apostel Paulus haben wir 13 von den 21 Briefen. Weiter finden wir die 4 Evangelien im Neuen Testament, die von dem Leben und Wirken Jesu sprechen. Das letzte Buch der Bibel ist die Offenbarung, ein prophetisches Buch, das viel über den Himmel und die Zukunft zu sagen hat. Nach dem 4. Evangelium im Neuen Testament kommt aber noch ein etwas anderes Buch, über welches wir heute sprechen wollen. Es ist die Apostelgeschichte. In der spanischen Übersetzung heißt dieses Buch Los Hechos de los Apóstoles, die Taten der Apostel. Das ist ein sehr treffender Titel, denn genau davon handelt dieses Buch. Der Autor der Apostelgeschichte ist Lukas, der Arzt, die gleiche Person, die auch das Lukas-Evangelium geschrieben hat. Der Bericht über die Apostel ist auch an die gleiche Person gerichtet wie das Lukas-Evangelium, nämlich an Theophilus. Diese Zusammenhänge werden einem sofort klar, wenn man die ersten Verse der Apostelgeschichte liest. Dort heißt es nämlich folgendermaßen: Den ersten Bericht, und das ist das Lukas-Evangelium, habe ich gegeben, lieber Theophilus, von all dem, was Jesus anfing zu tun und zu lehren, bis an den Tag, der er aufgenommen ward, nachdem er den Aposteln, welche er hatte erwählt, durch den Heiligen Geist Weisung gegeben hatte. Und dann geht der Bericht weiter. Die Apostelgeschichte ist wirklich die Fortsetzung der Evangelien. Mancher hat sich gefragt, ja, wie ging die ganze Geschichte eigentlich weiter, nachdem Jesus gestorben und auferstanden war? Das ist eine verständliche Frage, aber genau darauf gibt die Apostelgeschichte die Antwort. Sie ist das Bindeglied zwischen den Evangelien und den nachfolgenden Briefen. Eines Teils erfahren wir, wie es nach Jesu Tod weiterging, was die Apostel und Jünger dann taten. Andererseits bildet die Apostelgeschichte auch den Hintergrund für die Briefe. Ohne die Apostelgeschichte wüssten wir zum Beispiel nicht, wer Paulus ist und wie er dazu kam, Briefe an die Gemeinden zu schreiben. Wir wüssten nichts von seinen Missionsreisen und von der Entstehung der Gemeinden, an die die Briefe später gerichtet werden. Lukas wollte in seinem Bericht also eine Fortsetzung seines Evangeliums schreiben, die da einsetzt, wo das Evangelium endet, nämlich beim Tod und der Auferstehung Jesu. Andererseits dokumentiert Lukas hier die Anfänge der Kirchengeschichte. Wo immer Kirchengeschichte unterrichtet und studiert wird, da beginnt man bei der Apostelgeschichte in der Bibel. Ich sagte vorhin, dass der Titel »Die Taten der Apostel« recht passend für dieses Buch sei. Das stimmt auch grundsätzlich. Wenn wir jedoch etwas tiefer schauen, dann merken wir, dass hier nicht die Taten der Apostel, sondern die Taten des auferstandenen Jesus berichtet werden. Alle Wunder, die beschrieben werden, alle Erfolge, sind eigentlich nicht durch die Jünger zustande gekommen, sondern durch die Kraft des Heiligen Geistes. Gleich am Anfang der Apostelgeschichte hielt Petrus seine berühmte Pfingstpredigt. Darin erklärt er die Phänomene der Zungenrede und der Feuerflammen als eine Manifestation des Heiligen Geistes. Als Jesus in den Himmel einging, sandte er nämlich seinen Stellvertreter, den Heiligen Geist. Dieser wirkte weiter das Werk, das Jesus begonnen hatte. Deshalb ist die Apostelgeschichte auch das Buch des Heiligen Geistes. Nirgends sonst in der Bibel wird das Wirken des Heiligen Geistes so eindrücklich und anschaulich beschrieben wie gerade hier. Also die Apostelgeschichte ist die Fortsetzung der Evangelien. Sie ist das Buch des Heiligen Geistes und es ist die Kirchengeschichte der ersten 100 Jahre. Darüber hinaus ist die Apostelgeschichte aber noch ein Missionsbuch oder besser ein Handbuch für Missionsarbeit. Man lernt hier die Methoden, Erfolge und Probleme der Missionsarbeit kennen. Von diesem Standpunkt aus wollen wir jetzt noch ein wenig mehr über dieses Buch erfahren. Ich glaube, Mission ist sehr, sehr wichtig. Mission ist der Auftrag Gottes an die Gemeinde. Gott liebt die Welt. Und das Evangelium ist eine Botschaft, die hinausgetragen werden muss. Das Christentum ist keine Geheimreligion, die nur einem bestimmten Kreis von Eingeweihten zugänglich gemacht werden darf. Es ist nicht eine Religion für eine bestimmte Rasse oder für bestimmte Völker. Wo Gemeinden oder einzelne Personen Mission treiben, da kommen Menschen zum Glauben an Gott. Da werden die Christen im Glauben gefestigt und ermutigt. Wo eine Kirche die Schau für Mission verliert, verliert sie an Kraft und Daseinsberechtigung und wird unfruchtbar. Das Christentum muss in Europa wieder viel aggressiver werden, sonst überlaufen uns andere Religionen, die in den letzten Jahren ein immer stärkeres Missionsbewusstsein bekommen haben, wie zum Beispiel der Islam. Informiere dich über Mission und werde selbst ein Missionar. Sollte heute das Ziel vieler junger Christen sein, eher ein Missionar zu werden als ein Mathematiker, als ein Techniker oder Computerfachmann. Missionare werden gebraucht, um das Christentum auf der Welt bekannt zu machen. Es gibt heute noch viele Länder, in denen es wahrscheinlich nicht einen einzigen Christen gibt. Der Missionarsberuf sollte unter den Christen in einem hohen Ansehen stehen und die ganze Unterstützung der Gemeinde genießen. Also die Apostelgeschichte ist das Handbuch für Missionsarbeit. Dort wird berichtet, wie man zur Zeit der Entstehung des Christentums Verkündigungsarbeit tat. Wir finden da die große Evangelisation inmitten der Stadt Jerusalem, wo 3000 Personen sich bekehrten. Wir finden die Predigten zu kleinen Gruppen von Menschen im Tempel oder in den Synagogen oder an anderen Versammlungsplätzen. Wir finden aber ebenso die Evangelisation von Mann zu Mann. Nachdem die Christenverfolgung in Jerusalem ausgebrochen und der erste Märtyrer Stephanus gestorben war, wurden die Gläubigen zerstreut. Nun waren es nicht mehr allein die Jünger und Apostel, die das Evangelium von Jesus weitersagten, sondern die einfachen Leute. Sie redeten zu ihren Nachbarn und Mitmenschen von dem, was Jesus für sie getan hatte. Die Frucht dieser Bemühungen waren Bekehrungen wie die des Paulus, des Kämmerers aus dem Mohrenland, des Hauptmanns Cornelius, der Lydia und vielen anderen ungenannten Menschen. Bekehrung war für die erste Gemeinde, die missioniert und evangelisierte, kein Fremdwort. Sie wusste genau, was das war und wie und wo und wann es geschah. Heute wissen die meisten Christen nichts mehr mit dem Wort Bekehrung anzufangen, weil sie selbst nicht wirklich zu Christus bekehrt sind und weil sie nicht wissen, wie man einen anderen Menschen zu einer Bekehrung führen kann. In diesen ersten Jahren nach Jesu Tod breitete sich das Christentum sehr schnell aus. Es geschahen auch viele Wunder und Zeichen durch die Apostel. Diese Ereignisse erregten Aufsehen und viele begannen sich für das Leben und die Lehren Jesu zu interessieren. Es entstanden die ersten Gemeinden. Wenn wir wissen wollen, was eine Gemeinde ist und was dazugehört, dann müssen wir die Apostelgeschichte lesen. Den ersten 12 Kapiteln dieses Buches sind Petrus und Johannes die Hauptpersonen, die wir ja schon von den Evangelien her kennen. Im Kapitel 9 wird die Bekehrung des Saulus berichtet. In Kapitel 13 beginnt Paulus seine erste Missionsreise. Von da ab folgt der Bericht mehr dem Apostel Paulus. Lukas, der Autor der Apostelgeschichte, war zeitweilig ein Reisebegleiter des Paulus und kann vieles von dem, was geschieht, als Augenzeuge wiedergeben. Sicher hat ihm Paulus auch manches erzählt von seinen Erfahrungen und Erlebnissen, die Lukas dann in seinem Buch wiedergegeben hat. Mit Paulus bekommt die ganze Missionstätigkeit noch einmal neue Impulse. Paulus ist der Missionar der Heiden. Petrus und Johannes bleiben mehr unter den Juden. Die Arbeit des Paulus war geplant und organisiert. Er drang immer weiter vor und gründete Gemeinden in Kleinasien und Europa. Er begann auch systematisch eine Nacharbeit zu entwickeln, um die jungen Christen und die Gemeinde zu festigen. So schrieb er den eben gegründeten Gemeinden, die er schon bald wieder verließ, Briefe mit Belehrungen und Ermahnungen. Er sandte Boten zu ihnen, die bestimmte Probleme lösen halfen. Auf seiner zweiten und dritten Missionsreise besuchte er die Gemeinden dann wieder und beriet sie in ihren Fragen, wies zurecht und korrigierte. Er setzte Älteste und Gemeindeleiter ein und verteilte Verantwortungen. Er bildete Leiter und Mitarbeiter heran und nahm meistens einige Reisegefährten mit sich. Schon bald begannen die Verfolgungen der Christen und die Gemeinden wurden bedrängt. Die Apostel und besonders Paulus mussten viel leiden. Paulus wurde mehrmals ins Gefängnis geworfen, er wurde mit Ruten geschlagen, einmal sogar gesteinigt. Anderen Christen ging es ähnlich. Dazu kamen die Irrlehren, die von einigen fanatischen Juden verbreitet wurden. Von all diesen Nöten berichtet die Apostelgeschichte und dann später auch die Briefe. Die Apostelgeschichte ist ein sehr interessantes Buch. Hier geschieht viel. Es ist voller spannender Erlebnisse, voller Gefahren und Abenteuer. Sie ist ein Missionsbuch und berichtet über das Leben der ersten Missionare. Sie ist das Buch der Gemeinde, weil sie uns einen genauen Bericht von der Entstehung der ersten Gemeinden gibt. Und sie ist das Buch der Taten des Heiligen Geistes. Lass dich von diesem Buch inspirieren, ein Missionar zu werden und in dem gleichen Eifer und Geist weiterzuwirken wie die ersten Christen. Wir beten. Wie sind wir so gleichgültig unserem Auftrag gegenüber geworden, o Herr? Wie haben wir den Blick und den Schwung für Mission verloren? Wie reiben wir uns auf in den vielen kleinen Problemchen in unseren Gemeinden? Vergib uns und erwecke uns zu neuer Hingabe und zu neuem Missionseifer. Amen.
0: Das war ein weiteres Kapitel aus der Reihe Bibelpanorama mit Rüdiger Klaue. Wenn Sie Fragen haben, schicken Sie eine E-Mail an rklaue@gmail.com. Nochmal, rklaue, das ist ein Wort, @gmail.com. Rüdiger und Dorothea Klaue verabschieden sich nun und wünschen Ihnen gottesreichen Segen.

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1: Paulus erinnerte einst die Christen in Korinth daran, dass Satan sie verführt hat. Sie waren offen für einen falschen Jesus, für einen falschen Geist und schließlich für ein falsches Evangelium. Die Frage ist auch heute bei dem Angebot der postmodernen Religiosität: Welcher ist der wahre Jesus? Zunächst halten wir uns die erste Tatsache vor Augen. Erstens, es gibt den wahren Jesus. Für Jesus Christus war es in erster Linie wichtig, dass die Menschen an die Wahrheit glaubten. Er wollte, dass sie nur an das glaubten, was wirklich wahr ist. Jesus machte immer wieder klar, dass die Menschen ihm um der Wunderwerke willen glauben sollten. Sein ganzes Auftreten war eine geradlinige und präzise Erfüllung der Prophezeiungen des Alten Testaments über ihn. Selbst Johannes der Täufer bekam diesen Hinweis, als ihn im Gefängnis der Zweifel packte, ob Jesus wirklich der wahre Christus sei. Auch Gläubige kennen Zweifel, und Gott hilft uns aus unseren Zweifeln. Der zweifelnde Johannes schickte zwei Männer, die sollten Jesus fragen: Bist du, der da kommen soll, oder sollen wir auf einen anderen warten? Die beiden erlebten Jesus in Aktion. Zu der Stunde machte Jesus viele gesund, von Krankheiten und Plagen und bösen Geistern und vielen Blinden schenkte er das Augenlicht. Und Jesus antwortete und sprach zu ihnen: Geht und verkündigt Johannes, was ihr gesehen und gehört habt. Blinde sehen, Lahme gehen, Aussätzige werden rein, Taube hören, Tote stehen auf, Armen wird das Evangelium gepredigt und selig ist, wer sich nicht ärgert an mir. Lukas Evangelium Kapitel 7, Verse 19 bis 23.
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1: Hallo und herzlich willkommen zu einer neuen Sendung von Missionswerk Mitternachtsruf, für Sie gelesen. Hören Sie heute den sechsten und letzten Teil aus dem Taschenbuch von Norbert Lied mit dem Titel Prophetische Hinweise aus dem Buch Jona. Die Geschichte von Jona ist mehr als eine Erzählung. Auf wundersame Weise ist sie mit dem Tod und der Auferstehung Jesu verbunden. Tauchen Sie ein in die faszinierende Welt der biblischen Prophetie. Beim Hören dieser Sendung wünschen wir Ihnen Gottes reichen Segen. Es liest für Sie Andreas Klinner.

Israels Wiederherstellung zum Gewinn der Völker. In Jona Kapitel 3 Vers 2 lesen wir: Mache dich auf, geh nach Ninive, der großen Stadt, und ruf ihr die Botschaft zu, die ich dir sagen werde. Gott fängt mit Jona wieder an. Er hat ihn weder aufgegeben noch verworfen und ihn auch nicht untergehen lassen. Vielmehr hat er ihn wieder an Land geholt und setzt ihn nun wieder ein. Er beginnt wieder da, wo Jona ihn verlassen hat. Der Herr nimmt den fallengelassenen Faden gleichsam wieder auf. Sein Wille und sein Heilsplan müssen sich bis ins letzte Detail erfüllen und zur Vollendung kommen. So ist es verheißen in Matthäus 11, Vers 19: Und doch behält die Weisheit Gottes am Ende Recht und wird durch ihre Taten als richtig ausgewiesen. Der Prophet Jesaja ruft in Kapitel 26, Vers 12 aus: Herr, du wirst uns Frieden geben, denn du hast ja alle unsere Werke für uns vollbracht. Das erinnert uns an Golgatha, wo der Sohn Gottes triumphierend sprach: Es ist vollbracht, in Johannes 19, Vers 30. Bereits in 1. Mose Kapitel 49, Vers 10 steht über seine Herkunft aus dem Stamm Juda und seine künftige Herrscherherrlichkeit, der zum Gehorsam der Völker führt, geschrieben: Nicht weicht das Zepter von Juda, noch der Herrscherstab zwischen seinen Füßen weg, bis dass der Schilo, das heißt der Held, der Herrscher, der, dem der Herrscherstab gehört, kommt. Dem gehört der Gehorsam der Völker. Und wieder einmal stehen wir staunend und anbetend vor dem Wort aus Römer 11, Vers 29. Denn die Gnadengaben und die Berufung Gottes sind unbereubar. Jesaja 53, Vers 10 sagt: Die Sache des Herrn wird durch ihn zum Sieg kommen. Zurück zu Jona, von dem es heißt in Jona 3, die Verse 3 bis 4: Da machte Jona sich auf und ging nach Ninive, gemäß dem Wort des Herrn. Ninive aber war eine große Stadt vor Gott, 3 Tage zu durchwandern. Und Jona begann, in die Stadt hineinzugehen, 1 Tagesreise weit. Und er rief und sprach: Noch 40

Mittelalter an. In Jona, dem einzigen zu den Heiden gesandten Propheten, wird prophetisch dargestellt, wie Israel im tausendjährigen Reich unter der Herrschaft Jesu Christi zum Missionsvolk für die Heiden werden wird. Wir lesen in Sacharja 8, Vers 3: So spricht der Herr: Ich kehre nach Zion zurück und wohne mitten in Jerusalem. Und Jerusalem wird Stadt der Treue genannt werden und der Berg des Herrn der Heerscharen, heiliger Berg. So spricht der Herr der Heerscharen: In jenen Tagen, da werden 10 Männer aus Nationen mit ganz verschiedenen Sprachen zugreifen. Ja, sie werden den Rockzipfel eines jüdischen Mannes ergreifen und sagen: Wir wollen mit euch gehen, denn wir haben gehört, dass Gott mit euch ist. Vers 23. Und in Jesaja 66, Vers 19 lesen wir: Und ich will ein Zeichen an ihnen tun und aus ihrer Mitte Gerettete entsenden zu den Heiden nach Tarsis, Pfull und Lut, zu den Bogenschützen gen Tubal und Japhan, nach den fernen Inseln, die noch keine Kunde von mir erhalten und meine Herrlichkeit nicht gesehen haben. Sie sollen meine Herrlichkeit unter den Heiden verkündigen. Zu der Zeit wird der Herr mit eisernem Zepter regieren und die Völker strafen, die nicht auf ihn hören wollen. Lesen Sie dazu Jesaja 66, Vers 4. Aber es wird ein ungeahnter Segen auf alle fließen, die sich dem König aller Könige unterstellen, wie prophetisch aus Jona 3, Vers 5 hervorgeht. Wir lesen dort: Da glaubten die Leute von Ninive an Gott. Und sie riefen ein Fasten aus und kleideten sich in Sacktuch von ihrem Größten bis zu ihrem Kleinsten. Massen von Menschen werden sich im neuen Heilszeitalter zum Herrn wenden, Buße tun und an ihn glauben, wie es schon in Ninive geschah. Und Menschen und Vieh sollen mit Sacktuch bedeckt sein und sollen mit aller Kraft zu Gott rufen. Und sie sollen umkehren, jeder von seinem bösen Weg und von der Gewalttat, die an seinen Händen ist. Jona 3, Vers 8. Lesen Sie dazu auch Sacharja 8, Vers 23. Dann wird buchstäblich erfüllt, was Gott durch Paulus in Römer 11, Vers 12 verkündigen ließ: Wenn aber ihr Fall der Reichtum der Welt ist und ihr Verlust der Reichtum der Nationen, wie viel mehr ihre Vollzahl? Eine andere Übersetzung sagt es so: Bedenken wir aber, welchen Segen schon das Versagen Israels allen anderen Völkern brachte, wie groß wird erst der Segen sein, wenn das ganze Israel für Christus gewonnen ist. Was das beinhaltet, wird in Römer 11, Vers 13 und die folgenden noch näher veranschaulicht. Jona 3, Vers 6 sagt uns: Und das Wort erreichte den König von Ninive, und er stand von seinem Thron auf, legte seinen Mantel ab, hüllte sich in Sacktuch und setzte sich in den Staub. Prophetisch gesehen bedeutet das nach meiner Erkenntnis, dass sich die Könige der Erde vor Jesus Christus, dem König aller Könige, beugen und ihn anbeten werden. Davon spricht auch Psalm 68, die Verse 29 und 30. Entbiete Gott deine Macht, Gottes Macht, die du für uns gewirkt hast von deinem Tempel über Jerusalem. Könige werden dir Geschenke bringen. Durch die Weisen aus dem Morgenland, die dem Herrn Jesus Geschenke brachten, wurde das bereits vorgeschattet. In Psalm 72, Vers 11 steht: Alle Könige sollen vor ihm niederfallen, alle Nationen ihm dienen. In Jona 3, die Verse 7 und 8a heißt es weiter: Und er ließ in Ninive auf Befehl des Königs und seiner Großen ausrufen und sagen: Menschen und Vieh, Rinder und Schafe sollen gar nichts zu sich nehmen, sie sollen nicht weiden und kein Wasser trinken. Und Menschen und Vieh sollen mit Sacktuch bedeckt sein und sollen mit aller Kraft zu Gott rufen. Mensch und Tier, die Natur, werden wiederhergestellt werden. Dies sagt uns auch Jesaja 11, die Verse 6 bis 10. Die Kreatur seufzt und wartet ja schon lange darauf, dass die Kinder Gottes offenbar werden, sagt uns Römer 8, die Verse 19 und 22.
In Jona 3, Vers 8.

B lesen wir: Sie sollen umkehren, jeder von seinem bösen Weg und von der Gewalttat, die an seinen Händen ist. Im tausendjährigen Reich wird Gerechtigkeit und Frieden herrschen. Es wird keine Kriege mehr geben, denn der Teufel, der Ursprung des Bösen, wird gebunden sein, sagt uns Offenbarung 20, die Verse 1 bis 3. Und Schwerter werden zu Pflugscharen umgeschmiedet werden, lesen wir in Jesaja 2, die Verse 4 und 5. Aber es wird noch etwas ganz Besonderes und Tiefgreifendes geschehen, das in Jona 4 prophetisch vorgeschattet wird. Das Laubhüttenfest. In Jona Kapitel 4, Vers 5 lesen wir: Und Jona ging aus der Stadt hinaus und ließ sich östlich von der Stadt nieder. Und er machte sich dort eine Hütte. Und er saß darunter im Schatten, bis er sehe, was mit der Stadt geschehen würde. Wörtlich heißt es: Jona baute sich eine Sukka, das heißt eine Laubhütte. So wird es in der Hoffnung für alle übersetzt. Östlich der Stadt machte er sich ein Laubdach. Jedes Jahr feiert man in Israel Sukkot, das Laubhüttenfest. Aber was ist denn eigentlich der tiefe Inhalt des Laubhüttenfestes? Zum einen soll sich Israel an die Zeit der Wüstenwanderung erinnern. Nach dem Auszug aus Ägypten war Sukkot die erste Station, die sie erreichten. Also zogen die Israeliten aus von Ramses nach Sukkot. Lesen wir in 2. Mose 12, Vers 37. Das Fest sollte jedes Jahr 7 Tage lang gefeiert werden, zur Erinnerung daran, dass sie in der Wüste sehr einfach, nämlich in Laubhütten, gewohnt hatten. Dies lesen wir in 3. Mose 23, die Verse 42 und 43. Die Dächer der Laubhütten boten kaum Schutz für die Israeliten. Deshalb konnten sie durch die Laubhütten die Wolken- und Feuersäule Gottes sehen. Diese Wolke der Herrlichkeit Gottes erschien bei Sukkot und führte das Volk. Lesen Sie dazu 2. Mose 40, Vers 38. So sollten Sie sich auch daran erinnern, dass der Herr in seiner Herrlichkeit als Feuer- und Wolkensäule über seinem Volk wachen und sie leiten würde. Sie waren gleichsam unter dem Schatten des Allmächtigen, wie wir es in Psalm 91, Vers 1 und 2 lesen. Das Laubhüttenfest war daher ein ausdrückliches Fest der Freude. Ihr sollt euch vor dem Herrn, eurem Gott, 7 Tage freuen. Dies lesen wir in 3. Mose 23, Vers 40 und in 5. Mose 16, die Verse 14 und 15. Zum anderen ist das Laubhüttenfest in seiner tieferen Bedeutung ein prophetisches Fest, das auf das tausendjährige Friedensreich unter der Herrschaft des Messias hinweist, wo die göttliche Herrlichkeit in Jesus Christus wieder im Tempel zu Jerusalem wohnen wird. Davon spricht Jesaja Kapitel 4, die Verse 5 und 6. Dann wird der Herr über der ganzen Stätte des Berges Zion und über seinen Versammlungen eine Wolke schaffen bei Tag und Rauch sowie Glanz eines flammenden Feuers bei Nacht. Denn über der ganzen Herrlichkeit wird ein Schutzdach sein. Und ein Laubdach, ein Sukkot, wird zum Schatten dienen bei Tag vor der Hitze und als Zuflucht und Obdach vor Wolkenbruch und Regen. In einer noch tieferen Bedeutung ist das Laubhüttenfest ein Hinweis dafür, dass die Heiden im zukünftigen Zeitalter des tausendjährigen Reiches am Segen Israels teilhaben sollen. Als Jakobus, der Gemeindeleiter der ersten Gemeinde in Jerusalem, in seiner Rede das Wort aus Amos 9, Vers 11 aufgriff, legte er das Hauptgewicht auf die Prophetie. Wir lesen dort: Danach will ich mich wieder zu ihnen wenden und will die zerfallene Hütte Davids wieder bauen, und ihre Trümmer will ich wieder aufbauen und will sie aufrichten, damit die Menschen, die übrig geblieben sind, nach dem Herrn fragen. Dazu alle Heiden, über die mein Name genannt ist, spricht der Herr. Apostelgeschichte 15, die Verse 16 und 17. Die zerfallene Hütte Davids, Sukkot, wird wieder aufgebaut. Israels Wiederherstellung. Und damit verbunden
werden die Nationen unter einen großen Segen kommen. Eben das wird uns in der Geschichte Jonas veranschaulicht. Er bringt den Heiden in Ninive Segen und baut sich eine Laubhütte. Mir wurde einmal gesagt, dass die Juden am Laubhüttenfest immer auch für die Nationen beten. In diesem Zusammenhang ist es interessant, dass die Juden während des Laubhüttenfestes an 7 Tagen insgesamt 70 Stiere schlachten mussten. Dies lesen wir in 4. Mose 29, die Verse 12 bis 34. Warum wohl gerade 70 Stiere? Die Erklärung liegt nahe, wenn wir in 1. Mose 10 lesen, wo 70 Nationen aufgezählt werden. Mit anderen Worten, es steht jeweils ein Opfer für eine Nation. Alle Nationen sollen in das Heil Israels mit hineingenommen werden. Der Name Jesu ist die Hoffnung der Völker. Lesen Sie dazu Matthäus 12, Vers 21. In 2. Mose 15, die Verse 22 bis 27, sehen wir, dass Israel zunächst nach Mara geführt wurde, wo das bittere Wasser durch ein Stück Holz wieder süß wurde. Das ist ein Bild für das Sterben Jesu am Kreuz von Golgatha. Erst nachdem Israel durch Mara gegangen war, wurde es nach Elim geführt, wo sich 12 Wasserquellen und 70 Palmbäume befanden. Das bedeutet heilsgeschichtlich, Israel wird zuerst nach Golgatha, Mara und dann zu den Heilsbrunnen, dem 1000-jährigen Reich, geführt. Die 12 Wasserquellen in Elim deuten auf die 12 Stämme Israels hin. Die 70 Palmbäume wollen uns sagen, dass die Nationen durch das lebendige Wasser, das dann von dem Messias in Israel ausgeht, ebenfalls gesegnet werden. Nicht umsonst heißt es in Sacharja 14, Vers 16 über das zukünftige Zeitalter der Herrschaft Jesu in Israel: Und es wird geschehen, dass alle Übriggebliebenen von allen Nationen, die gegen Jerusalem gekommen sind, die werden Jahr für Jahr hinaufziehen, um den König, den Herrn der Heerscharen, anzubeten und das Laubhüttenfest zu feiern.

Die Botschaft Gottes an die Menschheit. Jona sprach zu Gott in Jona 4, Vers 2b: Denn ich wusste, dass du ein gnädiger und barmherziger Gott bist, langsam zum Zorn und groß an Güte und einer, der sich das Unheil gereuen lässt. Gott ist in der Tat ein gnädiger Herr, der alle Menschen in das Heil seines Sohnes Jesus Christus hineinziehen will. Das kommt auch in seiner Antwort an Jona zum Ausdruck. Wir lesen dort in Vers 11: Und ich sollte nicht betrübt sein wegen der großen Stadt Ninive, in der mehr als 120.000 Menschen sind, die nicht unterscheiden können zwischen ihrer Rechten und ihrer Linken, und eine Menge Vieh? Anders gesagt, sollte ich nicht barmherzig sein? Sollte ich ihnen die Rettung vorenthalten? Von Jona heißt es in Vers 5, er ging aus der Stadt hinaus und ließ sich östlich von der Stadt nieder, und er machte sich dort eine Hütte, und er saß darunter im Schatten, bis er sehe, was mit der Stadt geschehen würde. Wer sich in Gottes Heil hat hineinziehen lassen, ist unter die Sukkah, unter die Laubhütte Gottes gekommen. Solch einer kann mit dem Psalmisten frohlocken: Wer unter dem Schirm des Höchsten sitzt und unter dem Schatten des Allmächtigen bleibt, der spricht zu dem Herrn: Meine Zuversicht und meine Burg, mein Gott, auf den ich hoffe. Psalm 91, Vers 1 und 2. In Jona 4, die Verse 7 und 8 lesen wir: Aber Gott bestellte am folgenden Tag einen Wurm beim Aufgang der Morgenröte. Der stach den Rizinus, so dass er verdorrte. Und es geschah, als die Sonne aufging, da bestellte Gott einen sengenden Ostwind, und die Sonne stach Jona auf den Kopf, so dass er ermattet niedersank. Und er wünschte, dass seine Seele stürbe, und sagte: Es ist besser, dass ich sterbe, als dass ich lebe. Wer dieses Dach des Allmächtigen nicht hat, nicht zum Heil in Jesus durchdringt, der wird verdorren. Dem wird die aufgehende Sonne der Wiederkunft Jesu zum Gericht. Und Gott sprach zu Jona: Ist es recht, dass du wegen des Rizinus zornig bist? Und er sagte: Mit Recht bin ich zornig bis zum Tod. Vers 9. Machen Sie es nicht so wie Jona. Bleiben Sie nicht zornig über Gott, sondern kehren Sie sich von jeglichem Unrecht ab und bekehren Sie sich zu Jesus. Allzu viele Menschen machen Gott für alles Böse in ihrem persönlichen Leben und in der Welt draußen verantwortlich, obwohl sie selbst es sind, die versagt, gesündigt und Böses getan haben. Sprüche 19, Vers 3 drückt es so aus: Manch einer ruiniert sich durch eigene Schuld, macht dann aber Gott dafür verantwortlich. Und in den Klageliedern Kapitel 3, Vers 39 bis 40 lesen wir: Was murren denn die Leute im Leben? Ein jeder murre wieder seine Sünde. Lasst uns erforschen und prüfen unseren Wandel und uns zum Herrn bekehren. Erkennet doch, dass der Herr nahe ist. Israel ist als Nation wiederhergestellt, und bald folgt seine geistliche Wiederherstellung. Jesus kommt wieder, um sein Reich aufzurichten. Vorher aber wird er erscheinen, um seine Gemeinde zu sich hin zu entrücken und sie ins Vaterhaus zu bringen. Darum, lasst uns erforschen und prüfen unseren Wandel und uns zum Herrn bekehren. Ernst Schrupp schreibt: Er kommt bald, und sein Kommen will uns nahe kommen, so dass wir ihn beschleunigt erwarten, ihm dienen und ihn in der Welt bezeugen. Offenbarung Kapitel 1, Vers 1 und 3 und Kapitel 22, Vers 20. Dieser Tag ist nicht ein Tag der Berechnung, sondern dienender Bereitschaft, sagt Aurelius Augustinus, der in der Zeit von 354 bis 430 nach Christus lebte. Stoßen Sie die Gnade nicht weg. Jona 2, Vers 9 warnt: Die nichtige Götzen verehren, verlassen ihre Gnade. Der Herr Jesus sagte von sich selbst nicht nur: Siehe, hier ist mehr als Jona,
sondern er bewies durch Wort und Tat, dass er tatsächlich Gottes Sohn war und ist. So lesen wir zum Beispiel von ihm: Aber in der vierten Nachtwache kam er zu ihnen, indem er auf dem See einherging. Und als die Jünger ihn auf dem See einhergehen sahen, wurden sie bestürzt und sprachen: Es ist ein Gespenst! Und sie schrien vor Furcht. Sogleich aber redete Jesus zu ihnen und sprach: Seid guten Mutes, ich bin es, fürchtet euch nicht. Die aber in dem Boot waren, warfen sich vor ihm nieder und sprachen: Wahrhaftig, du bist Gottes Sohn. Dies lesen wir in Matthäus Kapitel 14, die Verse 25 bis 27 und Vers 33. Indem Jesus auf dem Wasser ging, nahm er gleichsam den Tod unter seine Füße. Er ist größer als der größte Sturm in unserem Leben. Vertrauen Sie sich ihm an, indem Sie ihn bitten, in Ihrem Herzen Platz zu nehmen und ihm die ganze Herrschaft über Ihr Leben geben.

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1: Sie hören nun die gute Nachricht aus Gottes Wort. Unser Wochenvers steht in Sprüche 23, Vers 24. Der Vater eines Gerechten freut sich, und wer einen Weisen gezeugt hat, ist fröhlich darüber. Das war unser Merkvers aus Sprüche 23, Vers 24.

Da wir in einer Wohlstandsgesellschaft leben, werden wir besonders versucht, unser Vertrauen in Geld zu setzen, unsere Sicherheit auf menschliche Leistungen zu bauen, unsere Zufriedenheit mit Besitztum zu messen. Doch im 1. Timotheusbrief Kapitel 6 lesen wir: Es ist aber ein großer Gewinn, wer gottselig ist und lässt sich genügen. Denn wir haben nichts in die Welt gebracht. Darum offenbar ist, wir werden auch nichts hinausbringen. Wenn wir aber Nahrung und Kleider haben, so lasst uns genügen. Mögen wir Gott von ganzem Herzen vertrauen, unsere Sicherheit auf Gott zu setzen und uns mit dem zufrieden zu geben, das er uns gibt. 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

0: Herr, du kennst mein Herz und das, was mir im Moment zu nahe geht. Hilf mir, davor wegzulaufen und nicht zurückzuschauen. Schenke mir den Mut und die Weisheit, nichts zwischen dich und mich kommen zu lassen. Vor der Sünde fliehen. Zweimal in diesem Sommer hatte ich eine fiese Begegnung mit Brennnesseln. Beide Male geschah es, während ich unseren Garten von dem unerwünschten Pflanzenwuchs befreite. Ich dachte, ich könnte mich den Brennnesseln nähern, ohne dass sie mir etwas anhaben könnten. Doch schon bald merkte ich, dass ich mich geirrt hatte. Anstatt mich meinen kleinen grünen Angstgegnern zu nähern, hätte ich in die andere Richtung laufen sollen. In der alttestamentlichen Geschichte von Josef wird das Prinzip der Flucht vor etwas Schlimmerem als Brennnesseln veranschaulicht. Er lebt damals im Haus des ägyptischen Beamten Potiphar, als dessen Frau versucht, Josef zu verführen. Aber Josef nähert sich ihr nicht, er läuft davon. Obwohl sie ihn fälschlicherweise beschuldigt und ihn ins Gefängnis werfen lässt, bleibt Josef während der ganzen Episode rein. Und wie wir in 1. Mose 39, Vers 21 lesen können, ist der Herr mit ihm. Gott kann uns helfen, vor Aktivitäten und Situationen zu fliehen, die uns von ihm wegführen könnten. Er kann und will uns leiten, in die andere Richtung zu laufen, wenn die Sünde in der Nähe lauert. In 2. Timotheus 2, Vers 22 schreibt Paulus: Halte dich fern von allem, was die jugendlichen Leidenschaften weckt. Und in 1. Korinther 6, Vers 18 sagt er: Haltet euch fern von aller Unzucht. Mögen wir uns durch Gottes Kraft dafür entscheiden, vor den Dingen zu fliehen, die uns schaden könnten. Sie hören den Bibeltext aus 1. Mose 39, Verse 11 bis 23.
1: Eines Tages jedoch war keiner der anderen Sklaven da, während er seiner Arbeit im Haus nachging. Da packte sie ihn an seinem Gewand und verlangte: Schlaf mit mir. Josef riss sich los, ließ sein Gewand in ihrer Hand zurück und floh aus dem Haus. Als sie merkte, dass sie sein Gewand in der Hand hielt, er selbst aber geflohen war, rief sie ihre Diener: Mein Mann hat diesen hebräischen Sklaven hierher gebracht, der nur seinen Mutwillen mit uns treibt, sagte sie. Er wollte mich vergewaltigen, ich aber habe laut geschrien. Da rannte er davon, doch sein Gewand ließ er bei mir zurück. Sie ließ das Gewand neben sich liegen, und als ihr Mann am Abend nach Hause kam, erzählte sie ihm dieselbe Geschichte. Dieser hebräische Sklave, den du ins Haus gebracht hast, wollte mich zum Gespött machen, sagte sie. Nur mein Schreien hat mich gerettet. Er rannte hinaus und ließ sein Gewand bei mir zurück. Als Potiphar das hörte, war er außer sich vor Zorn. Er ließ Josef in das Gefängnis werfen, in dem die Gefangenen des Königs eingesperrt waren. Doch der Herr war auch dort mit Josef und sorgte dafür, dass Josef die Gunst des Gefängnisverwalters gewann. Der Verwalter übertrug Josef die Aufsicht über alle anderen Gefangenen und über alles, was im Gefängnis geschah. Der Verwalter musste sich um nichts mehr kümmern, denn der Herr war mit Josef und ließ alles gelingen, was er tat.
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So wie es viele Götter gibt, gibt es auch viele Jesus-Figuren, das heißt verschiedene Überzeugungen darüber, wer Jesus war bzw. ist. Es ist deswegen wichtig, sich an das Wort Gottes zu halten, denn nur das ist wahr und zuverlässig. Im Matthäusevangelium Kapitel 3 zum Beispiel lesen wir über eine Begebenheit im Leben Jesu, die uns seine göttliche Natur offenbart. Zu der Zeit kam Jesus aus Galiläa an den Jordan zu Johannes, dass er sich von ihm taufen ließe. Aber Johannes wehrte ihm und sprach: Ich bedarf wohl, dass ich von dir getauft werde, und du kommst zu mir? Jesus aber antwortete und sprach zu ihm: Lass es jetzt also sein, also gebührt es uns, alle Gerechtigkeit zu erfüllen. Da ließ er es ihm zu, und da Jesus getauft war, stieg er alsbald herauf aus dem Wasser, und siehe, da tat sich der Himmel auf über ihm, und er sah den Geist Gottes gleich als eine Taube herabfahren und über ihn kommen. Und siehe, eine Stimme vom Himmel herab sprach: Dies ist mein lieber Sohn, an welchem ich wohlgefallen habe.

Herzlich willkommen zu unserem Programmbeitrag BBN Bibelstunde mit Pfarrer Winrich Schäffbuch. Heute hören Sie einen weiteren Beitrag zum Epheserbrief. Epheser 1, die Verse 3 bis 10. Und das Thema ist Lobpreis Gottes für die Erlösung durch Christus. Hören Sie heute den zweiten und letzten Teil zu diesem Beitrag.

Ich darf für andere Menschen beten, aber ich verstehe nie, was Gott mit anderen Menschen für eine Geschichte hat. Aber rückblickend kann ich in meinem Leben nur staunen, was da ist. Es ist ja eine Aussage, die ich im Dank, im Lobpreis Gottes bewundernd für mein Leben bekennen darf. Wer eine Lehre daraus macht, da müssen Sie immer merken, da wird mehr gesagt, als Gott mir enthüllt hat. Und da wird es immer krumm. Es gibt eine ganze Reihe solche Bibellehren, die sind irgendwie komisch. Und da haben die Menschen versucht, mehr auszulegen, als was Gott enthüllen wollte. Mein Lehrer, Professor Schlink in Heidelberg, sprach immer von der theologischen Einbahnstraße und sagt, die kann man eigentlich nur bewundernd, rückblickend, dankend in der Anbetung Gottes sagen. Die andere Richtung, wenn ich sie anders durchfahren will, dann kommen lauter Zusammenstöße. Aber ich komme nicht weiter. Ich verstehe andere Dinge nicht, die hat mir Gott nicht enthüllt. Was ist mit anderen Menschen? Sondern das Wunder, dass es ja seine Güte war, seine wunderbare Güte, die mich gesucht hat. Paulus hat das im Rückblick bei sich festgestellt. Warum hat Christus ihn vor Damaskus gestoppt und ihm das erklärt? Warum hat Gott mich gerufen? Warum hat er mir mein Gewissen geweckt? Warum hat er das getan? Wunderbar, ich darf ihm danken. Er hat mich erwählt, ehe der Welt grundgelegt war. Und die Lehre von der Erwählung wird falsch und dumm, wenn ich jetzt sage, ja, dann sind alle Menschen erwählt. Das stimmt nicht. Sondern ich kann nur danken und sagen, Herr, du hast mit meinem Leben was Wunderbares. Ich darf mich freuen, Gott kennt mich, Gott will mich und Gott hat ein Ziel mit mir. Das wäre ein Thema auch für einen ganzen Abend, aber wir wollen das heute einfach einmal so stehen lassen. Sie können ja dann auch einmal in einem Hauskreis nochmal drüber reden und auch verschiedene Dinge zusammenfassen. Es ist ein ganz wichtiger Punkt, Fundament meines Glaubens. Ich glaube nicht bloß, weil ich etwas verstehe, sondern ich glaube, weil Gott mich will. Weil Gott mich ruft, weil Gott mich sucht. Und mein Glaube ruht auf dem Willen Gottes. Und ich darf auf diese Erwählung antworten. Es ist was Großes, dass Gott mich wollte, schon lange bevor ich geboren war. Und diese Lehre entfaltet einen großen Trost und eine große Freude auch für uns. Er hat uns erwählt, bevor diese chaotische Welt da war, bevor die Schöpfung war, bevor das Paradies war, hat Gott mich schon gewollt. Mein Leben ist nicht irgendwo vor Gott unbekannt, sondern er kennt mich. Das ist ja auch so schön in einem Lied ausgedrückt, etwa, das ist ja auch ein ganz toller Gedanke, dass Jesus am Kreuz an mich gedacht hat, als er rief, es ist vollbracht. Das singen wir doch in dem Lied 421. Eines wünsche ich mir vor allem anderen. Er hat an mich gedacht. Wir sollten heilig und untadelig vor ihm sein. Das war sein Ziel.

Daran freut sich Paulus im Gefängnis. Das macht ihn ruhig, dass er sagt, dann hat Gott es auch zugelassen, dass ich jetzt untätig in der Zelle hocke. Wenn Gott das will, ich darf hier, so war es ihm dann wichtig, an diesen Justizbeamten ein Stück der Liebe Gottes sichtbar machen. Und wenn das nur im ganz kleinen Umfeld ist. Paulus hat das ja nie groß gedacht. Er sagt, ich möchte nur in den kleinen Bezügen treu sein, heilig und unsträflich. Untadlich. In seiner Liebe hat er uns dazu vorherbestimmt, seine Kinder zu sein. Durch Jesus Christus. Mit den Kindern, da ist ja auch gemeint, dass wir Ebenbilder Gottes sein sollten. Das ist ein großes Wort. Wer will denn das richtig fassen können, dass Gottes Art durchschlägt? Wir sind ja oft so Zerrbilder, Affen. Oft sind wir den Tieren mehr ähnlich. Kamele, Esel, Schweine, was man alles will. Und wenn wir die Worte immer wieder auf Menschen beziehen, na, wir sollten Gottes Ebenbilder sein, seine Güte und Barmherzigkeit widerspiegeln. Jetzt ist so wichtig, dass Christus in uns Raum gewinnt und wir dieses neue Ebenbild darstellen können, nach dem Wohlgefallen seines Willens. Zum Lob seiner herrlichen Gnade. Das sind alles so gefühlte Worte, aber damit möchte Paulus nur ausdrücken, dass wir das nicht jetzt krampfhaft machen müssen, sondern als Echo auf seine erfahrene Gnade, die er uns erwiesen hat, darstellen dürfen. So wie er uns vergeben hat, weil er uns immer wieder aufhilft, weil er uns immer wieder vergibt, dürfen wir dieses doch weitergeben. Liebe, Barmherzigkeit, Güte, Freundlichkeit. Ach, das wäre so schön, wenn das jetzt nicht bloß ein gefühltes Lied wäre, sondern wenn das bei uns jetzt klingen würde. Mit der herrlichen Gnade, mit der er uns begnadigt hat in dem Geliebten, das ist in Jesus. Er hat uns begnadigt, hat uns angenommen. Das ist ja ein ganz großes Wunder. Wir sprachen letztes Mal über die Gemeinde und heute soll das nicht vergessen sein. Er hat uns hier zusammengestellt, auch heute Abend in so einer Versammlung. Das war der Plan Gottes, dass er sagt, du passt da hinein. Das sind lauter Leute, die kommen aus ganz schwierigen Verhältnissen. Aber in all diesen Menschen möchte ich meine Macht sichtbar machen. Ich kann erneuern, ich kann vergeben. Die Sünde vorher zerstört. Da hat grausam der Teufel gewirkt, jetzt soll meine Gnade wirken. Und Christus soll Raum gewinnen. Und jetzt schildert er das von Vers 7 ab. In ihm haben wir. Wir haben angenommen, wir haben erfahren die Erlösung durch sein Blut. Sind sie frei geworden von diesen schrecklichen Bindungen der Sünde? Ich weiß, wie das ist, wenn uns irgendwo der Teufel gefangen hat. Es können scheußliche, unreine Fantasien sein, das können zwingende Handlungen sein, wo wir nicht lassen können, das können Süchte und Triebe sein und wir kommen gar nicht los. Und das ist ein schrecklicher Kampf, wir sind immer wieder da gebunden, bis wir die Erlösung durch sein Blut begriffen haben. Herr Jesus, da bist du dafür gestorben, weil du mich aus dieser Gefangenschaft rausführen willst. Und sie dürfen das auch erfahren, auch im Freispruch des seelsorgerlichen Gesprächs, dass Jesus Gebundene frei macht und erlöst. Durch sein Blut. Warum betont denn das die Bibel immer wieder so? Ich habe neulich das in einer Fernsehdiskussion, ich habe es in der Predigt noch erzählt, so schrecklich erlebt, dass da die Tochter von unserem Bundespräsidenten Gustav Heinemann das so obszön und lästerlich gesagt hat, dass Gott kein Blut brauche. Doch Gott braucht Blut zur Versöhnung, weil die Sünde unser Leben so zeichnet. Und wir sind dankbar, dass das Blut Jesu Christi macht uns rein von aller Sünde. Wir bekennen es beim Abendmahl. Nicht der Freispruch durch den Austeilen beim Abendmahl, sondern das Blut Jesu macht uns rein. Und ich möchte über alle Dinge meines Lebens das Blut Jesu breiten, weil er mich frei macht von der Lüge, frei macht von den dunklen Dingen, vom Streit und von der Unreinigkeit und vom gottlosen Wesen, macht mich ganz rein, untadelig und heilig, durch sein Blut. Wir haben die Erlösung. Und wenn Sie die nicht haben, dann suchen Sie heute Abend die Erlösung, denn die macht mich frei, dass ich sagen kann, ich kann das Alte hinter mir lassen. Wenn Sie das

probieren mit eigener Kraft sich zu ändern, das ist immer die Not. Größte Teil der Predigtier sagen, jetzt mache ich das und setze das um. Sie können es nicht. Sie können es nur die Gnadenweise annehmen, dass er sie herausführt und Jesus sie frei macht. Die Vergebung der Sünden, alle will er vergeben. Auslöschen und wegtun nach dem Reichtum seiner Gnade. Das ist so unendlich, wie er uns da beschenken will. Unbegrenzt will er uns all das geben. Jetzt machen wir heute nicht mehr den ganzen Abschnitt, den ich gelesen habe. Ich glaube, wir haben auch schon viel zu viel gehört. Wir machen das noch fertig bis Vers 10. Die er uns reichlich hat widerfahren lassen, in aller Weisheit und Klugheit. Die Vergebung haben wir empfangen. Nehmen Sie die Vergebung an. Löschen Sie das Alte aus und treten Sie immer wieder in die Freude hinein. Sie sagen, es ist mir alles erlassen und vergeben. Weisheit und Klugheit. In der Weisheit und Klugheit Gottes. Jetzt spricht er vom Geheimnis. Das kommt ja bei Paulus oft vor. Und er will damit nicht sagen, dass das nicht verständlich sei. Er will aber sagen, Gott hat das nicht vor allen Menschen offenbar gemacht. Aber er enthüllt das denen, die glauben. Denn zeigt er, was nämlich sein Geheimnis ist. Er hat da einen Plan gehabt von Anfang der Welt. Und was ist denn der Plan? Der Plan Gottes ist, dass diese Welt nicht im Chaos versinkt. Ende nächster Woche Vorträge in Hamburg, auf die ich mich schon freue. Und da muss ich über das tausendjährige Reich und über das Reich des Antichristen reden. Und es war mir jetzt in der Vorbereitung ganz wichtig, wenn man einmal an die Darstellung der Offenbarung schaut, die großen Weltbetrachtungen, dann ist es ja unheimlich, dass am Ende der Zeit der Teufel noch einmal durch den Antichristen ein Welteinheitsreich schafft. Aber dann wird in der Offenbarung gesagt, das bleibt nicht das Letzte, sondern am Ende kommt die Herrschaft Christi in Herrlichkeit und Schönheit. Und das ist eigentlich toll, dass wir wissen, auch wenn noch ganz dunkle Abschnitte der Geschichte bevorstehen, auch etwa der Leiden, die übers Volk Israel hinweggehen, hat Gott einen Plan und er wird das alles auf sein großes Ziel hinausführen. Und jetzt habe ich eine Erkenntnis gehabt, die hat mich selber ganz fasziniert. Es ist ja immer so, dass Gott dieses Ziel nicht erst am Ende bringt, sondern wir haben ja immer schon ein Stück weit die Erfahrung, etwa die haben die Auswirkungen der künftigen antichristlichen Macht erfahren. In der brutalen Christenverfolgung im Kommunismus, im Hitlerreich, bei Napoleon, bei den Christenverfolgungen der Römer. Die antichristliche Macht hat sich ja immer schon portionenweise verwirklicht, durch die Geschichte hindurch. Sie wird noch einmal ganz enthüllt kommen. Aber genau so ist auch durch die Geschichte hindurch schon sichtbar die kommende Christusherrschaft. Und das ist mir jetzt wichtig. Die kommende Christusherrschaft dürfen wir heute schon leben. Wir erfahren, wie ich heute mit Christus schon etwas Neues bauen darf. Wir sollten nicht dauernd dieses pessimistische Bild zeichnen. Wir wissen, das stimmt. Die Welt geht immer mehr auch in diese dunkle Richtung. Und doch dürfen wir heute anfangen, Familien zu bauen. Liebe weitergeben, dürfen Gemeinden aufbauen, dürfen Jugendwerke haben, dürfen Menschen retten. Und wir dürfen den Teufel unter unsere Füße treten. Wir dürfen aufbauen, mit Christus herrschen. Da hat ein Bodelschwingen Liebeswerk für 8000 Kranke aufbauen können. Da gehen unsere Missionare in die Welt hinaus. Mitten im Bürgerkrieg wirken sie Versöhnung. Verstehen Sie, was da ist? Da kann ich heute schon mit der Christusmacht, schon Angeld der künftigen Herrschaft, darf ich schon etwas darstellen. Also Gott hat mit dieser Welt auch einen Friedensplan und ich denke, wir sollten vielmehr auch damit leben, dass wir heute schon diese Christusmächte darstellen nach seinem Ratschluss. Denn es war in seinem Ratschluss drin, den er in Christus gefasst hatte, dass alles zusammengefasst würde in Christus. Das ist ja die biblische Schau, dass alle menschlichen Versuche nicht das Heil schaffen können. Wenn Sie mal nochmal denken, wie der Karl Marx sich das so schön vorgestellt hat, wie diese Menschen wirklich in der klassenlosen Gesellschaft leben, das ist eine tolle Philosophie. Und nachher sind 22 Millionen Kulaken ermordet worden für dieses leuchtende Ziel. Und der afrikanische Sozialismus trieb.
von Blut. Aber auch all die anderen Pläne, wo Menschen im Kaiserreich versuchen, und wenn die Kirche gemeint hat, sie könne die Welt beglücken und ein Friedensreich aufbauen, war immer das, waren die Tränen und das Böse dran gehängt. Sondern das Einzige, was wirklich diese Welt erneuert ist, wo Christus heute Dinge zusammenfasst. Und das ist mir so wichtig. Da gab es einen griechischen Kirchenvater, Irenäus, der hat eine ganze Lehre draus gemacht, dass Christus die ganze Schöpfung erneuere. Und ich bin überzeugt, wenn Sie heute anfangen und das erfahren, wie Christus alles zusammenfasst, was im Himmel und auf Erde ist, wenn Sie heute anfangen, zerrüttete Ehen zu heilen, Verzweifelte zu trösten, Menschen aufzurichten, seelisch Kranken beizustehen. Sie dürfen hier Liebe pflanzen und das schon darstellen, dass in Christus alles zusammengefasst wird. Wir haben doch die heilenden Kräfte für die Welt, auch wenn es uns noch nicht gegeben ist, dass wir heute alle Nöte der Welt lindern dürfen. So war es doch immer wieder dargestellt, da wo Menschen angefangen haben, im diakonischen Dienst, im Versöhnungsdienst hineinzugehen und Liebe weiter zu pflanzen. Es war mir tief eindrücklich. Ich möchte das nur in diesem Rahmen sagen und lassen Sie es in diesem Raum, wie Cesare Molibazzi uns am Sonntagabend in einer geschlossenen Versammlung uns noch gesagt hat, dass man meint, Gründe zu haben, auch zu wissen, dass Nelson Mandela Christus angenommen hat. Und das sei die Hauptveränderung. Und Sie glauben wirklich, dass da etwas sichtbar wird von einer ganz neuen Versöhnungskraft. Ich bin immer noch der Meinung, dass Christus die Kraft hat, das zusammenzubringen, was im Himmel auf Erden ist. Wir werden die Katastrophen dieser Weltzeit nicht ausschalten können. Aber das, was mir Mut macht, dass wir mit Jesus heute schon etwas in dieser Welt auch wieder wirken dürfen in Gutem. Verstehen Sie diesen letzten Satz im Vers 10? Dass der Plan Gottes ist, dass in Christus alles zusammenkommt. Es wird einmal erst am Ende der Weltzeit sein. Wenn Christus sein wird, alles in allem. Wenn der Tod verschlungen ist und das Leid nicht mehr sein wird. Aber das Große geschieht ja heute schon, wo wir mit Christus herrschen. Wir dürfen heute schon diesen wunderbaren Dienst tun. Ich kann das nie verstehen, wenn Christen immer so eine pessimistische Botschaft haben, die Welt ist so sinnlos. Ich hatte ja einen Vater, der auch im politischen Dienst war und der sich so glücklich fühlte, nach dem Chaos des Dritten Reiches einfach hier im Kultministerium Schulwesen ordnen zu dürfen, erziehen zu dürfen, sagt, das ist doch eine lohnende Aufgabe, wir dürfen aufbauen im Auftrag Jesu. Nicht, dass deshalb da kein Ärger sei, aber ich glaube, dass uns Christus immer wieder das schenkt, auch in dieser Weltzeit, dass eine Erneuerung geschieht. Dieses Wort zielt natürlich, hier im Vers 10, auf das Ende aller Zeiten, sicher. Aber es wird heute schon erfahren bei den Gläubigen, die hier mit Christus wirken. Und ich möchte hier einfach abschließen. Wir machen dann das nächste Mal weiter. Wir brauchen keine Portionen haben, sondern ein Stück weit einfach hier weitergehen. Aber ich hoffe, dass das deutlich geworden ist, was das Geheimnis des Willens war. Viele haben nicht erkannt, was im Kommen Jesu auf sie zukommt. Und das ist dort für uns erst sichtbar geworden. Er hat Welterneuerung im Sinn. Heilung einer zerrissenen Welt, Versöhnung und Rettung.

Dies war die BBN Bibelstunde mit Pfarrer Winrich Schäffbuch und Sie hörten einen weiteren Beitrag zum Epheserbrief, Epheser 1, die Verse 3 bis 10 und das Thema war Lobpreis Gottes für die Erlösung durch Christus.

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1: Gott ist souverän. Er ist der einzige und oberste Herrscher der Welt und er hat alles unter seiner Kontrolle. Alles, was dem Herrn gefällt, tut er in den Himmeln und auf der Erde. Psalm 135, Vers 6. Für Gott gibt es kein Versehen und keine Überraschung. Er ist es, der die Weltgeschichte schreibt und der alles nach dem Rat seines Willens wirkt. Epheserbrief, Kapitel 1, Vers 11. Gott braucht keine Beratung oder Zustimmung für das, was er sich vornimmt. Und keiner kann ihn davon abhalten, das zu tun, was ihm gefällt. Und da ist niemand, der seiner Hand wehren und zu ihm sagen könnte, was tust du? Daniel Kapitel 4, Vers 32. Gott ist allmächtig. In seinen eigenen Worten, siehe, ich bin der Herr, der Gott allen Fleisches. Sollte mir irgendein Ding unmöglich sein? Jeremia Kapitel 32, Vers 27. Das heißt nicht, dass Gott alles tun kann. Er kann zum Beispiel nicht lügen, sich nicht untreu werden, er kann keine Fehler machen, er kann nicht sündigen oder sich selbst verleugnen. Aber er kann alles tun, was er will, weil es seiner Art entspricht. Das ist nur ein kurzer Aufriss von dem, was Gott in der Bibel über sein Wesen und seine Eigenschaften offenbart. Es gibt noch mehr Aussagen über Gott in der Bibel, und darüber hinaus gibt es vieles an ihm, was wir überhaupt nicht verstehen können. Der Großes und Unerforschliches tut, Wunder bis zur Unzahl. Hiob, Kapitel 5, Vers 9. Insofern erreichen wir ihn nicht. Menschliche Vernunft und Überlegung kann diese Kluft nicht überbrücken. Das sollte uns nicht überraschen, denn wenn wir Gott völlig verstehen könnten, wäre er nicht Gott.
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2: Sie hören nun die gute Nachricht aus Gottes Wort. Unser Wochenvers steht in Sprüche 23, Vers 24. Der Vater eines Gerechten freut sich, und wer einen Weisen gezeugt hat, ist fröhlich darüber. Das war unser Merkvers aus Sprüche 23, Vers 24.

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1: Wir stehen 2. Könige 5. Wir besprechen das Leben des Propheten Elisa. Und nun lesen wir 2. Könige 5. Naaman, der Feldhauptmann des Königs von Syrien, war ein trefflicher Mann vor seinem Herrn, vor dem König von Syrien, und hochgehalten, denn durch ihn gab der Herr Heil in Syrien. Und er war ein gewaltiger Mann und aussätzig. Die Kriegsleute aber in Syrien waren herausgefallen, hatten Ausfall gemacht und hatten eine junge Dirne. Ach, das Wort Dirne hat bei uns einen sehr zweideutigen Sinn, oder vielmehr eindeutigen als für Prostituierte, nicht wahr? Sie müssen hier lesen, hatten ein junges Mädchen, ein junges, sie war keine Dirne, nicht? Hatten ein junges Mädchen weggeführt aus dem Lande Israel. Die war im Dienst des Weibes Naamans. Die sprach zu ihrer Frau: Ach, dass mein Herr wäre bei dem Propheten Samaria, der würde ihn von seinem Aussatz losmachen. Da ging er hinein zu seinem Herrn und sagte es ihm an und sprach: So und so hat das Mädchen aus dem Lande Israel geredet. Der König von Syrien sprach: So zieh hin, ich will dem König Israels einen Brief schreiben. Also dazwischen, die Bibel erzählt sehr knapp. Verstehen Sie, die Frau sagt dem Mann an, und da geht er zu seinem King und bittet um Urlaub, nicht? Das steht dazwischen. So selbstverständliche Sachen erzählt die Bibel gar nicht lange. Und der König von Syrien sprach: Genehmigt, so zieh hin, ich will dem König Israels einen Brief schreiben. Und er zog hin und nahm mit sich 10 Zentner Silber und 6000 Goldgulden und 10 Feierkleider. Und brachte den Brief dem König Israels, der lautete also: Wenn dieser Brief zu dir kommt, siehe, so wisse, ich habe meinen Knecht Naaman zu dir gesandt, dass du ihn von seinem Aussatz losmachest. Da der König Israels den Brief las, zerriss er seine Kleider und sprach: Bin ich denn Gott, dass ich töten und lebendig machen könnte, dass er zu mir schickt? Also, das kann man ohne Gott zu sein töten. Das kann der Mensch immer ohne Gott zu sein. Aber lebendig machen, da liegt das Problem, nicht wahr? Da liegt das Problem, das kann nur Gott. Dass er zu mir schickt, dass ich den Mann von seinem Aussatz losmache. Merkt und seht, wie er Ursache sucht wider mich. Kriegsursache. Na, wie die Geschichte weitergeht, das müssen wir am nächsten Dienstag besprechen. Heute komme ich nur so weit. Da kommt zuerst mal ein bedeutungsvoller, geistlich bedeutungsvoller, reicher, armer Mann vor. Das ist viel auf einmal, nicht? Reicher, armer Mann. Sehen Sie, auf einmal bricht die Geschichte von Elisa ab. Die Naaman-Geschichte schwenkt nachher auf Elisa wieder ein. Aber wir werden auf einmal ins Heidenland geführt, zu einem großen heidnischen Heerführer. Wir ahnen schon, dass der also mit dem Reiche Gottes, mit dem Bundesvolk des alten Bundes nun in Berührung kommt, mit dem Worte Gottes. Und das ist eine wichtige Sache. Nicht wahr? Im alten Bund war Israel das berufene Volk. Mit ihm hatte Gott einen Bund gemacht. Und den hat Paulus ja noch so respektiert, dass er zuerst seine Predigt immer zuerst an Leute in Israel, sondern in Philippi jetzt gehört, richtete. Aber schon im alten Bund haben wir immer wieder Verheißungen. Es werden die Heiden herzukommen zum Berge Zion. Viele werden herzueilen von den Inseln. Inseln ist immer das Bild in der Bibel für das ganz Ferne, wo wir Malachei sagen würden, nicht wahr? Es werden viele herzueilen von den Inseln. Der Prophet Jesaja steckt voll von so Verheißungen, dass Gott aus den Heiden Menschen herzuführen wird. Das hat Israel nie ganz ernst genommen. Es hat immer nur so verstanden, das werden eben Leute sein, die am Rande mithängen. Dass Gottes Reich einmal gebaut wird unter germanischen Heiden, nicht? Das hat Israel nicht begreifen können. Das hat ja Paulus ihnen erst beibringen müssen unter vielen Nöten. Und da fängt Gott schon an und führt so einer Ehemann, so einen Heiden herbei. Hier fangen die Verheißungen Gottes an, wieder in Erfüllung zu gehen. Es hat mich so gefreut, wie unser Freund Röser eben sprach. Das war, ich höre so gern Ihnen zu. Ich sollte hier sitzen, Sie sollten die Stunden haben. Wie er sagte, wir sollten real mit den Verheißungen des Herrn reden. Vor zwei, drei versammelt mich mitten unter euch. Ja, wirklich mitrechnen. Nicht? Das ist so ein Fall. Doch Herr sagt, sie werden von Enden der Erde, vom Heiden, verlorensten, verfluchten werden herbeikommen zum Reiche Gottes. Und hier fängt seine Verheißung an, Erfüllung zu gehen. Gottfried Keller sagte ja mal, nicht wahr, wenn einer nicht an die Bibel glaubt, ist er wie ich dumm, denn 3/4 der Verheißungen der Bibel sind schon in Erfüllung gegangen, das ist so ein davon, nicht wahr. Dieser Naemann, ich nehme das voraus, dass er als er zukommt, ist ein Gegenstück im Neuen Testament, nun, wozu, zum Kämmerer aus dem Mohrenland, ganz recht. Zum Kämmerer aus dem Mohrenland, so ein einzelner Mann, der von fern aus dem Heidenland ankommt und den Heiland findet. Nun sehen wir diesen Feldhauptmann uns mal näher an. Der war so, wie man gern sein möchte. Nicht? Man ist ja mit sich nie ganz zufrieden. Wer Inspektor ist, möchte gern Oberinspektor sein. Und wer Oberinspektor ist, möchte gern Oberhauptinspektor sein. Nicht wahr? Und wer Direktor ist, möchte gern Generaldirektor werden. Nicht wahr? Und wer Pastor ist, der möchte auch gern Superintendent sein. Und es möchte doch jeder ein bisschen. Wer ist denn mit sich zufrieden und mit seinen Erfolgen ist man nicht zufrieden? Dieser Mann ist so, wie wir gern wären. Da ist eine Menge gesagt. Er war hochgehalten bei seinem König. Komisch, mir ist das nie gelungen, bei den Fürsten meines Landes hochgehalten zu sein. Ich bin immer so ein bisschen sowohl kirchlich als politisch daneben gelegen, nicht wahr? Das ist eine schöne Sache. Das sein, der König in Syrien, das steht hier so schön, nicht wahr? Er war hochgehalten vom König von Syrien. Und er war vor seinem König ein trefflicher Mann. Wenn der König von Syrien auf den Naemann zu sprechen kam, dass sein Angesicht aufgeleuchtet, das ist noch ein Kerl, von der Sorte noch 1000 Syrien mehr gerettet, so, nicht? Dann hat er eine hohe Position gehabt. Er war nicht ein armer kleiner Feldwebel oder kleiner Leutnant, sondern er war der oberste Feldherr der syrischen Armee. Und die Syrier waren damals ein sehr kriegstüchtiges Volk. Er hat es also im Leben rein äußerlich zu was gebracht. Dann war er erfolgreich. Ich kenne viele Leute, die haben großen Posten, aber wenn man nachsieht, was eigentlich erreichen, dann denkt man an das Wort Friedrich des Großen, man ahnt nicht, mit wie viel Dummheit die Welt regiert wird, nicht wahr? Dieser Mann, hier heißt es, Gott gab Heil durch ihn in Syrien. Da ist noch nicht geistliches Heil gemeint, sondern er hatte Siege. Er war ein erfolgreicher Mann, nicht? Er konnte Memoiren schreiben, meine Siege. Nicht mein Kampf, sondern meine Siege konnte der Mann Memoiren schreiben. Und dann steht hier einfach so ein Wort noch, er war gewaltiger Mann. Was ist das denn noch gemeint? Er hatte hohe Position, er war erfolgreich, er war beim König in Ansehen und ein gewaltiger Mann. Ich weiß nicht recht, worauf sich das nun bezieht. Ich glaube, wir verstehen es am besten, wenn wir einfach übersetzen, er war ein Kerl. Nicht? Es gibt Männer, die sind Hampelmänner, nicht? Die sind keine Männer, sondern Ampel. Es gibt's nicht. Mehr als man denkt. Immer einer mehr als man denkt. Der war ein Mann. Ein großartiger Mann. Der einen imponieren konnte. Der eigene Ideen hatte, der. Wenn er auftrat, war das Zimmer voll so. Nicht? Gibt so Typen. Das ist ein Mittelpunkt, ja. So ein Kerl war das. Nicht? Kurz, er war ein Bursche, wie man gern sein möchte. Alle anwesenden Männer genieren sich jetzt ein bisschen und denken, wie weit sind wir davon entfernt, so eine Type zu sein. Und dann steht das nur wie beiläufig. Und er war Aussetzer. Und auf einmal ist das wie ausradiert. Alles. Bisher. Sonst wurden die Aussätzigen in die Wüste gejagt, weil das ansteckend ist. Können sich das mühselige Leben vorstellen? Wie alle nur auf Distanz mit ihm verkehrten. Man hat ihn nicht entlassen, weil er nötig war in Syrien. Man brauchte ihn. Hat ihn gefreut. Aber Aussätzig. Er wurde nicht hinausgejagt. Aber wie war das für ein Leben, wie in seiner Wohnung wahrscheinlich isoliert lebte, um die Familie nicht anzustecken, seine Frau nicht die Hand geben konnte. Wie jeder Offizier 5 Schritte vor ihm Halt machte. Wie, wenn einer reinkam, er das Entsetzen merkte im Gesicht der Menschen, wenn sie ihn sahen, die Spuren des Aussatzes. Entsetzlich. Es packt mich so, weil ich im Laufe eines langen Lebens gelernt habe, dass jeder so irgendwo seinen Aussatz hat. Nicht? Seine Stelle, wo er eigentlich nicht mit fertig werden kann. Ich erzähle so gern die Geschichte, wie ich meinen Freund, den Baron von Reden, zum ersten Mal auf seinem schönen Schloss Wendlinghausen besuchte. Die alten tierstigen Ruhleute kennen ihn noch. Ein gläubiger, lieber Bruder. Und der in blauen Büchern ist ein Wasserschloss abgebildet. So schön ist das. Ein herrliches Barockschloss. Dann gingen wir mal durch den Park und hinaus auf die Felder. Da sagt er, sieh mal, was du jetzt siehst. Alle Wälder und Felder ringsum, die gehören mir. Das Last ist Lipperland, dein Sonnenglanz. Sag ich, Mann, Wenn ich nicht Wilhelm Putten essen wäre, dann wollte ich Baron Reden in Farnbeck sein. Ich bin also gern da, wo ich bin. Und da sagt er so, das sagst du so schnell. Und dann komm doch mal mit. Und dann führt er mich ein paar Schritte auf einen kleinen Hügel, da ist der Gutsfriedhof. Und da war ein neues Grab. Und da sagt er, siehst du, da liegt mein 19-jähriger Sohn. Der war Student in Münster. Und da ist am Karneval der Junge nach Köln gefahren, hat Karneval gefeiert. Ich weiß nicht, was da passiert ist. Aber am Schluss hat sich eine Kugel in den Kopf gejagt, hat sie erschossen. Beneidest du mich jetzt auch noch? Und da war es auf einmal, wenn der ganze Sonnenglanz weggewischt wäre. Und auf einmal sah ich den Aussatz, wissen Sie? Den Aussatz. Ich glaube, dass jeder Mensch so erfahren muss, dass wir in einer gefallenen Welt leben. Bitte beneiden Sie niemand. Beneiden Sie niemand. Sie wissen nicht, wo der andere sein Aussatz hat. Seien wir dankbar für das, was Gott uns gibt, nicht? Suchen wir mit unserer bösen Stelle fertig zu werden, aber beneiden wir niemanden. Aber schon die alten Ausleger im Talmud, die Juden, also der Rabbiner, von dem ich eben sprach, da, nicht? Die sagen, diese Stelle hat auch einen geistlichen Sinn. Die ernsten biblischen Schriftausleger im Judentum, die sprachen davon, was die heutigen Theologen mit Energie ablehnen, von einem doppelten Schriftsinn. Dass einerseits die Geschichte so ist, wie sie da steht, und dass dahinter noch eine geheime Bedeutung steht, die unter dem geistlichen Sinn sich öffnet. Ich glaube an diesen doppelten Schriftsinn, dass der Aussatz immer ein Zeichen ist für Sünde. Vor Gott sind wir schuldig. Vor Gott sind wir schuldig. Und nicht nur schuldig geworden, sondern verkauft an die Sünde. Dass wir, so sagt Paulus, dass wir das, was wir nicht wollen, tun. Und was wir tun wollen, nicht tun. Nicht? So geht's doch da. Und das ist Aufsatz. Ich bekam heute einen sehr frechen Brief von einer Frau oder einem Mädchen, ich weiß nicht. Das ist immer so dumm, wenn so einer schreibt, Luise Meier, nicht? Weil da weiß ich nicht, dass Frau Luise Meier, wenn ich nachher antworten soll, oder Frau Luise Meier, nicht? Aber ich habe immer Frau, da freut es dann auch. Und da schreibt sie, ich war in Hannover bei ihrer Evangelisation. Ich habe einen Messestand zu bewachen gehabt von unserer Firma. Und bin dann da hingegangen. Und da war das Thema an dem Abend, wir haben gestellt worden, wie bewältigen unser Leben, wenn Sünde und Schuld uns ständig begleiten. Und da hatte ich gesagt, die begleiten uns tatsächlich ständig. Denn Sünde ist eine Wirklichkeit, Schuld ist eine Wirklichkeit, die liegt unsichtbar auf uns. Darum kann der Mensch nicht fröhlich sein. Sie können nicht fröhlich sein, Sie können sich nachts durch besaufen im Nachtlokal, aber sie können nicht fröhlich sein, weil Schuld in ihrem Leben ist. Da habe ich davon gesprochen, dass Jesus vergibt. Nun schrieb diese Frau, sie sind ja wahnsinnig, wie sie gepredigt haben. Predigen Sie Herrn Jesus, dann kriegen die Menschen Freude am Christentum. Aber kein Mensch hat ein Sündengefühl. Kein Mensch hat ein schlechtes Gewissen. Wie können Sie von Vergebung der Sünden sprechen? Meine Sekretärin ist verreist und ich hatte ein Mädel gebeten, soll mir mal heute aushelfen. Und wie ich darauf antworte, fing die laut an zu lachen und sagte, lassen Sie mich der antworten. Denn sie war zu mir gekommen eines Tages und sagte, ich halte es ganz fern. Ich halte es nicht mehr aus in meiner Sünde. Dann habe ich gesagt, bekennen Sie. Und dann habe ich ihr zugesprochen, im Namen Jesu verkündigt Vergebung der Sünden. Er ist nicht gestorben. Von da bekam ihr Leben eine völlig neue Richtung. Sagt sie, diese Frau ahnt ja nicht, wie viele Menschen rumlaufen, im Grunde, bewusst oder unbewusst, unter dem Druck ihrer Schuld, ihres Aufsatzes, ihrer Unreinigkeit. Ach, was ist das schöne Heiland zu haben, von dem man wirklich weiß, das Blut Jesu Christi macht uns rein von aller Sünde. Nun, wir müssen zum Naemann zurück. Er war also aussätzig. War ein mühseliges Leben, das er führte. Er war ein armer Mann. Er war ein reicher Mann. Er war ein armer Mann. Nicht? Er war ein armer Reicher, ein reicher armer Mann. Aber mir so wichtig, weil er der Erste ist, der aus dem Heidenland hier kommt. Der Kämmerer aus dem Orenland. Nun zweitens, begegnet uns in dem Hause des Naemann, wo es viele Sklaven und Sklavinnen gab, nach der Sitte der Zeit, eine treue Bekennerin. Zweitens, eine treue Bekennerin. Da wird von einem Mädel erzählt, also stoßen Sie im Ausdruck Dirne, ich hoffe, dass in der neuen Bibelübersetzung das Wort Mädchen dahin kommt, nicht? Die Worte ändern ihre Bedeutung merkwürdigerweise. Was hat dieses Mädel für einen schweren Weg hinter sich? Da heißt, die Syrer waren eines Tages herausgefallen aus ihren Grenzen, nicht? Und hatten einfach Kriegszug gegen Israel gemacht und Beute gemacht und zur Beute gehörten auch Menschen. Und so war dieses Mädchen mitgeschleppt worden. Die modernen Kriege sind ja neuerdings wieder so, dass man Menschen verschleppt, ne? Als Zwangsarbeiter. Komisch, wie wir wieder wirklich in barbarische Zeit alle zurückgefallen sind. Trotz Hager Schiedsgericht und Rotem Kreuz und alles, nicht? Das Mädchen war also als Fremdarbeiterin verschleppt worden und war dann dem Ehemann als Beute zugesprochen worden. Sie lebte als Sklavin da. Sie wusste sicher nichts von ihren Eltern mehr. Die waren ins Heidenland verpflanzt, weggerissen von zu Hause. Wenn die eine Deutsche gewesen wäre, dann hätte sie jetzt gesagt, was hätte sie gesagt? Ich habe so viel durchgemacht, ich kann nichts mehr glauben. Das habe ich so oft gehört, dass mir schwach wird. Ich habe so viel durchgemacht, ich glaube nichts mehr. Nicht? Vergeht fast kein Tag, wenn mir nicht ein Mann das versichert. Ich habe so viel durchgemacht, ich kann glauben nichts mehr. Dieses Mädchen hat so viel durchgemacht und klammert sich an ihren Heiland. Sie hat keine große Erkenntnis. Sie hat weiß nur, der Prophet, der hat vom lebendigen Gott gezeugt. Und wo der Herr ist, da ist Vollmacht und Kraft und Heilung. Und so hält sie an diesem Herrn fest. Das ist was Wundervolles. Sie erinnert an eine andere Gestalt, die ganz ähnlich ist im Alten Testament an, na kommen Sie auch drauf, wenn ich jetzt meine, Josef, der genauso aus dem Elternhaus gerissen wird, nichts mehr weiß von zu Hause und als Sklave in einem reichen Haus landet. Genau dieselbe Situation bei Herrn Potiphar in Ägypten. Und dort einen Bund mit dem Herrn macht, am Herrn zu bleiben. Das ist was Erschütterndes. Sehen Sie, manchmal packt mich die Angst. Was wird aus den vielen jungen Menschen zum Glauben gekommen sind, wenn sie Studenten werden oder Soldaten und sind allein, ganz allein unter gottlosen Leuten. Da verlieren sie den Glauben, wenn ich sie nicht mehr betütteln kann. Und da ist mir so eine Stelle so lieb, dass der Heilige Geist mächtig ist, auch Menschen, die auf ganz einsamen Posten stehen, stark zu machen. Nicht? Stark zu machen. Das gibt es. Und so stark, dass am Ende das ganze Haus nach Ehemann dem Herrn angehört. Diese kleine Sklavin, sagen sie es 3000 Jahre her. Doch Herr hat sie nicht geändert, höchstens wir, nicht? Doch Herr hat sie nicht geändert. Und er kann heute noch Menschen, auch wenn sie auf ganz einsamen Posten sind, stark machen, dass von ihnen Ströme des Segens ausgehen. Da hat mich also in Vorbereitung dieser Sache ihr Wort so gefreut, dass da einer so ein Geschäftsmann das nicht lassen kann, am Ende mal hinzulegen, in der Hoffnung, es geschieht was. Nicht, es geschieht was. Das ist herrlich, nicht? Sie hielt am Glauben fest. Aber meine Freunde, nun muss ich was sehr Wichtiges sagen. Ich hätte mir denken können, dass er sagt, ich will meinem Herrn und Heiland treu bleiben, aber diese verfluchten Syrer, die kann ich nur hassen. Die einfach in mein Land einfielen und mich geraubt haben. Nicht? Die kann ich nur hassen. Das muss doch jedem so gehen. Wenn sie wusste, der Prophet könnte den Nahemann vom Aussatz heilen, dann wäre eigentlich eine natürliche Reaktion auch bei einem christlichen Mädchen, dass sie denkt, unser Herr könnte Wunder tun, aber du verfluchte Heide, der du bloß die Menschen schindest, dir geschieht's recht, dass du aussätzig bist, bleib in deinem Aussatz. Verstehen Sie? Dass sie das nicht tut, sondern sagt, ach, dass mein Herr wäre beim Propheten Samaria. Das spricht, dass sie leidet mit dem Nahemann. Dass es dem Jammer des Nahemann auf ihr kleines Herz genommen hat. Und so gern möchte, dass ihm geholfen würde. Jetzt muss ich ein Sätzchen sagen, das im Neuen Testament steht. Vom Glauben, der in der Liebe tätig ist. Sehen Sie, Jakobus Brief, der spricht so ernst davon, dass es einen toten Glauben gibt. Ein Glauben, der wie ein Klotz im Herzen liegt. Wovon kein Mensch was hat und wovon keiner was merkt. Und da sagt er, wenn du wirklich an Herrn Jesus glaubst, dann müsste dieser Glaube, schön ausgedrückt, durch die Liebe tätig sein. Ich finde es ein wundervolles Exempel dafür, dieses Mädchen, nicht wahr? Die im Heiland ihrem Harfenfenster hält und am Wort des Propheten, wir könnten sagen am Wort Gottes. Und nun ist ihr Glaube tätig durch die Liebe, dass ihre Feinde, ihre Bedränger, ihre Gefangenen, nicht wahr, Wächter, so lieb, dass sie sagt, oh, das mein Herr wäre. Sie sagt nicht, ich könnte euch mal einen kleinen Tipp geben, nicht, den werdet ihr doch nicht befolgen. Sondern es ist eigentlich mehr ein Seufzer, oh, das mein Herr wäre. Was spricht da für ein rührendes Erbarmen mit ihren Feinden raus? Das spürt man was vom Heiligen Geist, liebe eure Feinde, nicht wahr? Von dem neuen Leben, ja, der Glaube durch die Liebe tätig ist. Sehen Sie, es ist so sehr wichtig. Ich muss einen Moment hierbei stehen. Dass wir lernen, dass wir durch kein Werk vor Gott gerecht werden können. Unsere Sünden beflecken alles. Wir können vor Gott gerecht werden nur durch den Glauben an den Heiland, der für mich ein völliges Werk vollbracht hat. Aber das ist in der evangelischen Kirche jetzt so gepredigt worden, dass die Leute geradezu Angst haben vor dem guten Werk und sagen, das ist katholisch. Verstehen Sie? Natürlich, weil ein Katholik sagt, wenn ich was Gutes tue, da habe ich immer schon wieder ein paar Jahre Ablass runter, nicht? Verstehen Sie? Da habe ich ein kleines Plus verdient. Ach, wenn wir doch die schlichte Wahrheit der Bibel kapierten. Gerecht macht mich Jesus vor Gott. Ich brauche nichts dazu zu tun. Aber wenn ich wirklich wiedergeboren bin und ihm gehöre, dem, der mir mein Blut erkauft hat, dann wird dieser Glaube, so sagt Luther, zu einem geschäftigen, lebendigen Ding, das in der Liebe tätig ist.
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1: Auf einem Floß ruderten zwei Männer über den Jordan. Sie krochen durch das hohe Gestrüpp der Uferböschung und gingen in das Land Kanaan hinein. Vor ihnen, drei Wegstunden entfernt, erhoben sich die grauen Mauern der Stadt Jericho. Geradewegs gingen sie darauf zu. Es waren zwei Israeliten. Sie hatten die schwierige und gefährliche Aufgabe, die Stadt auszukundschaften. Doch sie spürten keine Angst. Sie wussten, dass Gott sie schützte. Darum gingen sie ganz ruhig auf dem Weg, als wären sie hier zu Hause. Und ohne Furcht gingen sie auch an den bewaffneten Torhütern vorbei. Niemand traute diesen beiden anständigen Männern Böses zu. So gingen sie in den Straßen auf und ab, bis es dunkel wurde. Da wussten sie genug. Die Mauern, die die Stadt umgaben, waren mehrere Meter dick. Die Verteidiger waren kräftige Männer und sehr zahlreich. Sie konnten ihrem Anführer viel erzählen. Doch ganz unbeobachtet blieben sie nicht. Ein paar Leute aus Jericho sahen sich die beiden etwas näher an. Vielleicht fielen sie durch ihre Kleidung auf. Vielleicht hatte man auch bemerkt, wie gründlich sie sich überall umsahen. Es wurde Zeit für sie, sich aus dem Staub zu machen. Aber das Tor war schon geschlossen. Sie konnten nicht mehr hinaus. Da schlichen sie sich an der Mauer entlang und kamen in ein Haus, das hoch über der Straße auf der breiten Stadtmauer stand. Es war ein Gasthaus. Sie stiegen die steilen Stufen hinauf und klopften an die Tür. Eine Frau ließ sie herein. Ihr Name war Rahab. Sie gab den Männern Wasser zum Waschen und setzte ihnen Essen und Trinken vor. Da erhob sich ein gewaltiger Lärm auf der Straße. Einige Schritte näherten sich. Der Klopfer dröhnte durchs Haus. Eine barsche Stimme rief:
2: Rahab, mach auf! Bei dir sind zwei Männer im Haus. Das sind Spione aus Israel. Der König schickt uns. Wir sollen sie festnehmen.
1: Die beiden erschraken. Jetzt sind wir verloren, dachten sie. Aber die Frau? Sie öffnete die Tür nicht. Das war eigenartig. Wollte sie die beiden retten?
3: Kommt mit,
1: flüsterte sie und ging schnell die Treppe hinauf zum flachen Dach. Hier lag ein Haufen Flachs zum Trocknen ausgebreitet. Darin konnten sie sich verstecken. Dann lief Rahab zur Haustür und öffnete. Ganz ruhig stand sie auf der Schwelle.
3: Zwei Männer?
1: Tat sie ganz erstaunt.
3: Ja, die sind wohl hier gewesen. Aber ich wusste doch nicht, wer sie waren. Und als es dunkel wurde, gingen sie wieder fort. Rechtzeitig, bevor das Stadttor geschlossen wurde. Wenn ihr euch beeilt, könnt ihr sie wohl noch einholen. So weit können sie noch nicht sein.
1: Sie blickte den Soldaten noch ein Weilchen nach, wie sie zurückrannten, und kurz darauf hörte sie auch schon das schwere Stadttor knarren. Die Männer waren gerettet. Rahab war eine Heidin und Jericho eine gottlose Stadt. Aber etwas Gutes lebte doch auch in ihrem Herzen. Eine innere Stimme sagte ihr, was sie hier tun musste. Diese sündige Frau glaubte an den Gott Israels. Sie ging wieder auf das Dach.
3: Hört zu,
1: sagte sie zu den Männern.
3: Euer Gott ist sehr mächtig und er wird euch dieses Land geben, das weiß ich. Wir haben davon gehört, wie er das Wasser des Roten Meeres vor euren Augen stehen ließ. Und dass ihr die Amalekiter besiegt habt. Ganz Jericho zittert vor eurem Volk. Ich aber habe euch gerettet. Und nun müsst ihr mir schwören, dass ihr mich auch verschont. Und wenn ihr kommt und die Stadt erobert, dann tut mir und meiner Familie nichts zuleide.
1: Das versprachen die Männer gern. Und als sie sahen, dass Rahab ein rotes Seil in der Hand hatte und sie daran durchs Fenster hinunterlassen wollte, sagten sie:
4: Häng dieses Seil aus dem Fenster, wenn wir kommen, um die Stadt einzunehmen. Dann können wir alle sehen, dass du hier wohnst, und keiner wird dir etwas tun. und sorge dafür, dass dann auch deine Eltern und Geschwister bei dir im Haus sind.
1: Rahab befestigte das rote Seil am Fenster und zweimal glitt unbemerkt ein schwarzer Schatten an der dunklen Stadtmauer hinab. Oben wurde das Seil wieder hereingeholt und das Fenster schloss sich leise. Unten aber schlichen zwei Männer über die Felder zu den Bergen. Dort versteckten sie sich 3 Tage lang, bis sie sahen, wie ihre Verfolger die Suche aufgaben und wieder in die Stadt zurückkehrten. Darauf hatten sie nur gewartet. Sie eilten zum Jordan, warteten hindurch und kamen wohlbehalten wieder bei Josua an. Sie berichteten ihm von ihren Erlebnissen.
5: »Der Herr hat das ganze Land in unsere Hand gegeben«,
1: sagten sie.
5: »Die Einwohner zittern vor uns.«
1: Diese Nachricht ging wie ein Lauffeuer durch das ganze Heer und machte allen Mut. Auch von dem roten Seil, das in Jericho aus einem Fenster hängen würde, erfuhr das Volk. Dann kam nach 3 Tagen ein herrlicher Tag, den man nicht mehr vergessen konnte. Josua war jetzt der Anführer und Moses Nachfolger. Er war genauso mutig, genauso gehorsam und baute genauso fest auf Gott. Am frühen Morgen stellte er das Heer auf, so wie der Herr es befohlen hatte. Voran gingen die Priester in hellem Weiß, sie trugen die Bundeslade auf ihren Schultern und ihnen folgte das Volk. Vorwärts ging es, ins Tal hinunter, immer tiefer zum Fluss. Es war im Frühling, der Schnee auf den hohen Bergen war eben erst geschmolzen und der Jordan ein wilder, brausender Strom. Am anderen

0: wie das Wasser vor den Füßen der Priester wirbelte und schäumte und wie diese doch weitergingen. Gott hatte gesagt, sie sollten weitergehen. Deshalb gingen sie weiter, ob durch Wasser oder durch Feuer, das war ihnen egal. Und bei jedem weiteren Schritt wichen die Wogen zurück. Ein weißer, glänzender Weg, der quer durch den Fluss führte, öffnete sich vor ihnen. Zuerst trugen die Priester die Bundeslade hinüber. Dann folgte ihnen das ganze Volk. Links von ihnen strömte das Wasser zum Meer hinab. Rechts von ihnen kam es brausend angeschossen. Doch eine unsichtbare Hand hielt die Fluten zurück. Eine steile Wassermauer hatte sich gebildet, an der die Menschen entlang schritten, stumm und in heiliger Scheu. Sie zogen an den Priestern vorüber, die mit der Bundeslade mitten im Fluss vor jener Mauer standen, bis alle vorüber waren. Dann erst schlossen die Priester sich ihnen an. Und 12 Männer holten je einen großen Stein. Die stapelten sie als ein Mahnmal an der Stelle aufeinander, an der die Priester gestanden hatten. 12 weitere Steine nahmen sie mit ans Ufer. Erst als der letzte Priester seinen Fuß ans feste Land setzte, stürzte die Wassermauer donnernd zusammen und begrub den Pfad unter sich. Auch die Steine verschwanden darin, und der Jordan floss wieder breit und majestätisch dahin, wie seit Jahrhunderten. Aber das Volk Israel war in Kanaan. Das begriffen sie erst jetzt so richtig. Gott hatte sie in ihr Land gebracht. Durch die Tiefe, durch das Wasser, quer durch den Tod waren sie in das gelobte Land gelangt. Bei Gilgal schlugen sie ihre Zelte auf. Dann begingen sie das Passafest, 40 Jahre, nachdem sie es zum ersten Mal in Ägypten gefeiert hatten. Und nach dem Passa ernteten sie das erste Getreide in Kanaan. Reif und duftend wogte es auf den von den Feinden verlassenen Äckern. Jetzt fiel kein Manna mehr vom Himmel. Die Wanderschaft durch die Wüste war zu Ende. Hoch oben auf einem Hügel bei Gilgal konnte man einen Steinhaufen in der Sonne sehen. 12 Steine waren da zum ewigen Gedächtnis aufgebaut. Diese Steine sprachen auch noch nach Hunderten von Jahren eine deutliche Sprache. Vergesst es nicht, so mahnten sie, auf welch wunderbare Weise der Herr sein Volk in dieses Land gebracht hat.
1: Das war gerade die Geschichte Einzug in Kanaan aus dem großen Erzählbuch zur biblischen Geschichte. Ich hoffe, ihr kommt wieder, denn es gibt noch viele spannende Geschichten für euch.

Ihr habt es sicherlich schon gemerkt, liebe Kinder, dass Freunde sich manchmal ändern. Vielleicht mögen sie uns nicht mehr so sehr oder wollen lieber mit anderen zusammen sein. Oder es kann auch sein, dass sie sogar umziehen. Und schon hat man einen Freund verloren. Aber wisst ihr was? Es gibt einen Freund, der sich niemals verändert, der uns immer die ganze Zeit gleich lieben wird und der uns nie verlassen wird. Das ist Jesus Christus. Jeder, der seine Sünden bereut und Jesus Christus als Heiland annimmt, darf Jesus als Freund haben. Also, falls du Jesus noch nicht als Heiland angenommen hast, dann sag Jesus, dass du ihn einlädst, in dein Herz zu kommen, um dein Heiland zu sein.

Ist dir schon aufgefallen, wie vielfältig diese Welt ist? Es gibt nicht nur eine Art von Pflanzen oder eine Art von Tieren. Sogar die Erde und die Sterne und die Menschen ist in einer Vielfalt von Sorten, von Eigenschaften da. Daraus erkennen wir Gottes Güte, Großzügigkeit und Schönheit. Wenn wir die Schöpfung betrachten können und sollen wir Gott erkennen, loben und anbeten. Herr, du bist würdig zu nehmen Preis und Ehre und Kraft, denn du hast alle Dinge geschaffen und durch deinen Willen haben sie das Wesen und sind geschaffen.

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1: Sie hören nun die gute Nachricht aus Gottes Wort. Unser Wochenvers steht in Sprüche 23, Vers 24. Der Vater eines Gerechten freut sich, und wer einen Weisen gezeugt hat, ist fröhlich darüber. Das war unser Merkvers aus Sprüche 23, Vers 24.

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1: Herzlich willkommen zu unserer Sendereihe durch die Bibel. Schön, dass Sie sich wieder Zeit dafür nehmen. Wir befinden uns derzeit mitten im ersten Brief des Paulus an seinen Mitarbeiter Timotheus. Darin schlagen wir jetzt ein neues Kapitel auf, und zwar das Kapitel 4. Dort will Paulus seinen jungen Freund darauf vorbereiten, dass es in einer christlichen Gemeinde auch bedrückende Rückschläge geben kann. Dann etwa, wenn sich einzelne Menschen von der Gemeinde wieder abkehren. Der erste Timotheusbrief klingt wie ein Vermächtnis. Paulus fasst in diesem Brief zusammen, was er seinem jungen Mitarbeiter ins Stammbuch schreiben möchte. Jetzt im vierten Kapitel geht es nunmehr um die Anfechtungen und Gefahren, denen die christlichen Gemeinden ausgesetzt sind. Dazu gehört, dass Timotheus damit rechnen soll, dass Menschen ihrer Gemeinde bzw. der